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0: ich mich ändern kann. 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

0: Da verklingen sie die allerletzten Klänge der Nachtmusik. Wir haben es 7 Uhr, gerade haben wir gehört, das Nachtprogramm aus Berlin. Und ich begrüße euch ganz herzlich in der neuen Woche. Ihr hört das Morgenmagazin.
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0: Und ihr hört das Morgenmagazin natürlich nicht nur auf der 95,9 in Halle und Umgebung, sondern ihr könnt auch einschalten bei den freien Radios Berlin-Brandenburg in Berlin auf der 88,4 und in Potsdam auf der 90,7 und außerdem auch auf DAB+. Ihr könnt zuhören bei Radio Blau in Leipzig, ihr könnt einschalten beim Coloradio in Dresden und außerdem in ganz Sachsen online auch beim Rundfunkkombinat. 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Und, naja, das war's schon. Mittwochs und Donnerstags senden wir noch aus Stuttgart, aber das ist für heute nicht relevant. Guten Morgen, es ist Montag. Wir haben es 7.01 Uhr am Mikrofon. Begrüßt euch Katha. Es war so heiß, als ich hier heute früh in die Technik kam. Es war unglaublich. Und wir haben heute den 29. Juni 2026. Wir wollen gleich an dieser Stelle einmal schauen, was uns heute in der ersten gemeinsamen Stunde des Morgenmagazins erwartet. Aber vielleicht um den Tag ganz gemütlich zu beginnen oder auch die Woche etwas ganz Sanftes, ein ganz ruhiges Stück von Emiliana Torini. Wir hören Sunny Road. Guten Morgen.

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1: Aus dem Jahr 2009. Emiliana Torini haben wir dort gehört mit Sunny Road, damals erschienen auf dem Album Fisherman's Woman. Ihr hört das morgen mal. Ups, was passiert denn da? Das war nicht geplant. Da war Audioplay noch an. 7:05 haben wir es. Ihr hört das Morgenmagazin. Und gemeinsam wollen wir einmal schauen, was uns heute in der ersten gemeinsamen Stunde des Morgenmagazins erwartet. Wie immer gibt es an dieser Stelle zuerst gleich einmal die Nachrichten und das Wetter. Im Anschluss daran wollen wir uns mit einem kleinen Säugetier beschäftigen, das auch ihr wahrscheinlich des Öfteren in der letzten Zeit zu sehen bekommen habt, wenn ihr denn lange Abende draußen verbracht habt, nämlich mit der Fledermaus. Und wir wollen uns ein Projekt anschauen, welches aktiv an der Entwicklung und Verbesserung digitaler Angebote für Menschen mit Behinderung arbeitet und am Freitag zum Abschluss kam, das Projekt Raketenwissenschaft. Und wir wollen berichten über die letzte heiße Mobilisierungsphase des Widersetzenbündnisses vor dem AfD-Parteitag in Erfurt. So viel zu unserem Programm in unserer ersten gemeinsamen Stunde hier im Morgenmagazin. Wie gesagt, an dieser Stelle gleich einmal die Nachrichten und das Wetter. Es gibt jedoch noch ein bisschen Musik, damit wir alle gemeinsam wach werden können, vielleicht den ersten Kaffee trinken können, die Augen richtig aufmachen können und ein bisschen gemeinsam in Gange kommen. Aber es bleibt ganz ruhig. Ich bin auf jeden Fall sehr gemütlich unterwegs hier heute Morgen. Wir hören ein Stück von den Skeks, Running from Nothing.

0: Die Skeks haben wir dort gehört mit Running From Nothing. Ich möchte übrigens eine Empfehlung aussprechen. Skeks sind eine meiner absoluten Lieblingsbands. Die machen so Surf-Punk und kommen aus Australien. Also die anderen Stücke sind nicht alle so ruhig, aber auch deren ruhige Stücke sind auf jeden Fall sehr schön anzuhören. Wir haben 7:07. Zeit für einen Blick auf die Nachrichten und gleich im Anschluss noch das Wetter.
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0: Gut, den wollte ich jetzt gar nicht abspielen. Wir wollen eigentlich die Nachrichten hören.

Deutschland erlebt historischen Hitzerekord. Dies berichtet die Tagesschau. In Deutschland ist gestern den dritten Tag in Folge ein neuer Temperaturhöchstwert gemessen worden. Nach vorläufigen Daten des Deutschen Wetterdienstes stieg das Thermometer im brandenburgischen Neißemünde-Koschen an der polnischen Grenze auf extreme 41,7 Grad. Einen so hohen Wert gab es in Deutschland seit Beginn der Wetteraufzeichnung noch nie. Auch die vergangene Nacht brach alle Rekorde. Im sächsischen Kubschütz sank die Temperatur nicht unter 29,4 Grad. Die extreme Hitzewelle geht nun allerdings mit schweren Unwettern zu Ende. Der Wetterdienst warnt vor Gewittern mit heftigem Starkregen und Hagel. Ab heute strömt kühlere Luft nach Deutschland, sodass die Temperaturen in den meisten Regionen auf Werte unter 30 Grad sinken. Die aktuelle Hitzewelle mit Rekordtemperaturen in Europa ist nach Einschätzung des Chefs der Weltgesundheitsorganisation mitverantwortlich für hunderte zusätzliche Todesfälle. Dies berichtet der Deutschlandfunk. WHO-Generaldirektor Tedros schrieb auf der Plattform X, seit dem 21. Juni seien in Europa mehr als 1300 zusätzliche Todesfälle verzeichnet worden, die im Zusammenhang mit den hohen Temperaturen stünden. Europa sei der Kontinent der Erde, der sich am schnellsten erwärme, und zwar doppelt so rasch wie im globalen Durchschnitt. In der serbischen Stadt Kraljevo haben Studenten und Bürger gegen die Regierung von Präsident Vucic demonstriert. Auch dies berichtet der Deutschlandfunk. Mehrere tausend Menschen versammelten sich auf dem zentralen Platz der Stadt, wie die deutsche Presseagentur berichtete. Seit dem Einsturz eines Bahnhofsvordachs in Novi Sad im Norden Serbiens im November 2024 erschüttert eine Protestwelle das Balkanland. Die Tragödie mit 16 Toten wird auf die Korruption in Serbien zurückgeführt. Präsident Vucic hatte am Samstag seinen Rücktritt in Aussicht gestellt. BeobachterInnen rechnen aber damit, dass er dann als Kandidat der Regierungspartei SNS für den Posten des Ministerpräsidenten antreten könnte. Auch heute kein regulärer Straßenbahnbetrieb in Leipzig. Der Straßenbahnverkehr in Leipzig wird wegen der Hitzeschäden auch heute noch gestört bleiben. Wie die Verkehrsbetriebe mitteilten, ist ein regulärer Betrieb bislang nicht möglich. Die Reparaturtrupps arbeiteten mit Hochdruck daran, die Schäden zu beseitigen. Ziel sei es, zunächst die Strecken in Richtung Innenstadt wieder befahrbar zu machen. Durch die extremen Temperaturen war gestern die Fugenmasse geschmolzen, die die Gleise mit dem Asphalt verbindet. Der Straßenbahnverkehr in Leipzig musste komplett eingestellt werden. Dutzende Festnahmen bei CSDs in Istanbul und Izmir. Bei spontanen Kundgebungen im Rahmen des 24. CSD in Istanbul haben Polizeibeamte am Sonntagmittag mindestens 50 Personen an mehreren Stellen der Innenstadt festgenommen. Weitere Kundgebungen und Festnahmen könnten folgen. Mit entsprechenden kleinen und nur intern und gegenüber einigen MedienvertreterInnen angekündigten Kundgebungen, bei denen oft die CSD-Pressemitteilung mit Forderungen verlesen wird, hatten AktivistInnen bereits in den letzten Jahren auf die konstanten Pride-Verbote reagiert. Durch die dezentrale Taktik der AktivistInnen kam es zugleich in den letzten Jahren zu weniger Einsatz von Wasserwerfern oder Gummigeschossen wie noch in einigen Vorjahren. Ein Demoverbot gab es auch in diesem Jahr. Die der Zentralregierung unterstellten Gouverneursämter hatten für Sonntagveranstaltungen Teilen der Stadt komplett untersagt und einige Straßen und Plätze abgesperrt. Teilweise sollen am Sonntag Personen bereits auf dem Weg zu einem möglichen Protest festgenommen worden sein, darunter wohl auch einzelne JournalistInnen. Auch in Izmir hatte das Gouverneursamt mit Verweis auf öffentliche Moral und öffentliche Ordnung den CSD verboten. 36 Personen wurden am Samstag beim dennoch abgehaltenen queeren Protest festgenommen und später zu einem Bußgeldbescheid freigelassen. Bereits am letzten Wochenende waren ein gutes Dutzend Personen beim CSD in Ankara und Trans Pride in Istanbul festgenommen worden, beide ebenfalls vorab untersagt. So viel zu den Nachrichten heute am 29. Juni 2026.

Und dann schauen wir auch noch mal aufs Wetter. Schauen wir einmal nach Halle. Dort starten wir mit 22 bis 25 Grad in den Tag. Es fühlte sich viel wärmer an. Ich bin heute früh langärmlich losgefahren. Ich weiß nicht warum. War auf jeden Fall nicht die richtige Entscheidung. Zum Glück hatte ich noch ein T-Shirt im Rucksack. Wir starten überwiegend stark bewölkt und mit möglichen Gewittern in den Tag. Es hat ja aber schon getröpfelt. Also ich war vorhin kurz draußen und habe mich in den Regen gestellt. Mittags haben wir dann Temperaturen von 21 bis 23 Grad. Es ist stark bewölkt und es bleibt stark bewölkt über den ganzen Tag. Und in der Nacht sinken die Temperaturen dann auf 18 bis 20 Grad. Schauen wir einmal nach Berlin. Hier ganz ähnlich, am Morgen überwiegend stark bewölkt bei 22 bis 28 Grad. Gegen Mittag fängt es dann an zu regnen, zeitweise leichter Regen bei 23 bis 27 Grad. Und am Abend sinken die Temperaturen dann auf 20 bis 22 Grad. Überwiegend leichte Regenschauer und Gewitter sind dort möglich. Nachts ist es dann aber wieder trocken bei 19 bis 20 Grad. Und zuletzt wollen wir einmal nach Dresden schauen, auch hier ganz ähnlich, 24 bis 28 Grad am Morgen, teils sonnig, vereinzelt leichter Regen. Mittags dann bis zu 29 Grad, wenig Sonne, auch hier vereinzelt leichter Regen. Es regnet den ganzen Tag über, nachmittags 23 bis 26 Grad und in der Nacht dann zeitweise leichter Regen und Gewitter möglich bei 20 bis 23 Grad. Es bleibt also relativ warm. Soweit also zu den Nachrichten und dem Wetter. Heute am vorletzten Tag des Monats, am 29. Juni. Und wir wollen uns gleich mit einem kleinen Säuger beschäftigen, den ihr wahrscheinlich in der letzten Zeit ab und an in der Abenddämmerung habt rumflattern sehen, wenn ihr denn so lange draußen und wach wart. Wir wollen uns beschäftigen mit der Fledermaus. Bermudafunk hat mit Herrn Schuch gesprochen, der die Betreuung des Fledermausbunkers im Hartwald bei Karlsruhe übernimmt. Das Gespräch, das hören wir gleich nach einem Stück. Ja, passend zu den aktuellen Temperaturen und vor allem zu den Temperaturen am Wochenende. Wir hören Fay Wray mit Heatwave.

0: Aus den frühen 80ern, Fairy haben wir dort gehört mit dem Stück Heatwave. Ihr hört das Morgenmagazin. Ey, was ist denn das hier? Ich habe den Autoplay ausgestellt. Wir spielen hier Musik über wahrscheinlich dasselbe Medium ab wie ihr auch zu Hause. Und da kann man den Autoplay ausstellen und trotzdem läuft mir das hier immer wieder rein. Ich entschuldige mich dafür. Naja, wie auch immer, ihr hört Radio Korax, ihr hört das Morgenmagazin.
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0: Im Hartwald bei Karlsruhe leben viele Fledermäuse. Bermudafunk hat mit Herrn Schuch gesprochen, der die Betreuung des Fledermausbunkers dort übernimmt. Als erstes wurde er gefragt, wie er zu diesem Hobby gekommen ist.
2: Das ist eine Geschichte. Ich habe vor 25 Jahren mal einige Kästen, Vogelkästen im Wald aufgehängt und im Herbst kontrolliert, sauber gemacht. Und dann habe ich Fledermäuse darin festgestellt. Und in der Zeitung habe ich gelesen, dass man das an der bei der Koordinationsstelle in Karlsruhe melden soll, bei der Monika Braun. Das habe ich dann gemacht. Und die hat mir dann gesagt, oh, das ist sehr interessant, ich schicke Ihnen mal einen Biologen mit. Und mit dem bin ich dann in den Wald gegangen und wir waren, oder er und ich natürlich auch, waren sehr überrascht, welche Arten wir dort finden konnten in den Vogelkästen zunächst mal. Und daraufhin haben wir regelmäßig im Herbst die Kästen und auch im Sommer kontrolliert. Und ich habe dann weitere Fledermauskästen aufgehängt und hatte immer die Assistenz von dem Biologen Dr. Arnold aus Mannheim. Und und das hat dann mein Interesse immer weiter geweckt und ich habe da vieles dazugelernt.
3: Was ich gerade nicht verstanden habe, Sie sagten gerade, dass die Fledermäuse in Vogelkästen nisten. Aber Sie haben auch gerade gesagt, Sie stellen eigene Fledermauskästen auf. Das muss man dem Hörer mal erklären, was da der Unterschied ist.
2: Ja gut, die Fledermauskästen sind praktisch Ersatzquartiere für die Baumhöhlen, in die Fledermäuse, also die sogenannten Waldfledermäuse, gerne ihre Quartiere beziehen und auch ihre Wochenstuben einrichten.
3: Also und wenn die nichts finden, dann gehen die auch in normale Vogelhäuschen?
2: Da, richtig, dann gehen sie auch in normale Vogelhäuschen, ja.
3: Herrscht also ein Verdrängungswettbewerb auf dem Wohnungsbau.
2: Richtig. Meistens finden wir in den normalen Vogelkästen in dem ersten Frühjahr, solange noch Meisen in den Kästen brüten, die Vögel. Und wenn die Ende Mai die erste Brut ausgeflogen ist, dann beziehen diese Vogelkästen auch oft Fledermäuse.
3: Gut, jetzt sind wir hier im Hartwald vor einem großen alten Bunker, der noch von den Amerikanern, glaube ich, gebaut wurde, Munitionsbunker. Und warum ist der Bunker hier als Fledermausbunker bekannt?
2: Das war Ende der 90er Jahre, da standen hier auf diesem Areal in Lingenheim viele Bunker, bis zu 20 Stück, wo dann die amerikanischen Panzer auch reinfuhren. Und diese Bunker wurden im Laufe der Entspannungsgeschichte, die sich da angebahnt hat, wurden die Bunker alle geschleift, abgerissen. Da sieht man heute nichts mehr von, mit Ausnahme dieses einen Bunkers, den ich in Zusammenarbeit mit der Monika Braun, Koordinationsstelle Karlsruhe, konnten wir diesen Bunker erhalten. Und er wurde also nicht abgerissen. Und daraufhin haben wir diesen Bunker als Fledermaus-Winterquartier ausgebaut. Im Winter lieben die Fledermäuse kühle Temperaturen, möglichst nicht unter Null, so wenige Grad über Null, ziemlich feucht in dem Bunker und so weiter.
3: Laienhafte Frage, woher wissen die Fledermäuse, dass sie hier ein Winterquartier haben? Spricht sich das bei denen rum?
2: Das spricht sich rum, ja. Das war schon relativ früh, hat sich das rumgesprochen. Und das war praktisch schon nach dem ersten Winter, wurde der Bunker schon bezogen. Mit überwinternden Fledermäusen, und zwar dieses große Mausohr war es. Und jetzt haben wir auch Langohren, braune Langohren drin, Zwergfledermäuse, also auch schon mehrere Arten.
3: Aber die Fledermäuse, die man in der starken Bebauung findet, sind das denn dieselben, die hier auch ihr Winterquartier nehmen?
2: Also zum Teil, ja. Die braunen Langohren gehen zum Beispiel auch in Hausquartiere und überwintern hier auch im Bunker, ja.
3: Dann ist ja praktisch im Sommer der Bunker leer.
2: Nein, auch im Sommer haben wir Fledermäuse drin. Gerade jetzt in der Übergangszeit findet man meistens auch noch Tiere. Und normal ist der Bunker im Sommer leer, aber wir haben auch im Sommer schon sogar eine Wochenstube mal gehabt vom braunen Langohren in dem Bunker. Das war eine Hitzeperiode, wo es den Fledermäusen, das ist unsere Interpretation, in den Kästen bzw. Baumhöhlen wohl zu warm wurde. Und da haben die den etwas kühleren Bunker aufgesucht, also eine Wochenstube, die hatten alle schon flügge Junge.
3: Jetzt sind wir hier an dem Bunker und da hat auch ein Schloss davor und einen Eingang und demnach kann man da auch reingehen. Was brauchen Sie da Pflege? Wird da irgendwas gemacht oder wurden die einfach nur...
2: Der Bunker ist an sich wartungsfrei. Der ist so konzipiert und konstruiert, dass der wartungsfrei ist. Er soll möglichst feucht und vernässt werden. Wir haben oben auf dem Bunker eine Teichfolie liegen mit Gefälle zu einem Lüftungsschacht. Da läuft also, wenn es regnet, wird oben Wasser gefangen und das läuft ständig in den Bunker hinein. Und der Bunker hat auch, da haben wir eine Sandschicht eingebracht. Vorher war da nur eine Betonplatte. Auf diese Betonplatte eine Sandschicht eingebracht, sodass die Feuchtigkeit, die von oben reinläuft, auch gehalten wird.
3: Und Sie gehen da regelmäßig mal nachschauen, weil man sieht an dem Schloss, es wird also bedient, ist also die Tür, ein vergittertes Tor ist da dran. Was machen Sie dann, wenn Sie da nachschauen gehen?
2: Ja, ich registriere, welche Arten da drin sind, wie viel, zu welchem Zeitpunkt. Das wird in Baden-Württemberg landesweit festgehalten, in der Bedbase wird eingegeben und... Ja, diese Daten werden natürlich gesammelt. Das heißt, auch die kontrollierten Vogel- und Fledermauskästen, auch diese Daten werden weitergegeben und eingegeben.
3: Wir sehen an dem Bunker, sind auch außenrum auch Kästen angebracht. Warum noch zusätzliche Kästen da dran?
2: Ja, das sind Spaltenquartiere, wo zum Beispiel auch Fledermäuse reingehen, die an Hauswänden ihr Quartier suchen, Mückenfledermäuse, Zwergfledermäuse. Also es gibt ja viele Arten, bei uns etwa in Deutschland 24 Arten und mit unterschiedlichen Ansprüchen. Und und da gibt es eben auch Spaltenquartiere, die in solche Spalten reingehen, wie sie hier außen am Bunker angebracht worden sind.
3: Haben Fledermäuse eigentlich natürliche Feinde?
2: Ja, sie haben natürliche Feinde, also zum Beispiel Schleiereulen, Waldkauz. Wenn er sie erwischt, nimmt er sie gerne. Auch hier hatten wir schon mal Waldkauzgewölle gefunden. Daraufhin habe ich die Einflugspalten enger gemacht, damit der Waldkauz nicht mehr rein kann. Das war zwar zum Nachteil von den großen Mausohren, die gerne eine freie Durchflugöffnung haben. Aber ja, weitere Feinde sind bei Hausfledermäusen natürlich unsere Hauskatzen und auch Marder, wenn sie in Dachgeschosse, Speicherböden und so weiter Zugang haben, wo Fledermäuse sind.
3: Also hier sind wir im Bunker drin und da sind verschiedene Hohlbausteine und auch senkrechte. Da scheinen also dann die Nistkästen zu sein. Es flattert noch nichts rum, der Boden ist mit Sand bedeckt. Und der Schucht, der Fledermausfachmann, schaut sich die Nistkästen von unten an.
2: Alter, wenn Sie mal hier reinschauen. Ja. Sehen Sie in dem Rohr?
3: Ganz oben. Da oben, die zuckt auch ein bisschen.
2: Ja, sehen Sie, die haben große Ohren, da hängen also drei, vier Stück drin.
3: Aha. Und das sind dann welche Sorten?
2: Das ist braune Langohren.
3: Und die verschiedenen Sorten, die Sie gesagt haben, was ist da eigentlich der wesentliche Unterschied bei den ganzen Sorten?
2: Also da gibt es, wie gesagt, die baumbewohnenden Fledermäuse oder Waldfledermäuse, wie wir sie nennen. Und dann auch Fledermäuse, die eben nur hauptsächlich Hausquartiere in Anspruch nehmen. Dann gibt es auch Arten wie das braune Langohr. Die gehen sowohl in Höhlen als auch in Hausquartiere. Also da gibt es alle möglichen. Da gibt es auch typische Auenfledermäuse, wie zum Beispiel die Mückenfledermaus. Das ist unsere kleinste Fledermaus in Europa. Die nimmt hauptsächlich im Auwaldquartier an. Finden wir hier eigentlich ausnahmsweise nur im Hartwald.
3: Mücken haben wir aber genug.
2: Mücken haben wir genug, ja, ja. Und die werden natürlich auch dezimiert durch die Mückenfledermaus. Deshalb heißt sie auch so. Also zur Paarungszeit im Herbst finden sich in den Quartieren, also in Kästen, Fledermauskästen, Baumhöhlen, meistens ein Männchen, was dann mehrere Weibchen anlockt. Und das ist dann ein Paarungsquartier, wo ein Männchen, also mehrere Weibchen, dann begattet. Und
3: bleiben die zusammen bei der Brutpflege, die Fledermaus?
2: Nein, die bleiben überhaupt nicht zusammen, die Männchen. Begatten die Weibchen und das war dann alles. Also die Spermien werden übertragen, also werden aufbewahrt bei dem Weibchen. Aber zum Eisprung kommt es erst im nächsten Frühjahr, wo dann die Eier erst dann befruchtet werden von den Spermien, die im Herbst abgegeben wurden. Und dann reifen die Jungen im Mutterleib heran. Das sind nur Weibchen, die dann zusammenkommen. Wir nennen das Wochenstuben. Da können also 100 bis auch ein paar hundert Weibchen sein, je nach Art, manchmal auch nur 20. Und dann gebären die Weibchen ihre Jungen und ziehen die dann auch in diesen Wochenstuben auf. Unterscheidbar.
3: Was kann eigentlich der Gartenbesitzer oder Grundstücksbesitzer oder vielleicht Waldbesitzer eigentlich tun, um die Fledermäuse oder die Fledermäusepopulation zu fördern? Was kann man selber dazu machen?
2: Ja, da kann man einiges machen. Also wie gesagt, Quartiere herstellen, errichten, Baumquartiere, Höhlen, Fledermauskästen, Überwinterungsquartiere wie dieses hier. Da eignen sich nicht nur Bunker, auch Wassertürme oder Wasserbehälter, die im Erdreich sind, frostfrei und so weiter. All das, ja, irgendwelche Erdhöhlen, Bierkeller hat man früher viel gehabt, wo die Fledermäuse überwintert haben.
3: Wie sieht es eigentlich mit dem Licht aus? Man sagt ja so viel von Lichtverschmutzung und Ähnliches. Wirkt sich das auf die Fledermäuse aus? Sind die lichtscheu oder ist das nicht stark?
2: Ja, das wirkt sich sehr negativ aus, Lichtverschmutzung, insbesondere dann, wenn zum Beispiel Kirchen angeleuchtet werden, wo Wochenstuben etabliert sind. Das ist oft eine seltene Art, große Mausohren. Und wenn die angeleuchtet werden, dann kann es sein, dass die Tiere eben sehr stark gestört werden und wegziehen oder ja, das Quartier aufgeben. Ja, die Brut nehmen sie dann schon meistens mit. Also ihre Jungen können sie transportieren, auch in ein anderes Quartier umquartieren. Also die im Wald, die Baumfledermäuse in den Höhlen, die wechseln sehr oft, alle paar Tage oft ihr Quartier und nehmen die Jungen dann mit, einfach auch aus Sicherheitsgründen.
0: Das sagt Herr Schuch. Bermudafunk hat mit ihm über die Fledermäuse im Hartwald bei Karlsruhe gesprochen. Ihr hört das Morgenmagazin und anlässlich des heutigen Datums wollen wir uns gleich mit dem Projekt Raketenwissenschaften beschäftigen. Das Projekt Raketenwissenschaften, das hat es sich zum Ziel gesetzt, aktiv an der Entwicklung und Verbesserung digitaler Angebote für Menschen mit Behinderung zu arbeiten und setzt dabei eben vor allem auf die aktive Miteinbeziehung von Menschen mit Behinderung. Also sie entwickeln das Projekt direkt mit. Nach 3 Jahren kam das Projekt am 26. Juni zum Abschluss. Den Beitrag dazu, den hören wir gleich nach einem Klassiker, der vielleicht auch noch mal zeigt, dass ich die Temperaturen der vergangenen Woche immer noch verarbeite. Wir hören Phantom Planet mit California.

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1: Fantaplanet haben wir dort gehört mit ihrem Stück California. Das kennen wahrscheinlich viele von euch. Ich habe es ausgewählt, weil, ja, wie gesagt, mir hängt die Hitze des vergangenen Wochenendes noch so ein bisschen in den Knochen. Und das Stück ist aus dem Jahr 2001 und ich war gerade überrascht, weil das Musikvideo, das lief hier nebenbei. Und ich habe ein bisschen auf Wikipedia zu Fantaplanet geschmökert und die gibt es tatsächlich schon seit 1994. Aber in dem Musikvideo sehen die auch immer noch richtig jung aus. Also die müssen sich kurz nach der Schulzeit oder so gegründet haben, weil, ja, wie gesagt, selbst auf diesem Musikvideo sehen sie immer noch aus wie sehr, sehr junge Leute. Ihr hört das Morgenmagazin. Wir haben es 7.38 Uhr und heute ist der 29. Juni 2026. Und vielleicht als Side-Fact zu diesem Datum: Heute vor 20 Jahren beschloss der Bundestag das Gleichbehandlungsgesetz, das sogenannte AGG. Das AGG ist das erste umfassende Gesetz in Deutschland, das vor Diskriminierung aufgrund von Alter, Behinderung, ethnischer Herkunft, Geschlecht, Religion oder Weltanschauung sowie sexueller Identität schützen soll, etwa am Arbeitsplatz oder bei Alltagsgeschäften wie der Wohnungssuche. Das Gesetz wird Ende Juni im Bundestag damals beschlossen und tritt am 14. August 2006 in Kraft. Derzeit wird über eine Reform diskutiert. Kritisiert wird unter anderem, dass das Gesetz nicht alle Formen von Diskriminierung abdeckt, betroffene Diskriminierung oft innerhalb kurzer Fristen anzeigen müssen und es nicht in allen Lebensbereichen greift, beispielsweise auch im digitalen Raum. Barrierefreie digitale Angebote, das ist in Deutschland immer noch deutlich schlechter, als es sein könnte, insbesondere in der Verwaltung und Bildung, wodurch Menschen mit Behinderungen oft ausgeschlossen werden. Hier hat das Projekt Raketenwissenschaften angesetzt, das nach 3 Jahren am 26. Juni, also jetzt am vergangenen Freitag, zum Abschluss kam. Doch erstmal zum Problem.
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3: Menschen mit Lernschwierigkeiten in den Medien.
4: Ich habe ab und zu mal bei Nachrichten gesehen, dass auch mal für Gehörlose Gebärdensprache gibt, aber auch viel zu selten. Und da würde ich dann auch irgendwann mal mich freuen, wenn da, egal ob Gebärdensprache oder generell mal auf leichter Sprache kommen würde.
3: Ja, wäre schon schön, wenn es ein bisschen mehr ist.
5: Radio Blau, machen die schon Beiträge für Menschen mit Einschränkungen, ganz viel, aber nicht so viel darüber reden.
6: Also Beispiel, dass ein Mensch mit Lernschwierigkeit auf dem ersten Arbeitsmarkt geschafft hat, weil das sehr, sehr, sehr selten ist.
3: Ist immer besser, dass Leute mit Lernschwierigkeiten auch mit dran teilnehmen, wie die keine Lernschwierigkeiten haben oder wenig. An irgendeinem Beruf oder an irgendeinem mit teilnehmen können. Und an irgendeine Tagung oder irgend sowas.
5: Und ich finde das besser, wenn Menschen Lernschwierigkeiten genannt wird, als wenn man geistig behindert abgestempelt wird. Weil man dann denkt, man, du bist da oben krank, sehr krank oder so. Das finde ich nicht so toll. Da gibt es so welche, die so abgestempelt werden. Du kannst nichts, weißt du? Aber Lernschwierigkeiten klingt schon ein bisschen besser und vernünftiger. Und da kann man dann auch sagen, ach, die hat ja Lernschwierigkeiten.
3: Behinderte Menschen gehören ja auch mit zum Leben. Warum nicht? Warum sollen nicht mit Lernschwierigkeiten auch, die ja nicht dafür können?
5: Ich denke mal, Menschen mit Behinderungen können sich eigentlich nicht gut ausdrücken, dass es eigentlich daran liegt, dass die da nicht gefragt würden. Ich weiß es nicht, warum die Medien so sind. Kannst du es mir erklären, warum?
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7: Das ist Bildung.
1: Menschen mit Behinderungen werden nicht gefragt. Das ist das zentrale Problem, wo die Raketenwissenschaften ansetzen. In ihrem Projekt Mitreden und Mitgestalten, digitale Barrierefreiheit von Anfang an, arbeiten seit August 2023 Menschen mit Lernschwierigkeiten aktiv an der Entwicklung und Verbesserung digitaler Angebote mit. Dabei bringen sie ihre Erfahrungen als ExpertInnen in eigener Sache ein. Doch was genau macht die Fachgruppe eigentlich?
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3: Was macht die Fachgruppe?
6: Also die Fachgruppe ist, wo man eine eigene Lernplattform herstellt mit verschiedenen Leuten, mit Menschen mit Lernschwierigkeiten. Wir bauen Schritt für Schritt die Luna-Plattform auf, sodass auch Menschen außerhalb, Menschen mit Lernschwierigkeiten, später daran klarkommen.
7: Und auf dieser Internetplattform, wie mein Kollege gerade eben erzählt hat, das ist für einen Kurs
3: zum Beispiel Backen oder so, sowas kann man sich angucken oder Kriege kann man sich angucken.
4: Also wir testen uns aus zwischen der Plattform, was mir, oder eher gesagt, ob wir mit der Plattform sehr gut umgehen können. Oder was wir auch verbessern können.
5: Weißt du, zum Beispiel mich, ich habe eine Seheinschränkung und ich kann ja nicht alles sofort erkennen. Und da bin ich froh, dass der Kollege von mir das so angepasst wird, dass ich das auch gut erkennen kann.
6: Ja, zum Beispiel wie vor uns, dass man halt ein Tablet und ein Laptop an der Seite hat. Einmal links die alte Plattform und einmal die neue Plattform, um zu gucken, was war vorher und was ist jetzt passiert in der Luna-Plattform.
3: Wir haben zum Beispiel Fehler gesucht, zum Beispiel bei irgendeinem Kurs war ein Fehler versteckt, da war ein X und das gehörte da gar nicht hin. Und das haben wir gefunden.
6: Zum Beispiel haben wir für uns versucht einzugeben, Beispiel Hygiene, habe ich es mal falsch geschrieben und das hat er nicht gefunden, zumindest nicht in den alten, und in den neuen hat's gefunden. Genau. Also auch wenn man es falsch schreibt.
5: Und also Anfang an war die Seite so ziemlich schwer, das muss man sich erstmal reinfitzen, weil es ist erstmal eine Entwicklungsphase und dann dauert das immer lange, bis so reinzufitzen.
7: Das ist Bildung. Bildung ist gleichzeitig eine Weiterbildung. Wir wollten uns bilden.
5: Dass die Leute dann auch zu uns kommen und sagen, könnt ihr uns helfen? Ihr habt es so gut gemacht, zum Beispiel jetzt.
6: Also wenn wir dann fertig sind, also die Menschen mit Lernschwierigkeiten, sollen dann später für blinde Menschen das ausprobieren, ob sie damit klarkommen als Nichtsehende. Sie da zurechtkommen mit Luna.
5: Ich finde, Erinnerung geblieben ist, dass das Team immer noch so geblieben ist. Dass es noch alle da sind. Dass sind wir alle irgendwie zusammen, so wie eine große Familie schon noch sage, dass wir alle wieder gerne hierher kommen und sich freuen, dass wir arbeiten gehen hierher.
3: Raketenwissenschaft.
7: Das ist Bildung.
1: Das Ziel des Projekts ist also ganz klar, mehr Teilhabe und gesellschaftliche Wirkung. Langfristig soll das Projekt Unternehmen und Organisationen dazu motivieren, digitale Barrierefreiheit von Anfang an mitzudenken und umzusetzen. Die im Projekt entwickelte Lernplattform Luna ist im Internet zu finden unter luna-lms.de. Mehr Informationen zum Projekt als Ganzes findet ihr auf raketen-wissenschaft.de.
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1: Ihr hört das Morgenmagazin und wir wollen an dieser Stelle gleich einmal nach Thüringen schauen. Dort geht das Bündnis Widersetzen in die letzte heiße Phase der Mobilisierung des Gegenprotests zum AfD-Parteitag, der kommendes Wochenende in Erfurt stattfinden soll. Wir haben mit Mare von Widersetzen Leipzig über die Mobilisierung gesprochen. Das Gespräch hört ihr gleich nach einem Stück von Fuffi 50. Ihr hört Ferrari.

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1: Und natürlich auch zu hören bei ganz vielen anderen freien Radios. Ihr hört das Morgenmagazin. Guten Morgen nochmal an alle, die vielleicht jetzt erst eingeschaltet haben. Gerade haben wir gehört Fuffi 50 mit Ferrari. Ich habe mich immer gefragt, was sie da singt an der Stelle mit dem Kaugummi. Ich weiß nicht, ob es euch gerade auch so ging. Sie singt von dem Chewing Gum, den sie langzieht und dann damit was zu tun. Ich habe immer nicht verstanden, was sie da singt. Und dann habe ich gerade mal die Lyrics nachgeschaut und tatsächlich singt sie, damit ich ihn um uns binden kann. Also es ist einfach nur lyrisch, um dann noch eine weitere Silbe zu haben. Also damit ich ihn um uns binden kann. Ich dachte mal, singt sie verbinden? Über ein Jahr habe ich mich das jetzt gefragt. Jetzt habe ich es endlich mal nachgeschaut. Fuffi 50 mit Ferrari. Und wenn euch die Musik gefallen hat, dann habt ihr dieses Jahr auch noch viele Möglichkeiten, Fuffi 50 live zu sehen. Unter anderem jetzt schon in dieser Woche in Dresden beim Come to the Wood auf dem Konzertplatz Weißer Hirsch und aber zum Beispiel auch am 13. Juli in Stuttgart. Und dann geht's weiter im August mit dem Harz. In Chemnitz ist sie auch nochmal. Könnt ihr einfach auf ihre Webseite schauen. Wir haben 7.51 Uhr und wir wollen an dieser Stelle auch einmal auf das kommende Wochenende blicken. Am Wochenende vom 4. und 5. Juli 2026 will die AfD ihren Bundesparteitag in Erfurt abhalten. Bereits seit Monaten mobilisiert ein breites Bündnis, organisiert von Widersetzen zum Gegenprotest. Wer in Erfurt lebt, wurde eventuell bereits an der eigenen Haustür

0: in Erfurt unterwegs gewesen, um dort an den Haustüren mit Menschen ins Gespräch zu kommen, haben aber auch hier in Leipzig massig an Mobi gemacht, um uns am 4. und 5.7. der AfD zu widersetzen.
1: Sehr gut. Wie lange laufen die Vorbereitungen dafür jetzt schon etwa, was würdest du sagen?
0: Die Vorbereitungen sind bei uns in der Ortsgruppe, würde ich sagen, Ende Februar gestartet. Uff. Genau. Ja.
1: Mit so. Wie vielen Teilnehmern rechnet ihr beim Gegenprotest?
0: Wir aus Leipzig haben aktuell 1000 Tickets verkauft für unsere Busse, sind aber noch in der absoluten Quantstein. Wir haben auch auf jeden Fall noch ordentlich Platz in den Bussen. Also hier auch nochmal ein Appell an alle Leute, die am 4. und 5.7. beziehungsweise am 4.7. noch nichts vorhabt, kommt nach Erfurt. Und selbst wenn ihr keine Zeit habt, weil Urlaub, Festival oder sonst was ansteht, wir haben SupporterInnen-Tickets. Ihr könnt uns also unterstützen und könnt auch die Menschen und GenossInnen unterstützen, die vielleicht nicht so viel Geld haben, die sie aber trotzdem nach Erfurt wollen. Genau, schaut dafür auf der Widersetzen-Webseite oder auf unserem Widersetzen-Instagram-Kanal in Leipzig nach.
1: Ja, so, ja. Ihr habt doch Busse ja organisiert.
0: Genau, wir organisieren Busse aus Leipzig.
1: Auch aus mehreren Ortsgruppen in ganz Deutschland. Ihr habt auf eurer Website auch stehen, dass ihr ja noch sich immer weitere neue Ortsgruppen bilden bei
0: Richtig,
1: euch.
0: Wir sind jetzt, glaube ich, irgendwas zwischen 80 und 100 Ortsgruppen in verschiedenen deutschen Städten. Und wir wollen auf jeden Fall diesmal noch mehr Leute als in Gießen in die Blockaden holen und ja, hoffen irgendwas so mit 20.000, 25.000 Menschen aufwärts, die sich alleine in den Blockaden, an den Blockaden beteiligen und dann auch nochmal einige Zehntausende, die in Erfurt auch auf die großen Demos, die es geben wird, gehen.
1: Das ist eine Menge. Wir haben ja vorhin gerade schon drüber geredet. Ihr wart ja auch vor Ort. Wie waren da so die Reaktionen von den Anwohnern und Leuten, mit denen ihr da gesprochen habt und interagiert habt? Wie reagieren die auf den AfD-Parteitag?
0: Ich glaube, das ist ein ganz wichtiges Standbein, was wir diesmal mitgedacht haben, weil vor Gießen war so ein bisschen das Narrativ in den Medien, ja, oder das Narrativ, was die Medien oder auch die Polizei oder auch die AfD gestreut haben, da kommen nur Linke, um Krawall zu machen, aber auf das haben wir, also da, deswegen sind wir nicht da, wir wollen die AfD blockieren und dementsprechend sind wir diesmal auch zu den Leuten an die Haustüren gegangen, haben den Leuten erklärt, warum wir an dem Tag in die Stadt kommen, haben die Leute mitgedacht, haben mit den Leuten gesprochen. Wir wollten einfach gucken, dass wir auch diesmal nahbarer sind und der Protest nicht irgendwie nur für die Leute vor Ort von irgendwelchen Leuten aus der Stadt und von vielen Auswärtigen betrieben wird, sondern dass die Leute auch Gesichter und besonders Geschichten auch zu den Leuten, die protestieren, haben. Weil Geschichten, haben wir gelernt, ist das, was für andere Menschen auch den Protest greifbar macht.
1: Den gegen Protest vermenschlichen dadurch so,
0: genau,
1: so ein
0: richtig.
1: Bisschen.
0: Ja.
1: Du hast es gerade schon erwähnt von AfD und Polizei. Mit was für einer Gegenreaktion rechnet ihr eigentlich dann während der Protesttage und auch vielleicht so ein bisschen aus eurer vergangenen Erfahrung?
0: Also ich glaube, wenn wir uns alleine die linken Gegebenheiten und die Repressionsgegebenheiten aktuell in Deutschland angucken, muss man immer mit Repression und Polizeigewalt rechnen. Das geht irgendwie mit dem Linkssein einher. Genau, aber wir sind da alle zusammen solidarisch. Keiner wird allein gelassen. Und wir möchten auch nochmal betonen, dass wir auch mit allen antifaschistischen Kämpfen, sei es hier in Deutschland oder europaweit, solidarisch sind. So, Grüße an die OM5, Grüße an die Leute, die wegen Budapest oder wegen dem Antifa-Ostkomplex gerade vor Gericht stehen, Free All Antifas.
2: Wir hatten uns auch so gefragt, wie so eure vergangenen Erfahrungen, also du hast auch schon Gießen angesprochen, das war ja der letzte große Protest, was ihr dort vielleicht auch gelernt habt. Du hast jetzt irgendwie gerade schon erzählt von den Haustürgesprächen, die ihr geführt habt und so ein bisschen mehr mit so der lokalen Community, sage ich mal, in Kontakt zu treten. Gab es irgendwie noch so weitere Takeaways oder so, die sich jetzt so im Rahmen der vergangenen Erfahrungen, die ihr gemacht habt, irgendwie ergeben haben?
0: Generell würde ich sagen, was halt dieses Mal auch ein Thema bei uns ist, dass wir, darum sind wir heute auch hier und sind dem Angebot auch gerne gefolgt, mehr mit der Presse sprechen wollen. Uns ist bewusst geworden, dass wir als Linke die Narrative, die gesponnen werden, irgendwie auch selber mit diskutieren müssen, mit aktiv mit der Presse zusammenarbeiten sollten, um

0: ja auch einfach in der Gesellschaft zu gewissen Diskursen, die es gibt, auch einfach nicht nur als Menschen, über die gesprochen wird, dazustehen, sondern einfach AkteurInnen zu sein. Genau, und das ist was wir denken, was die ganze linke Bewegung noch mal mehr mitdenken sollte.
1: Also die eigene Stimme ein bisschen ungefiltert gehört werden lassen.
0: Genau.
1: Vielleicht, ohne jetzt hier Hellseherei zu betreiben, aber vielleicht einen kleinen Blick in die Zukunft, auch in Angesicht einer immer erstarkenden AfD, den kommenden Landtagswahlen in Sachsen-Anhalt. Wie blickst denn du auf die Zukunft von eurer Arbeit? Ist da auch ein bisschen Furcht mit drin oder eine Jetzt-Erst-Recht-Haltung?
0: Ich würde sagen, eher eine Jetzt-Erst-Recht-Haltung. Und klar, ihr sprecht so ein bisschen auch die Prozentzahlen, die so im Raum für die AfD in Sachsen-Anhalt oder in anderen Bundesländern auch stehen bei den kommenden Landtagswahlen. Aber man muss sich auch einfach mal vor Augen führen, wenn wir da von potenziellen 40% sprechen, die 40% beinhalten nicht die komplette Bevölkerung, die in so einem Bundesland lebt. Es gibt genug Menschen in Sachsen-Anhalt, circa, ich glaube, 20% der Menschen, die nicht wahlberechtigt sind, und für die wollen wir auch eine Stimme sein. Da gibt es genug Menschen, wie gesagt, die aufgrund von Staatsbürgerschaften nicht wählen dürfen, und die sind halt die Ersten, die von dieser rassistischen, menschenfeindlichen Politik der AfD betroffen sind, und deshalb wollen wir uns in Erfurt zu Zehntausenden widersetzen und den Parteitag zu einem Desaster machen.
1: Das ist ein Vorsatz. Du hast am Anfang schon mal erzählt, aber vielleicht wiederholst du es jetzt nochmal. Wie kann man euch dann erreichen und wie kommt man denn am besten nach Erfurt dann am 4. und 5.?
0: Man kann uns im besten Fall über Instagram erreichen. Da gibt es einmal einen Widersetzen bundesweiten Account, aber die einzelnen Städte haben dann nochmal Ortsgruppen-Account, Widersetzen und dann der Städtename dazu. Hier in Leipzig bieten wir vor der Aktion noch oder vor den Blockaden noch Aktionstrainings an, zu denen man gehen kann, und Liegetrainings, wenn man sich vielleicht nicht sicher ist oder das erste Mal auf eine Blockade geht und man nicht weiß, was einen erwartet. Genau, die Termine stehen aber auch alle online, die für Leute, die natürlich keinen Instagram-Zugang haben. Es gibt auch eine Webseite. Genau, einfach da rein folgen. Und über die Kanäle kommt man dann auch gegebenenfalls an Bustickets beziehungsweise auch an die SupporterInnen-Tickets. Also es gibt keine Ausrede. Wenn ihr nicht könnt, dann pumpt Geld rein. Wir haben keine reichen Milliardäre, die unseren Kampf gegen den Faschismus unterstützen, sondern wir müssen das irgendwie als Kollektiv und als solidarische Gesellschaft alles selber stemmen.
2: Sagt Mare von der Leipziger Ortsgruppe von Widersetzen. Im Gespräch ging es um den bevorstehenden Massenprotest gegen den AfD-Bundesparteitag in Erfurt. Vor dem 4. Juli ging es noch einmal darum, Menschen über Haustüraktionen zu erreichen, zu informieren und vor allem Gesicht zu zeigen.
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2: Wir haben es genau 8 Uhr. Wir hören Freaky von Upchuck.

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1: Upchuck haben wir dort gehört. Garagenpunk aus Atlanta, Georgia. Genau, mehr gibt es dazu eigentlich gar nicht zu sagen. Kurzes, gutes Stück. Wir haben es 8:03 und deshalb wollen wir an dieser Stelle einmal schauen, welches Programm wir für euch in der zweiten Stunde vor 9 Uhr haben. Wir hören gleich noch einmal die Nachrichten. Im Anschluss geben wir euch einen Überblick zu aktuellen Terminen und Veranstaltungen in Halle, Leipzig und Berlin. Dresden und Potsdam hören wir nachher vor 10. Und wir wollen nach Löbejünen blicken. Gunnar aus der tagesaktuellen Redaktion war mit dem Aufnahmegerät vor Ort und hat sich mit der internationalen Karl-Löwe-Gesellschaft Löbejünen beschäftigt. Das also zu unserem Programm vor 9. Hier also gleich nochmal die Nachrichten. Und wir wollen anschließen mit einem weiteren sehr schnellen, garagig-punkigen Stück. Wir hören ein Stück von Sex Max. Wir hören Left Me in the Dark.

Sex-Mex haben wir dort gehört mit Left Me in the Dark. Dazu gibt es ein paar Dinge zu sagen. Und zwar habe ich Sex-Mex entdeckt, weiß nicht, vor ein, zwei Wochen und dachte mir, ach, klingt ganz gut. Was ist denn das für eine Band? Und wollte das nachgucken und war dann irgendwie überrascht, dass dann auf dem Profil irgendwie nur das Gesicht von so einem Typen war und dann auch der Name von nur einer Person da stand. Clark Gray heißt der. Und ja, es ist tatsächlich nur eine Person. Ein junger Musiker aus Austin, Texas, der wollte ursprünglich mal Soundtechniker werden und oder ist es auch geworden, weil er dachte, ist eine safe Kiste. Und er wollte irgendwie seine Leidenschaft für Musik irgendwie damit verbinden, einen sicheren Job zu haben. Und Corona hat ihm dann aber so einen Strich durch die Rechnung gemacht. Da war dann erstmal nichts mehr mit Veranstaltungen und Soundtechnik. Und mit seiner Band hat er sich dann irgendwie auch verworfen und war dann lange auch zerrissen zwischen diesem Bedürfnis, eine Band haben zu wollen, wollte aber auch gleichzeitig, ja, fühlte so dieses tiefe Bedürfnis, sich von allen zu trennen. Ich glaube auch einfach, weil die Covid-Krise irgendwie ihre Spuren bei ihm hinterlassen hat. Also war wahrscheinlich keine leichte Phase für ihn. Und dann hat er aber angefangen, irgendwie so andere Jobs zu arbeiten, die jetzt auch nicht toll waren, und hat dann aber zu Hause mit so Loop-Pedalen und so seine Leidenschaft für die Musik weiterhin ausgelebt und hat dann eben quasi den Wunsch nach der eigenen Band für sich dann auch erfüllt. Eben aber dadurch, dass er alle Instrumente selbst eingespielt hat. Also das macht er alles alleine. Ich bin so beeindruckt davon. Der nimmt das halt vorab alles zu Hause auf und auf den Konzerten spielt das dann ab und spielt dann live dazu Schlagzeug und singt. Sex-Mex aus Austin, Texas. Kann man sich auf jeden Fall anhören. Drei Alben hat er schon draußen. Die Songs klingen natürlich alle ein bisschen ähnlich, weil sie alle von derselben Person geschrieben sind. Aber sie sind alle gleich gut. Alle kurz und knackig, kann ich auf jeden Fall empfehlen. Wir haben 8 Minuten nach 8. Ihr hört das Morgenmagazin heute am 29. Juni 2026 und wir werfen nochmal einen Blick auf die Nachrichten.

Deutschland erlebt historischen Hitzerekord. Dies berichtet die Tagesschau. In Deutschland ist gestern den dritten Tag in Folge ein neuer Temperaturhöchstwert gemessen worden. Nach vorläufigen Daten des Deutschen Wetterdienstes stieg das Thermometer im brandenburgischen Neiße-Münde-Koschen an der polnischen Grenze auf extreme 41,7 Grad. Einen so hohen Wert gab es in Deutschland seit Beginn der Wetteraufzeichnung noch nie. Auch die vergangene Nacht brach alle Rekorde. Im sächsischen Kubschütz sank die Temperatur nicht unter 29,4 Grad. Die extreme Hitzewelle geht nun allerdings mit schweren Unwettern zu Ende. Der Wetterdienst warnt vor Gewittern mit heftigem Starkregen und Hagel. Ab heute strömt kühlere Luft nach Deutschland, sodass die Temperaturen in den meisten Regionen auf Werte unter 30 Grad sinken. Die aktuelle Hitzewelle mit Rekordtemperaturen in Europa ist nach Einschätzung des Chefs der Weltgesundheitsorganisation mitverantwortlich für hunderte zusätzliche Todesfälle. Dies berichtet der Deutschlandfunk. WHO-Generaldirektor Tedros schrieb auf der Plattform X, seit dem 21. Juni seien in Europa mehr als 1300 zusätzliche Todesfälle verzeichnet worden, die im Zusammenhang mit den hohen Temperaturen stünden. Europa sei der Kontinent der Erde, der sich am schnellsten erwärme, und zwar doppelt so rasch wie im globalen Durchschnitt. In der serbischen Stadt Kraljevo haben Studierende und BürgerInnen gegen die Regierung von Präsident Vucic demonstriert. Auch dies berichtet der Deutschlandfunk. Mehrere tausend Menschen versammelten sich auf dem zentralen Platz der Stadt, wie die deutsche Presseagentur berichtete. Seit dem Einsturz eines Bahnhofsvordachs in Novi Sad im Norden Serbiens im November 2024 erschüttert eine Protestwelle das Balkanland. Die Tragödie mit 16 Toten wird auf die Korruption in Serbien zurückgeführt. Präsident Vucic hatte am Samstag seinen Rücktritt in Aussicht gestellt. BeobachterInnen rechnen aber damit, dass er dann als Kandidat der Regierungspartei SNS für den Posten des Ministerpräsidenten antreten könnte. Auch heute kein regulärer Straßenbahnbetrieb in Leipzig. Der Straßenbahnverkehr in Leipzig wird wegen der Hitzeschäden auch heute noch gestört bleiben. Wie die Verkehrsbetriebe mitteilten, ist ein regulärer Betrieb bislang nicht möglich. Die Reparaturtrupps arbeiteten mit Hochdruck daran, die Schäden zu beseitigen. Ziel sei es, zunächst die Strecken in Richtung Innenstadt wieder befahrbar zu machen. Durch die extremen Temperaturen war gestern die Fugenmasse geschmolzen, die die Gleise mit dem Asphalt verbindet. Der Straßenbahnverkehr in Leipzig musste komplett eingestellt werden. Dutzende Festnahmen bei CSDs in Istanbul und Izmir. Bei spontanen Kundgebungen im Rahmen des 24. CSD in Istanbul haben Polizeibeamte am Sonntagmittag mindestens 50 Personen an mehreren Stellen der Innenstadt festgenommen. Weitere Kundgebungen und Festnahmen könnten folgen. Mit entsprechenden kleinen und nur internen und gegenüber einigen MedienvertreterInnen angekündigten Kundgebungen, bei denen oft die CSD-Pressemitteilung mit Forderungen verlesen wird, hatten AktivistInnen bereits in den letzten Jahren auf die konstanten Pride-Verbote reagiert. Durch die dezentrale Taktik der AktivistInnen kam es zugleich in den letzten Jahren zu weniger Einsatz von Wasserwerfern oder Gummigeschossen wie noch in einigen Vorjahren. Ein Demoverbot gab es auch in diesem Jahr. Die der Zentralregierung unterstellten Gouverneursämter hatten für Sonntag Veranstaltungen in Teilen der Stadt komplett untersagt und einige Straßen und Plätze abgesperrt. Teilweise sollen am Sonntag Personen bereits auf dem Weg zu einem möglichen Protest festgenommen worden sein, darunter wohl auch einzelne JournalistInnen. Auch in Izmir hatte das Gouverneursamt mit Verweis auf öffentliche Moral und öffentliche Ordnung den CSD verboten. 36 Personen wurden am Samstag beim dennoch abgehaltenen queeren Protest festgenommen und später zu einem Bußgeldbescheid freigelassen. Bereits am letzten Wochenende waren ein gutes Dutzend Personen beim CSD in Ankara und Trans Pride in Istanbul festgenommen worden, beide ebenfalls vorab untersagt. Soweit nochmal zu den Nachrichten heute am 29. Juni 2026.

0: Little Caesars, mein All of the Time. Ihr hört das Morgenmagazin, 8.14 Uhr.
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0: An dieser Stelle gibt es gleich eine Übersicht zu bevorstehenden Veranstaltungen in Halle, Leipzig und Berlin. Aber wir hören noch ein bisschen Musik, bevor wir dazu kommen. Wir hören, was hören wir denn jetzt? Habe ich es jetzt gerade weggeklickt, was ich anmachen wollte? Nee, habe ich nicht. Wir hören The Late Great Cassiopeia mit, hören wir von The Essex Green.

0: The Essex Green haben wir dort gehört mit ihrem Stück The Late Great Cassiopeia. Ihr hört das Morgenmagazin, wir haben es 8.18 Uhr.
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0: Und an dieser Stelle ein Blick auf aktuelle Termine und Veranstaltungen in Halle, Leipzig und Berlin. Wir schauen mal zuerst nach Halle. Dort lädt das Hallische Konservatorium zum Jahresabschluss zu einem Konzert ein, heute 19.30 Uhr im Objekt 5 in Halle. Gleichzeitig könnt ihr heute Abend aber auch tanzen gehen, und zwar in der Volksbühne am Kaulenberg. Dort könnt ihr teilnehmen an einem Kurs für zeitgenössischen Tanz für alle Altersstufen unter der Leitung von Charlotte Besserer. Und es wird begonnen mit Körperarbeit nach Feldenkrais. Anschließend gibt es tänzerische Übungen und am Schluss erarbeitet sich die Gruppe dann eine Choreografie zu einem Musikstück. Anmeldungen, die könnt ihr beantragen, beziehungsweise ihr könnt euch anmelden unter charlotte.b@posteo.de. Es gibt ja auch eine Telefonnummer. Das Ganze kostet 10 Euro. Ich würde euch raten, das vielleicht einfach nochmal zu googeln. Den Termin findet ihr unter halle365.de und dann unter Veranstaltung, und dort findet ihr alle Informationen dazu. Heute 17 Uhr in der Volksbühne am Kaulenberg. Ein Tanzkurs zum zeitgenössischen Tanz bei Charlotte Besserer. Schauen wir einmal nach Leipzig. Dort gibt es heute eine Technik-Sprechstunde mit einem Workshop über Datensicherheit und Verschlüsselung. Mitbringen müsstet ihr dazu euren Laptop oder USB-Stick, beziehungsweise Laptop und USB-Stick und oder eine externe Festplatte, Wissensdurst und gute Laune. Und veranstaltet wird das Ganze von der offenen anarchistischen Vernetzung, und der Workshop wird stattfinden auf Deutsch und Englisch. Eintritt ist frei, heute 16 bis 18 Uhr im Wasserschaden im Osten von Leipzig. Und dann gibt es heute in Leipzig auch eine Buchvorstellung, Die verdrängte Pandemie mit Frédéric Vallin. Und in dieser Buchvorstellung werden die Fragen nach der Covid-Pandemie und ihren Folgen beantwortet. Was ist daraus gelernt worden? Was hätte daraus gelernt werden müssen? Wie wahrscheinlich sind in naher Zukunft weitere Pandemien? Und was haben wir von den nächsten Gesundheitskrisen zu erwarten? Wie hat sich der Umgang insbesondere mit Menschen mit Behinderung durch die Pandemie verändert? Und welche sozialen Verwerfungen sind absehbar? Heute von 19 bis 21 Uhr im Haus der Demokratie in der Bernhard-Göring-Straße 152 in Leipzig. Buchvorstellung Die verdrängte Pandemie mit Frédéric Vallin. Und wir schauen nach Berlin. Dort gibt es heute einen Soli Bleiberechtsbar Abend mit offener Bühne, Snacks und guter Musik aus der Dose sowie Zünden und Musizieren am Lagerfeuer. Ihr könnt auch gerne eure eigenen Instrumente mitbringen. 19 Uhr geht's los im Eintritt frei Kubitz in der Bernkasteler Straße 78 in Berlin. Und außerdem gibt's auch einen Filmabend im KP in der Köpenicker Straße. Zwei spanische Tragikomödien von Fernando León de Aranoa und zweimal glänzt Javier Bardem als Hauptdarsteller. Die Krise in der spanischen Schiffsindustrie macht auch vor der Werft in Vigo nicht Halt. Fünf arbeitslose Freunde treffen sich in einer Bar, um einen Weg aus ihrer Misere zu finden. Heute 21 Uhr im KP in der Köpenicker Straße. Soweit zu unseren Veranstaltungstipps und Hinweisen für die kommenden Tage in Halle, Leipzig und Berlin. Dresden und Potsdam, die decken wir nachher auch noch ab in unserer gemeinsamen letzten Stunde. Thematisch wollen wir jetzt in der Region bleiben und gleich einmal nach Lübbejün schauen. Im Rahmen der aktuellen Sendereihe Platz der Republik von Radio Korax war Gunnar aus der tagesaktuellen Redaktion von Korax vor Ort in Lübbejün und hat sich dort mit der internationalen Karl-Löwe-Gesellschaft Lübbejün beschäftigt. In Karl-Löwes einzigen Heimatstadt Lübbejün ist nach der friedlichen Revolution ein Verein entstanden, der die Erinnerung an Löwe und seine Musik aufrechterhalten möchte. Vorab gibt's an dieser Stelle jedoch noch ein bisschen Musik. Wir hören ein Stück von Shannon and the Clams. Wir hören The Boy.

0: Shannon and the Clams, the Boy. Ihr hört das Morgenmagazin, 8.25 Uhr.
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0: Und musikalisch ganz gut passt dazu vielleicht auch Baby, It's You von Smith.

0: Baby, It's You von Smith, a group called Smith, verklingt dort im Hintergrund. Wir haben es kurz vor 8:30 im Morgenmagazin.
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0: Die ganze Zeit, also ist mir vorhin auch schon passiert, irgendwie klappt das hier mit diesem, mit dem Ausstellen des Autoplays nicht. Ich habe gerade extra nochmal drauf geachtet und dann fängt immer neue Musik im Hintergrund an. Naja, wie auch immer. Wir wollen nach Lübbejün blicken. Was bewegt Sachsen-Anhalt? Unter welchen Bedingungen passiert hier Leben, Freizeit, Arbeit, Aktivismus? Darum geht es in der Sendereihe Ein Platz der Republik. Diese widmet sich unerhörten, ungehörten Geschichten und Strukturen, um authentisch an verschiedenen Orten mit Menschen und Initiativen ins Gespräch zu kommen. In diesem Rahmen war Gunnar aus der tagesaktuellen Redaktion von Radio Korax in Wettin-Lübbejün unterwegs, und zwar im Ortsteil Naundorf. Dort steht die Grundschule Karl Löwe, ein knallrotes Gebäude mit einer Wandmalerei mit dem bekannten romantischen Balladenkönig Karl Löwe, der im Jahr 1796 in Lübbejün geboren wurde. In seiner einzigen Heimatstadt Lübbejün ist nach der Friedlichen Revolution ein Verein entstanden, der die Erinnerung an Löwe und seine Musik aufrechterhalten möchte. Wir werfen einen Blick auf die internationale Karl-Löwe-Gesellschaft in Lübbejün, die dort mehr als nur ein Museum führt.
2: Ich stehe hier im Herzen von Lübbejün am Montag, dem 15. Juni, vor dem Karl-Löwe-Haus. Genauer gesagt stehe ich hier gerade noch auf den Treppenstufen der St. Petri-Kirche gegenüber vom Karl-Löwe-Haus. Und das ist ein zweigeschossiges Gebäude aus gelben Steinen mit hohen Fenstern und Türen, einem roten Ziegelsteindach und einer fast schon arabesken Verzierung, die sich von ganz oben um das Gebäude so herumschlängelt. Ja, und an dem Ort, wo das Gebäude vor mir heute steht, wurde vor fast 230 Jahren Johann Karl Gottfried Löwe geboren. Er ist das vermutlich prominenteste Kind von Lübbejün, einem Ortsteil der Stadt Wettin. Lübbejün. Karl Löwe gilt als Deutschlands Balladenkönig und war ein bedeutender Komponist der deutschen Romantik. Das einstige Geburtshaus von Karl Löwe, vor dem ich jetzt hier stehe, sah natürlich früher etwas anders aus und vermutlich wesentlich schlichter. Kleiner, wurde mir auch schon gesagt. Es wurde später abgerissen und an seiner Stelle entstand das jetzt zu sehende Gebäude. Mittlerweile ein Denkmal, beherbergt es seit 2014 offiziell das Karl-Löwe-Museum. Träger ist die internationale Karl-Löwe-Gesellschaft, die hier ebenfalls ihren Sitz hat. Und hier treffe ich mich gleich, beziehungsweise er steht schon bei mir, Frieder Badstübner, Vizepräsident der internationalen Karl-Löwe-Gesellschaft. Und zwar möchte ich mehr herausfinden über Karl Löwe und die Rolle des Vereins selber, auch der internationalen Karl-Löwe-Gesellschaft für Wettin-Lübbejün. Ja, Herr Badstübner, jetzt stehen wir hier vor dem Haus. Ich habe ja schon ein bisschen was dazu gesagt zum Karl-Löwe-Haus. Es steht auch irgendwie auf den alten Grundmauern von dem früheren Haus, was hier stand. Es war zwischenzeitlich ein Schulgebäude. Wie genau war das? Also war das damals schon ein Schulgebäude in der Zeit von Karl-Löwe?
3: Ja, es ist in der Tat so, dass das neue Schulgebäude etwa so 1896 auf den alten Grundmauern des Geburtshauses von Karl-Löwe errichtet wurde. Das war zu Löwes Zeiten schon 400 Jahre alt. Also da steckt ganz viel Geschichte und Tradition drin und natürlich Lübbejüner Porphyr, denn der ist das Grundmaterial, aus dem sowohl Löwes Geburtshaus gebaut wurde, als auch dann die Grundmauern hier unseres jetzigen Gebäudes, die im Untergeschoss noch sehr gut zu sehen sind. Es ist als Schulgebäude errichtet worden. Auch das Gebäude, in dem Karl Löwe geboren wurde, war schon Schulgebäude damals. Im Erdgeschoss waren die beiden großen Schul- oder Klassenräume und im Obergeschoss wohnten die Lehrer mit ihren Familien. Und dann musste es aber leider so gegen Ende des 19. Jahrhunderts um 1893, 94, 95 abgerissen werden. Und es ist dann aber sehr schnell das neue Gebäude errichtet worden, was wir heute noch sehen, was nicht nur Museumscharakter hat, sondern eben auch eine wichtige Historie der Stadt Lübbejün abbildet, weil hier enorm viel passiert ist.
2: Wir stehen jetzt hier in einer Eingangshalle, sehr hallig, wie man hört. Hier vor mir sind so zwei Durchgänge, einer nach oben, einer nach unten, so mit einem Rundbogen drüber. Und hier oben hängt auch eine Schrift, Haben Sie Löwe gehört? Fragezeichen steht da.
3: Haben Sie Löwe gehört ist literaturgeschichtlich interessant. Es gab einen Literaten gegen Ende des 19. Jahrhunderts, der sich berühmt gemacht hat durch Reisebeschreibungen. Der hat ein Feuilleton geschrieben über eine Reise von Stettin nach Usedom. Und da erzählt er, wie der Reiseführer alle Gäste, die auf das Boot stiegen, um weiter nach Usedom zu fahren und einen Frack besaßen, also Leute, die etwas gehobenen Standes waren, gefragt hat, haben Sie auch Löwe gehört? So mit dem Unterton, und wenn Sie das nicht gemacht haben, dann müssen Sie zurück nach Stettin. Aber es hat natürlich auch den anderen Unterton, dass Löwe und Stettin damals untrennbar miteinander verbunden waren. Löwe war eine absolut bekannte Größe, die man eigentlich als Besucher in Stettin gehört haben musste.
2: Dann lassen wir uns doch mal jetzt mal reinschauen ins Museum selber, wenn das möglich ist.
3: Aber gerne. Vielleicht beginnen wir im ersten Stock in unserem sogenannten Wohnzimmer, weil da nämlich Originalzeichnungen seiner Tochter Julie hängen.
2: Und das hier sind die Zeichnungen, die Sie angesprochen haben.
3: Das Interessanteste von den Zeichnungen, was die Heimat von Karl Löwe angeht, ist eben diese Zeichnung mit dem Geburtshaus von Löbejün. Das damalige Schule von Löbejün war. In den unteren Etagen waren die Schulräume und in der oberen Etage haben die Lehrer mit den Familien gewohnt. Das muss man sich vorstellen. Hier auf der linken Seite war die Familie Löwe zu Hause. Die hatten 12 Kinder. Die haben nicht alle gleichzeitig gelebt. Die Kindersterblichkeit war damals hoch und Löwes Geschwister sind zum Teil auch schon zeitig gestorben. Aber es waren beengte Verhältnisse, in denen heute eine Lehrerfamilie nicht mehr wohnen würde. Die haben das gemacht und Löwes Vater war ja nicht nur Lehrer, sondern auch der Kirchenmusiker, der Kantor hier von St. Petri in Löbejün. Und deswegen ist vielleicht diese Zeichnung auch nochmal besonders interessant, weil sie die Orgel zeigt. An dieser Orgel hat Löwe das Orgelspiel von seinem Vater gelernt, der irgendwann, kurz bevor dann Löwe nach Köthen gegangen ist, einmal abends seiner Frau gesagt hat, ich kann dem Jungen gar nichts mehr beibringen, der spielt inzwischen besser als ich. Es war einfach wirklich ein begabter junger Kerl, der nicht nur gut gespielt hat, sondern auch großartig improvisiert hat. Er hat sich einfach an die Orgel gesetzt, eine Choralmelodie gespielt und dann konnte der dazu, ich will nicht sagen stundenlang, aber sehr lange improvisieren. Wenn wir noch vielleicht einen Blick auf eine dritte Zeichnung werfen, das ist der Lebens- und Wohnraum der Löwes hier im ersten Obergeschoss des alten Schulgebäudes.
2: Ich versuche es mal kurz für die Zuhörenden zu beschreiben. Also man sieht auf der Zeichnung hohe Decken, würde ich schon sagen, und auch so Fenster, die eine kleine Vertiefung mit Rundbögen nochmal drüber, und da scheint Licht durch. Es sieht jetzt nicht wie ein sehr heller Raum aus, aber durch die Fenster kommt eben Lichtstreifen raus, und an der Wand hängt zum Beispiel noch eine Geige, wenn ich das richtig sehe. Der Vater, nehme ich jetzt mal an, sitzt auf einem Stuhl mit einer Pfeife in der Hand. Der Sohn steht vor der Klavier, würde ich jetzt vermuten. Und die Mutter steht da gerade am Tisch mit Getränketassen, mit Karaffen. So ein rustikal aussehendes Zimmer. Nicht viel, aber genau, der Sohn, wie gesagt, der vermutlich Karl Löwe ist.
3: Es beschreibt wunderbar die Stimmung. Auch Ihre Beschreibung ist sehr zutreffend, weil da auch Details jetzt enthalten waren, die einfach für die Stimmung und die Aussagekraft des Milieus von damals wichtig sind. Der Vater hat tatsächlich mit Genuss abends eine Pfeife geraucht. Der Karl Löwe hat am Tafelklavier gezeigt, was er möglicherweise an Fortschritten gemacht hat, hat aber vielleicht auch noch mal Aufgaben aus dem Schulbereich sich in Erinnerung gerufen und dem Vater vorgetragen. Und die Mutter, das war die Seele der Familie, die im Übrigen, deswegen auch der Blick auf die Geige an der Wand, eine hervorragende Geigerin war. Löwe hat sich oft gewünscht, dass sie am Abend noch mal zur Geige greift und ein schönes Abendlied spielt. Und sie muss wunderbar gespielt haben, obwohl sie nie Unterricht hatte. Also eine musikalisch sehr begabte Frau, sodass also Löwe seine musikalischen Talente offenbar nicht nur vom Vater, sondern auch von der Mutter geerbt hat.
2: Hier sieht man noch so einen Auszug aus dem Kirchenbuch vermutlich, hier von der St. Petri, wenn ich das richtig sehe. Also so alte Schrift, ganz schwer zu entziffern. Ich kann hier noch Löbejün lesen. Sieht man hier denn noch einen Eintrag, bei dem Karl Löwe denn noch erwähnt wird?
3: Das ist ein schöner Eintrag, weil er auf Karl Löwe und seine Taufe hinweist. Er ist ja offenbar nicht in der Kirche selbst getauft worden, sondern es gab eine sogenannte Haustaufe, was damals durchaus üblich war, weil Löwe ist Ende November geboren worden. Da war es schon ziemlich kalt und da hat man dann doch lieber die Wohnzimmertemperaturen im Haus vorgezogen.
2: Aber es ist doch gleich um die Ecke hier. Sind wir 2 Meter weg, oder?
3: Ja, nur wenn das Taufwasser gefriert, wenn es über das Haupt des Täuflings gekippt wird, ist es auch nicht so schön.
2: Okay, das stimmt, ja. Ach, das ist spannend, wenn man jetzt das Bild gesehen hat, die Zeichnung gerade vom jungen Karl Löwe, der da an diesem Tafelklavier steht. Hier sieht man, finde ich, doch quasi dieses Bild fast nochmal so ein bisschen nachgestellt hier von der Einrichtung her. Also so könnte es oder hat es damals ausgesehen. Sind da auch noch Gegenstände dabei, wo man weiß, dass die irgendwie dazugehört haben? Oder soll es eher darum gehen, nochmal zu zeigen, so könnte das ausgesehen haben zu der Zeit damals?
3: Sowohl als auch. Also wir haben hier natürlich versucht, ein bisschen die Biedermeier-Zeit nachzustellen in dem sogenannten Wohnzimmer. Das ist durchweg Biedermeier-Möbel, was hier steht. Und so können wir uns durchaus die Wohnzimmereinrichtung auch bei den Löwes, sowohl in Löbejün als auch dann in Stettin vorstellen. Wahrscheinlich noch eher in Stettin, weil in Löbejün ja die Lebensverhältnisse dort noch ein bisschen bescheidener waren. Was aber original ist, das ist die Geige, die hier oben ausgestellt ist. Das ist tatsächlich eine Geige, die aus dem Erbe der Familie Löwe kommt. Wir wissen nicht genau, ob es die Geige ist, auf der die Mutter gespielt hat. Wahrscheinlich eher nicht. Aber sie kommt aus der Familientradition der Familie und ist daher schon ein sehr wichtiges Originalstück, was hier zu sehen ist. Ein anderes schönes Original, allerdings eben nicht nachweislich aus der Familie Löwe, ist das Tafelklavier, was hier im Wohnzimmer steht. Das ist in den 40er Jahren des 19. Jahrhunderts in Stettin gebaut worden. Das war die Zeit, wo überhaupt erst Tafelklaviere auf den Markt kamen. Von daher sagen wir, es wird in Stettin damals noch nicht so viele Tafelklaviere in den Familien gegeben haben. Andererseits waren so Hauskonzerte in den gehobenen bürgerlichen Familien durchaus im Kommen. Und wir behaupten einfach mal, es kann gar nicht anders sein, als dass Löwe auch daran gesessen und gespielt hat.
2: Ja, und so ein alter Kachelofen da hinten, sowas kenne ich auch noch aus der Kindheit tatsächlich. Nicht ganz so kompakt, doch noch ein bisschen größer kenne ich das, aber auch so mit verziert so beige, würde ich fast sagen, gelblich ein bisschen sieht der aus. Genau, und das gab es höchstwahrscheinlich auch dann im Wohnzimmer damals bei den Löwes hier in Löbejün.
3: Ganz bestimmt. Wir hatten ein großes Fest hier auf dem Kirchhof am Wochenende und da kamen auch Leute, die sich hier zum Klassentreffen zusammengefunden haben, die hier in diesem Haus zur Schule gegangen sind und die konnten mir also unten in dem unteren Raum sagen, das war das Musikzimmer, in der Ecke stand das Klavier und in der anderen Ecke stand der Kanonenofen, mit dem das Zimmer geheizt wurde. Also natürlich, die haben damals entweder mit Holz oder aber, weil Löbejün ja von alters her Bergbaustadt ist, es wurde hier Steinkohle gegraben, eben auch mit Kohle geheizt.
2: Ja. Das hatte für Löwe, wenn ich es richtig verstanden habe, auch einen gewissen Einfluss, zumindest ein bisschen prägenden, habe ich gelesen. Aber hat das auch was mit seiner Musik gemacht? Also dieser Hintergrund hier, dass hier auch Bergbau betrieben wurde. Hatte das möglicherweise einen Einfluss auf ihn? Das habe ich mich so ein bisschen gefragt, weil irgendwo habe ich gelesen, ja, es hatte irgendwie einen Einfluss. Aber so richtig was jetzt, habe ich nicht verstanden.
3: Ja, es ist, glaube ich, dabei mehr Spekulation als Realität. Aber man kann wirklich spekulieren, weil der Bergbau in Löbejün war nicht zuletzt deswegen sehr bekannt, weil hier nämlich die erste Dampfmaschine nach Watscher Bauart gestanden hat. Die war erst in Hettstedt und ist dann hierher umverlagert worden, um den Wasserhaushalt in den Kohlegruben zu regulieren, das Wasser abzupumpen. Und wenn man sich den Rhythmus einer Dampfmaschine mal vorstellt, dann kommen sie ganz schnell auf den Rhythmus der Uhr. Da, da, da, da, da, da. So ein 6/8-Takt, ja. Und es gibt nicht wenige Musikwissenschaftler oder Musikhistoriker, die behaupten, ganz viele Kindheitserinnerungen, die Löwe in Löbejün gewonnen hat, egal ob es die Dampfmaschine war oder ob es die Geister waren, die er in den Bergen, in den Bergwerken vermutet hatte und vor denen er Angst hatte, weswegen er mit seinem Schwager nie in eine Mine gestiegen ist, hätten ihn maßgeblich beeinflusst bei der Themenfindung seines kompositorischen Schaffens in späterer Zeit.
2: Weil der Erlkönig in 9/8 gelegt wurde, ja, wenn ich es richtig gesehen habe.
3: Aber ja, du bist auch nicht weit weg von der Dampfmaschine.
4: Es ist der Vater mit seinem Kind.
3: Das ist eine der schönsten Handschriften, die wir von Löwe haben. Das ist ein Liebesbrief an seine erste Frau Julie, den er ihr nach Dresden geschrieben hat. Die Heirat stand kurz bevor. Das war ja so eine Auflage seines Schwiegervaters. Der Schwiegervater von Löwe war ja hochkarätiger Professor in Halle an der Uni, war auch lange Zeit Dekan und hatte, nachdem er mitgekriegt hatte, dass die beiden sich miteinander verliebt hatten, die Tochter kurzerhand nach Dresden geschickt, um die beiden voneinander zu trennen. Aber der Löwe war natürlich clever genug, Gelegenheiten zu finden, wo er dann auch mal nach Dresden kam. Er war ja auch gut befreundet mit Wagner. Da gab es musikalische Bande. Wagner hat ihn auch über alle Maßen gelobt als großartigen zeitgenössischen Komponisten. Und kurz vor der Heirat, die dann möglich wurde, weil er die Anstellung in Stettin bekommen hat und nachweisen konnte dem Schwiegervater gegenüber, dass er für die Familie sorgen kann, hat er dann diesen Liebesbrief an seine Julie geschrieben und der endet mit folgenden wunderschönen Worten. Wie freue ich mich, liebes, teures, holdes Mädchen, dich wiederzusehen, dich heiraten zu können. Das hätten wir vor einem Jahr um jetzige Zeit noch nicht denken sollen. Na, mein holdes Bräutchen, was sein soll, das schickt sich wohl. Also auf Wiedersehen. Dies ist wahrscheinlich mein letzter Brief im Brautstand. Grüße deine Eltern und Freunde und hab mich lieb. Bald schließt dich in seine Arme dein dich ganz unaussprechlich liebender Löwe.
2: Wir schauen jetzt mal in den Nachbarraum herein.
3: Hier sind wir im sogenannten Werkezimmer und im Werkezimmer spielt einfach das kompositorische Schaffen Löwes die zentrale Rolle. Wir haben eine ganze Reihe wertvoller Handschriften von ihm, Notenhandschriften, aber wir haben auch Briefe. Er war ein sehr energischer Korrespondent, der versucht hat, zu aller Welt über Briefpost auch Kontakt zu halten. All die Kommunikationsmöglichkeiten, die wir heute haben, gab es ja damals noch nicht. Aber Briefe schreiben, das war möglich. Das ist dann über die Pferdepost transportiert worden. Und diese Möglichkeiten hat Löwe sehr intensiv genutzt. Wir haben unterschiedliche Beispiele. Wir haben Briefbeispiele, wo er mit einer Gräfin aus Prag kommuniziert und sich bei ihr für ihr Mäzenentum bedankt. Sie hat also in Prag maßgeblich dazu beigetragen, dass Konzerte veranstaltet wurden, in denen auch Werke von Löwe vorgetragen wurden. Wir haben ein Beispiel, wie er mit einem Autographenhändler korrespondiert und ihm anbietet, ihm Handschriften aus seinem Schaffen zur Verfügung zu stellen. Wir haben ein Beispiel, wie er mit einer oder der berühmtesten Sängerin in Berlin korrespondiert und voller Lobes ist ihr gegenüber, wie toll sie doch auch seine Dinge darbietet. Also das war so ein Tausendsasser und ich sage manchmal, da wo heute Künstler ihre Künstleragenturen haben, um sich vermarkten zu lassen, das hat er alles selber gemacht. Ja? Und er hat es sehr professionell gemacht. Ja, hier in dem Werkeraum spielen dann neben den Kompositionen natürlich auch die Orte eine Rolle, an denen er gewirkt hat. Und da ist zuallererst St. Jacobi in Stettin mit der Orgel, die er über alles geliebt hat, die er seine Cäcilie genannt hat und die ja dann auch zum Ort der Bestattung für sein Herz geworden ist.
2: Hatte er auch dann Kontakte in die, ich sag's mal, Literatenszene hinein selber? Also gab es da auch vielleicht einen Austausch?
3: Es gab teilweise Austausch mit Rückert zum Beispiel, gab es eine sehr intensive Beziehung. Ein Enkel von Goethe hat bei ihm Unterricht genommen, Wolfgang Goethe, und ist dann auch kompositorisch tätig geworden und hat sich bei Löwe manches angeguckt und hat es musikalisch umgesetzt. Ja, also da gab es zum Teil auch intensive persönliche Beziehungen. Und Heine hat mal, die haben sich persönlich nie kennengelernt, aber Heine hat viele der Gedichte, die er geschrieben hatte und die Löwe vertont hat, gekannt und hat mal in Paris damals weilend gesagt, der Löwe, der ist derjenige Komponist, der mich am besten versteht und meine Texte am besten umsetzen kann. Ist doch ein schönes Kompliment, oder?
2: Jetzt sind wir im Dachgeschoss angekommen. Vom Karl-Löwe-Haus.
3: Das ist aber nicht einfach nur das Dachgeschoss, sondern das ist unsere Schatzkammer. Das sehen Sie ja schon an dem schmiedeeisernen Tor, was man öffnen muss, um hier hochzukommen. Und es ist die Schatzkammer deswegen, weil wir hier eine Sammlung von Tonträgern mit Karl-Löwe-Musik vorfinden, von der wir behaupten können, dass es die weltgrößte Tonträgersammlung mit Werken von Karl-Löwe ist. Das beginnt im 19. Jahrhundert mit alten Tonwalzen über die Ära der Schellackplatten in Deutschland bis hin zu den modernen Medien als erste Schallplatten, dann die CDs, dann USB-Sticks und so weiter. Ja, und diese Sammlung haben wir im Wesentlichen von zwei Stiftern erhalten, die in Großbritannien gelebt haben. Der wichtigere von beiden ist der Ian Lilburn, ein schottischer Adliger, der in London gelebt und gearbeitet hat über viele Jahrzehnte seines Lebens und der ein ausgesprochener Löwe-Fan war. Der hatte ein Wohnhaus in London in bester Lage, in dem er viele Räume an Studenten vermietet hat, die aus Deutschland kamen und in London studiert haben, meistens Adlige auch, weil man sich halt unter Adligen kannte und ausgetauscht hat und gegenseitig Unterstützung gesucht hat. Und der hat seine Mitbewohner, die ja jüngeren Alters meistens waren als er selber, morgens schon mit Karl Löwe geweckt und abends zum Schlafen gebracht. Also Löwe muss in diesem Haus eine ganz große Rolle gespielt haben. Und der hat also mit einem großen Fleiß und einer großen Genauigkeit Löwe-Veröffentlichungen gesammelt, hat sie inventarisiert und hat dann bei den ersten Karl-Löwe-Festspielen, die es hier in Halle gab, die Löwe-Gesellschaft kennengelernt. Damals dieses Dachgeschoss, das damals alleine nur, alle anderen Geschosse waren noch nicht saniert, der Löwe-Gesellschaft als Ausstellungsräume zur Verfügung standen und hat dann wenige Jahre später gesagt, meine Sammlung, die hat hier in Löbejün den richtigen Platz. Und dann konnte diese Sammlung mit ungefähr 2000 Veröffentlichungen hier an das Museum übergeben werden und wir sind sehr froh darüber, dass wir sie haben, weil zu dieser Sammlung eben auch nicht nur die Tonträger selber, sondern auch diverse Geräte noch gehören. Angefangen bei den alten Tonwalzen nach Edison, die in Deutschland nicht so bekannt waren, aber in England halt die ersten Tonträger waren. Über die Shellac-Platten dann in Deutschland und dann später die LPs und so weiter und so fort.
2: Ich würde nochmal auch den Raum ein bisschen beschreiben. Wenn man hier jetzt reingekommen ist, sieht man erstmal Glasvitrinen mit ganz vielen verschiedenen Tonträgern von Kassetten über CDs, über Vinyl, alles Mögliche mit Musik von Karl Löwe. Hier auch nochmal ein Gemälde von Karl Löwe an der Seite und es riecht wirklich ja so nach Holz. Es ist auch altes Holzgebälk. Hier sind viele kleine Hocker aufgebaut, bei denen man sitzen kann und dann auch den Tonträgern lauschen kann. Hier ist auch ein altes Grammophon. Und wenn man hier um die Ecke kommt, jetzt wird hier schon fleißig gekorbelt an dem Grammophon.
3: Wir haben aufgelegt eine Odeon-Platte mit der Uhr, eigentlich dem bekanntesten Balladenwerk von Karl Löwe, gesungen von Richard Tauber, auch ein ganz bekannter Tenor aus der Zeit der 20er Jahre. Wenn ich das bei Führungen sage, dass Tauber hier auf der Platte zu hören ist, dann gibt es tatsächlich immer noch Leute, die sagen, oh, der große Tauber. Ja, also es muss schon einer der ganz bekannten Kammersänger gewesen sein, die es damals gab. Und jetzt müssen wir die sorgsam auflegen, diese alte Schellackplatte. Ich muss sie in Bewegung setzen, den Arm nehmen, an dem die Nadel ist, die ich hätte jetzt eigentlich noch wechseln müssen. Und dann gibt es erst einen seltsamen Ton, der erfasst die Schwingung der Platte. Und wenn dann klar ist,

0: Zu dieser Staffelei gibt es immer wieder mal Fragen von Besuchern, die sagen, was soll denn das hier, asiatische Broschüren?
1: Das ist japanisch, oder? Also das sind so kleine weiße Broschüren, wo japanische Schrift drauf, auch ganz schön verziert, so mit Blattumrandungen, Schwarz-Weiß-Druck.
0: Das sind zuallermeist Konzertprogramme. Es gibt nämlich in Japan eine sehr aktive japanische Karl-Löwe-Gesellschaft. Die hatten letztes Jahr ihr 40-jähriges Jubiläum und haben das ganz groß in einer der größten Konzerthallen Tokios gefeiert. Und es sind wunderbar engagiert und wir sind sehr eng miteinander verbunden. Wir hatten auch in diesem Frühjahr gerade ein Löwe-Lieder- und Balladenkonzert mit zwei Japanern, eine Pianistin und ein Bassbariton, der lange Zeit in Bielefeld war und jetzt zurückgegangen ist nach Tokio und gesagt hat, mein sehnlichster Wunsch ist, bevor ich nach Tokio zurückgehe, noch einmal in Löbe-Jün ein Konzert zu geben. Und das haben wir ihm dann ermöglicht und es war ein großer Erfolg. Und es zeigt natürlich, wie weltweit Löwe auch Fuß gefasst hat. Nach Japan ist er sehr wahrscheinlich über England bekannt geworden, weil in England war er ja auch am Königshaus, hat dort Konzerte gegeben und offenbar haben dann Engländer, die nach Japan weitergegangen sind, seine Musik nach Japan mitgenommen, die heute dort, wie gesagt, auf sehr lebendige, engagierte Art und Weise gepflegt wird.
1: Also er hat einen halben Händel gemacht, könnte man sagen. Händel ist ja auch nach Großbritannien.
0: Ach, jetzt legen Sie mich nicht auf den halben Händel fest. Vielleicht ist es ein zweiter Händel.
1: Herr Badstübner, jetzt haben Sie mir sehr viel nochmal über Karl Löwe gezeigt, hier auch im Museum, was Karl Löwes Geschichte angeht. Jetzt interessiert mich aber natürlich auch nochmal, wenn wir uns gemeinsam nochmal hinsetzen, zur Geschichte der internationalen Karl-Löwe-Gesellschaft selbst. So ein bisschen haben wir ja gesehen, was Sie jetzt hier tun. Also Sie organisieren auch Veranstaltungen. Es kommen auch Leute her. Sie haben jetzt auch schon von einem Konzert gesprochen, was Sie hatten. Was machen Sie alles noch? Das war jetzt bestimmt nur ein ganz kleiner Teil von Ihrer Arbeit, vermute ich.
0: Was machen wir alles noch? Das ist jetzt ein abendfüllendes Programm. Also die Löwe-Gesellschaft gibt es ja als solche seit 1992. Aber es gab ja Vorgängervereinigungen, sowohl in Stettin als auch in Berlin, als auch in Löbe-Jün, als Karl-Löwe-Vereine, die im Grunde das gleiche Anliegen hatten oder ein ähnliches Anliegen, wie wir es heute auch noch haben, nämlich sich dem Karl-Löwe-Erbe-Pflege zu verschreiben. Das heißt, Karl-Löwe überhaupt bekannt zu halten, zu veröffentlichen, wissenschaftliche Symposien zu veranstalten, Literatur dazu herauszugeben. Natürlich wird ein Musiker am meisten dadurch bekannt und verehrt, dass man ihn auch spielt, dass man ihn hören kann. Und das ist mit das wichtigste Anliegen, dass wir nicht nur Konzerte veranstalten, sondern auch dafür sorgen, dass überhaupt musikalische Veranstaltungen mit Werken von Löwe stattfinden können. Nur dann, wenn es gedruckte Noten gibt, werden die auch gespielt und wird Musik hörbar. Und das ist schon ein wesentlicher Teil auch unserer Arbeit, die dann eher in den musikhistorischen oder musikwissenschaftlichen Bereich geht, dass wir Grundlagen dafür schaffen wollen, dass Löwe publiziert und bekannt gemacht werden kann. Dazu gehört auch eine Schriftenreihe, die wir seit Anfang an herausgeben, mit Autoren, die sich dem Schaffen und dem Werk von Karl Löwe verschrieben haben und da Nachforschungen betrieben haben. Dazu gehören Notenbände. Wir haben jetzt gerade im Zuge der letzten Festtage Chormusik von Löwe veröffentlicht, die über weite Strecken noch unbekannt war, sowohl geistliche als auch weltliche Chorwerke. Darauf können dann Chöre zugreifen, die das möchten. Und damit leisten wir, denke ich, schon einen wesentlichen Beitrag dafür, dass Löwe wieder unters Volk kommt.
1: Sie haben es jetzt schon mehrfach gesagt, 92 gegründet. Wie ist der Verein damals gegründet worden und was ist mit dem Vorgängerverein passiert?
0: Es gab zu DDR-Zeiten unter dem Dach des Kulturbundes, den es damals gab, einen Freundeskreis Karl Löwe, dem Andreas Porsche, unser heutiger Präsident, schon als führendes Mitglied angehörte. Das war ein kleiner Kreis von engagierten Leuten, die sich hier vor allem in Löbe-Jün dafür eingesetzt haben, dass Löwe nicht in Vergessenheit gerät. Das war zu DDR-Zeiten nicht so ganz einfach. Löwe ist als Komponist in den Lehrplänen der Schulen nicht mehr erschienen. Man hat keine Löwe-Lieder mehr im Lehrplan gehabt. Das hat im Wesentlichen wahrscheinlich auch ideologische Gründe gehabt. Löwe galt so ein bisschen als der sogenannte Hohenzollern-Komponist, der ja enge Beziehungen zum Königshaus in Berlin hatte, zum preußischen Königshaus, nicht unbedingt republikfreundlich galt. Und deswegen ist er eher totgeschwiegen worden in der Kultur.

0: Politik und Bildungspolitik der DDR, so dass es gar nicht so ganz einfach war, so einen Freundeskreis überhaupt am Leben zu halten. Das ist aber gelungen und dieser Freundeskreis war im Grunde personell ein Teil des Grundstocks der dann 92 gegründeten Karl-Löwe-Gesellschaft. Andreas Broscher ist dann auch der erste Präsident der Löwe-Gesellschaft geworden, der bis heute ist. Und der Anstoß damals kam eigentlich vom damaligen Ministerpräsidenten, der Löwe Jün zu einem Konzert besuchte und im Nachgang sagte, Mensch, ihr müsst doch da noch mehr draus machen. Gründet doch eine Karl-Löwe-Gesellschaft. Das war der Initiator. Und dann ist es innerhalb von wenigen Tagen, innerhalb von 2 Wochen dazu gekommen, dass ich ein paar Enthusiasten zusammengefunden haben und diesen Verein gegründet haben, den es also seitdem und bis heute gab. Erst mit ganz zaghaften und kleinen Schritten und dann immer größer werdend, was natürlich auch wesentlich mit der Etablierung dieses Museums hier zu tun hat. Und wenn Sie fragen, was wir wollen, dann ist es natürlich wirklich das, dass wir das Erbe pflegen wollen, aber dass wir auch eine Art Zentrum, musikwissenschaftliches Zentrum der Karl-Löwe-Forschung sein wollen. Und zwar international. Und das wird angenommen. Wir kriegen Nachfragen tatsächlich aus aller Welt zu dem Schaffen von Karl-Löwe und anderen einzelnen Fragestellungen. Und wir sind ja tatsächlich das einzige Karl-Löwe-Museum, was es weltweit überhaupt gibt.
1: Jetzt hatten wir es auch schon mehrfach angesprochen. Ja, Karl-Löwe ist in Lübeck geboren, war in Köthen, Stettin, London war er auch. Also sehr umtriebig. Was weiß man allgemein darüber, inwiefern Karl-Löwe eigentlich noch so Lübeck auch so ein bisschen vielleicht im Hinterkopf hatte? Es war ja sein Geburtsort. War es eigentlich noch Heimat für ihn, kann man das sagen?
0: Er hat ja eine Selbstbiografie geschrieben, ja. Und aus dieser Selbstbiografie ist schon sehr viel erkennbar, was ihm Lübeck als seine Geburts- und Heimatstadt bedeutet hat. Da werden so Urerfahrungen geschildert, die eben nicht einfach mit dem 14. Lebensjahr weg sind, sondern die ein Leben lang bleiben und eben auch das weitere Schaffen eines Künstlers und Komponisten prägen. Ich sage sehr oft, ohne die Kirche St. Petri gäbe es Karl-Löwe als den großen Musiker nicht. Aus den bekannten Gründen, da hat er seine musikalischen Grundlagen an der Orgel und im Gesang erlernt und erhalten, im Wesentlichen über seinen Vater, aber auch über seine Mutter und seine große Schwester. Und das, was so die alten Erinnerungen an die Bergwerksstadt und an das Hof- und Landleben ausmachte, das hat sein späteres Schaffen auch geprägt. Wenn es diese Urerfahrung nicht gegeben hätte, dann wäre Löwe wahrscheinlich nicht der Komponist gewesen, der gesagt hat, sinngemäß, der Text bestimmt die Musik. Also er hat sich erst die Texte genau angeguckt, die er vertont hat, und hat dann dazu die passende Musik geschrieben. Und das kann nur einer, der von Kind auf damit aufgewachsen ist, dass er Vögel zwitschern hört, dass er den Wind rauschen hört, dass er die Dampfmaschine hört und so weiter und so fort.
1: Jetzt hat Löwe selbst, so wenn ich sie richtig verstehe, seine Heimat nie wirklich verloren. Etwas, was man dann von Millionen anderen Menschen im Zweiten Weltkrieg nicht sagen kann. Denn was ich sehr spannend fand zu lernen, ist, dass die Büste von Karl Löwe auf dem oberen Markt in Lübeck eine Kopie einer Büste von Fritz Schaper ist, die 1942 als sogenannte Metallspende des deutschen Volkes eingeschmolzen wurde. Und ich persönlich, ich fand dieses Bild so absurd. Also eine Erinnerung an jemanden, der Kunst geschaffen hat, um Menschen zu verbinden, wird eingeschmolzen, um daraus Kriegsgerät herzustellen. Jetzt haben die Nationalsozialisten ja selbst die Vorstellung der Romantik zum Teil missbraucht, um ihre eigene Ideologie aufzuwerten. Auch die Werke von Karl Löwe wurden ja in der Zeit des Nationalsozialismus instrumentalisiert. Wie gehen Sie denn damit hier in der Ausstellung bzw. allgemein als internationale Karl-Löwe-Gesellschaft um?
0: Die Geschichte der Büste hat ja zum Glück erstmal den Ersten Weltkrieg schon überlebt. Auch da hätte schon die Gefahr bestanden, dass sie eingeschmolzen wird. Sie war übrigens die Kopie einer Originalbüste, die in Kiel aufgestellt worden ist. Und Schaper hat eine zweite Version gefertigt hier für das Denkmal in Löbejün, das tatsächlich bis 1942 hier auf einem großen Sockel vor dem Karl-Löwe-Haus gestanden hat. Und dann, wie Sie schon gesagt haben, dieser Aktion zum Opfer gefallen ist, um mehr Grundstoffe für die Rüstungsindustrie zu haben. Glücklicherweise gab es von dieser Büste aber einen Gipsabguss, den ein Lübejüner Bildhauer dann nach dem Krieg nutzen konnte, um eine neue, der Bronzebüste sehr ähnliche Porphyrbüste zu schaffen, die jetzt vor dem Rathaus in Lübejün steht und hoffentlich alle Kriege, die noch über diese Welt ziehen, überdauert. Wie gehen wir damit um? Wir gehen damit um, dass wir versuchen, Le Boullin nicht ideologisch zu vereinnahmen, sondern objektiv auf seine Entwicklung und sein Schaffen und seine Person zu schauen und entdecken dabei, dass er nicht in eine politische oder ideologische Ecke zu stecken ist. Für uns war Löwe und ist er immer noch bis heute vor allem Europäer. Das tut uns selber gut, weil wir auch gerne lieber europäisch als nur deutsch denken. Und wenn wir sehen, wie Löwe auch auf Konzertreisen in Europa unterwegs war, er war ja nicht nur in den großen Konzertsälen Deutschlands, in Mainz oder Frankfurt oder sonst wo unterwegs, Berlin natürlich immer wieder. Er war vor allem auch in Wien unterwegs, er war in London. Er ist nicht auf Konzertreise, aber als Reisender in Norwegen unterwegs gewesen. Das zeigt uns einen Menschen, dessen Denken vor deutschen Grenzen nicht Halt gemacht hat.
1: Sie haben jetzt zuletzt vor 2 Jahren die Karl-Löwe-Festtage in Le Boullin gefeiert. Wird es im nächsten Jahr eventuell die 10. Auflage der Karl-Löwe-Festtage geben?
0: Das ist eine Frage, die uns oft begegnet in den letzten Monaten. Wir haben uns jetzt, weil wir ja ausschließlich ehrenamtlich arbeiten, wir haben ja keine hauptamtlichen Mitarbeiter, Mitarbeiterinnen, wir haben uns jetzt eine etwas längere Pause bis zu den nächsten Festspielen gegönnt. Die werden, wenn wir es schaffen und nichts Gravierendes dazwischen kommt, 2029 sein. Dort werden wir hoffentlich sehr festlich und sehr großartig die 10. Festspiele feiern.
1: Wir bei Radio Korax wollen ja gerade so einen größeren Blick eben auch auf Bettine Le Boullin werfen. Die Zusammenlegung als Gemeinde bzw. Stadt ist ja jetzt rund 15 Jahre her, seit Januar 2001, auch in Le Boullin. Sehen Sie sich jetzt in erster Linie als Verein für Le Boullin oder als Verein für Bettine Le Boullin oder noch ganz anders? Wie ist da so Ihr Selbstverständnis, so als in der Verortung?
0: Also verortet sind wir eigentlich international. Das begrenzt sich nicht auf Le Boullin oder Wettin. Wenn wir jetzt vom Lokalesprit her denken, dann sehen wir uns schon als Wettin-Le Boulliner. Also da spielen für uns die alten Stadtgrenzen nicht mehr die große Rolle, wenn natürlich auch klar ist, dass Löwe in Le Boulliner war. Aber wir arbeiten zum Beispiel sehr eng mit dem Burggymnasium in Wettin zusammen, weil es uns vor allem auch wichtig ist, dass wir Löwe an die jungen Leute heranbringen und junge Leute sich mit seinem Schaffen auseinandersetzen. Und das machen die tatsächlich auch immer wieder. Wir machen es nicht jedes Jahr, aber wir machen es meistens im Zusammenhang mit den Festspielen, dass wir da ein gemeinsames Projekt auflegen. Also da wird deutlich, da spielen die alten Stadtgrenzen keine Rolle mehr. Und auch sonst in Nauendorf gibt es die Karl-Löwe-Grundschule, die ganz bewusst ja seinen Namen erhalten hat und außerhalb der alten Stadtgrenzen von Le Boullin liegt. Und wir legen natürlich auch Wert darauf, dass es Synergien in der Zusammenarbeit mit den anderen Vereinen gibt. Das hat sich jetzt gerade am Wochenende wieder gezeigt. Ein relativ junger Verein hier in Le Boullin, vereint in Le Boullin, nennen die sich, hat ein Sommerfest hier auf dem Kirchhof gestaltet. Da war es für uns ganz selbstverständlich, dass wir das Museum mit öffnen und die Leute, die daran interessiert sind, dann auch Zugang hier zu unseren Räumen haben und sich das in Ruhe anschauen können. Also wir legen da schon Wert darauf, uns nicht abzugrenzen, sondern zu kooperieren, wo es nur geht.
1: Sie haben ja auch gerade die Grundschule genannt. Das hätte ich auch nochmal tatsächlich erwähnt. Das fand ich total spannend. Das war ja sogar noch vor der offiziellen Eröffnung 2014 irgendwie. Ich war es nicht mehr ganz im Kopf, aber das ging ja auch auf Initiative vom, zumindest laut dem damaligen Bericht aus der Mitteldeutschen Zeitung, auch auf die Initiative der ICLG zurück, also genau ihrer Gesellschaft, ja.
0: Ja, ja, also da gab es mich innerhalb der Gesellschaft noch gar nicht, muss ich ehrlich sagen, aber die ICLG hat damals sehr viel Wert darauf gelegt, dass es eine Schule in Wettin-Le Boullin gibt, die den Namen Karl Löwe trägt und das ist dann in Zusammenarbeit mit dem Gemeinderat oder dem Stadtrat damals gelungen. Dass sie in Naundorf angesiedelt ist, hat nicht zuletzt den Grund, dass es in Le Boullin dann selbst keine Grundschule mehr gab. Ja. Aber die Grundschule in Nauendorf war für mich ganz persönlich der Anlass, mich mit Karl Löwe zu befassen. Weil ich nämlich in Halle-Döhlau gearbeitet habe und in Merbitz gewohnt habe und jeden Tag dort an der Grundschule vorbeigefahren ist und dort an der Fassade ist ja ein großes Fassadenbild mit dem Bildnis von Karl Löwe und ein paar Noten noch dazu, sodass ich irgendwann mal sagte, jetzt muss ich mal nachschlagen, wer denn Karl Löwe war. Und dann habe ich gegoogelt und das war mein Anfang, mich mit Karl Löwe auseinanderzusetzen.
1: Spannend, spannend. Mich würde abschließend noch interessieren, Sie sind jetzt nicht direkt aus Le Bihun, aber Sie sind ja auch in Wettin, Le Bihun leben Sie ja auch. Was bedeutet für Sie selbst Le Bihun, beziehungsweise was bedeutet für Sie Wettin, Le Bihun? Was verbinden Sie mit hier?
0: Es ist natürlich Karl Löwe, aber es sind natürlich auch die Wettiner mit ihrem Fürstengeschlecht. Es ist überhaupt die Kulturhistorie, die hier an jeder Ecke einzuatmen ist, wenn man denn einen Blick dafür haben will. Es sind die Leute, die das nicht nur als Speckgürtel von Halle ansehen, sondern begreifen, hier gibt's eine eigene Kultur, hier gibt's eigene Werte, die man weiterleben und weiterentwickeln kann. Wir haben einen großen Reichtum hier im Norden von Halle und den kann man auf Schritt und Tritt entdecken und wird sich dabei immer wieder wundern und wird großen Gefallen daran finden.
1: Ich stehe wieder vor dem Karl-Löwe-Haus und bewege mich jetzt durch die teils engen, verwinkelten Gassen von Le Bihun. Die internationale Karl-Löwe-Gesellschaft bewahrt hier nicht nur das Andenken des Komponisten, sondern trägt es eben auch nach außen, repräsentiert damit also auch ein Stück von der Geschichte, die man hier in Wettin, Le Bihun finden kann. In Le Bihun verteilt findet man auch heute noch Kunstwerke, die an einzelne Stationen aus dem Leben von Karl-Löwe erinnern sollen. Für Wettin, Le Bihun ist Karl-Löwe also auch weiterhin bedeutend. Im Ortsteil Naundorf steht ja die Karl-Löwe-Grundschule Wettin, Le Bihun auf ihrer knallroten Vorderseite zu sehen. Natürlich Karl-Löwe, wie wir auch schon gehört haben, ein Konzept, das selbst wiederum zurückgeht auf Initiative der internationalen Karl-Löwe-Gesellschaft hier in Le Bihun. Ja, und wer einmal selbst vorbeikommen will beim Karl-Löwe-Museum hier in Le Bihun, Öffnungszeiten sind immer Dienstag von 14.30 Uhr bis 17 Uhr, aber auch außerhalb davon möglich, wenn man sich vorab bei der internationalen Karl-Löwe-Gesellschaft über ihre Homepage anmeldet, außerhalb von Schulferienzeiten.
2: Ein Einblick in das Karl-Löwe-Haus und die Arbeit der internationalen Karl-Löwe-Gesellschaft Le Bihun. Mehr Informationen zur Gesellschaft findet ihr online unter www.iclg.org. Vor Ort in Naundorf war Gunnar aus der tagesaktuellen Redaktion von Radio Korax unterwegs im Rahmen der Sendereihe Ein Platz der Republik. Mehr Informationen zur Sendereihe findet ihr unter www.radiokorax.de/platz-der-republik. Wir haben es 10 Minuten nach 9. Bis 10 Uhr verbringen wir hier noch gemeinsam den Morgen. Deshalb eine kleine Übersicht, was uns in unserer letzten gemeinsamen Stunde des Morgenmagazins erwartet. Heute am 29. Juni ist auch der Welttag der Kamera und anlässlich dessen komme ich mit Filmemacherin Andrea Grambo ins Gespräch und unterhalte mich mit ihr über Kameras. Außerdem gibt es für jeden Montag für euch den Vogel der Woche und wir schließen die Stunde ab mit einer Übersicht zu aktuellen Terminen, zu Veranstaltungen in Dresden und Potsdam und der Programmaussicht für den heutigen Tag in euren freien Radios. So viel zum Programm in unserer letzten gemeinsamen Stunde. Und bevor ich mit Andrea ins Gespräch komme, hören wir noch ein bisschen Musik. Wir hören die Viagra Boys zusammen mit Amy Taylor von Amy and the Sniffers. Wir hören In Spite of Ourselves.

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1: Die Viagra Boys zusammen mit Amy Taylor von Emily and the Sniffers haben wir dort gehört mit dem Stück In Spite of Ourselves. Es ist ein Cover, ich weiß gerade gar nicht, von wem das Original ist, aber mir gefällt diese Version so gut, dass es auch vielleicht ein bisschen egal ist. 9.16 Uhr haben wir es und heute ist der 29. Juni 2026. Und wir wollen an dieser Stelle einmal auf das heutige Datum zu sprechen kommen. Heute am 29. Juni ist nämlich auch der Weltkameratag. Eine Kamera besitzen heutzutage viele Menschen, in der Regel sind nämlich die meisten Handys heutzutage mit einer digitalen Kamera ausgestattet und die meisten Leute haben ein Handy. Doch was ist eine Kamera eigentlich genau und wie funktioniert sie? Das Internet sagt dazu Folgendes: Eine Kamera ist eine fototechnische Apparatur, die statische oder bewegte Bilder auf einem fotografischen Film oder elektronisch auf ein magnetisches Videoband oder digitales Speichermedium aufzeichnen oder über eine Schnittstelle übermitteln kann. Kamera ist als Kurzbezeichnung und Synonym für Fotoapparat gebräuchlich und leitet sich in dem Moment von dem lateinischen Camera obscura ab, also von der dunklen Kammer. Das war damals die Lochkamera. Und durch Einfügen einer Sammellinse in das Loch der Lochkamera konnte die Kamera verkleinert und das Bild heller und schärfer gemacht werden. Die Weiterentwicklung führte von der bildgebenden Linse, wie noch bei der Box, zu der mehrlinsigen Optik, dem Objektiv. Der Aufbau ist bei einer Digitalkamera oder einer analogen Kamera prinzipiell gleich. Das Bild wird von einem Objektiv auf einem Film, also bei einer Analogkamera, oder auf einem elektronischen Sensor, wie bei der Digitalkamera, an der gegenüberliegenden Kamerawand erzeugt und mit dem Auslöser wird das Bild des Kamerasensors aufgenommen, digital, oder der Verschluss am Objektiv für eine sehr kurze Zeit geöffnet, sodass das Licht durch das Objektiv fallen und ein Bild aufgenommen werden kann. Das wäre dann das analoge Verfahren. Auch das Auge des Menschen und der Wirbeltiere ist im Prinzip eine Kamera. Also das Prinzip ist dasselbe. Und das Bild wird hier von der Linse auf der lichtempfindlichen Netzhaut an der Rückwand des Augapfels erzeugt. Und wie funktioniert denn eine Videokamera? Eine Filmkamera nimmt eine Vielzahl von Bildern auf ein Speichermedium oder einen fotografischen Film auf, die anschließend über einen Filmprojektor oder über einen Bildschirm gezeigt werden sollen. Und über das bewegte Bild oder die Filmkamera möchte ich jetzt auch ins Gespräch kommen mit Andrea Grambo. Andrea ist Filmemacherin aus Berlin und gemeinsam mit ihrem Kollegen Joscha Kirchknopf porträtiert sie verschiedenste Menschen rund um den Globus und kommt den einzelnen Persönlichkeiten dabei häufig sehr nah. Ihre gemeinsame Arbeit umkreist Menschen und Narrationen, in denen sie sich verhaften. Das Ergebnis davon sind nichtlineare Geschichten, die sich aus anthropologischer Feldforschung und künstlerischer Subversion entwickeln. Über die Bedeutung der Kamera für ihre Arbeit, aber auch über die Kamera als Medium, möchte ich mich jetzt mit Andrea unterhalten. Jetzt habe ich sie hier am Telefon. Guten Morgen, Andrea, und vielen Dank für deine Zeit.
2: Guten Morgen, hallo.
1: Ich ziehe dich mal noch ein bisschen hoch, klang es gerade ein bisschen leise. Vielleicht als Einstieg, Andrea, was war denn deine erste Kamera und wie kam sie zu dir?
2: Oh, das ist eine gute Frage. Also es war tatsächlich eine Fotokamera. Also ich komme eigentlich aus der Fotografie, habe Fotografie studiert in Bielefeld und dort auch mein Diplom in Fotografie gemacht und habe dann so, ja, ich glaube so 10, 15 Jahre hauptsächlich in der Magazinfotografie gearbeitet. Und wollte aber eigentlich schon immer zum Film. Und genau, und deswegen war meine erste Kamera eine Fotokamera, aber ich weiß gar nicht mehr, ehrlich gesagt. Ich glaube, es war eine kleine Yashica, so eine Sucherkamera, war meine erste Kamera. So, oder eine kleine Canon oder so, so als Kind. Und da hat es irgendwie auch schon angefangen, dass mich das so interessiert, Bilder einzufangen und Menschen und Sachen nahe zu kommen.
1: Und wie kam dann der Schwenk zum Film? Warum wolltest du vom statischen zum bewegten Bild umschwenken?
2: Also tatsächlich war es so, dass ich, wie gesagt, immer schon zum Film wollte. Ich fand das so als Kind, ich hatte nicht so eine ganz einfache Kindheit und es war sehr wild und es ist viel passiert und irgendwie haben mich Filme immer fasziniert und es war immer so die Möglichkeit, in so andere Welten und Universen einzutauchen und anderen Geschichten zu folgen und irgendwie Abenteuer zu erleben. Ich meine, so E.T. oder Die unendliche Geschichte oder Mio Mamio. Und das hat mich so fasziniert und ich glaube mir auch so viel Halt gegeben, dass ich irgendwie selber diese Geschichten erzählen wollte. Und der Zugang zum Film ist aber doch ein relativ elitärer. Und dann war der Weg in die Fotografie irgendwie einfacher. Und ich hatte dann irgendwie am Anfang angefangen, für Fotografinnen zu assistieren. Und dann halt bin ich irgendwie im Studium gelandet und habe dann, wie gesagt, lange irgendwie da drin gearbeitet und gemerkt aber auch, dass dieses Medium begrenzter ist so als der Film und dann irgendwie den Weg zurückgefunden, so gerade nach Corona, als auch so das Magazinsterben groß angefangen hat Und dann habe ich den Schritt gewagt und bin in den Film gegangen.
1: Und also es liegt natürlich auf der Hand, dass die Kamera zentral ist für deinen Job als Filmemacherin. Aber geh doch vielleicht nochmal auf die Bedeutung der Kamera für dich als Medium und für deine Arbeit ein.
2: Also als erstes ist es natürlich mein Werkzeug, ganz klassisch, meine Möglichkeit, irgendwie meine Kunst zu machen. Es ist halt auch die Möglichkeit, so sich hinter dieser Kamera zu verstecken und in der Welt, in eine andere Welt einzutauchen. Sie schafft irgendwie Distanz, aber halt auch Interesse und Verbundenheit zu seinem Gegenüber. Und es ist elementar für meine Arbeit. In der Fotografie war es natürlich noch direkter. Im Film arbeite ich jetzt mittlerweile durchaus auch mit Menschen, die quasi die Kamera machen und ich die Regie. Aber man hat dann trotzdem einen Monitor und gibt die Regieanweisung, die Kameraanweisung weiter. Manchmal fehlt mir das so direkt irgendwie hinter der Kamera zu stecken. Aber ja, das bleibt trotzdem irgendwie, das Auge bleibt trotzdem noch da.
1: Da hast du ein paar ganz gute Stichworte genannt, die sehr perfekt hinleiten zu meinen nächsten Fragen. Und zwar meintest du gerade, dass die Kamera ja zum einen ein verbindendes Element sein kann, aber manchmal auch Distanz erzeugt. Und ich weiß aus eigener Erfahrung, manchmal ist es ja gar nicht so einfach oder erscheint vielleicht auch gar nicht so passend, die Kamera in besonderen Momenten draufzuhalten. Aber es ist ja irgendwie notwendig. Und manchmal hat man sie dann entweder nicht so schnell zur Hand oder man will den Moment vielleicht auch in echt, also ohne einen Gegenstand zwischen sich selbst und dem, was geschieht, erleben. Also so geht es mir zumindest. Wie gehst du mit diesem Zwiespalt um, beziehungsweise wie empfindest du das?
2: Also ich glaube, es ist auch immer so eine Hürde. Also die Kamera ist halt irgendwie, es ist schon ein gutes Werkzeug, dass man halt, also es ist eine Überwindung. Also ich finde, das auch auf Menschen zuzugehen und zu fotografieren, immer wieder eine Überwindung. Es kommt natürlich auch darauf an, was man gerade fotografiert oder mit wem man zu tun hat. Wenn man jetzt auf politischen Großereignissen irgendwie arbeitet, auf Demonstrationen oder so, dann geht es ja auch darum, irgendwie ist so die Frage, wen zeige ich und wen zeige ich nicht oder was zeige ich und mit welcher Verantwortung gehe ich dann auch um, welches Bild ich schaffe. Also sobald man halt irgendwo eine Kamera drauf richtet, dann nimmt man halt auch Einfluss auf das Politische oder auf das, das was gerade passiert. Man kann sich nicht mehr rausnehmen. So. Und ich glaube, so in so einer Verantwortung zu stehen, das ist super wichtig und so ein Bewusstsein zu schaffen. Und ich weiß gar nicht, wie war die Frage nochmal? Ich glaube, ich bin jetzt gerade so ein bisschen abgeleitet.
1: Die Frage war, wie du mit diesem Zwiespalt umgehst, also dass man manchmal draufhalten will, weil man es abbilden möchte, aber gleichzeitig vielleicht auch den Moment erleben möchte, ohne eben eine Kamera dazwischen und wie du damit umgehst.
2: Also das habe ich eher, also wenn ich jetzt irgendwie im Privaten fotografiere oder filme, dass man so merkt, so, okay, diesen Moment will ich jetzt irgendwie für mich haben und nicht unbedingt, also ich muss das nicht immer festhalten. Also ich bin jetzt jemand, der mit der Handykamera relativ wenig zum Beispiel fotografiert, weil ich das auch einfach schön finde, einfach so den Moment zu erleben und nicht immer alles festzuhalten und irgendwie also jedes Essen zu fotografieren oder irgendwie jeden Ausflug oder jede Party, auf der man ist, irgendwie zu dokumentieren. Im beruflichen oder künstlerischen Sinne habe ich das eigentlich nicht. Also da bin ich dann schon so, dass ich irgendwie, wenn ich irgendwo angebissen habe und ich es fühle, dann tauche ich auch ein. Also dann ist quasi dieses, die Kamera ist dann halt so, also an der halte ich mich fest und dann bin ich da auch drin in der Welt. Und dann kann das natürlich später sein, dass ich in der Edit irgendwie überlege, was kommt rein oder nicht so. Also wo wir eben schon über Verantwortung geredet haben. Aber ansonsten kenne ich das tatsächlich, also im beruflichen, künstlerischen Kontext, da beiß ich mich ran. Also da hält mich dann auch nichts auf.
1: Mhm. Und du arbeitest ja häufig auch mindestens zu zweit, also mit deinem Kollegen Joscha Kirchknopf. Und jetzt frage ich mich, auch an der Stelle, weil du ja gerade auch nochmal auf so Regieführung zu sprechen gekommen bist, bei Foto- und Videoaufnahmen erzählt ja in der Regel die Person, die etwas abbildet, ja auch indirekt, wie sie eine Situation sieht oder wahrnimmt und formt damit ja auch immer ein wenig die zu erzählende Geschichte. Wie erzählt ihr denn Geschichten gemeinsam?
2: Also es ist schon so ein Dialog, der zwischen uns passiert. Also jetzt in unserem Film gibt es natürlich auch einfach eine Grundidee, manchmal ein Drehbuch oder einen Fragenkatalog, wenn man so Interviews, Talking Heads macht. dann sind das Sachen, die schon vorher ausgearbeitet sind. Intuitiv reden wir aber auch ganz viel miteinander in den Momenten. Und wir kennen uns halt seit fast 20 Jahren und wir arbeiten seit, glaube ich, oh Gott, keine Ahnung, wahrscheinlich so seit 17 Jahren zusammen. Und es ist schon sehr eingespielt. Also tatsächlich ist da, manchmal übernimmt der eine oder die andere die Kamera und weil man irgendwie was sieht, was der andere dann vielleicht nicht sieht und so. Das geht irgendwie so sehr intuitiv.
1: Und euer letztes Projekt, Fun with Flex, das ist dann ja eine Collage von Found-Footage-Sequenzen. Also ihr nutzt Filmsequenzen unter anderem aus musealen Datenbanken, aber auch aus Social Media. Also die sind dann in dem Moment nicht von euch. Was hältst du denn als professionelle Filmemacherin davon, dass heute die meisten Menschen eigentlich fast immer eine Kamera zur Verfügung haben?
2: An sich ist es was Schönes. Ich finde allerdings, so, also den Medienkonsum und auch das sich selbst stellen, tatsächlich, also es nimmt Überhand so und diese Medienflut, die uns da irgendwie so Instagram, TikTok, YouTube uns entgegenkommt, also die verzerrt natürlich unglaublich viel und ist auch ein großes Machtmedium, also was halt auch so politisch genutzt wird und also ich finde, es hat so beides. Also natürlich hat es die Möglichkeit, ein Sprachrohr zu sein und das ist auch gut. Und auf der anderen Seite wird das Bild natürlich auch verwässert. Also die Macht irgendwie des Bildes hat sich, oder auch der Narration an sich, hat sich irgendwie elementar dadurch verändert.
1: Und genau, gerade hatte ich es ja schon erwähnt, also vielleicht um nochmal auf aktuelle Projekte von euch zu sprechen zu kommen. Mhm. Euer letztes Projekt, Fun with Flex, das war ja sowohl eine Installation als auch dieser experimentelle Dokumentar-Kurzfilm, der sich mit dem komplexen Phänomen von Flaggen und ihrer Ästhetik und Narrativen und Symbolik beschäftigt. Und das war ja beides zu sehen im Vorfluter in Berlin 2025. Gibt es noch eine weitere Möglichkeit zum Anschauen?
2: Also es ist jetzt eingereicht bei so Filmfestivals und da hoffentlich kommt da auch gutes Feedback. Dann gibt es demnächst in Hitzacker, das ist im Wendland, Kunstverein Hitzacker, eine Ausstellung am 25.09. bis zum 18.10. Die heißt Homo Narrans, The Storytelling Animal. Da wird der Film auch nochmal gezeigt.
1: Und woran arbeitet ihr aktuell und wann gibt es dann davon was zu sehen?
2: Also ich habe jetzt im Winter oder Anfang des Jahres mein Drehbuch fertig geschrieben. Das wird ein Projekt sein, an dem ich bis jetzt allein gearbeitet habe, für ein Sozialdrama, also wahrscheinlich so künstlerisches, schon auch künstlerisch angehaucht, aber so im klassischeren narrativen Film angeordnet. Das wird so ein Mittel- bis Langspielfilm und an dem arbeite ich und ich hoffe, dass ich den nächstes Jahr drehen kann, nächsten Sommer.
1: Und dann habe ich abschließend noch eine Frage, die mich abrundend interessieren würde. Und wahrscheinlich ist sie nicht ganz leicht zu beantworten. Kannst du vielleicht einen Moment herausstellen, in dem du keine Kamera zur Hand hattest und es dir aber rückblickend sehr wünschen würdest? Also davon gibt es wahrscheinlich unzählige, aber vielleicht kannst du auch zwei nennen, wenn einer zu schwierig ist. Aber das würde mich interessieren. Die beste verpasste Chance.
2: Also ich denke das eigentlich fast immer, wenn ich keine Kamera dabei habe, so, dass es mich ärgert, weil ich kann gar nicht anders als irgendwie Bilder sehen und Geschichten zu finden. Und jedes Mal, wenn das Licht gut ist und eine gute Situation ist, ich war gestern den Tag am See und bin mit meinem Bötchen irgendwie so ein bisschen rumgetüppelt und die Szenerie am Wasser, ob das irgendwie Kids waren, die mit der Angel reingehalten haben oder von der Brücke gesprungen haben und das tiefstehende Licht. Und dann habe ich sofort Lust, irgendwie in diese Welt einzutauchen, mich mit den Menschen auseinanderzusetzen, sie zu fotografieren oder zu filmen. Eigentlich passiert das täglich. Und das ist das, was wir vorhin auch schon drüber geredet haben. Also so Disziplin an den Tag legen und eigentlich würde ich gerne jede Geschichte dieser Welt wahrscheinlich festhalten oder fast jede. Und diese verpassten Chancen sind also immer da. Also damit muss man leben.
1: Das sagt Andrea Grambo, Filmemacherin und visuelle Künstlerin aus Berlin. Andrea, ich bedanke mich nochmal ganz herzlich für deinen Input und deine Zeit heute früh. Und dann komm gut in die Woche und dann hoffe ich, dass wir uns vielleicht bald mal wieder sprechen oder sehen.
2: Ja.
1: Bis dann.
2: Das würde mich auch freuen.
1: Tschüss.
2: Bis dann. Ciao, ciao.
1: Ihr hört das Morgenmagazin und hier gibt es an dieser Stelle gleich wie jeden Montag von für euch auch noch den Vogel der Woche. Vorab gibt es jedoch noch ein bisschen Musik. Wir hören ein Stück von J-Club. Wir hören Down Bad.

0: J-Club Down Bad haben wir dort gehört. Wir haben es 9.34 Uhr gehört, das Morgenmagazin.
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0: An dieser Stelle gibt es hier gleich auch noch den Vogel der Woche. So oft moderiere ich nicht montags, deshalb komme ich nicht so oft in den Genuss des Vogels der Woche. Aber passend dazu an der Stelle noch ein Stück, das sich mit einem Vogel beschäftigt. Wir hören Miss E mit Hummingbird. Na, sollte eigentlich anlaufen. Da

0: Miss E haben wir dort gehört mit Hummingbird. Kennt ihr vielleicht aus Orange is the New Black. Ihr hört das Morgenmagazin und das Stück habe ich gerade ausgewählt, da wir jetzt zu unserer wöchentlichen Rubrik des Vogels der Woche kommen. Und heute geht es um den Wüstengimpel.
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0: So klingt möglicherweise der Ort unseres Vogels der Woche. So klingt Steinwüste. Aber wieso ist jetzt ein Wüstenvogel Vogel der Woche? Wir haben doch keine Wüste hier, nur weil es ein bisschen heißer ist. Na, wir nicht. Aber beispielsweise in Südspanien, nahe Alicante zum Beispiel, da sieht es schon sehr so aus wie in Marokko und Tunesien oder in der Südosttürkei oder im Iran. Und in Spanien wird das ähnlich wie in Südfrankreich sehr wohl diskutiert, dass Gegenden und tatsächlich verwüsten. Zur Freude unseres Vogels der Woche, denn der hat sein Areal in den letzten 30 Jahren ausgedehnt nach Norden. Erst die Kanarischen Inseln besiedelt und dann auch die Gegend um Alicante, ein Inselvorkommen, das einzige, zumindest im geografischen Sinne, europäische Vorkommen des Wüstengimpels oder auch Wüstentrompeter, wie er heißt. Warum? Deshalb. Ansonsten ist er tatsächlich auch sandfarben, würde ich jetzt mal sagen. Also so auf staubigen Steinen, Untergrund oder eben im Sand würde man ihn glatt übersehen, wenn er nicht gerade in einem großen Trupp auffliegt. Denn das machen sie gern, sehr soziale Vögel, die Wüstengimpel. Haben so einen richtigen dicken Gimpelschnabel, aber eben ein ganz anderes Gefieder als unser bunter Gimpel, der im Übrigen eher Waldbewohner ist. Während die paar Vögel, die in Europa wohnen, dann tatsächlich so auf dem Boden, dabei auch gern mal in der Nähe von menschlichen Siedlungen, sofern es in diesen Wüsteneien welche gibt. Auf dem Boden bewegt er sich normalerweise eher schreitend oder hüpfend oder rennend, richtet sich immer mal auf, um auch zu sehen, ob irgendjemand kommt. Und da könnte er eigentlich mehr sehen, wenn er sich auf den Busch setzen würde, gibt es ja auch ab und an, oder auf einzustehende Bäume, macht er aber nie. Da das mit dem Trinken in der Wüste ja so eine Sache ist, ist der Wüstengimpel da sehr trickreich. Also mal abgesehen davon, dass er natürlich Wasserstellen dann kennt und morgens, abends da auch hindüst. Aber das kann dann auch ein paar Kilometer weg sein. Oder eben, wenn er merkt, dass es da so eine feuchte Felshöhle gibt, dann fliegt er da auch schon mal rein, um zu gucken, ob da nicht eine kleine Pfütze vom letzten Starkregen vor 10 Jahren übrig geblieben ist. Oder in Brunnenschächte zum Beispiel. Wenn es dem Wüstengimpel zu knallig sonnig wird, dann sucht er sich irgendwo eine Schattenfelswand oder so und wartet, bis es wieder angenehmer wird. Und das dann gerne auch mal in Trupps. Wie gesagt, sind ja sehr gesellig und schlafen auch gemeinsam, die Wüstengimpel, außer wenn sie gerade brüten. Aber das ist jetzt eigentlich auch schon wieder vorbei mit dem Brüten. Die haben jetzt frei und lassen sich's gut gehen da in der Wüste. Oder manchmal auch vielleicht auf der Suche nach neuen Wüsten, Halbwüsten. Vor ein paar Tagen ist ein Wüstengimpel in Niedersachsen gefunden worden, leider tot. Jetzt kann es sein, dass es ihm einfach zu grün, also sozusagen vom Paradies erschlagen. Wahrscheinlicher ist dann tatsächlich irgendwie Schwäche oder vielleicht ist er auch angefahren worden. Es gab schon öfter mal so einzelne Wüstengimpel, die aufgetaucht sind. Und man fragt sich so ein bisschen, ist das ein Vorbote? Weiß der Wüstengimpel mehr als wir? Denn auch in der Südosttürkei scheint er sich nach Norden auszudehnen, auszubreiten. Und im Schlepptau hat er dann vielleicht die Wüste. Unser Wetterprophet der Woche, der Wüstentrompeter.
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2: Den Vogel der Woche haben wir dort gehört, der Wüstengimpel. Ihr hört das Morgenmagazin und zum Abschluss des heutigen Morgenmagazins gibt es an dieser Stelle gleich noch aktuelle Veranstaltungshinweise zu Dresden und Potsdam und eine kleine Programmvorschau, um zu schauen, was jetzt noch läuft in den freien Radios. Aber vorab noch ein Stück von Colter Wall. Also wenn ich Wüste höre, dann denke ich natürlich an Sand und deshalb an der Stelle passend das Stück Living on the Sand.

0: Colter Wall, Living on the Sand, hier heute Morgen zu hören im Morgenmagazin. Wir haben es 9:45.
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0: Und bevor wir zu aktuellen Veranstaltungstipps und Terminen in, wo gucken wir gleich hin, Potsdam und Dresden kommen, noch ein weiteres Stück. Wir hören Temperature von The Chats.

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1: Ja, die Temperaturen, die haben wir, glaube ich, alle gefühlt am vergangenen Wochenende. Temperature von The Chats haben wir dort gehört, hier heute Morgen im Morgenmagazin. Wir haben es gleich 10:10. Und es kühlt sich ja jetzt ein bisschen ab. Es wird ein bisschen frischer wieder, heute auch mit den Gewittern und so. Und falls ihr das Wochenende lieber zu Hause verbracht habt, weil es euch draußen ein bisschen zu heiß war, gibt es jetzt ein paar Veranstaltungstipps und Termine, zu denen man dann ja vielleicht auch wieder gehen kann, weil es nicht mehr ganz so heiß ist. In Dresden zum Beispiel, dort könnt ihr heute ins Erzählcafé gehen. Da gibt es eine offene Gesprächsrunde. Queeres Leben in der DDR. Kostenfrei ist das und ihr müsst euch auch nicht anmelden. Heute von 17 bis 19 Uhr in der Gedenkstätte Bautzener Straße 112a in Dresden. Oder ihr könnt auch ein kühles Getränk zum kleinen Preis trinken, nämlich im Kursiv. Dort gibt es heute Abend einen Barabend. 19 Uhr geht's los bis 23 Uhr und da geht es einfach darum, gemütlich in die Woche zu starten und mit anderen netten Leuten ein Getränk zu trinken. Das ist in der Oskarstraße 1 in Dresden-Strehlen. Und in Potsdam, da gibt es was Cooles heute. Und zwar gibt es da das Femjam oder die Femjam. Das ist eine öffentliche Jam-Session für musikbegeisterte Flinter-Personen. Das Programm ist auch offen für nicht-musikalischen Austausch. Also ihr könnt auch andere Künste und Themen an- oder mitbringen. Ihr könnt zeichnen, ihr könnt Visuals projizieren, ihr könnt tanzen, texten, ihr könnt euch austauschen über künstlerische und kreative Ideen oder einfach Dinge ausprobieren oder auch einfach nur gemütlich dabei sein. Das ist morgen von 19 bis 23 Uhr im Kunst- und Kreativhaus Rechenzentrum in der Dortusstraße 46 in Potsdam. Und die Teilnahme ist kostenlos. Wenn ihr könnt und wollt, dann könnt ihr Spenden für Betriebskosten dalassen. Ja, soweit zu Veranstaltungstipps in Dresden und Potsdam heute und morgen, also am 29. und am 30. Juni. Und es gibt noch mehr Musik an dieser Stelle. Ich bin auch mit Schwitzen beschäftigt hier tatsächlich. Wir hören ein Stück von Surfboard und danach gibt es dann noch einen kleinen Programmausblick für das, was heute noch bei Korax und anderen freien Radios so läuft. Aber zuerst hören wir Condom with No Come.

Aus Brooklyn in New York kommen sie. Surfboard haben wir dort gehört mit ihrem Stück Condom with No Cum. Und wenn euch das gefallen hat, dann gefällt euch vielleicht auch das Stück Herz von Emil and the Sniffers.

0: Emily in the Sniffers Herz haben wir dort gehört, hier heute Morgen im Morgenmagazin. Und damit sind wir auch am Ende unseres heutigen Morgenmagazins angelangt. Weiter geht's hier bei Radio Korax gleich mit Metaspace. Metaspace ist das Magazin des queer-feministischen Netzwerks Metaware aus Weimar. Und die nehmen euch mit zu anderen Sphären und neuen Perspektiven, ob mit Gästen im Studio oder den Mikros live vor Ort. Ein feministischer Blickwinkel auf aktuelle Themen ist garantiert. Und bei Radio Blau, da läuft jetzt spannenderweise Filmriss, das Kinomagazin. Die Kinosendung bei Radio Blau, und wöchentlich werden euch dort die aktuellen Kino-Highlights vorgestellt. Es wird der Film der Woche gekürt und es werden Interviews und Beiträge zu den Filmstarts präsentiert. Soweit an dieser Stelle. Ich verabschiede mich auch ganz herzlich am Mikrofon. Katha, mein Name. Schön, dass ihr heute Morgen mit dabei wart. Und abschließend, dann gibt es natürlich noch unseren Jingle.
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0: Und ich verabschiede mich natürlich nicht nur bei den ZuhörerInnen auf der 95,9 in Halle und Umgebung, sondern ich verabschiede mich auch ganz herzlich bei allen Zuhörenden der Freien Radios Berlin und Brandenburg. Ich sage Tschüss nach Leipzig und auch nach Dresden. Ich sage Tschüss nach, für alle in Sachsen, die online vielleicht beim Rundfunkkombinat zugehört haben. Ein Wiedersehen auch an die Leute, die eingeschaltet haben bei Radio Swobfurt in Frankfurt oder die zugehört haben im Radio Unerhört in Marburg. Ja. Das war's an dieser Stelle und wir schließen den Tag oder den Tag, das wäre schön, das Morgenmagazin ab mit einem Stück von Terrorrhythmus. Wir hören Car Park Rave. Tschüss und habt's warm oder kühl genug, je nachdem, wie es gerade braucht, und bleibt trocken im Gewitter. Trinkt genug und dann hören wir uns kommende oder übernächste Woche wieder. Tschüss.

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1: Genau, ich bin der Flo und ich sag Hallo. Und ich habe heute gleich zwei Ollis dabei.
2: Ja, hallo.
3: Hallihallo.
4: I think it's time to blow this scene. Get everybody in the stuff together. Okay, 3, 2, 1, let's jam.
1: Der Lars schaltet sich später noch dazu, dafür ist Jasmin noch mit da. Hallihallo.
5: Ja, ich bin die Jasmin, sag ja moin.
1: Wir sind für euch im Kino gewesen vielleicht auch, sind vor allem im Studio hier und schmelzen. Und erzählen euch gleich, was es alles diese Woche so im Kino gibt. Aber erstmal gibt es ein bisschen Musik. Es ist Feminine Black Leather Jacket. Viel Spaß.

0: Herr Kommissar? Sie interessieren sich für Skulpturen? Darf ich Ihnen mal eine zeigen? Eine einzige! Hier! Diese Skulptur stammt aus dem Jahre 1! Das hier ist der Philemon!
1: Genau, ihr seid bei Filmriss, dem Kinomagazin. Und wir legen los mit den
2: Veranstaltungstipps der Woche.
1: Genau, es gibt wieder Sommerkino. Wer möchte anfangen? Olli, Jasmin?
3: Dann fange ich an mit dem Feinkost-Sommerkino, was da alles noch läuft. Ne? Also da hätten wir am Montag, am 29.06. läuft da Call Me By Your Name von Luca Guadagnino, wie man ihn eben ausspricht. Und am 30.06. läuft da noch Horst Schlemmer sucht das Glück von Sven Unterwald. Ja, das ist so das Restprogramm, was ihr noch erleben könnt, sozusagen ab Sonntag.
4: Ja, dann haben wir hier, ich hoffe, ich habe jetzt das Richtige rausgeholt.
5: Ich mache das andere.
4: Jedenfalls in der Schaubühne Lindenfeld. Schaubühne Lindenfels. Sommerkino Plagwitzer Markthalle. Und dort habe ich es jetzt gefunden. Da kommt am Dienstag ein einfacher Unfall. Also so heißt der Film, ein einfacher Unfall. Auch mit ist die persische Originalfassung mit deutschen Untertiteln. Was als kleiner Unfall beginnt, zieht immer gravierendere Folgen nach sich. Ein einfacher Unfall ist der neueste Film des renommierten Regisseurs Jafar Panahi. Der läuft am Dienstag, 30.06. um 22 Uhr. Dann haben wir noch am Mittwoch The Drama, auch englische Originalfassung mit deutschen Untertiteln, auch 22 Uhr. Ein glücklich verlobtes Paar steht kurz vor der Traumhochzeit, doch in den Tagen vor dem Jawort bröckelt die Fassade. Am Donnerstag läuft Rose, wahrscheinlich deutsche Originalfassung mit englischen Untertiteln. Die wahre und verworrene Geschichte einer Land- und Leute-Betrügerin, die als Frau geboren wurde, sich wie ein Mann verhielt und ein ganzes Dorf täuschte. Am Donnerstag auch 22 Uhr. Soll ich noch weiter? Am Freitag kommt noch was?
5: Dann macht den Freitag noch den. Okay. Samstag soll die wieder einschalten.
4: Okay, gut. Dann haben wir den Freitag, 3.7. Partier und Schur. Apero Kino, französische Originalfassung mit deutschen Untertiteln. Wäre Cecils Leben ein Kochrezept, hätte es viel zu viele Zutaten. Okay, die Filme kommen jeweils 22 Uhr. Ne? Partier und Schur am Freitag, Rose am Donnerstag, der Drama Mittwoch. Ein einfacher Unfall am Dienstag um 10 Uhr.
1: Wunderbar.
5: Ja, das Nuro-Kino hat noch die Filme von letzte Woche ausgeschrieben auf der Webseite, also haltet euch da selbst auf dem Laufenden, was in dieser kommt. Aber was das Nuro angeht, haben wir noch die Reihe Queer Cinema, die vom 2. bis zum 8.7. läuft. Ich glaube aber, innen drin wird veranstaltet von der Uni Leipzig, dem Kino selbst und Salzgeber Filmverleih, der uns auch immer sehr nett mit Screenern versorgen. Und los geht es am
1: Donnerstag.
5: Am Donnerstag mit Tunden Lügen nicht und einer Performance, die das Ganze begleitet. Ein Dokumentarfilm, der von Tunden berichtet, was eine Subkultur, eine Queere ist, die es in Deutschland mal viel größer gegeben hat. Auf jeden Fall einen Rosa von Braunheim-Film. Kann man sich eigentlich immer gut angucken. Dann am 3. Juli geht es weiter mit Coming Out, Schwulenfilm aus der DDR. Am Tag des Mauerfalls Premiere. Ein junger Lehrer entdeckt, dass er schwul ist und taucht dann in die Szene ab. Und dann haben wir The Celluloid Closet. Warum steht da kein...
1: Am Samstag,
5: ja. Was ist das für ein Layout hier?
1: Naja.
5: Genau, aber Celluloid Closet, am Samstag, nächsten Samstag, 17 Uhr, da geht es um queere Geschichte im Kino, also ein Dokumentarfilm, der da sehr viele Beispiele von For Stonewall, queere Repräsentation im Kino bespricht und wirklich durchaus sehenswert. Die Reihe geht noch weiter, aber da müsst ihr dann wieder einschalten.
1: Dann gibt es aber auch noch ein Sommerkino, denn die Cinemathek macht auch wieder Sommerkino. Jetzt 7CL, nicht mehr 2CL, irgendwo im Osten weiter ist es. Da gibt es am Mittwoch, 1.7. ab 21 Uhr, Hütten sind für alle da, der Film über den Leipziger Osten im Wandel. Also ich habe das Gefühl, den hat halt Leipzig jetzt schon dreimal gesehen, aber das ist auch okay, der läuft dauerhaft. Und am Freitag gibt es auch im 7CL Sommerkino noch Ninjas zu sehen. Genau. Da könnt ihr hingehen, da geht es jeweils 21 Uhr dann los.
5: Jo. Und dann könnt ihr euch an vielen Stellen die letzten Glühwürmchen ansehen am 30.06. Ja, ein Anime-Klassiker über zwei Kinder in den letzten Tagen des Zweiten Weltkriegs, die dort in einer zerbombten japanischen Stadt überleben müssen und wirklich einer der eindrucksvollsten, aber auch verstörendsten Filme über Kindheit und Krieg. Ein echter Klassiker, ihr müsst sehen, ob ihr in der Laune dazu seid. Der läuft um 20 Uhr im CineStar normal und um 17 Uhr original mit Untertiteln, dann Regina Palast, 18 Uhr Omu, 19 Uhr Omu und 20 Uhr in der Synchro Cineplex, 30.06. 20 Uhr Passagekinos, 30.06. 2030 original mit Untertiteln im Cinemax, 30.06. 17.30 und 20 Uhr beides Synchro im Prisma am 30.06. um 18 Uhr und 20.15 Uhr jeweils Synchro und das UCI natürlich wieder am 30.06. um 18 Uhr und 20.30 in der Synchro. Also ja, zahlreiche Gelegenheiten, die letzten Glühwürmchen zu sehen und ja, weinend in die Sommernacht hinauszugehen danach.
1: Genau. Und dann geht es natürlich auch weiter mit der Christopher Nolan-Retrospektive in den Passage-Kinos. Da gibt es Interstellar zu sehen aus dem Jahr 2014 am 29.06. um 20.30 Uhr im Original mit Untertiteln. Genau. Und Christopher Nolans großes Sci-Fi-Epos, wie auch immer. Halt nicht zu viel davon, deswegen hält sich meine Begeisterung in Grenzen.
3: Aber objektiv bleiben.
1: Hallo, was? genau, aber ich weiß, dass ganz viele Leute ganz viel Bock drauf haben. Also, wenn ihr Bock habt, geht hin zu Interstellar am 29.06. um 20.30 Uhr. Und ich schiebe auch direkt noch einen nach, der hier nicht drin steht. Denn es geht auch weiter mit den Passagenwerken im Passagekino. Nachdem wir Queercoding hatten, in der aktuellen Zeit mehr oder weniger geht es jetzt rückwärts in die Zeit des Hays Codes und da geht es am 2. Juli am Donnerstag los mit Children's Hour.
5: Beziehungsweise exakt ein Film, der das Ende des Hays Codes markiert, weil sie da einen Film über eine lesbische Beziehung machen konnten.
1: Genau. Das gibt es zu sehen am Donnerstag 20.30 Uhr in den Passage-Kinos in der Reihe Passagewerke. Das heißt, es wird eine Einführung geben und danach auch noch einen wissenschaftlich aufgearbeiteten Vortrag mit anschließender Frage- oder Gesprächsrunde. Wenn ihr Bock habt, geht dahin. Ich glaube, wir werden da sein, Jasmin.
5: Ich werde da sein.
3: Gibt's in Halle, dann, genau, dann geht's nach Halle. Da gibt's am 1.7. im Puschkino um 18.15 Uhr Film und Gespräch zum Film Cycling Cities. Und das ist ein Dokumentarfilm, der porträtiert die fahrradfreundlichsten Städte Europas, darunter Paris, Amsterdam, Utrecht, Hamburg und versucht zu schildern, zu erklären, zu erzählen, was sie alles lebenswert macht. Und wie ich da sehe, sind da auch Vertreterinnen des ADFC Halle zu Besuch. Ja. 1.7. 18.15 Uhr im Puschkino.
4: Dann könnt ihr euch am 2.7. im Puschkino das Film, der Film, Grund, Krüdiger. Das deutsche Volk anschauen, Film mit Gespräch. Am 6. September 2026 wird in Sachsen-Anhalt gewählt. Der Dachverband der Migrantinnenorganisation in Ostdeutschland, DAMOST e.V., möchte mit diesem Dokumentarfilm zeigen, was für Alltagskonsequenzen Migrantinnen zu tragen haben, wenn rassistische Ideologien und politische Hetze nicht nur Worte bleiben, sondern in Gewalt umschlagen. 2.7. Puschkino, 18.30 Uhr, Film mit Gespräch, das deutsche Volk, original mit Untertitel.
5: Weiß das nicht. Ist deutsch, das ist für, damit Migrantinnen mitschauen können, die
4: okay.
5: Eventuell kein Deutsch.
4: Okay, cool, das ist cool. Inklusion,
5: ja. Super. Ja. Und geht dabei um die Nachwirkungen von Hanau und was halt mit den Leuten passiert ist, nachdem diese Anschläge passiert ist, also den Angehörigen und dergleichen. Habe ich gesehen, fand ich gut.
4: Wunderbar.
5: Ja, dann haben wir am 4. und 5. 7. im Puschkino das Werkelitz-Festival 2026. Da laufen Kurzfilme, also geht hin am 4. und 5. 7., schaut euch Kurzfilme an und ich mache auch direkt Schluss. Am 29. 6. läuft im Sasi um 19 Uhr The Assessment. Das ist ein Film, der diesen Gedanken von, ja, eigentlich sollten Eltern, bevor sie Kinder kriegen, so einen Elternführerschein machen, als Dystopie aufgreift und zeigt, wie übergriffig und erschreckend so eine Geschichte ist, indem wir halt so ein Gespräch präsentiert bekommen, was eigentlich ein Bewerbungsgespräch ist, dafür Kinder haben zu dürfen, ist ein durchaus eindrucksvoll konstruierter dystopischer Film.
4: Ja, ich fand den auch sehr gut. Genau, das war's mit den Veranstaltungstipps für diese Woche. Wir lüften jetzt ja einmal kurz durch und machen ein bisschen Musik und dann geht's gleich weiter. Jetzt gibt's erstmal New Order mit Blue Monday. Ganz klassisches Zeug hier.

0: Genau, ihr seid bei Filmriss, dem Kinomagazin und hier bei Radio Blau. Und wir sind jetzt bei den
1: Filmstarts der Woche.
0: Genau, und dazu haben wir in der Leitung Lars und Robert. Hallo Lars.
2: Hallo.
0: Nein, der kriegt's noch nicht hin. Aber hallo Robert. Wunderbar.
2: Hallo.
0: Das funktioniert.
2: Hallo, hallo, Flo.
3: Hallo.
0: Hallo. Wunderbar. So, ihr habt mit den beiden Ollis gemeinsam oder auch nicht, mehr oder weniger, Supergirl gesehen. Korrekt?
3: Ja,
2: richtig.
0: Wunderbar.
4: Wobei ja, Olli und ich und
5: unbewusst.
4: Ja, unbewusst. Ja, wir waren zusammen im selben Kino, haben sie aber nicht mitgekriegt.
3: Ja. Ja. Wir haben es nicht mitgekriegt, also wart ihr auch alleine quasi.
0: Ja, ja. So, ja, dann.
3: Aber alle nicht bereut, glaube ich. Ne? Ich glaube, darauf können wir uns einigen.
4: Naja.
3: Oh, okay, ich sehe schon, die Studio-Fraktion ist anders drauf hier als die Discord-Fraktion. Das wird lustig. Naja.
0: So, dann. Wer will anfangen, erzählen, um was geht's? Wer kriegt das hin?
4: Unterhalten wir uns mal kurz über die Story von dem Film. Also, Supergirl oder Kara Jor-El?
5: Sor-El, ja.
4: Sor-El, super. Ja. Genau. Sie ist jetzt nicht auf der Erde, sondern versucht so ein bisschen ihrer Vergangenheit zu entfliehen und gibt sich Alkohol hin und Party hin. Und nun könnte man sich fragen, warum denn, wie denn das möglich ist, weil sie ist doch super. Sie ist auf dem Planeten mit einer roten Sonne. Und dort hat sie keine Kräfte. Das ist im Verlauf des Filmes tatsächlich wichtig. Planeten mit gelben Sonnen gut, Planeten mit roter Sonne nicht so gut, Planeten mit grüner Sonne ganz, ganz schlecht. Und jedenfalls wird sie von einem jungen Mädchen kontaktiert, deren Familie ermordet wurde. Und dieses junge Mädchen bittet Supergirl höflichst darum, ihr doch bei der Suche nach den Tätern zu helfen, um sich an diesen zu rächen. Supergirl lehnt zunächst ab, als dann allerdings von besagten Tätern ihr Hund mittels einer Giftdosis betäubt wird, erschossen wird, wie auch immer. Wodurch dieser dann innerhalb von 3 Tagen verstirbt, macht sie sich dann tatsächlich selber auf dem Weg und ändert gewissermaßen ihre Meinung und begleitet dann das junge Mädchen auf der Suche nach den Tätern. Dabei erleben beide das ein oder andere Abenteuer.
5: Ja.
4: Ja,
5: ja. Das fasst es ganz gut zusammen. Also es gibt immer wieder Rückblicke über ihre Vergangenheit, während sie da auf diese Mission geht, ihren Hund zu retten. Und ja, der Film hat, man kann sagen, es ist ein guter Mix aus Action, Humor ist auch drin. Also es hat durchaus eine leichtere Note. Also im Gegensatz zu diesem düsteren Approach, den DC ja hatte, bevor James Gunn da das DC-Universum neu gestartet hat. Und das ist ja jetzt quasi der Nachfolger zu Superman, also den habe ich zufällig am Wochenende auch gesehen. Also der neue Superman ist ja David Corn Sweat, oder wie man es ausspricht, Corn Sweat. Und da kam ja Supergirl am Ende auch noch ganz kurz drin vor, also wurde so angeteased. Und genau, ja. Und das ist jetzt quasi, gute Frage. Ja.
3: Gute Frage, die wir direkt am Anfang vielleicht klären können, entschuldige. Also ich habe ihn nicht gesehen, diesen ersten neuen Superman quasi. Bin also da quasi unvorbelastet, vorbereitet reingegangen und die Frage wäre, ob ich was verpasst habe, das weiß ich ja schon durch die Besprechung hier, aber ob vor allen Dingen da großartig mir Dinge entgangen sind.
5: Eigentlich
6: schon eine Story
5: nicht.
6: Von Supergirl.
5: Genau.
6: Also sie taucht dann am Ende auf und ist betrunken.
5: Genau, also wird schon angeteased,
6: da weiß man schon, wie sie drauf ist.
5: Genau, genau.
6: Holt ihren Hund ab, das kann man schon mal sagen.
5: Exakt.
7: Genau, man lernt die Persönlichkeit ihres Hundes mehr kennen in Superman, als man sie selber so kennenlernt. Aber ja, das ist halt der Art,
6: wie man den Hund hat. Also war ja so die Sache, dass man nicht wusste, dass der Hund gar nicht ihm gehört.
4: Genau, und das, also, um so ein tieferes Verständnis über die Komplexität dieser Handlung zu bekommen, musste man den vorangegangenen Film nicht gesehen haben. Dazu kann man komplett unbedarft hier ins Kino gehen.
3: Ne? Man wird aber auch gut aufgefangen, ne? Also eben durch Rückblenden, die dann die Story ergänzen, dieses Superman-Films und halt eben die Geschichte von ihr erzählen Und ja, Superman kommt ja auch vor. Also auch nicht wenig.
4: Ja, hier und da.
5: Genau, also dieses Universe-Building ist da durchaus irgendwie vorhanden, dass man sich sagt, okay, jetzt weiß ich, das gehört alles zu so einem großen Korpus und mal sehen, in welche Richtung das noch führt. Ne?
3: Ja, dieses Universe-Building ist vielleicht auch noch eine ganz gute Sache, die wir kurz noch erwähnen können. Weiß nicht, ob Robert oder so, James Gunn und alles neu aufrollen und alles ein bisschen dreckiger machen, Suicide Squad und Superman und jetzt halt dieser.
4: Wobei
6: jetzt also ich kam ja bei den neuen Superman-Filmen überhaupt nicht rein. Also ich habe da sehr Schwierigkeiten gehabt. Ich muss mal den jetzt nach dem Film nochmal gucken, weil für mich war der überladen und er hatte viel zu viele Figuren, war wie so ein großes, ich will das gar nicht so sagen, wie so ein großes TikTok-Video. Ich kam da gar nicht so richtig rein und das war ja nicht so ein Superman, wie ich den aus den alten Filmen kannte, wo ich viel aber gelesen habe, dass Comic-Fans irgendwie alle ausgerastet sind, weil das alles viel, viel, viel stärker an der Vorlage ist, als was jemals sonst so im Kino zu sehen war.
4: Ja. Also ich hatte bei Supergirl tatsächlich das direkte gegenteilige Problem. Ich fand, der Film, der hatte mich zu Beginn immer ganz gut aufgefangen, aber es kam dann immer wieder zur Situation, da bin ich dann halt durchaus aus dem Bus gestiegen und musste erst einmal
0: eine Runde um den Block gehen oder wie?
4: Eine Runde um den Block gehen, ja, das war alles so komisch. Da gibt es immer so Convenience-Ungereimtheiten, so beispielsweise, da wird die Familie am Anfang von diesen Bösewichten ertötet, ne? Und als die dann schließlich anfangen, die Familie zu töten, ne, sagt dann der Vater, oh, warte mal, wir haben hier noch diese Superwaffe, damit können wir ja das Raumschiff von den Bösewichten wegspringen. Also so viel erst einmal gespoilert, das ist aber gleich am Anfang, ne? Und macht das dann damit auch schon. Und ich denke, okay, wäre vielleicht eine Idee gewesen, damit anzufangen, bevor die das Raumschiff.
6: Warte mal, das wäre ja Angriff. Das wäre ja Angriff sofort, ne?
4: Ja, die wollten ja nicht kämpfen. Ja, das hat sich nicht sonderlich gut ausgewirkt. Aber das ist, oder dann haben die hier mal eine rote Sonne und dort, wo es mal notwendig ist, ach, glücklicherweise hier eine gelbe Sonne, da geht es wieder alles super und
0: das klingt okay. Schon wie im Comic. Dann, wenn man es braucht, ist ja, halt eine gelbe Sonne da, damit sie ja, halt es kann. Das ist ja, also das also klingt jetzt relativ.
6: Wenn du da Probleme hast bei einer Comic-Verfilmung, da weiß ich auch nicht.
0: Moment, Robert, direkt runter.
3: Flo, halt dich raus.
0: Ich stehe an den Reglern, ich halte mich gar nicht raus.
3: Deswegen. Also grundsätzlich geht es mir ähnlich, es sind Ungereimtheiten drin, es sind Dinge, die sind unlogisch in jedem Fall, aber ich hatte trotzdem eine echt gute Zeit, weil ich wirklich so ein bisschen Star Wars Feeling hatte, so wie ich eigentlich das Star Wars Feeling mag. Also wir sind hier auf einem fremden Planeten, wir sind hier natürlich auch in der Kantine mehr oder weniger, also oder sind halt irgendwie hier mit anderen Aliens halt eben zusammen. Das hat mir Spaß gemacht, das Alien Design fand ich ziemlich cool und das ganze Konzept, was da drin ist, dieses visuelle Konzept halt eben auch. Also es ist ja im Endeffekt Mad Max meets Star Wars so ein bisschen. Vor allen Dingen Mad Max hat mich halt natürlich daran erinnert, weil die Bösewichte sind ja eigentlich eine einzige Biker-Gang. Ja, und dann haben wir ja noch diesen, also ne, so von, also fast vom Appeal her auf jeden Fall. Und dann haben wir ja noch eine weitere Figur, die halt irgendwie so dazwischen steht, zwischen eben den Guten und den Bösen, der halt da eben als Unsterblicher, ne, noch mit ins Spiel kommt und auch Kopfgeldjäger ist. Den fand ich halt auch wirklich sehr, sehr unterhaltsam als Randfigur. Und mir hat das wirklich einfach sehr viel Spaß gemacht, so fast 2 Stunden lang. War nicht zu lang, wirklich nicht. Es hat natürlich klar irgendwie so seine konventionellen Story-Elemente, ne? Eben das Zusammenspiel auch zwischen der Jungen und der Alten, ne? Hauptfigur in dem Ganzen. Aber das habe ich gerne mitgenommen für einen sehr unterhaltsamen Sommerblockbuster.
6: Nee, ich war auch sehr, sehr, also ich war richtig dabei bei der Story. Bei der Story von ihr, Supergirl eben, Kara, ihre ganze Sache war, weil das dann in Rückblicken auch erklärt wird und dieses Persönliche halt und dieses, warum sie so ein bisschen gebrochen ist, ich fand, es ist gut und warum sie anders wie Superman ist, ich fand das eben gut erklärt und war auch richtig in der Story und was auch groß ausgemacht hat, fand ich, also muss man wirklich Matthias Schönert hier hervorheben, weil ich meine, ich habe noch nicht so viele Filme mit ihm gesehen, aber er ist schon sehr besonders. Super. Und ich habe dann gehofft, hoffentlich kriegt man sein Schauspiel. Und man sieht, also das Geile ist, wie er guckt und wie er seine Gestik und so. Zum Glück hat er nicht so eine Maske gekriegt oder so ein Alien-Design, dass man da nicht sieht. Also ich finde, das macht sehr viel aus, wie er da spielt. Also es ist ja immer so, dass irgendwelche europäischen Schauspieler geholt werden, ne? Nach USA. Demnächst ist ja dann Lars Eidinger, der in die Fußstapfen sozusagen tritt. Aber man hat eben wenigstens auch hier von seinem Spiel und wie er das macht, wirklich auch was gehabt. Und das fand ich cool. Und das hat es irgendwie, ich fand das auch, das war ein Antagonist, den konnte ich auch richtig ernst nehmen. Besonders wenn Leute hier über die Klinge springen, wo ich das nicht erwartet hätte. Und da dachte ich, geil, den muss man ernst nehmen. Das ist nicht einfach nur so ein, ja, wie in anderen Filmen, so ein Typ halt. Also ich fand das ist, finde ich, auch wichtig, auch wenn das alles ein bisschen lustig ist und nicht todernst, aber so ein Antagonist, den man ernst nimmt, wo man sagt, das ist eine Gefahr und der auch sogar ihr zu gefährlich wird mehrfach in einem Film, das finde ich gerade bei Supergirl nicht so einfach.
4: Ja, also ich fand Schönertz tatsächlich auch der Blickpunkt dieses Films oder wie, also die Leuchtkerze in diesem Film, der Lichtblick,
6: ne,
4: in diesem Film, also das war so ein, der hat offensichtlich einigermaßen Spaß gehabt bei der Rolle und hat da auch richtig rausgehauen an die ganze Sache und da war, hat er dann selber in einem Interview erwähnt, wie er dann mit seinem Regisseur darüber gesprochen hat, Greg Gillespie hat den Film gedreht, dasselbe der I, Tonya gemacht hat und hat er gefragt, und Mensch,
6: so die Frauen.
4: Er hat dann so gefragt, Mensch, wie soll ich denn hier mit diesem Charakter vorgehen? Und Gillespie hat dann so gesagt, burn down the house. Und okay.
3: Und das macht er. Das
4: ja, auf jeden Fall.
3: Er ist wirklich ein Charakterdarsteller, den man auch immer wieder, vor allen Dingen halt eben in französischen Filmen gesehen hat, wo er wirklich total überzeugt hat. Ist ja ein belgischer Schauspieler eigentlich, heißt Matthias Schrunertz, aber das müsst ihr nicht aussprechen, das mache ich für euch. Er hat ja in The Danish Girl auch zuletzt gespielt, aber vor allen Dingen in Bullhead, da hat er seinen großen Auftritt gehabt, da ist er zum ersten Mal aufgetaucht, 2011, und in Der Geschmack von Rost und Knochen von Jacques Audiard war er ja auch einer der Hauptdarsteller. Und das war immer wieder sehr, sehr beeindruckend, muss ich sagen. Ich finde sowieso die Besetzung sehr interessant, also es sind keine bekannten Gesichter sonst da. Ich meine, auch Schrunertz wird wahrscheinlich kaum jemanden irgendwie etwas sagen. Leute, die House of Dragon gesehen haben, kennen wahrscheinlich dann Millie Alcock. Die war mir vorhin überhaupt gar kein Begriff. Und die trägt das Ding. Also die fährt das sicher nach Hause, finde ich. Ich fand sie so die ersten zwei Drittel auf jeden Fall besser als irgendwie im Abschluss, wenn sie dann tatsächlich, aber da wollen wir jetzt nichts spoilern. aber das, was sie da macht, quasi so als angetrunkene, völlig ja, kaputte Superheldenfigur am Anfang, das fand ich wirklich überzeugend und hat mir auf jeden Fall Laune gemacht, muss ich sagen.
4: Ja, so alles in allem, also um nochmal von vorher nochmal drauf zu kommen, also ich fühlte mich wirklich auch durchaus unterhalten bei dem Film. Er ist kurzweilig und die auch, was ich hochheben möchte, ist das die Produktionsqualität. Ne? Also der Film sieht echt gut aus, auch viel mit praktischen Effekten und echten Masken und Prosthetics, also nicht sonderlich viel CGI, dort wo es mal machen konnte, halt wirklich praktische Effekte. Was mich immer rausgeholt hat, waren dann halt so die einzelnen Effekte. Also wenn dann beispielsweise so Effekte, so einzelne Storypunkte, wo die dann beispielsweise in dem Space-Bus sitzen und von Techno-Piratinnen überfallen werden.
3: Ja.
4: Da war ich kurz raus. Das war dann, das
6: klingt. Aber ich finde, das hat alles so eine Art, so ein Trash-Faktor irgendwie.
4: Ja.
6: Ich glaube, das ist komplett Absicht, dass das nicht richtig absolut logisch ist, dass hier alles, weißt du? Das ist so ein bisschen trashy gemacht. So unterhaltungsmäßig.
4: Oder dann halt so die Background-Geschichte von den Bösewichten. Das ist eine.
5: Ach so, ja, stimmt, darüber haben wir uns kurz nach dem Kino unterhalten, stimmt.
4: Wo willst du?
5: Ach so, nee, du kannst
4: okay, das ist eine Spezies von Männern. Die entführen Frauen, weil sie sich halt sonst nicht fortpflanzen können. Und da gab es ja mal diesen einen Film mit The Lesbian Space Princess oder sowas, ne? Mit den
0: es sind basically straight white Malians.
5: Ja, ja, das ist alles sehr so
0: ins Gesicht gedrückt. Sind sie wenigstens genauso scheiße?
4: Die sind die Antagonisten und möglichst böse und das, was man sich halt als,
0: Ne, aber da kommt es halt drauf an. Ich finde, das ist eine sehr große Razor's Edge, ob du das irgendwie lustig machst.
7: Ich wollte gerade fragen, ob sexualisierte Gewalt einfach ein ganz zentrales Thema des Films ist.
5: Was für eine Gewalt?
7: Sexualisierte Gewalt, ist das ein ganz zentrales Thema des Films, wenn das die Antagonisten sind?
4: Es geht hier nicht um sexualisierte Gewalt, allerdings die Opfer sind, es wird gezeigt, wie die Mädchen entführen, aber es wird hier niemand vergewaltigt in dem Film. Ne?
0: Aber das hier impliziert auf jeden Fall.
4: Ich fand das halt so ein bisschen so ein eigenartiger Trick, weil ich kann mich damit echt nicht identifizieren. Ich meine, das ist jetzt im DC-Universum ist das nicht ungewöhnlich. Da gibt es so eine Hintergrundgeschichte von Wonder Woman, wo es um die Frage ging, wie sich diese Amazonen fortpflanzen. Ne? Und in einer Geschichte geht es halt darum, die schwimmen halt raus aufs Meer, ne? Und überfallen irgendwelche Schiffe, töten die Besatzung, nachdem sie sich von denen haben schwängern lassen und so pflanzen die sich fort. Also die Idee ist jetzt nicht grenzenlos. Außergewöhnlich innerhalb der Comic-Lore, aber das war eines von den Dingen, die mich halt immer wieder rausgeworfen haben.
0: Die fragwürdig, ob das machen muss. Lars, du wolltest noch was sagen?
3: Ja, das ist halt wirklich einfach so die Frage, wie man da rangeht. Also hier hat es mich halt wirklich einfach sehr unterhalten und es war für mich die richtige Balance. Der Film ist manchmal ernst, wenn er halt eben vor allen Dingen in seinen Rückblicken zeigt, was mit dem Planeten passiert ist, mit den Eltern und die ganze Vorgeschichte und so da erzählt wird. Da ist der Film ernst, er ist sehr lustig und temporeich in jedem Fall, in dem restlichen übrigen Teil des Films. Und für mich geht das hier auf jeden Fall wesentlich besser auf, als in dem ja auch vor kürzlich von uns besprochenen He-Man, wo der ja einen ähnlichen, Anführungszeichen, Trash-Faktor hat quasi, oder das Comic.
0: Vorsichtig, Lars, heute kann ich dich nicht runterdrehen.
3: Lass mich gerade bitte ausreden. hier auf jeden Fall comichafter ist einfach. Also für mich ging es auf jeden Fall hier deutlich besser auf, so diese Balance zwischen diesen beiden. Ist natürlich eine Gratwanderung immer, aber hier hat es halt für mich funktioniert. Olli.
5: Ja, das wollte ich aber auch mit der Tonalität, das ist vielleicht manchmal so ein Wechsel, also auch das Thema, was wir jetzt gerade angesprochen haben, das ist ja schon ein schweres Stück, ne? Also eine Rasse von männlichen Aliens, die Frauen entführt, um ihre Rasse dann fortzusetzen, das ist schon ein schweres Stück und danach gibt es eben immer wieder diese heiteren Momente, die eben auch irgendwie lustig sind, also manchmal ist es ein bisschen, also es findet manchmal nicht so die richtige Balance, finde ich. Es ist aber im Großen und Ganzen trotzdem sehr, sehr unterhaltsam, finde ich. Was einen natürlich auch manchmal so rausbringt, wenn wir nochmal mit dem Thema hier Ungereimtheiten kommt. Also ich finde, mich haut es manchmal immer raus. Ich meine, die Frau ist Supergirl, ja. Und dann kriegt sie es absolut einfach nicht hin, diese kleine Ampulle da zu holen, um ihren Hund zu retten. Das sind da manchmal so die Momente, wo man so denkt, eben warst du doch noch super schnell, eben warst du das hier und so. Also mit den Kräften, die Inkohärenz mit den Kräften, finde ich, dann manchmal das, wo man dann so denkt, eigentlich hättest du das doch jetzt schaffen können und jetzt halte ich doch nicht den ganzen auf. Und dann geht es eben immer weiter in den Akt. Ja, ja, genau.
3: Also, Laseraugen. Wann Laseraugen und wann nicht Laseraugen?
5: Ja, ja, genau.
3: Das ist die Frage, die ich mir halt auch stelle.
5: Und eben die Superschnelligkeit, die da ja in dieser Sequenz mit dem Raumschiff kommt, wo ich mir dann auch denke, eigentlich, du hättest es doch in Blitzschnell, also wir kennen sie ja auch von Superman. Also
6: Superman-Film ist das. Ich würde jetzt, ich würde jetzt irgendwas dazu sagen, weil wenn du das erzählst, weil diese Kohärentheit mit diesen, bei Superman ist schon immer so ein Problem, ne? Wann, wie viel? Für mich ist das so, wenn ich an die Alten denke, ey, der kann so schnell fliegen, der hat die Zeit zurückgedreht, ja? Und, also wollen wir so sagen, der kann dann sozusagen über Sachen hinaus. Aber ich könnte mir vorstellen, es wurde ein bisschen erklärt, dass sie hat nicht wie Superman jahrelang geübt und gemacht und sich mit diesen Kräften angefreundet und kann die richtig, ne? Die ist einfach irgendwann, also laut Film vielleicht zwei Jahre vorher auf die Erde gekommen und hat bam diese Kräfte bekommen und hat eben... Ich glaube, die ist nicht so ausgebildet in der Hinsicht. Also, es wäre sogar dann auch im Film drin, weil sie eben viel später angekommen ist, dass sie eben nicht einfach so wie er supergeil das so kontrollieren kann. Das ist ja auch der Grund, warum sie ja nicht auf der Erde ist, weil sie ihr zu laut ist, weil sie alles gleichzeitig hört und weil, ja, schauen wir, warum das Und das ist so ein, es ist so klein dabei, aber ich denke, das ist das große Ding, dass sie einfach nicht so richtig das, und abgesehen davon, dass diese die Antagonisten irgendwie scheinbar auch ganz schön krasse Außerirdische sind mit Kräften zusätzlich noch, weil die halten auch ganz schön was aus. Ne? Ja, das ist eine Rasse scheinbar, die ganz schön was aushält. Aber ich denke, warum muss ich sagen, bei ihr, dass sie einfach, weil sie das nie gemacht hat, also sie hat ja bis dahin nie gerettet, niemanden, das merkt man ja, die ist ja einfach nicht glücklich geworden auf der Erde und ist dann einfach erstmal Geburtstag feiern und ich habe keinen Bock auf alles und ja, und hat nie irgendwie mit ihren Kräften groß hantieren müssen.
5: Das so, kann man auch.
6: In dem Ausmaß.
5: Ja, das also, kann man sich so auch durchaus, ja, genau.
4: Man kann das auch sagen, sie durfte hier und da den Laser nicht einsetzen, Budgetplanung oder wenn sie dann, ja, dann den. Ja,
5: aber wenn man darüber nachdenkt.
3: So. Wir können auf jeden Fall zusammenfassen, dass jeder so individuell sich das, also den Film halt sieht, wie er ihn sehen will und kann. Ne?
5: Ja, klar.
4: Ist er denn sehenswert? Ja,
5: dramaturgisch auf
0: jeden Fall. Also ich habe jetzt rausgehört, dass, glaube ich, zwei bis drei Leute hier sind, dass er sehenswert ist und bei dem einen Olli ist ein bisschen schwankt.
4: Naja, also wie gesagt, ich habe ihn nicht vergessen, trotz dessen, dass die Credits weg waren, aber wahrscheinlich primär, weil ich mich hier für Filmriss mit darauf vorbereitet habe. Er bietet mir jetzt nichts, was ich nicht schon tausendmal viel besser gesehen hätte, aber das, was er macht, macht er solide, er ist entspannt, alles in allem. Vielleicht noch ein bisschen Hintergrundwissen, der Film basiert auf dem Comicbuch Supergirl, Woman of Tomorrow aus 2021, welches wiederum inspiriert ist von dem Western True Grit mit John Wayne aus 1969, der de facto eine ähnliche Story erzählt. Und in diesem Comicbuch sollte tatsächlich auch schon Lobo auftreten. Und wir haben uns noch gar nicht über Lobo unterhalten und Jason Momoa. Und hier,
0: ich habe den, glaube ich, angerissen.
5: Genau.
0: Und
5: er ist quasi recycelt von Aquaman und ist jetzt quasi als Lobo im neuen DC-Universe. Genau. Der punkt da gut rein, aber ich finde, der hatte so ein bisschen so eine Gott-aus-der-Maschine-Funktion. Der kommt in vielen Situationen drin vor, die irgendwie dann vermutlich aussichtslos erscheinen können und dann ist er auf einmal.
7: Aber ich habe den Film nicht gesehen, weil er im Trailer ist.
4: Als erzählerisches Hilfsmittel.
5: Quasi. Genau, immer dann, wenn er passt, so aber funktioniert. Er macht Spaß. Er macht Spaß, definitiv.
3: Ja. Und das ist das, was ich auch über den Film sagen kann. Er macht einfach Spaß. Also. Das ist gutes Hirn aus Kino, ist perfekt bei dem Wetter, weißt du, 30, 35 Grad, Hirn ist sowieso schon Matsche, gehe ich rein, habe eine gute Zeit für 2 Stunden, fertig.
0: Das war ein schönes Schlusswort, Punkt. So, hier, wenn ihr den Film sehen wollt, jedes Multiplex-Kino, Punkt, wenn ich das richtig mitgekriegt habe, da könnt ihr Supergirl gucken, genau.
3: Nicht in 3D, aber in IMAX.
0: Ja, das 3D immer schon wieder hier, ich das schon wieder höre.
3: Das so. War mal der heiße Scheiß.
0: Ja, das war mal.
7: So. Alle 50 Jahre kommt's mal.
0: Ja, 30, 40 oder so.
4: Und Sensor Round.
0: So, und jetzt gibt's noch ein bisschen Musik, was ihr mir hier geschickt habt. Das heißt,
3: genau, und zwar spielen wir von Wet Leg jetzt einen Song, der läuft am Anfang in der Jukebox. Also das ist der Song, den sie sich zum Geburtstag anmacht, quasi von ihrem iPod oder so und den sie sich da anwirft. Und der Song, den widme ich dir, Flo, Catch These Fists.
0: Ja, ja, ich auch.

0: dir? Wie fühlst du dich, Johnny?
1: Ich habe das Gefühl, eine Maschine zu sein. Und es gibt bessere Gefühle. Komm her, Püppchen.
2: Genau. Komm her, Püppchen. Ich glaube, das ist seltsam passend für den Horrorfilm der Woche, um den es jetzt gehen soll, hier bei Filmriss, dem Kinomagazin. Ich habe es leider nicht mehr geschafft, ihn zu gucken, aber die liebe Jasmin hat ihn gesehen und der liebe Lars auch, soweit ich das gehört habe. Es soll gehen um Obsession, der andere Hype-Horrorfilm dieses Jahres, der auch von einem YouTuber gemacht ist, namens Curry Barker, der auch nicht ganz so jung ist wie Kane Parsons. Er ist 26, hat auch auf YouTube Filme angefangen zu machen, durfte jetzt, hat Obsession gemacht mit irgendwie, ich glaube, $750,000 und hat jetzt auch bereits 300 Millionen eingespielt ungefähr an weltweiten Box-Office. Genau. Jasmin.
3: Ja.
2: Um was geht's?
3: Es geht um Nikki und Bear. Bear und Nikki sind Kolleginnen und befreundet. Und Bear ist in Nikki verliebt, kriegt es aber nicht hin, ihr das zu sagen, sondern druckst rum und ist nicht committed, kriegt es eben einfach nicht ausgedrückt, dass da eine Zuneigung besteht. Und das führt nach ein paar awkward Anfangsmomenten dazu, dass er in so einem Esoterikladen im Grunde so ein Gimmick kauft, wo man einen Wunsch äußern kann. Und da wünscht er sich, dass Nikki ihn für immer lieben soll. Und plötzlich ist Nikki im Grunde wie ausgewechselt, wie besessen und hat eine Obsession mit ihm entwickelt und drängt sich sehr stark in sein Leben, ist mit sehr, sehr viel Emotionen präsent und schon schnell wird klar, abgesehen davon, dass er ja da irgendein Liebeszauber auf sie gewirkt hat, der sich hier erschreckend zeigt, dass das alles andere als in Ordnung ist, was da passiert, und niemand ist glücklich bei dieser Konstellation von Beziehung, die dort entstanden ist. Und ich fand es durchaus eindrucksvoll gespielt von den Beteiligten und einen bedrückenden Horrorfilm.
2: Ja, ich habe es leider nicht geschafft. Ich habe nur schon gehört, dass Leute geschrieben haben, dass die Hauptdarstellerin, Leute schon geschrieben haben, dass die einen Oscar kriegen soll oder sowas, weil die wohl sehr gut aufspielt.
3: Ja, Indina Varad.
2: Genau. Lars.
4: Ja. Das ist bei dir gut eigentlich, weil hier auch wieder ein Film, also ich habe das ja auch festgestellt, als ich jetzt so mal mich am Filmquiz orientiert habe, hier wir ja auch wieder einen Film haben, der weitgehend mit unbekannten Schauspielern und Schauspielerinnen agiert und überrascht tatsächlich auch, also auch durch seinen Erfolg natürlich überrascht, aber einfach auch wegen wirklich guter Schauspielleistung auf allen Seiten. Also männlich, weiblich fand ich wirklich alles sehr überzeugend, muss ich sagen. Insgesamt ist der Film auf jeden Fall auch sehr unterhaltsam. Ich meine, natürlich nichts Neues, halt irgendwie diese klassische alte Weisheit, sei vorsichtig, was du dir wünschst. Das haben wir ja schon vielen Horrorfilmen gehabt in der Form, aber das war hier wirklich sehr, sehr gut rübergebracht. Hat mich so ein bisschen erinnert an Together, muss ich sagen. Fand den hier aber besser.
3: Ich fand, dass er durchaus was Neues hat, nämlich er zeigt, wie grausam und wie erschreckend, was für ein Horror die Incel-Ideologie eigentlich ist, wie dieser Gedanke von, ich habe ein Anrecht darauf, dass ich geliebt werde, was das bedeutet für die andere Person. Das ist ein Film, wo ich mit der sozusagen der Fokusfigur, wir erleben es sehr stark aus Bears Perspektive, kein Mitleid hatte, sondern tiefste Verachtung für diesen Menschen und gleichzeitig Mitleid sowohl mit der besessenen Nikki als auch mit dem Dämonenwesen, das Nikki darstellen muss in ihrem Körper. Ich hatte bei beiden hatte ich Mitleid, wie in was für einer verzweifelten Situation die sind, während eben Bears Verzweiflung einfach komplett selbstgemacht ist. Und das fand ich schön kontrastiert. Und es ist eben nicht so, die sei vorsichtig, was dir wünschst. Natürlich ist das auch ein Teil davon, aber eben so die Kernbotschaft ist von, du kannst halt andere Menschen nicht besitzen und nicht beherrschen, sondern wenn du das tust, tust du ihnen Gewalt an, ob das jetzt in diesem Fall symbolisch magisch ist oder wenn man es wirklich versucht.
4: Ja. Absolut, bin ich bei dir. Also Bär ist wirklich ein unsympathischer Hauptcharakter, dem man wirklich hier dann auch folgen muss. Das ist der eigentliche Horror.
2: Ich würde sagen, das geht in diese ganzen Genies, die sagen, ich kann dir nicht machen, dass Leute dich lieben, ja. Richtung.
3: Ja, und das Thema Liebeszauber ist ja auch schon eins, das wirklich, wirklich alt ist in der Menschheitsgeschichte und hier haben wir es für die moderne Zeit aufbereitet und es ist noch immer grauenhaft, aber ich würde Lars auch zustimmen, dass es ein unterhaltsamer Film ist. Dennoch, also man muss auf das harte Thema vorbereitet sein, dass man das da präsentiert kriegt, dass der Film auch darum gehen möchte. Es ist nicht, also für mich hatte sich den Eindruck, als wäre der zufällig auf was gestoßen, sondern die spielen alle darauf hin. Also die halt Michael Johnston, um den auch nochmal zu nennen, den männlichen Hauptdarsteller und eben Indy Navarette, die spielen wirklich ja dieses komplette Grauen und machen das gut und das Ganze ist halt darum inszeniert, aber es sind auch wirklich einfach teilweise Gags drin, die funktionieren. Es sind grausame Horror-Kills drin, Moment, die, glaube ich, die Freunde von Gore und Ekel ein bisschen zufriedenstellen würden. Also würde ich wirklich rundum gelungen bezeichnen.
2: Wie gruselig ist es? Weil ich habe auch schon gehört von Leuten, die wieder gesagt haben, es ist wirklich so, da stimmt's mal mit dem, es ist ein sehr, sehr gruseliger Film.
3: Ja, es ist, ich glaube, es ist also gruselig, es baut sehr, sehr viel Spannung auf und Druck in die ganze Zeit und ich fand ihn eher verstörend und auf einer psychologischen Ebene gruselig. Es ist halt eher so, wir erleben hier eine grauenhafte Situation, wo niemand mehr als Gewinner rauskommen kann, schon nach wenigen, also im Grunde nach wenigen Minuten, wo die Situation etabliert ist, hat es das Leben von allen Leuten zum Schlechten verändert und es wird nur schlimmer die ganze Zeit. Das ist, das kann jetzt nicht mehr besser werden, Gefühl, also wirklich dieser halt ein Horror, der darin wohnt, das würde ich sagen, ist da drin. Es ist nicht ein Jumpscare-Erschrecken und es ist auch nicht ein, was für eine unheimliche Stimmung, gruselig, sondern wirklich sozialer, psychologischer Horror.
4: Ja, weil er so relatable halt irgendwie anfängt, ne? Du hast ja einen Bezug irgendwie zu dieser Hauptfigur und seiner Situation und das ist ja auch also durchaus irgendwie im Unterhaltungskino dann erstmal fußend so. Aber das muss ich absolut auch sagen, der Film wird wirklich sehr unangenehm und das auf eine positive Art und Weise. Ja, also wenn man Horror mag natürlich. Ja,
2: das heißt, auch ihr seid auf der Seite The Hype is Real in diesem Fall?
4: Nee.
2: Oh, wow, nee. Moment.
4: Ich bin nicht gehypt.
2: Ja, aber du stimmst dem Hype zu, meine ich.
4: Nee, ich bin auch nicht vollkommen hundertprozentig positiv gestimmt. Du hast ja gesehen, glaube ich, bei Letterboxd hat er, glaube ich, eine 3,5 bei mir, was für mich ein sehr guter Film ist, auf jeden Fall. Aber ich kann dem Film nicht vorwerfen, dass er irgendwie besser sein könnte oder so, aber ich fand ihn wirklich sehr gut. Punkt.
3: Ja, ich finde, er macht, was er zu tun angetreten ist. Ich hätte jetzt nicht direkt Notes, was ich ändern würde. Also ich würde sagen, der Hype ist verdient und ich glaube, der Film trifft eben auch einen Zeitgeist und gibt einen sinnvollen Kommentar ab und das ist für Horrorfilme oft auch ein Vorteil. Ich weiß nicht, wie der Film in 25 Jahren

0: ein bisschen und er hatte halt eben ein relativ geringes Budget und ist jetzt einer der profitabelsten Horrorfilme wahrscheinlich, die wir gerade haben oder allgemein Filme, weil der wirklich gemeinsam mit Backrooms halt gerade das Boxoffice komplett ausklärt einfach und sich das aufteilt. Und
1: Indie Navarette unbedingt im Auge behalten. Das ist wirklich ganz großartig entfesselt hier.
0: Wunderbar, das heißt, das ist definitiv der Horrorfilm der Woche und ein großer Tipp an dieser Stelle, Obsession. Den gibt es auch zu sehen, auch in den meisten Multiplex-Kinos. Ich glaube, das Sinister hat auch fast jeden Tag eine OV-Vorstellung, manchmal spät, manchmal früher. Cineplex läuft eher vermutlich auch im Regina und im UCI draußen natürlich auch. Da könnt ihr überall hingehen, um euch Curry Barkers Obsession anzugucken. Ich weiß nicht, hat er einen deutschen Untertitel so lustig wieder?
2: Wüsste ich nicht.
0: Sehr gut. Du sollst mich lieben. Du sollst mich lieben, ne? Heißt ja.
1: Jawohl.
0: Genau. Das wäre dann hier der Horrorfilm der Woche gewesen. And now for something completely different. Lars, du hast dir Ingeborg Bachmann gegeben.
1: Ich habe mir so einiges gegeben.
0: Also wirklich so, jetzt gibt es 180-Grad-Wendung von Obsession. Ja,
1: jetzt hast du schon den nächsten nehmen können. Das ist dann wieder eine andere Richtung auf jeden Fall.
0: Ja, da gehen wir dann danach hin. So.
1: Genau.
2: Ach, Ingeborg Bachmann hat einige schlechte Beziehungen geführt in ihrem Leben.
1: Ja, das kommt das hier durch. Ihre Beziehungen werden auf jeden Fall auch behandelt. Ob das so durchkommt, dass sie schlecht waren, das würde ich mal so ein bisschen in den Raum stellen tatsächlich. Wir erleben hier Ingeborg Bachmann in einem halbdokumentarischen Spielfilm aus eigentlich ihrer eigenen Perspektive, in ihren eigenen Worten. Das ist jetzt hier nicht trocken irgendwie vorgetragen mit Texten und einer Leserin oder so, sondern tatsächlich verkörpert und gespielt von Sandra Hüller. Das Ganze ist eine One-Woman-Show quasi, also sie ist alleine vor der Kamera zu sehen. Wir erleben aber den Prozess der Entstehung dieses Films und dieses Projekts, dieses Experiments eben auch mit. Also wir erleben sie hin und wieder, wie sie in der Maske ist und sich halt eben auch in Ingeborg Bachmann verwandelt visuell. Wir erleben einige Szenen, die geprobt werden, wo dann nochmal eine andere Version auch danach gespielt wird. Und wir erleben einige Drehorte, die hier besucht werden und gesichtet werden. Also muss man sich darauf einstellen, dass wir es hier mit so einem halbdokumentarischen Film zu tun haben. Aber nicht so schlimm wie jetzt bei Dao beispielsweise, wo man dann so reingeworfen wird und das dann selber zusammenpuzzeln muss. Hier ist es wirklich als eine sehr schöne Versuchsanordnung, als so ein Experiment. Die Regisseurin Regina Schilling hat das Ganze als Seance bezeichnet, also als Totenbeschwörung. Und das trifft es eigentlich ganz gut, muss ich sagen. Man bekommt einen sehr guten Eindruck, einen recht umfassenden Eindruck eigentlich vom Leben und Werk von Ingeborg Bachmann. Es geht hier, wie schon erwähnt, eben auch um ihre komplizierten Beziehungen zu Paul Celan, Hans-Werner Henze und Max Frisch. Es geht um ihre Herkunft, ihre Aufwachsen im ländlichen Kärnten, dem Umzug dann in die Metropole Wien, auch der Auseinandersetzung mit der Vergangenheit des Vaters, der NSDAP-Funktionär war, und auch ihren Ruhm natürlich, also wie sie entdeckt wird und wie sie dann wirklich auch so zu so einem Sprachrohr wird, auf jeden Fall, gerade auch eben für den Feminismus. Also ist für mich ein guter Film gewesen, der einen durchaus mitnimmt, an die Hand nimmt, auch wenn er, wie gesagt, so sehr eigen inszeniert ist und man da so einen Zugang zu finden muss. Kein reiner Dokumentarfilm, kein reiner Spielfilm, aber der einem einen guten Einstieg in das Werk von Ingeborg Bachmann und in das Leben von Ingeborg Bachmann eigentlich ermöglicht. Und das liegt, wie immer, muss man fast schon sagen, wirklich an Sandra Hüller. Also die es hier wieder schafft, sowohl diese Verkörperung von Ingeborg Bachmann überzeugend rüberzubringen und konzentriert, und man schaut sich das auch gerne an und kriegt so ein Gefühl für die Person, aber auf der anderen Seite halt auch irgendwie völlig uneitel sich diesem Projekt halt einfach ausgeliefert hat und hingegeben hat und da Teil dieses Projektes geworden ist von Regina Schilling. Also fand ich wirklich sehr, sehr beeindruckend. Regina Schilling hatte vorher schon ein paar Dokumentarfilme gemacht. Coolen Kampfs Schuhe zum Beispiel ist einer so über die westdeutsche Unterhaltungsindustrie die Geschichte. Und Igor Levit, No Fear, war auch ein außergewöhnlicher Tanzfilm. Also auch wirklich eine Dokumentarfilmerin, die einen

0: anderen Ansatz wählt. Sie ist auch Literaturwissenschaftlerin, studierte. Also da kommt dann auch ihr Bezug zu der Person her. Und warum der Film jetzt natürlich auch entstanden ist, gefördert wurde und in die Kinos kommt, liegt auch daran, dass Ingeborg Bachmann in diesem Jahr 100 Jahre alt geworden wäre.
1: Wunderbar, das heißt, du sagst, Sandy Hüller Film 3 von 5 aus diesem Jahr lohnt sich auch.
0: Sie hat einen Lauf, kann man nicht anders sagen. Also ich
1: Ja.
0: bin sehr, sehr gespannt, was sie als nächstes macht. Sie geht jetzt mit diesem Film nicht auf Tour. Regina Schilling ist alleine auf Tour unterwegs, aber das liegt wahrscheinlich einfach daran, dass sie schon wieder irgendwas Nächstes dreht.
2: Genau, in der Zeit wieder zwei Filme nachlegen.
1: Ich wollte gerade sagen, und jetzt vielleicht darf sie dazwischen auch einfach mal kurz die Beine hochlegen, würde ich behaupten. Genau, das ist doch schön. Also dann ist damit der dritte von fünf Filmen dieses Jahr auch wieder lohnenswert mit ihr. Hoffen wir mal, dass es so weitergeht.
0: Ich zitiere da gerne den Berlinale-Besucher, der neben mir im Berlinale-Palast bei Rose saß und nach dem Film gesagt hat: So, Sandy delivers. Also, es ist
1: Sag
0: einfach
1: ja.
0: so: Sandy liefert ab. Es ist so. Man weiß es einfach, wenn Sandra Hüller drin ist, dann hat man was, worauf man sich freuen kann.
1: Wunderbar. Wenn ihr jetzt auch Ingeborg Bachmann euch geben wollt oder Sandra Hüller als Ingeborg Bachmann, dann könnt ihr das tun in den Passage-Kinos, in der Kinobar, in Schauburg und in Halle im Push-Kino. Da gibt es überall Ingeborg Bachmann. Ich weiß gerade schon wieder nicht mehr den ganzen Titel, aber es steht auf jeden Fall ganz groß
0: Jemand,
1: Ingeborg.
0: der einmal, jemand, der einmal ich war.
1: Genau das, was Lars sagt. Die Ingeborg könnt ihr euch da geben. Wir wünschen euch da viel Spaß dabei. Ich glaube, ich würde jetzt nochmal eine kurze Musikbreak machen zum Durchschnaufen hier. Ich habe nämlich, wir sind ja immer noch im Pride Month, deswegen habe ich noch Musik mitgebracht von Menschen, die ich kenne tatsächlich, die hoffentlich, wenn es klappt, auch demnächst beim CSD in Köln auftreten. Deutscher Synth-Pop, Queerer von Charlie Mio Marlin. Ich wünsche euch viel Spaß dabei.
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0: Sieh dir diese riesen Tomaten an, Martha.
1: Ich hab gar nicht gewusst, dass man so große züchten kann, Jim.
0: Ich frag mich nur, wo sie hin will. Sie hat den kleinen Timmy erwischt.
1: Armer Kleiner.
0: Und den Ratzeputzer aufgefressen.
2: Jawohl. Genau. Wir sind wieder bei Filmriss, eurem Kinomagazin hier bei Radio Blau. Und es geht weiter mit den
3: Filmstarts der Woche.
2: Denn ein paar haben wir noch, natürlich. Und zwar mit dem, ich behaupte mal, dem sperrigen Film der Woche. Machen wir weiter. Es soll gehen um Begun's Resurrection, der, ich glaube, letztes Jahr in Cannes lief, jetzt endlich einen Deutschlandstart hat, nachdem auch ein paar Festivals noch gezeigt wurde. Und den haben sich wieder Lars und Jasmin angeguckt.
4: So. Ja, freut mich. Wir beide wieder. Sehr schön. Ich hatte den relativ gleichzeitig gesehen mit Dao. In einer Woche hatte ich zwei, drei Stunden Filme gesehen, so zwei, drei Stunden Klopper. Und kleiner Spoiler, das ist der bessere.
5: Dem schließe ich mich an.
4: Ja, Fazit wunderbar. Mehr müsst ihr gar nicht wissen über den Film.
5: Lasst okay, euch schauen, besser als Dao.
4: Setzt euch rein und lasst euch auf jeden Fall mitnehmen auf eine Zeitreise durch die chinesische Geschichte.
5: Mehr ja, oder weniger. Die Kinogeschichte im Grunde.
4: Ja, die Kinogeschichte.
5: Ja, genau. Ja, also es hat ist so eine roundabout fantastische Rahmenhandlung, dass da jemand in seinen Träumen im Grunde gefangen ist und ja, einer von wenigen ist, die noch träumen, wenn ich das richtig verstanden habe.
2: In der Zusammenfassung der Story stand immer, dass es darum geht, dass die Menschheit ihre Fähigkeit zu träumen gegen die Unsterblichkeit eingetauscht hat und es jetzt eben um diesen einen Menschen geht, der jetzt in seinen eigenen Träumen nochmal nach irgendwas sucht oder so.
5: Genau.
2: Und das sollen alles traumhafte Bilder sein.
4: Genau, aber die Rahmung des Ganzen ist ja eigentlich eben die Geschichte oder die Perspektive einer Frau, die wir am Anfang sehen und die diese Protagonistin ist und diejenige ist, die diesen Träumenden quasi begleitet, diesen Phantasma.
5: Ja, genau. Oder auch euthanisiert, das ist auch eine Möglichkeit, wie man das...
4: Könnte auch sein.
5: Ja, und es fängt ja mit einem als farbiger Stummfilm mit Zwischentiteln an und geht dann eben über, halt durch, auch in der Machart durch verschiedene Epochen des Films durch. Es ist ein sehr episodisches Ding, das auch mit Traumlogik arbeitet, nicht jede Handlung sofort zu einem Ende bringt oder zu einem Ende, das außerhalb eines Traums oder außerhalb der Logik dieses Films Sinn ergibt, sondern eben Dinge auch einfach mal anreißt und passieren lässt. Und wir kriegen da einfach ja verschiedenste Episoden mit, die, würde ich sagen, alle durch so ein Schauerromantik, Gothic, Beschäftigung mit dem Tod, Thema und eben ja der Kinogeschichte und dem Kino als kollektives Unterbewusstsein, als so die Träume, die wir aufgezeichnet haben, spielt.
4: Ja, also ich war auch wirklich von der allerersten Minute an völlig irgendwie im Bann dieses Films und fasziniert, wenn in den ersten Filmminuten halt diese Kamera, wie du schon gesagt hast, diese Schwarz-Weiß, in dieser Stummfilmsequenz halt in so ein Diorama reinschaut. Mhm. Das heißt also wirklich eine Szene, die halt wirklich feststeht und wo du halt guckst, was da so passiert in den einzelnen Elementen. Man sieht, dass dieses Set gebaut ist und dann greift tatsächlich auch eine Hand hinein und versetzt Dinge. Da war ich schon irgendwie völlig geflasht. Und das Ganze setzt sich halt wirklich durch den Film durch. Es sind immer wieder unterschiedliche Stilarten, die reinkommen. Ja. Es sind unterschiedliche, wie du schon sagst, auch eben filmische Reflexionen halt über das Filmemachen auch. Aber auch Handlungselemente, es sind Episoden, das muss man ganz klar sagen, es sind hier insgesamt 6 Kapitel, ein Episodenfilm, der mal einen Taschendieb und Betrüger auf den Straßen folgt, der sich mit einem Mädchen anfreundet, nee, ein Jungen war es.
5: Ein Kind.
4: Ein Kind war es, genau. Dann haben wir einen Grabräuber, der eine übernatürliche Begegnung in einem Kloster hat, ein Paar, das in der Nacht vor dem Ende des Jahrhunderts zusammenkommt. Und da wird dann hier nochmal so ein Gangsterfilm auch erzählt, miterzählt quasi. Also echt unglaublich viel Stilreichtum. Das Ja, überfordert halt finde ich auch nicht, weil es eben über diese 160 Minuten erzählt ist. Es kommt halt nicht alles auf einmal, sondern nacheinander und zieht einen wirklich in so einen Fluss hinein. Und das liegt auch daran, dass das Ganze wirklich großartig visuell inszeniert ist von Jin Song Dong. Das ist der Kameramann, der unter anderem auch der See der wilden Gänse gemacht hat oder auch Feuerwerk am helllichten Tage oder auch die vorherigen Filme von Bi Gan, dem Autorenfilmer, mit dem wir es hier zu tun haben, der auch schon Long Day's Journey into Night gemacht hat, falls einem diese Filme was sagen, muss aber auch natürlich nicht. Auch sonst findet man hier eine absolute Liebeserklärung an das Kino und einen absoluten cineastischen Trip, wirklich.
5: Ja, handwerklich habe ich, glaube ich, wenig bessere Filme gesehen dieses Jahr. Also muss ich mich komplett anschließen, wie gut das inszeniert ist alles, wie gut diese Sachen funktionieren, was da für fantastische Ideen drin sind. Aber es ist für mich ein Episodenfilm, der deutlich schwächere Episoden und deutlich bessere Episoden hat. Und es fängt für mich wirklich banger an, war sofort gehuckt. Und dann habe ich das Gefühl, dass eben zwei wirklich gute Elemente, nämlich der Start und das Ende, in der Mitte Sachen rahmen, wo ich gar keinen Bezug zu hatte. Aber ich gehe auch davon aus, dass es komplett absichtlich ist, dass das sperrig sein will. Aber ich fühlte mich halt vielleicht auch absichtlich oder auch passend verhöhnt, als er in einer komplett uninteressanten Szene, die sich ewig zieht, Schnarchen einspielt. Und wo ich dachte so, ja, okay, da, ja, du weißt schon, was du machst, aber fuck you dafür, dass du das machst. Weil ich muss mir jetzt hier im Grunde 90 Minuten Uninteressantes ansehen, um in der Mitte zwischen den wirklich guten Teil, und ich weiß ja jetzt schon bewiesenermaßen, du kannst diese Episoden auch auf eine Weise inszenieren, dass sie packend sind und dass man da mitgeht, aber offenbar willst du es nicht, Bi Gan, und dann kann ich halt nicht dafür begeistert sein, wenn mich ein Film absichtlich langweilt oder mir als Zuschauerin im Grunde so spöttisch ins Gesicht grinst mit, ja, dann machen wir jetzt mal eine halbe Stunde nix. Sieht gut aus, aber es passiert halt nichts. Und dann machen wir irgendwelche so Semifikalhumor und die ganze, und für den Film auch Misophonie-Warnung, wenn ihr nicht gut damit klarkommt. Schnarchen, Grunzen, Keuchen, Schmatzen, Essgeräusche, schweren Atem zu hören, dann ist das ein Film, der euch halt komplett abstoßen wird. Wenn ihr damit kein Problem habt, dann ist es wahrscheinlich nur eine Auffälligkeit dieses Films, dass diese Geräusche in den Vordergrund gezogen werden, aber sie kommen prominent vor.
4: Ja, siehst du die Längen, die dieser Film auf jeden Fall durchaus auch hat, das gebe ich auf jeden Fall auch zu. Die habe ich schon wieder fast vergessen, eben durch das Positive, mit dem er es aufwiegt, weil er an dem Punkt tatsächlich, wo ich auch schon leicht genervt war und mir fast ausgestiegen wäre, tatsächlich dann aber eben mit einer Geschichte kommt, die ja dann schon fast konventionell erzählt ist, nämlich diese Geschichte halt eben von diesem Lowlife auf der Straße, sind ja sowieso alles Lowlifes, die hier gezeigt werden, aber diesem Taschendieb, der da dieses Kind halt eben als Schüler mitnimmt, und da wird's dann ja wieder, da hat's mich dann wieder mitgenommen, weißt du? Und an dem Punkt, das war ja auch irgendwo so im Mittelteil.
5: Ja, ne? Ja, also genau, das ist
4: die ganzen 90 Minuten würde ich ihm nicht geben, quasi, als jetzt irgendwie Schnarchkino. Der hat mich dann schon immer wieder mitgenommen. Und unterm Strich stehen einem wirklich oftmals die Kinnlade offen, ob der visuellen Gestaltung und der künstlerischen. Und das alleine hat es für mich schon auf jeden Fall reizvoll gemacht. Ist definitiv auch ein Film, den man sich im Kino angucken sollte, weil dann ist man ihm natürlich auch ausgeliefert für 160 Minuten.
5: Genau, dass man sich, ich glaube, Ablenkung tut dem nicht gut. Und es ist auch ein sehr selbstsicher inszenierter Film. Einfach dieses, ich langweile jetzt wissentlich, aber ich traue mir auch zu, dass ich die Leute wieder reinkriege danach. Das ist ja auch ein Stunt, der da von Bi Gan durchgeführt wird, und es ist nebenher auch einer der besseren Vampirfilme der letzten Jahre, einfach mal so in Nebenthemen, die mit dieser Unsterblichkeit einhergehen und wie die symbolisiert wird, und es ist halt immer eine Frage, bewertet man einen Episodenfilm nach seinen besten oder nach seinen schlechtesten Episoden, und ich bin da halt zwiegespalten, aber es ist ein Film, der auch, also wenn ein Film zumindest genug zum Nachdenken gibt, dass man sich danach fragt, wie fand ich den eigentlich? Und wie bringe ich das überein, wie unterschiedlich diese Geschmäcker sind und was sagt auch das vielleicht in der Kernaussage, dass es das Kino so ein Menschheitserlebnis ist. Vielleicht ist das da auch eine Aussage drin von, dass was sollen Filme eigentlich mit einem machen? Dürfen sie einen langweilen? Dürfen Filme auch ohne den Bezug für Leute von außen? Also eine der Sachen, die vorkommt, ist Träumen, ist das Einzige, was man nur alleine machen kann und dennoch macht man Filme. Ich glaube, da sind auch Aussagen drin. Aber es ist halt auch ein Experiment, das sozusagen mit meiner Zeit gemacht wurde. Und deswegen bin ich zwiegespalten, möchte aber dennoch dazu raten, gerade weil es im Kino so gewinnt, sich diesem selbst auszusetzen.
4: Ja, dem kann ich absolut mitgehen, in jedem Fall. Ich habe da viel Gutes rausgezogen. Da ist unheimlich viel drin und da wird jeder sicherlich was finden. Aber man muss sich dem auch voll hingeben, auf jeden Fall. Ja.
2: Wunderbar. Tatsächlich haben wir in Leipzig auch sehr viel Glück, denn wer diesen Film sehen will, hat bei uns sogar ganze 2 Kinos, wo der läuft. Der läuft auch überall nur in OMO. Er läuft einmal im Luru-Kino, da läuft er zum Beispiel heute um 16.30 Uhr und ich glaube morgen auch nochmal oder so. Auf jeden Fall läuft er da teilweise etwas früher am Tag, für die, die nicht ganz so spät ins Bett wollen. Und in den Passage-Kinos läuft er mehr oder weniger jeden Abend zwischen 20.30 und 21 Uhr, auch in der OMU-Variante. Genau, da sind wir tatsächlich sehr gesegnet im Vergleich mit anderen Städten, wo der Film gar nicht startet.
4: Ja, aber was soll man bei dem Wetter im Bett? Also es ist definitiv eine gute Gelegenheit, 3 Stunden lang der Hitze zu entfliehen.
2: Ja, genau. So, und einen hat der Lars noch gesehen, bevor ich ihn hier entlasse, um irgendwie, dass er wieder irgendwo alleine in der Hitze schmoren darf. Du hast gesehen Power Ballad.
4: Ja, ich darf hier noch meine Liebe für Power Ballads zum Ausdruck bringen. Ich habe mich sehr darauf gefreut. John Carney ist ein Regisseur, den ich sehr schätze, seit eigentlich immer schon. Also der hatte schon sehr früh einen Film gemacht mit Cillian Murphy in der Hauptrolle. Meine Frau wird mich jetzt steinigen, dass mir der Name gerade nicht einfällt. Aber ich gucke gleich mal nach, ihr werdet das nicht merken. Den ich auch wirklich sehr schätze. On the Edge heißt der, genau. On the Edge war 2001. Das war so eine seiner ersten Regiearbeiten. Der war wirklich schon total faszinierend. Cillian Murphy in so einer Nervenheilanstalt. Und ja, seitdem halt wirklich immer wieder spannende Filme gemacht und vor allen Dingen hat er es perfektioniert, wie kein zweiter, muss ich wirklich sagen, Musikfilme zu drehen, weil der nämlich nicht irgendwie Bohemian Rhapsody inszeniert und Musik abfilmt oder was Vergleichbares, sondern er zeigt den Prozess des Songschreibens und des Musikmachens, die Leidenschaft, die damit verbunden ist und den kreativen Prozess, der damit verbunden ist und auch natürlich alles, was dazu gehört, was monetäre, also was finanzielle Engpässe anbetrifft und dass das damit davon leben können halt auch irgendwo Leidenschaft und Leid, das vereinbart er auf einzigartige Art und Weise. Also ich kenne keinen Regisseur, der das so gut machen kann in einem Spielfilm-Genre auf jeden Fall. Bewiesen hat er das mit Once, dem Film, bei dem eigentlich John Carney gedacht hatte, ursprünglich gemeinsam mit Glenn Hansard und Marketa Iglova, dass sie den aus dem Kofferraum verkaufen würden, irgendwo in Dublin. So ist er dann zum Oscar-Erfolg geworden und halt wirklich ein riesengroßes Ding. Also muss man nicht mehr viel zu sagen, glaube ich. Ein wunderschöner musikalischer Liebesfilm, der halt eben auch den kreativen Prozess und dann eben auch die Leidenschaft und Liebe da sehr gut miteinander in Einklang bringt. Und danach kam dann Can a Song Save Your Life mit Keira Knightley, Mark Ruffalo. Und dann hatten wir noch Sing Street, den ich sehr, sehr liebe, der eine Schülerband zeigt, quasi so Mods in den 80ern, grandios guter Soundtrack, auch sowieso die Soundtracks, oftmals einfach so selbst geschriebene Sachen, sind hier wirklich immer sehr, sehr gut eingesetzt, gemischt halt eben mit Songs, die man kennt, mit einer guten Playlist und so gut ausgewählten Playlist in jedem Fall. Also wirklich ein Regisseur, den ich sehr, sehr mag, man merkt es, glaube ich, jetzt hier. Und deswegen war ich sehr gespannt auf Power Ballad. Power Ballad ist auf jeden Fall wieder ein, ich würde mal sagen, kommerziellerer Unterhaltungsfilm, den er da gemacht hat. Paul Rudd spielt die Hauptrolle in diesem Film. Und dann haben wir hier außerdem noch an seiner Seite Danny Wilson, beziehungsweise also der von Nick Jonas gespielte Danny Wilson. Und Nick Jonas ist einer der Jonas Brothers. Die sind in den Vereinigten Staaten ein Riesending. Also er hat eine ähnliche Voraussetzung wie seine Figur. Denn, also ich erzähle mal so ein bisschen was zur Geschichte. Wir haben hier den Musiker Rick Power heißt er tatsächlich auch. Der hatte sich eigentlich seine Karriere anders vorgestellt, ist jetzt als Frontmann einer Hochzeitskapelle damit beschäftigt, die Hits von anderen Leuten zu covern, anstatt eigene Songs zu performen. Aber Rick beschwert sich nicht, der ist glücklich verheiratet, hat eine Teenager-Tochter, die meistens mit den Augen rollt, wenn Papa ihr mal wieder seine Songs vorspielen will. Aber eigentlich ist er zufrieden mit seinem Leben, träumt sich zwischendurch aber immer wieder auf die Bühne des verkauften Madison Square Gardens, wo er dann seine eigenen Songs spielt, zumindest in seinen Träumen. Bei einer Hochzeit trifft er auf den ehemaligen Boyband-Star Danny Wilson, der hier eben gespielt wird von Nick Jonas, und landet nach der Party in dessen Zimmer und da tauschen die beiden dann Songideen aus. Aus einer der Ideen von Rick entsteht ein Song, und zwar How to Write a Song Without You. Und den hört Rick einige Wochen später überraschenderweise in einem Einkaufszentrum als Comeback-Single von Danny Wilson, der dringend einen Hit brauchte, der aus der Boyband ausgestiegen war und sein Comeback versuchte. Und das gelingt ihm groß. Der Film wird zu einem Riesenhit und stammt aber natürlich nicht von ihm, sondern eigentlich von Rick. Und das glaubt Rick natürlich niemand, nicht mal seine Familie, oder er hat zumindest Zweifel, dass seine Familie ihm glaubt und versucht sie zu überzeugen und macht sich dann auf den Weg, gemeinsam mit seinem Gitarristen dieser Hochzeitskapelle, Sally, gemeinsam eben sein Recht einzufordern. Da geht es dann weniger eigentlich darum, Geld zu bekommen, sondern vielmehr eigentlich darum, die Credits zu bekommen und die Anerkennung zu bekommen. Kanye macht das wirklich sehr schön. Er sympathisiert immer wieder in seinen Filmen und auch hier mit den Underdogs der Musikindustrie, die wirklich abseits, also die Musikindustrie wird hier halt auch eher negativ dargestellt als Haifischbecken, was sie auch eben nun mal de facto ist. Er hat halt immer wirklich ein Herz mit den Straßenmusikern, die auch eigene Songs schreiben und oft spielen, aber die halt nie vor ausverkauften Stadien darbieten. Ich war gestern bei The Weeknd im Münchner Allianz Arena und das ist genau der Kontrast dazu quasi. Das war so groß und aufgeblasen. Das ist dann wirklich das Gegenteil eigentlich von dem, was Kanye hier machen will, nämlich wirklich auf den Grund eines guten Songs auch zurückzukehren. Und auch, wie man den Song selber empfindet und persönlich auslegt und mit seiner eigenen Biografie vielleicht auch vermischt und was Eigenes darin sieht in jedem Song. Das wird hier auch sehr, sehr schön, in wirklich sehr toll, auch sehr gut geschriebenen Szenen halt wirklich gemacht. Der Film schafft sehr gut hier eine Gratwanderung zwischen ernsten und harmonischen Tönen oder witzigen Momenten halt auf jeden Fall auch. Und dass das funktioniert, liegt halt einfach absolut auch an Paul Rudd. Der Ant-Man, der ist einfach grundsympathisch und bringt das Ganze hier mit Leidenschaft und tatsächlich auch überraschend überzeugenden Gesangsqualitäten rüber, die wir uns jetzt auch noch anhören können. Der Soundtrack ist fast ausschließlich von ihm gesungen, tatsächlich auch. Also es sind viele Coversongs auf dem Album drauf. Es sind auch ein paar originäre Songs drauf. Es sind auch ein paar von Nick Jonas drauf, also der halt da eben als Boyband-Star Danny Wilson dann darbietet. Und das macht für mich eine gute Mischung aus, auf jeden Fall, und einen sehr, sehr unterhaltsamen Musikfilm.
2: Wunderbar. Danke dir, Lars. Wenn ihr den Film auch sehen wollt, dann könnt ihr das tun, und zwar in den Passagekinos im Regina Palast oder im Prisma in Halle. Und genau, wir hören uns jetzt noch How to Write a Song Without You in der Paul Rudd-Version an und verabschieden uns von Lars, würde ich sagen.
4: Genau, es gibt die Single-Version quasi von Danny Wilson, die er dann groß aufbläst mit Produktion und allem. Und hier ist die rohe Fassung, die der Protagonist Rick Power im Film singt. Ich bedanke mich bei euch, geht ins Kino, da ist schön und sagt tschüss, bis zum nächsten Mal.
2: Bis dann. Tschüssi.

0: Genau so fühlt sich's bei uns gerade ungefähr an. Es macht Zisch und der Aufguss kommt rein. Ihr seid immer noch bei Filmriss, dem Kinomagazin hier bei Radio Blau. Und wir sind immer noch mittendrin.
1: Filmstarts der Woche.
0: Genau. Und zwar wurden noch mehr Filme gesehen. Und zwar von Olli. Du hast Couscous und das und Geheimnisse.
2: Couscous und lesen, das Abenteuer des. Couscous und Geheimnisse. Ja, ein französischer Film. Komödie. Und worum geht's? Also im Original heißt der Film Le Petit Cuisine de Mehdi. Und es geht da um Mehdi, der ist ein junger Koch, der ein Restaurant aufmachen will, beziehungsweise es ist schon offen, der will das jetzt dem Besitzer noch abkaufen. Der kocht da, seine Freundin, die kocht da auch mit und die beiden wollen das eigentlich jetzt zusammen kaufen, wobei seine Freundin das meiste Geld davon mit einzahlen soll, weil ihre Eltern eben ziemlich viel Geld haben. So, das ist dann eben auch eine Chance für ihn, das seinen Traum dazu verwirklichen. Und jetzt gibt's aber ein Problem. Er ist nicht so ganz grün mit seiner Mutter, weil seine Mutter ist sehr traditionsbewusst. Also er kommt aus Algerien, ganz ursprünglich, also ist algerische Abstammung. Also die Familie lebt aber in Frankreich. Und ja, die ist eben etwas traditionsbewusst und auch ein bisschen schwierig. Und deswegen vermeidet er eigentlich tunlichst seine Freundin der Mutter mal vorzustellen und alles. Und das macht die Freundin ein bisschen wütend, weil sie hat das Gefühl, sie fühlt sich da ausgeschlossen und ist dann auch kurz davor, die Beziehung zu beenden, was natürlich für Mehdi auch schlecht ist, weil er dann natürlich kein Geld mehr kriegt für sein Restaurant. Also das sind so die Stakes, die da sind. Und dann fasst er aber einen ziemlich merkwürdigen Plan. Er fragt seine alte, eine alte Freundin, die ihm damals Kochen mit beigebracht hat und die eine Bar besitzt, ob sie für ihn seine Mutter spielt. Und dann will er quasi seine Freundin ihr vorstellen als seine Mutter und danach eben sagen, dass sie wieder nach Algerien ziehen will. Also was eben seine eigene Mutter tatsächlich auch machen will. Genau, man muss dazu noch sagen, dass der Grund dafür auch ist, dass die Familie, also er hat drei Schwestern, dieser Mehdi, und die erzeugen gerade für die Mutter schon viel Drama, aber einfach eben auch aus dem Grund, weil die Mutter vieles nicht akzeptieren will, was nicht funktioniert. Die eine Schwester will sich scheiden lassen, die andere hat ihren Sohn nicht beschneiden lassen, weil ihr Mann das nicht wollte, und seine jüngste Schwester ist dann auch noch schwanger und irgendwie will er dann jetzt seine Mutter nicht auch noch damit überfordern, dass er jetzt ein nicht algerisches Mädchen als Freundin hat und eben auch heiraten will. Also das ist so diese ganzen kulturellen Verankerungen da. Ja, und dann geht eben die Story los und da geht dann auch einiges schief und ich muss wirklich sagen, der Film hat mir persönlich nicht gefallen. Also es gibt bestimmt Leute, also es wird sich ein Publikum dafür finden, das ist eben so ein typischer französischer Film, der eben die Vielfalt der Kultur da aufgreift und eben auch komische Situationen erzeugt, aber der kommt annähernd nicht an viele bessere Vertreter von sagen wir mal, dieser Gattung Film, kommt da nicht ran. Also der Humor, muss ich sagen, ist sehr, sehr sparsam. Er ist zum Teil auch nicht gut, er ist auch nicht besonders ausgefallen. Und dann gibt es auch manchmal solche Passagen, die sind furchtbar übertrieben. Und und der Film, also Inhalt und Form, muss man bei dem Film auch sagen, er ist irgendwie gefilmt wie ein Drama. Aber inhaltlich ist das ein Sitcom-Plot, finde ich. Also das reicht für eine Folge Sitcom. Auch mit den ganzen Sachen, die da zustande kommen. Und es ist so, dass die Figuren meiner Meinung nach, also ich wüsste jetzt nicht, welche Figur da sympathisch ist. Also die Hauptfigur, klar, ich verstehe sein Dilemma, aber letztendlich sitzt man da eben wie zum Beispiel bei vielen Sitcoms man das auch macht, dass man da sitzt und sagt, Mensch, sag doch einfach die Wahrheit, warum redest du denn so viel Scheiß? Also wie kommst du denn überhaupt auf so eine dumme Idee, die muss doch schief gehen. Ja? Und ja, also deswegen muss ich im Großen und Ganzen sagen, der Film hat mich, also wie sagt man, unterkühlt, ja, und nicht gerade wirklich vom Hocker gehauen. Also, und dann, wie gesagt, gibt's Passagen, also da wollte ich den Film einfach wirklich ausmachen. Also da war dann so ein übertriebener Humor, wo ich so gedacht habe, das ist doch jetzt alles so absoluter Quatsch.
0: Hartes Urteil.
2: Ja, und zum Schluss gibt's dann noch diese kleine Komponente, oh, was macht denn Familie eigentlich aus und so weiter und so fort. Kann man ja so, also ich meine, das zentrale Thema von dem Film Familie ist, das wird relativ schnell klar. Aber es ist wirklich, es sind dumme Gags. Also wir reden hier von einem Film, wo es wirklich eine Szene gibt, damit die Mutter nicht herausfindet, dass ihr Enkel nicht beschnitten wurde, dass er sich Tomatensauce auf seinen Schnitzel machen soll. Das ist, da hört es dann irgendwie dann schon auf und es wird später nicht besser. Deswegen muss ich leider wirklich sagen, ich kann davon nur abraten, Couscous und Geheimnisse zu gucken. Also mir persönlich hat es absolut keinen Spaß gemacht. Das fühlt sich dann auch einfach zu lang an und ja, tut mir leid. Also das ist eine der Komödien, die wirklich nicht gut funktioniert.
0: Ja. Ja, wir können ja auch nicht jeden Film hier empfehlen. Die Leute wissen ja gar nicht mehr, was sie alles gucken sollen.
1: Richtig, ja.
0: Also ich glaube, bis jetzt hatten wir nur Filme, wo mindestens 50 bis 60% der Leute gesagt haben, ja, guckt euch den an.
1: Ja, bei Resurrection habe ich gesagt, dass 50% des Films sehenswert sind und die anderen wieder aufwiegen.
0: Aber also trotzdem hast du ja gesagt, das ist irgendwie sehenswert. Ja.
2: Also
0: deswegen, und hier ist jetzt auch ausnahmsweise, um den könnt ihr einen Bogen machen, gibt genug andere Auswahl.
2: Ja, genau, also da sind vielleicht 10% sehenswert. Also es gab vielleicht einen kleinen Gag, der ganz in Ordnung war, wo man sagt, der bleibt mir im Gedächtnis. Und das.
0: Aber falls ihr ihn doch sehen wollt, ihr müsst ihn nach Halle gehen, da läuft er im Lux-Kino. So. Das war nochmal die Pflicht zu erwähnen, wo er läuft.
1: Natürlich.
0: Das muss natürlich trotzdem sein. Genau, Couscous und Geheimnisse gibt es im Lux-Kino, falls ihr jetzt trotzdem nicht zu sehr abgeschreckt seid von dem, was Olli erzählt hat. Dann, Jasmin, du hast das Sommerbuch gelesen oder gesehen oder beides?
1: Beides sogar, aber ich habe den Film gesehen. Und das ist eine Verfilmung von einem in Finnland sehr beliebten Jugenderinnerungsbuch von Tove Jansson, die die Mumiens erfunden hat.
0: Ah.
1: Und damit auch ein geheimer Pride-Tipp, weil lesbische Autorin, die mehrere der beliebtesten Kinderbücher dieses Landes geschrieben hat, was auch durchaus nicht ganz gewöhnlich ist. Aber ja, das ist jetzt hier kein klassisches queeres Kino, aber eben kommt aus Literatur. Und es geht um Sophia, die ist 8 Jahre alt und ist irgendwo im 20. Jahrhundert auf einer kleinen Insel vor Finnland mit ihrem Vater und ihrer Großmutter. Und die Mutter von Sophia ist gerade gestorben und die müssen da damit umgehen und verbringen dort einen Sommerurlaub. Die Großmutter ist auch selber schon alt und merkt, dass ihr Leben zu Ende geht, und so geht es da eben darum, wie er mit dem Tod umgeht und wie der ein Teil des Lebens ist. Da gibt es teilweise ein bisschen unheimliche Sequenzen, teilweise sehr nachdenkliche. Es gibt sehr, sehr schöne Naturaufnahmen und eben diese Beziehungskonstellation über 3 Generationen mit der Großmutter, dem Vater und der Enkelin. Und das ist gut gespielt. Und da es sich hier um eine finnisch-britisch-amerikanische Koproduktion handelt, ist das Ding auch wild besetzt. Die Großmutter wird von Glenn Close gespielt. Anders Daniels Neal spielt den Vater, und Emily Matthews, die 8-jährige Sophia spielt, gibt hier ein Schauspieldebüt und auch eines, das eben mit einer Hollywood-Größe wie Glenn Close mithalten kann, was das Schauspiel angeht. Also ein etwas trauriger, aber letztlich wohlfühliger Sommerfilm mit schöner finnischer Landschaft und hochkarätiger Besetzung ist das Sommerbuch und durchaus sehenswert.
0: Wunderbar. Dann gehen wir woanders hin.
1: Übrigens in der Passage im Puschkino sehenswert.
0: Oh, hopsa. Natürlich schieben wir nach. Dann gehen wir Richtung Bayern, würde ich sagen.
2: Ich wollte noch.
0: Der Klang von Neuschwanstein angeguckt.
2: Ja, genau. Die Doku, der Klang von Neuschwanstein. Entschuldigung. Kann man auch kurz abhandeln. Also das ist, worum geht's? Also da wird die Wiederbelebung der Neuschwanstein-Konzerte auf Schloss Neuschwanstein begleitet, und gleichzeitig gibt es dann eben auch so Interviews mit Historikern, mit Künstlern, und es wird auch dieser ganze Ursprung dieser Konzerte nochmal erklärt, also bis hin zu, der Ursprung liegt ja bei König Ludwig II., den Märchenkönig. Und ja, also es ist natürlich einfach eine Doku, eine gute Doku. Es gab ein paar schöne Aufnahmen, Luftaufnahmen auch von Schloss Neuschwanstein. Aber die Frage ist, ob man dafür ins Kino gehen soll. Also, weil es ist letztendlich eine Art von Doku, die würde bei Arte 2 Stunden vorher laufen, bevor es um 7:45 ein Live-Konzert in Neuschwanstein gibt oder so. Also ich muss sagen, es hat mich jetzt wirklich nicht. Es ist eine ganz klassische, also es ist auch vom ZDF produziert. Ja, so eine ganz klassische Doku, Talking Heads. Da gibt es immer mal wieder wirklich über lange Stellen Passagen, wo man wirklich ein gesamtes Ausschnitte aus dem Konzert sieht, also wirklich komplette Nummern aus hier Ludwig II. Hat ja auch eine gute Beziehung zu Wagner, also von Wagner-Opern, also ganze Opernstücke. Dann zwischendurch gibt es Animationen, die eben diese ganze Historie erklären. Es werden ein paar antiquierte Briefe gezeigt. Also, es ist als Doku und als geschichtliche Geschichtsstunde, sage ich mal, ist es bestimmt gut und ist auch nicht uninteressant, aber so als Kinofilm, muss ich sagen, ist es, glaube ich, also kann man auch warten, bis es im Fernsehen kommt. Also, ehrlich, muss ich leider sagen. Also, hat jetzt kein großes Kinofeeling, auch als Doku einfach nicht. Ja.
0: Na gut, schade. Wenn ihr trotzdem Lust habt, könnt ihr Der Klang von der Schwanstein natürlich in den Passagekinos in Leipzig sehen, falls ihr irgendwie Lust habt, euch nach Neuschwanstein versetzen zu lassen, so ungefähr, und dabei nicht dazu zerfließen, geht ins klimatisierte Kino und guckt euch das da an. So, einen haben wir noch gesehen, beziehungsweise Jasmin hat ihn gesehen.
1: Ja.
0: Hallo Betty.
1: Ja, habe ich gesehen. Ich hatte offenbar mehr Glück mit meiner Filmauswahl diese Woche. Der hat mir nämlich auch gefallen. Ja. Hallo Betty ist ein Schweizer Film. Ich habe ihn auch in Schweizerdeutsch mit Untertiteln gesehen und das fand ich ganz sympathisch. Es fängt damit an, dass eine ältere Frau interviewt wird und gesagt wird, ja, Sie sind hier die Köchin der Nation. Wann haben Sie das erste Mal Ihr Talent zum Kochen entdeckt? Und sie sagt dann der Interviewerin, gar nicht. Ich bin auch keine Köchin. Und dann wird sie halt gefragt, was sie stattdessen ist und fängt an zu berichten, dass sie eigentlich halt den Ursprung ihrer Karriere als Werbetexterin hat in einer Agentur. Und dann blenden wir zurück in die 50er Jahre, wo sie eine Werbefigur namens Betty Bossi, die ist halt auch wirklich gibt in der Schweizer Marketinglandschaft, erfindet, um eben Margarine und hier Speiseöle zu verkaufen. Und die wird dann immer größer, diese Figur, die sie erfunden hat. Bis hin zu einer Kochsendung, die da produziert werden soll, wo sie auftritt und in Autogrammstunden und all das. Und Emmy, die Werbetexterin, die Erfinderin der Figur, ist eigentlich eher eine zurückhaltende Person und sie ist halt auch keine perfekte Hausfrau und Köchin, sondern ja, Werbetexterin, die in den 50er Jahren bereits berufstätig ist, wo es in der Schweiz übrigens noch kein Frauenwahlrecht gibt. Und wir gehen hier auch in die feministischen Themen und die Umstände der Zeit rein, begegnen italienischen Kommunisten. Ihre Assistentin ist eine Butch, die aus der Arbeiterklasse kommt und sich da zu ihrer Stage-Managerin hocharbeitet und damit auch hier ein durchaus queerer Tipp. Die Beziehung wird da sehr interessant aufgearbeitet und es geht auch um Geschlechterperformance, also wie viele maskulin gelesene Eigenschaften darf man sich zu eigen machen, dass man noch belohnt wird in der Agentur- und Businesswelt und für welche wird man eher bestraft und ausgeschlossen und was macht das halt alles mit so Beziehungs- und Familienbildern, wenn eine als scheinbare Hausfrau Erfolg hat und dafür eben nicht mehr so oft zu Hause ist, sondern stattdessen auf der Autogrammstunde. Und das Ganze ist sehr, sehr hübsch und gut ausgestattet. Also wirklich alle Kleidung, Sets, Frisuren, top. Würde ich für Leute, die sowas wie Mad Men oder Madame Populaire mochten, also Mid-Century-Ästhetik, positive Botschaften, wohlfühlige Biopics, die Zeitumstände nicht außer Acht lassen, empfehlen. Hallo Betty ist ein solider Film, den ihr in
0: den Passagekinos und im Lux-Kino in Halle sehen könnt, wenn ihr jetzt Lust bekommen habt, auch euch mit Betty auseinanderzusetzen und Hallo zu sagen. Wunderbar. Danke, Dio. Das waren alle Kinostarts, die wir gesehen haben. Aber die Woche ist wieder voll, deswegen gibt es auch noch viele Filme, die wir nicht gesehen haben. Ich fange einfach mal oben an und erzähle euch kurz was zu Jackass. The Best and Last heißt der neueste Film. So wie ich das mitbekommen habe, ist der ungefähr die Hälfte davon Archivmaterial, was die da damals alles gemacht haben, noch Sachen, die nicht veröffentlicht wurden. gibt es da wieder zu sehen oder jetzt erstmals zu sehen und dann noch ein paar neue Stunts, ne? Die alten Leute haben sich da nochmal irgendwie wahrscheinlich die alten Männer da in die Eier treten lassen oder sowas, was sie halt so oft gemacht haben, wo man auch immer überrascht ist, dass manche von denen überhaupt Kinder zeugen konnten. Ja, wenn ihr da Bock drauf habt, könnt ihr da hingehen, ins Sinister oder ins Cineplex und ja, nochmal Jackass angucken. Ich glaube, wer da Bock drauf hat, wird da schon das mitbekommen haben und da bestimmt auch hingehen. Ich bin da jetzt nicht so enthusiastisch und ich habe auch bis jetzt eher so Durchwachsenes gehört, weil eben es halt schade ist, dass die anscheinend eher so Gags aus der zweiten Reihe nochmal eben recyceln, die sie halt damals nicht ausgestrahlt haben und es ja auch einen Grund hatte, warum die potenziell nicht ausgestrahlt wurden.
2: Ja, gut, klar. Also müssen dann, also es sind dann schon echt schlimme Sachen wahrscheinlich, gerne.
0: Ja, vor allem halt Sachen, die vielleicht gar nicht so witzig sind einfach.
2: Ja, ist natürlich auch, ich meine, Jackass ist, wie zeitgemäß ist das heute noch? Ich meine, jeder braucht nur irgendwie ins Internet, in irgendein Feed zu gucken, um zu sehen, wie irgendjemand Schwachsinn veranstaltet, oder?
0: Ja, ich glaube, da sind die Kultcharaktere auch einfach noch dabei.
2: Ja, klar, verstehen kann ich das. Also ich war genau, da auch immer nicht
0: wie gesagt, abgeneigt. Wenn ihr Bock habt, Sinister, Cineplex, die großen Kinos, da gibt's Jackass The Best and Last zu sehen. Schauen wir mal, ob es wirklich der letzte ist. So, hat jemand von euch was zu Donkey Days kurz zu sagen oder irgendwas von den anderen Sachen noch?
1: Ja, kann ich was zu sagen.
0: Wundervoll, bitteschön.
1: Donkey Days, ja, zwei Schwestern müssen sich in einem Haus in der Provinz zusammenraufen, ich glaube, um das Erbe zu klären und ja, mit ihrer Mutter umzugehen. Und ja, wir erleben sozusagen eine Figurenkonstellation in der Provinz Dramödie, würde ich jetzt mal einschätzen. Und läuft in der Kinobar.
0: Wunderbar.
2: Jo. Dann gibt es noch Saving Spoonie.
0: Ne? Jawohl.
2: Und zwar ist das ein deutscher Dokumentarfilm von Regisseur Till Harms. Und der Film, also in dem Film geht es um eine Gruppe von internationalen Ornithologen, die den vom Aussterben bedrohten Löffelstrandläufer schützen wollen. Ein Vogel, ja.
0: Wunderbar.
2: Das ist es. Und Dokumentarfilm. Habe ich leider nicht gesehen. Klingt eigentlich auch nicht uninteressant. Ist wahrscheinlich interessanter als Neuschwanstein, wenn ich das so sagen darf. auf jeden Fall gravierender. Ja, Saving Spoonie. Läuft im Luru, wenn ich das so richtig sehe.
0: Korrekt. Und dann gibt es noch Berlin Kills Me zu sehen im UCI.
1: Ja, da geht's um eine Frau, die verzweifelt ist und mit Suizidgedanken in die Berliner Nacht aufbricht.
0: Ja, und wenn ihr da drauf Lust habt, dann könnt ihr eben zu Berlin Kills Me gehen im UCI. Und das waren sie auch schon, unsere Filmstarts der Woche. Ich gucke jetzt gerade, ob ich noch hier irgendwo was musiktechnisch finde, was kurz genug ist, dass man das hier reindrückt irgendwo. Irgend so ein Kim Petras-Song, der wird doch kurz genug sein. Um nochmal, ja, genau, gibt's nochmal ein bisschen Kim Petras, bevor wir in das Finale gehen der Sendung.

0: Es wäre uns eine Ehre, wenn Sie sich zu uns gesellen würden.
1: Genau, wir sind immer noch hier und gesellen uns hierhin. Und genau, viel haben wir nicht mehr, aber das
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1: Das gibt's jetzt noch. Letzte Woche gab's da Van Helsing aus dem Jahre 2004 zu hören. Wir haben auch wieder viel zu gewinnen. Es gibt The Night of the Seven Kingdoms, The Game of Thrones Tale, die erste Staffel, die bei PlayOn erschienen ist. Wir haben Supergirl-Freikarten, eine Supergirl-Anthology, The World von Panini. Wir haben zu Ingeborg Bachmann Freikarten und die Biografien Zwei Menschen sind in mir bei Piper erschienen. Genau, dann haben wir Freikarten zu Jackass, The Best and Last und noch zu dem letzte Woche erschienenen The Furious gibt es auch noch Freikarten zu gewinnen. Und außerdem das Buch, das Sommerbuch, den Roman, der bei Lübbe, im Lübbe Verlag erschienen ist, von Tove Jansson, den gibt es auch zu gewinnen. Und um das zu gewinnen, müsst ihr folgenden Film erkennen. Und das ist dieser hier.
3: Setz die auf.
4: Eine 2 mm dicke Plastikschutzbrille? Und die soll sicher sein?
3: Sicher? Nein. Nein. Geschichte ist sicher. Geometrie, die ist sicher. Bei Naturwissenschaften dreht sich alles um Partikelbeschleuniger und Wasserstoffbomben. Naturwissenschaften sind zugleich Plage und Hoffnung auf ein Heilmittel.
4: Naturwissenschaften sind rücksichtslos.
3: Volle Granate, ja. Die sind wie Punkrock. Die Sicherheitsnadel im Nippel der akademischen Welt.
4: Autsch.
3: Lass krachen.
1: Genau. Wenn ihr wisst, was das war, dann, ihr habt es schon vorhin kurz angehört.
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1: Genau. Da schreibt ihr hin und erzählt uns, was das für ein Filmausschnitt war. Jetzt haben wir doch noch irgendwie zu viel Zeit übrig. Genau. Habt ihr sonst noch irgendwas? Wir haben noch 2 Minuten. Hat noch jemand was kurz? Ich muss jetzt hier nochmal...
5: Ich glaube, Mel Brooks wird heute 100.
1: Mel Brooks wird heute 100. Er lebt auch noch. Wunderbar.
5: Oh, krass.
1: Und nächstes Jahr gibt es ihn auch im Kino zu sehen, glaube ich. Oder irgendwie, er ist bestimmt irgendwie noch mit beteiligt bei Spaceballs 2.
5: Er führt nicht mehr selbst Regie, aber er tritt auf.
1: Ja, ich glaube, sein Sohn ist irgendwie damit involviert oder sowas auch. Genau, dann gratulieren wir Mel Brooks natürlich zum 100. Ich glaube, wenn ich mitbekommen habe, gibt es noch schlechte Nachrichten. Die, ich glaube, Frau von George Romero ist jetzt auch gestorben.
6: Ja, das habe ich gelesen.
1: Genau, das sind so die unsere Nachrichten am Ende, um die letzten paar Minuten noch zu füllen. Genau,
5: der Yellow Press-Teil.
6: Und Davey Chase ist ja diese Woche gestorben.
1: Genau, die Sprecherin, also die Synchronstimme im englischen Original von Lilo aus Lilo und Stitch. Ja,
6: Samara in the Ring. Also der
1: genau, die Samara-Darstellerin.
5: Ja. Auch mit im selben Jahr, was auch eine erstaunliche Range ist.
1: Ja, stimmt. Einmal Lilo sprechen und im selben Jahr Samara aus The Ring spielen ist auch beeindruckend, würde ich mal sagen. Ja, das ist tatsächlich was. Ja, genau, die war 35, war die jetzt nur. Mhm. Das ist auch kein Alter. Ja, genau. Wie ihr merkt, unser Gehirn ist auch langsam durch. Wir hoffen, ihr geht alle fleißig ins Kino, guckt da Filme, kühlt euch ab. Ja, deswegen gehen wir raus.
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1: Genau. Wenn ihr wollt, könnt ihr eben auch hier mitmachen und alles. Und Lars weist mich darauf hin, dass wir demnächst bei Folge 900 sind. So lange gibt's den Quatsch hier schon. It's time to blow this thing. Get everybody in the stuff together. Okay, 3, 2, 1, let's jam. Ich bin Flo. Und ich bedanke mich auch, dass Lars zugeschaltet war und fürs Mitmachen. Der eine Oliver ist schon weg. Sagen Dankeschön, dass du da warst. Robert war auch kurz in der Leitung und hat was erzählt. Grüße gehen raus. Sag
6: und auch tschüss, Olli. Und der andere Oliver sagt auch tschüss.
1: Und danke, Jasmin.
5: Bye.

0: otro momento. Adiós.
1: Tschüss.
2: Sí.

0: gestellt haben, wird Ihnen, meine verehrten Hörerinnen und Hörer, vielleicht ein wenig ungewöhnlich formuliert erscheinen.
1: Aus der Bibliothek.

0: Ja, nun unterhalte ich mich mit Maria Humitsch von dem Projekt Weiterschreiben Leipzig. Das ist das Programm für ExilautorInnen aus Kriegs- und Krisengebieten. Und das am Mittwoch eine sehr idyllische Lesung im Garten des Deutschen Literaturinstituts mit Atefe Assadi und Daniela Tröscher. Weiterschreiben ist ja doch insgesamt auch eine größere Vernetzung. Vielleicht kannst du das ein bisschen vorstellen, wie das entstanden ist.
1: Ja, das mache ich total gerne. Also erstmal vielen Dank für die Einladung und dass du diesen Raum geöffnet hast, um ein bisschen was über das Programm Weiterschreiben zu erzählen. Das Zentrum von Weiterschreiben befindet sich gewissermaßen in Berlin, wie vieles andere auch. Weiterschreiben, das Programm selbst, ist 2017 hervorgegangen aus Wir machen das, aus dem Verein Wir machen das, der sich ursprünglich gegründet hat oder gegründet wurde von einem Netzwerk aus über 100 Frauen aus Kunst, Kultur, Journalismus und Zivilgesellschaft, die gewissermaßen sich zum Ziel gemacht hatten, eine pluralistische Gesellschaft ja wirklich Utopie werden zu lassen, einfach diesen Gedanken zu stärken und auf Diversität zu setzen beziehungsweise zu zeigen, wie wichtig es ist und welcher Gewinn für uns alle im Grunde. Und Weiterschreiben ist dann dadurch entstanden, dass immer wieder AutorInnen aus Kriegs- und Krisengebieten gefragt wurden damals, was können wir für euch tun, was wünscht ihr euch von uns, wie können wir euch unterstützen? Und die Antwort lautete immer, wir wollen weiterschreiben, das ist für uns existenziell, das bedeutet für uns eben auch weiter gelesen und gehört zu werden, das ist einfach unsere Identität und daraus ist dann dieses Programm entstanden im Grunde.
0: Ja, im Programm steckt ja auch als Grundprinzip so ein bisschen dieses Tandem drin. Also Schreibende im Exil verbinden sich mit hier vielleicht schon fester verankerten AutorInnen. Kannst du Beispiele für dieses Prinzip nennen und entstehen daraus dann auch so dauerhafte Verbindungen zwischen zwei Menschen oder ja noch mehr Menschen vielleicht auch?
1: Ja, genau. Das Tandem-Programm ist sozusagen der Kern von Weiterschreiben. Jedes Jahr wählen wir 8 AutorInnen aus Kriegs- und Krisengebieten aus, die wir dann zusammenbringen mit renommierten deutschsprachigen AutorInnen, die gewissermaßen ja nicht nur ihr Netzwerk teilen, sondern eben auch Räume öffnen, Bühnen teilen und durch ihre eigene Sichtbarkeit und ihr Renommee Publikum ziehen und dann dieses Scheinwerferlicht gewissermaßen teilen mit den eben oft ja noch unbekannten Exil-AutorInnen. Gleichzeitig ist das Tandem-Programm aber auch keine Einbahnstraße, sondern es ist eben auch so, dass alle deutschsprachigen renommierten AutorInnen, die wir anfragen, immer wahnsinnig gern Ja sagen und wir eigentlich auch noch nie eine Absage bekommen haben, es sei denn, die Leute sagen aus terminlichen Gründen, dieses Jahr passt es mir nicht so gut, ich würde aber nächstes Jahr gerne mitmachen. Denn es ist doch so, wir alle lernen eben immer wieder hinzu. Es gibt so viele Kultur- und Sprachräume und vor allem Literaturen, die wir alle nicht kennen, die uns nicht zugänglich sind, sei es, weil sie eben nicht übersetzt sind oder weil nur sehr wenig aus ihnen übersetzt ist. Und gerade die arabischsprachige Literatur und auch die persischsprachige Literatur gehören dann natürlich dazu. Und dann ist es ja auch immer eine menschliche Begegnung, wo man sehr viel lernt und es verschiedene Berührungspunkte gibt, Anregungen, die man teilt und so weiter. Aber der Kern dieses Tandem-Programms ist tatsächlich, Netzwerke und Bühnen zu teilen und auch Kontakte. Und das funktioniert tatsächlich auch sehr gut.
0: Ja, wenn man auf so einem Tandem sitzt, ich muss mir da immer dieses Fahrrad vorstellen, wo die AutorInnen da drauf sitzen. Zu Beginn war der Tandem-Austausch ja im Gesamtprojekt eher auf so AutorInnen, glaube ich, aus dem arabischen und persischen Sprachraum fokussiert. Hat sich das dann später ausgeweitet? Also die Kriege haben ja leider dann auch zugenommen. Und
1: genau, also leider muss man sagen, man würde sich wünschen, dass es weniger Sprach- und Kulturräume würden, denn das würde eben bedeuten, dass es weniger Kriege und Krisen gäbe und weniger Gründe für Menschen ins Exil zu gehen. Aber tatsächlich gibt es Weiterschreiben im kommenden Jahr, dann 10 Jahre. Und das Netzwerk besteht insgesamt aus über 180 AutorInnen, Übersetzerinnen, KünstlerInnen, IllustratorInnen, MusikerInnen aus 19 Ländern. Es ist ja so, dass der arabischsprachige Raum und auch der persischsprachige Raum zum einen ja wahnsinnig viele Länder umfassen und abdecken mit ganz unterschiedlichen politischen, zivilgesellschaftlichen Situationen. Dann haben wir aber auch Autoren beispielsweise aus Belarus, aus der Ukraine, aktuell im Tandem beispielsweise, um ein Beispiel zu nennen, du hattest ja auch gefragt, ein Tandem mit einer Leipziger Autorin, nämlich mit Anja Kampmann, auch wenn sie eigentlich aus Hamburg kommt. Sie ist ein Tandem eingegangen mit Tanja Acimovic, einer belarussischen Autorin. Ein anderes Tandem beispielsweise ist Sandra Gutik, die mit Meral Şimşek, einer türkisch-kurdischen Schriftstellerin und Dichterin, ein Tandem bildet. Also es gibt, der Raum hat sich tatsächlich geweitet.
0: Ja, wenn man sich auch so ein bisschen mit der Geschichte von deutschen Schriftstellerinnen beschäftigt, die in der NS-Zeit dann im Exil gelandet sind, wie zum Beispiel Anna Segers oder Walter Hasenclever, der es auch vor kurzem hatte, der seinen Todestag, oder eben andere, die ja auch im Exil so ein bisschen verzweifelt sind, da wird einem der Sinn eures Programms auch schnell doch sehr einleuchten, wie wichtig und wahr und ist sowas wie Solidarität für die Literatur. Was denkst du?
1: Also erstmal finde ich es eine tolle Frage, irgendwie auch schön, dass du darauf hinweist. Und ich glaube, beim Stichwort Solidarität ist es ja so, dass ich glaube, dass wir alle uns, also nicht nur AutorInnen und die Literatur, sondern wir alle uns gerade jetzt immer wieder fragen sollten, in was für einer Welt wollen wir eigentlich leben? Und Solidarität bildet im Grunde allen Bereichen einen wichtigen Baustein. In der Literatur ist es natürlich so, das Schreiben selbst ist für die AutorInnen existenziell. Und es kommt einfach aus ihnen heraus. Das heißt, sie schreiben ja auch, und das zeigt sich ja immer wieder, unter widrigsten Bedingungen. Das Schreiben selbst braucht in dem Sinne vielleicht keine Solidarität, also keinen Akt, aber um gehört und gelesen zu werden, braucht es diese Solidarität. Denn es braucht Sichtbarkeit, es braucht Räume, um über Literatur zu sprechen, um Texte zu publizieren, um überhaupt sozusagen an Wissen über das Verlagswesen in Deutschland, den Literaturbetrieb heranzukommen beispielsweise. Und da sind eben diese, ja, ist ein solidarischer Akt immer wieder sehr wichtig, und das kann aber manchmal auch ganz Profanes heißen oder auch nicht Profanes, dass man beispielsweise Menschen bei der Wohnungssuche hilft, weil sie dann eben zur Ruhe kommen können, einen ruhigen Schreibraum haben und so weiter. Also ja, Solidarität ist auf jeden Fall für uns alle zentral, glaube ich.
0: Entstehen aus der Tandembeziehung auch besondere literarische Formen, habe ich mich noch gefragt, weil also ein Briefroman würde sich ja anbieten oder Brief generell vielleicht?
1: Ja, auch eine tolle Frage. Es ist tatsächlich so, dass sich bei Weiterschreiben die AutorInnen, also in diesem Tandem selbst, es gibt wenig Vorgaben. Auch die AutorInnen, die auf unserem Portal weiterschreiben, das ja so auch ein großer zentraler Baustein des Programms selbst ist, die da veröffentlichen. Also es gibt keine Vorgaben, zu welchen Themen sie sich sozusagen, also welche Stoffe sie verarbeiten, oder es gibt auch keine Genrevorgaben. Also das sind Gedichte, manchmal sind es Theaterstücke, es sind Prosa-Texte. Aber sehr oft tatsächlich gibt es einen dialogischen Austausch, also entweder in literarischen Briefen, wie jetzt beispielsweise eben bei Atife Asadi und Daniela Tröscher, zu denen wir vielleicht noch kommen. Dann ist gerade im Mai auch bei Ullstein erschienen eine Anthologie, die 10 Jahre Briefwechsel, literarische Briefwechsel publiziert. Die heißt »Wenn ich deine Worte lese, finde ich den Weg zurück nach Hause, Briefe von Autorinnen«, die eben Texte aus 10 Jahren versammelt. Und dann gibt es auch ganz konkret eine verschiedene Briefwechselreihen bei Weiterschreiben. Das eine ist ein Briefwechsel deutschsprachiger AutorInnen mit afghanischen AutorInnen, die noch in Afghanistan leben und dort tatsächlich unter lebensgefährlichen Bedingungen, also ihr Leben riskieren, indem sie schreiben, weiterschreiben. Es gibt auch einen Briefwechsel seit diesem Jahr zwischen syrischen und ukrainischen Autorinnen, die in ihren Ländern weiter geblieben sind und von dort aus schreiben. Also tatsächlich ist das Genre Briefwechsel, literarische Briefwechsel sehr zentral, aber es gibt eben auch andere Formen, die sich gegenseitig befruchten. Wir probieren auch in diesen Tandems beispielsweise LyrikerInnen zusammenzubringen. Manchmal greifen sie gegenseitig auch Motive auf und so weiter, aber es ist komplett frei und es entstehen alle möglichen Formen.
0: Wichtig sind dann eigentlich auch die Verlage. Wie gut funktioniert das, die AutorInnen dann auch so den Verlagen näher zu bringen? Geht das gut, oder?
1: Also es ist tatsächlich so, dass in diesen 10 Jahren haben wir 32 AutorInnen sozusagen bei Verlagen unterbringen können. Das heißt, 32 Einzelpublikationen hat es gegeben. Auch ganz spannend aktuell beim Internationalen Literaturpreis vom Haus der Kulturen der Welt. Da gibt es ja eine Shortlist immer mit 6 Titeln. Von diesen 6 Titeln sind 3 Autorinnen sozusagen aus dem Weiterschreiben-Netzwerk, ebenso die Übersetzerin, die ja gleichermaßen nominiert und dann eben ausgezeichnet werden. Und das zeigt doch, dass wie wichtig diese Texte sind, wie qualitativ hochwertig sie sind, was für eine Bereicherung auch der hiesigen Literaturlandschaft. Und zugleich zielt deine Frage aber eben auch auf etwas, das auch Realität ist. Es ist generell sehr schwierig, unbekannte AutorInnen bei Verlagen unterzubringen. Das gilt auch für deutschsprachige AutorInnen. Aber für AutorInnen aus Kriegs- und Krisengebieten beziehungsweise aus bestimmten sogenannten kleinen Sprachen, das heißt, da ist eigentlich nur das Auftragsvolumen klein, also es erscheinen wenige Titel aus diesen Ländern, ist es deutlich schwieriger. Da sagen Verlage schon mal, eine iranische Autorin haben wir gerade schon im Programm, da kann es jetzt keine zweite sein, völlig unabhängig davon, wie die Qualität des literarische Qualität des Textes ist. Und manchmal ist es eben auch so, dass politisches Geschehen ja auch Auswirkungen hat auf die Publikation und man durchaus sagen kann, dass eben in den letzten Jahren beispielsweise die arabischsprachige Literatur es sehr schwer hat, in Deutschland publiziert zu werden und immer weniger Verlage in den letzten Jahren bereit waren, arabischsprachige AutorInnen in ihr Programm aufzunehmen.
0: Du bist ja selbst auch Übersetzerin, übersetzt, glaube ich, aus dem Englischen und aus dem Portugiesischen.
1: Genau, ja.
0: Und ja, spielt das Übersetzen auch eine Rolle in der Tandembeziehung? Die ÜbersetzerInnen werden ja irgendwie da auch gebraucht, glaube ich.
1: Ja, total. Also im Grunde ist das Literaturübersetzen oder das Übersetzen für Weiterschreiben und das ganze Programm zentral. Also es ist ja so, dass wir sprechen immer so salopp von Weltliteratur und es ist schon so ein Begriff, dass man sich gar keine Gedanken mehr darüber macht. Aber tatsächlich heißt es ja, dass wir uns die Welt nur erschließen können, weil es eben Übersetzungen gibt. Und im Weiterschreibenprogramm ist es natürlich auch so, dass viele der AutorInnen keine gemeinsame Sprache hätten und es sehr schwer wäre, dass sie überhaupt miteinander kommunizieren. Also ist schon für die interne Kommunikation Übersetzung wahnsinnig wichtig. Und damit die ExilautorInnen in Deutschland gehört und gelesen werden können, sind natürlich Übersetzungen zentral, weil die wenigsten in Deutschland sprechen Persisch, sprechen Dari, sprechen Arabisch, sprechen Belarussisch und so weiter. Und es ist auch wahnsinnig wichtig, dass diese Texte nicht nur irgendwie übersetzt werden oder durch Maschinen gejagt werden, sondern dass das eben wirklich auch gute ÜbersetzerInnen sind, die ihr Handwerk und ihre Kunst verstehen und liebevoll daran gehen, auch sich der Verantwortung bewusst sind, wenn wir beispielsweise daran denken, dass afghanische AutorInnen gar keine Publikationsmöglichkeiten mehr haben, ihr Leben riskieren. Das ist dann schon eine Verantwortung und ein Gewicht, auch so einen Text zu übersetzen. Also die Übersetzung ist für das Programm auf jeden Fall ganz zentral und auf der Plattform Weiterschreiben werden alle Texte, die publiziert werden, immer auch im Original und in der Übersetzung, also schriftlich sozusagen sind sie zu lesen, aber sie werden auch eingesprochen und man kann sie sich auch anhören.
0: Aber wird denn das Übersetzen auch so gut bezahlt, dass da immer ÜbersetzerInnen auf den Bäumen nachwachsen sozusagen? Oder ist das auch schwierig dann in diesen kleineren Sprachen?
1: Also auf Bäumen habe ich noch keine Übersetzerin wachsen sehen, aber ich weiß, worauf deine Frage zielt. Also das Literaturübersetzen selbst, jetzt nicht bei Weiterschreiben, aber generell von Verlagen ist ein prekärer Beruf, also ist tendenziell schlecht bezahlt. Die Honorare, die stagnieren nicht nur, sondern sie sinken seit Jahrzehnten inflationsbereinigt. Das ist eine sehr weiblich geprägte Branche und wenn man keine erfolgreich sich verkaufenden Titel hat und einen guten Vertrag abgeschlossen hat und dann an dem Verkauf beteiligt wird, wenn man nicht noch sich auf verschiedenen Tätigkeitsfeldern sozusagen tummelt und andere besser bezahlte Tätigkeiten ausübt, ist es wahnsinnig schwer, sozusagen ein gutes Auskommen zu erzielen. Nichtsdestotrotz ist es eben ein sehr zufriedenstellender Beruf, weil es sehr sinnstiftend ist und weil man selbst seinen Horizont erweitert und immer wieder dazulernt und solche tollen Begegnungen hat. Und deswegen gibt es nach wie vor sehr viele Menschen, die den Beruf ausüben.
0: Jetzt vielleicht zu unserer idyllischen Gartenlesung mit dem Tandem Atefa Assadi und Daniela Tröscher. Ja, die lesen ja im Garten des Literaturinstituts und zuletzt haben die beiden Schreiben ist Nacht in der Edition Sukultur, glaube ich, zusammen veröffentlicht. Wie würdest du dieses Tandem denn beschreiben aus Atefa Assadi und Daniela Tröscher?
1: Also ich würde sagen, und wir alle sagen das immer wieder im Team bei Weiterschreiben, dass die beiden sozusagen unser Dreamteam sind, was einfach heißt, wir bringen ja Menschen zusammen und natürlich haben wir ja nicht bis ins Letzte in der Hand, wie sozusagen dieses Tandem, wie die Zusammenarbeit, das Miteinander gestaltet wird. Und natürlich klickt es mal mehr und mal weniger. Es gibt auch die seltenen Fälle, wo wir Tandems wieder auflösen und neu zusammenwürfeln gewissermaßen. Atefa Assadi und Daniela Tröscher haben sich gewissermaßen nicht gesucht, aber gefunden, sozusagen durch dieses Tandem. Sie haben einen wahnsinnig schönen, intensiven Austausch, sind beide kluge, sehr belesene AutorInnen. Ich glaube, die beiden würden auch selbst sagen, dass sie wahnsinnig viel voneinander gelernt haben, haben sich ganz tolle Texte geschrieben, weit über das hinaus, was sie gewissermaßen in Anführungsstrichen gemusst hätten, einfach weil sie so eine, weil das Schreiben für sie selbst und dieser Austausch so eine große Bereicherung war. Und dadurch ist dann eben auch dieser Band entstanden. Schreiben ist Nacht, mit ganz tollen Texten, die ich sehr empfehlen kann.
0: Ja, also unbedingt dahin in den Idyllischen Garten des Literaturinstituts am Mittwoch. Jetzt müssen wir vielleicht nochmal alles Wichtige für diesen Mittwochabend im Garten da durchsagen. Ja, Uhrzeit, genau. Ort und so weiter.
1: Ja, also herzliche Einladung am 1. Juli am Mittwoch um 19 Uhr in den Garten des Deutschen Literaturinstituts in der Wächterstraße 34. Die Veranstaltung, die findet auf Deutsch statt. Der Eintritt ist frei. Es wird einen Büchertisch geben, es wird eine kleine Bar geben und wir freuen uns sehr, kommt gern.
0: Dann müssen wir vielleicht zum Abschluss nochmal alle wichtigen Internetpräsenzen durchsagen oder zumindest die wichtigsten. Zum Beispiel wäre da weiterschreiben.jetzt, wo man dann auch Weiterschreiben Leipzig findet.
1: Ja.
0: Gibt es noch andere wichtige Internetpräsenzen?
1: Nein, das sind die eigentlich die zentralen. Also man findet uns natürlich auf Social Media, auch auf Instagram, aber die Website, die du gerade genannt hast, ist zentral. Das ist eben auch das Portal, wo man alle Texte findet.
0: Ja, dann bedanke ich mich sehr bei Maria Humitsch vom Projekt Weiterschreiben in Leipzig und ja, wünsche gutes Gelingen dann für diese schöne Gartenlesung, auf die ich mich schon sehr freue.
1: Vielen, vielen Dank.

0: Avishai Goltz hat 2019 in hebräischer Sprache das Buch Ich suche nach meiner Familie veröffentlicht, das dann 2022 auch in deutscher Sprache übersetzt wurde und jetzt auch wurde es ja präsentiert in den städtischen Bibliotheken. Ein bisschen hat es mich auch erinnert an die eher belletristischen Versuche von Samuel Agnon, der ja Literaturnobelpreisträger war und auch zwei Bücher geschrieben hat, die in Leipzig angesiedelt sind zur Zeit des Ersten Weltkriegs, als Samuel Agnon auch tatsächlich dort war. To the Stays, das einmal bis zum heutigen Tag und dann noch Herr Lublins Laden, wobei Herr Lublins Laden wesentlich bekannter ist. Beide schildern das Leipzig der Zeit vor dem Ersten Weltkrieg und während des Ersten Weltkriegs und schildern aber auch so eine Art Rückkehr nach Leipzig, weil auch Samuel Agnon hatte zahlreiche Verwandte in Leipzig, eigentlich auch aus Galizien waren die meisten eingewandert und schildert auch so eine Art Herantasten an dieses Leipzig, das einerseits ihm fremd ist, aber dann auch doch sehr vertraut und das auch eine große jüdische Gemeinde hat. Und so ähnlich ist das auch mit dem Buch von Avishai Goltz, das Ich suche nach meiner Familie, erzählt auch nur zum Teil die Geschichte tatsächlich seiner Familie, aber auch das Wiederankommen in Leipzig eben in einer Zeit der 2000er Jahre, als das eben möglich war, weil Avishai Goltz, der als HNO-Arzt gearbeitet hatte, in Ruhestand getreten war. Und so geht es wahrscheinlich oder erging es wahrscheinlich vielen Nachkommen, Nachfahren von Menschen, die jüdisch waren und mal in Leipzig gewohnt hatten, dass sie das erst sehr spät für sie vielleicht möglich war, weil die Eltern, die vielleicht traumatische Erfahrungen gemacht hatten, nicht darüber reden konnten, über diese Zeit in Leipzig und die Vergangenheit und dass dann erst spät diese Menschen vielleicht drauf gekommen sind, dass man da doch einen Bezug zu hat, zu dieser Stadt. Es waren jedenfalls viele Nachkommen auch von ehemaligen Leipzigern und Leipzigerinnen da zur Lesung, weil gerade auch das Besuchsprogramm wieder läuft zur Jüdischen Woche. So, jetzt bin ich bei einer Veranstaltung im Rahmen der Jüdischen Woche und einer der veranstaltenden Vereine ist auch der Tor nach Zion e.V. Das hat mich auch ein bisschen neugierig gemacht. Du bist da mit involviert. Stell dich vielleicht kurz selber mal vor und den Tor nach Zion e.V.
1: Ja, mein Name ist Maria Hoffmann. Mein Mann und ich, wir haben vor 23 Jahren den Verein Tor nach Zion gegründet, um einer gewachsenen Arbeit mit Holocaust-Überlebenden und ihren Familien und auch anderer Arbeit in Israel eine Struktur und ein Gesicht zu geben. Wir haben diesen Namen Tor nach Zion gewählt, weil wir ein Tor sein wollen, also zum Beispiel für Holocaust-Überlebende und ihre Familien, Frieden mit ihrer Vergangenheit zu schließen und versöhnt von dieser Erde zu gehen, für die Familien ein Stück Heilung zu erfahren in ihrem Leben von den traumatischen Erlebnissen im Zweiten Weltkrieg und auch davon, dass viele Familien große Teile ausgelöscht worden sind. Wir wollen ein Tor sein für Christen, mit der jüdischen Wurzel des christlichen Glaubens, die nämlich im Judentum liegt, in Verbindung zu kommen. Und wir wollen auch ein Tor sein für Menschen, sich mit dem Thema Israel zu beschäftigen.
0: Wie seid ihr dazu gekommen? Man muss dann ja irgendwie auch Kontakte aufbauen langsam. Es gibt ja schon lange in Leipzig diesen Austausch von jüdischen Nachfahren, Nachfahrinnen, von eben Überlebenden, die dann oft ausgewandert sind nach Israel. Ist das so gekommen über diesen Austausch oder wie habt ihr dann Kontakte hergestellt?
1: Also unsere ersten Kontakte waren zu Menschen in Israel, die nach der Wende in die ehemalige DDR kamen und zum Beispiel in unsere Kirchgemeinde gekommen sind und dort von Israel erzählt haben. Und dann sind natürlich viele Kontakte gewachsen über das Einladungsprogramm, was die Stadt Leipzig seit 1991 gegründet von dem damaligen Oberbürgermeister Herrn Lehmann Grube und dem Superintendenten Magirius, soweit ich informiert bin. Wir haben damals als Christen sind auf die Stadt zugegangen, haben gesagt, wir haben von diesem Einladungsprogramm gehört und wir würden gerne unterstützen. Und am Anfang hat die Stadt gesagt, das ist wunderbar, wir brauchen immer Leute, die mit den Gästen auf die Friedhöfe gehen, auf die zwei jüdischen Friedhöfe und Gräber suchen. So sind die ersten Kontakte entstanden Und die haben sich dann ausgeweitet über den Verband ehemalige Leipziger in Israel. Diese Gruppe kam jedes Jahr immer mit anderen Gästen. Und die sind dann immer ein bisschen eher gekommen, ein bisschen länger geblieben und haben uns gefragt, ob wir mit ihnen Ausflüge machen, ob wir Recherchen machen über die Geschichte ihrer Familien und so weiter. Und so sind diese Kontakte entstanden und vor allen Dingen gewachsen.
0: Es gibt ja einen zunehmenden Antisemitismus, nicht nur in Leipzig. Macht euch das auch Sorgen? Es gab ja zum Beispiel Angriffe auf so ein christlich-jüdisches Café-Projekt in Leipzig. Macht euch das Sorgen?
1: Ja, natürlich sind wir eigentlich entsetzt, dass der Antisemitismus wieder so stark in die Öffentlichkeit tritt. Ich denke, er ist nie weg gewesen. Er war unter der Decke, aber seit dem 7. Oktober 23 vor allen Dingen haben wir beobachtet, dass also Antisemitismus also sehr hoffähig wird. Und traurig macht mich das, vor allen Dingen, dass Menschen eigentlich gedankenlos Slogans übernehmen, zum Beispiel diesen Ruf From the river to the sea, Palestine should be free. Und wenn man zum Beispiel junge Menschen fragt, weißt du denn, welcher Fluss gemeint ist oder welches Meer oder welche See, erntet man Achselzucken, ja, das wird schon irgendwo da sein, Schwarzes Meer oder so. Also das sind einfach Slogans, die übernommen worden sind. Und das, ja, das macht mich traurig. Und ich versuche dann immer ins Gespräch zu kommen mit diesen Leuten.
0: Ihr habt auch eine Internetpräsenz, wo auch noch mehr auch Biografien noch drauf sind, von Avishai Goltz zum Beispiel, der heute Abend mit hier ist. Kannst du die Internetpräsenz noch kurz benennen und sagen, was da so alles zu finden ist? Und Bücher gibt es ja auch hier heute, darüber kannst du auch noch was sagen.
1: Ja, wir haben 2017 ist unser Film herausgekommen, den eine professionelle Produzentin und Regisseurin, Anna Neuhaus, geborene Schmidt, gemacht hat. Überleben heißt dieser Film. Und da sind also Interviews mit nicht nur mit Holocaust-Überlebenden oder Shoah-Überlebenden, sondern auch mit Nachkommen. Zum Beispiel Professor Goltz ist ein Nachkomme einer Überlebenden, die hier in Leipzig geboren wurde. Und von diesem Film haben uns dann Studenten von der Hochschule in Dresden eine Webseite gemacht, wo die einzelnen Protagonisten, also die vollständigen Interviews, zu sehen sind, weil die kriegt man in einem 70-minütigen Film nicht unter. Und den findet man auf unserer Webseite über eine Zeitschiene und auch über eine Ortsschiene. Kann man von mehreren Shoah-Überlebenden die vollständigen Interviews sehen auf unserer Webseite.
0: Ja, dann müssen wir vielleicht nochmal die Adresse durchsagen von der Internetseite.
1: Ja, die Adresse ist www.tornachzion.de.
0: Und Veranstaltungen sind auch noch geplant jetzt im Rahmen der Jüdischen Woche. Heute Abend ist eines noch mehr geplant.
1: Ja, am kommenden Sonntag, den 28. Juni, wird um 13 Uhr im Passagekino unser Film Überleben gezeigt und Professor Goltz wird dabei sein, wir werden dabei sein und sind dann im Anschluss an den Film offen für Fragen und Interviews und auch ins Gespräch zu kommen.
0: Ich bedanke mich sehr fürs Gespräch.
1: Gerne.
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0: Die Eltern meiner Mutter waren Helene Schajal-Necha aus der Familie Triebwasser und Issa Isidor Gutter. Helene, meine Großmutter, wurde am 14. Januar 1888 in Görlitz als Tochter von Chana Feige, geborene Kuttenplohn, und Hirsch Hermann geboren. In einem der Dokumente war der Name Herstorz hinterlegt. Sie stammten aus der Stadt Görlitz. Im Jahre 1904 übersiedelte die Familie nach Leipzig. Am 4. April 1908, als meine Großmutter 20 Jahre alt war, verstarb ihre Mutter. Ihr Grab findet sich auf dem alten jüdischen Friedhof in Leipzig. Auf dem schwarzen marmornen Grabstein steht eingraviert: Hier liegt eine gutherzige junge Frau begraben, die kleine Waisen hinterlassen hat. Ihre Seele ist am heiligen Schabbat in den Himmel gestiegen, dem 3. Nissan 1908, Frau Chana Feige, Tochter des verstorbenen Rabbi Israel. Möge ihre Seele in das Band des ewigen Lebens eingebunden sein. Hirsch Hermann, der Vater meiner Großmutter, war ein Musiker gewesen. Am Anfang arbeitete er als Hotelier und später gründete er die Musikgruppe Karpatenkünstler Ensemble, zu dem noch vier weitere Musiker gehörten. Einer von ihnen spielte die Viola und war der jüngere Sohn Isidor, der 1894 geboren war und das Studium am Musikkonservatorium von Leipzig 1911 abgeschlossen hatte. Die Kapelle reiste durch ganz Deutschland und trat in vielen Städten auf, vielleicht sogar über die Landesgrenzen hinaus. Um 1907, als die Musikgruppe wahrscheinlich in Dresden auftreten wollte, verstarb der Vater meiner Großmutter und wurde dort begraben. Das Grab konnte ich leider nicht finden.
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0: Meine Großeltern heirateten am 20. November 1912 in Krakau in Polen. Sie wohnten an verschiedenen Plätzen in Leipzig, 1912 in der Humboldtstraße 8, zwischen 1913 und 1917 in der Thomasiusstraße 22 und in den Jahren 1918 bis 1931 in der Funkenburgstraße 14. Seit 1931 wohnten sie in der Gustav-Adolf-Straße 34, Ecke König-Johann-Straße der heutigen Tschaikowski-Straße. Meine Großmutter hatte eine besonders enge Beziehung zu ihrer Schwester Regina. Ihre Ehemänner, mein Großvater Isser und Chaya Buchsbaum, der 1907 ebenfalls aus Grzanow nach Leipzig kam, gründeten gemeinsam im Stadtzentrum von Leipzig die Gutter- und Buchsbaum-Wäschefabrik und waren deren Inhaber. In der Fabrik wurde Bettwäsche und Tischdecken hergestellt. Laut Informationen stellt sich heraus, dass die Fabrik an verschiedenen Orten in Leipzig gestanden hatte. Zwischen 1928 und 1932 lautete die Adresse Heinstraße 11 in einem Gebäude, über dessen Eingang bis heute die Innenschrift Grauer Wolf zu lesen ist. Diese Adresse der Fabrik ist meiner Mutter bekannt gewesen und diese gab sie mir für meinen ersten Besuch in Leipzig mit. Andere Einrichtungen, die auf irgendeine Weise mit der Fabrik Gutter Buchsbaum in Verbindung standen, waren in der Richard-Wagner-Straße 14, die Goldene Eule hieß, in der Reichstraße 45, in der Arnoldstraße 12, in der Katharinenstraße 13, in der Nikolaistraße 3 im Goldenen Ring und an weiteren Orten im Stadtzentrum. Ich nehme an, dass einige dieser Adressen Geschäfte waren, welche die Fabrikwaren verkauften. 1933 stand die Fabrik kurz vor der Insolvenz, erholte sich und war bis 1938 in der Heinstraße in Betrieb. Ich nehme an, dass aufgrund der Geschäftspartnerschaft zwischen Chaya Buchsbaum und meinem Großvater eine enge Familienbindung bestand. Beide stammten aus der gleichen Stadt und die Fabrik war vor der Hochzeit meiner Großeltern gegründet worden. Das Leben in Leipzig war glücklich und schön. Meine Großeltern lebten sich in ihre neue Welt ein, sie hielten alle religiösen Gesetze ein und lebten in ihrem Zuhause und in ihrer Familie nach den jüdischen Traditionen ihrer Eltern. Sie gehörten zur Tektiner Synagoge der jüdischen Händler am Prühl, die 1850 am Prühl 71 Ecke Richard-Wagner-Straße 3 erbaut wurde und während des Zweiten Weltkriegs zerstört wurde. Mein Onkel Simon las aus der Tora zu seiner Bar Mitzwa in der Tektiner Synagoge vor. In den Ferien fuhren sie aufs Land, in die Kurstädte oder an die Nordseeküste. Auf den Fotos aus dieser Zeit sieht die Familie glücklich und zufrieden aus. Aus den Geschichten meiner Mutter weiß ich, dass auch sie ab und zu die Eltern seines Großvaters in Polen besuchte. Meinen Großeltern wurden 5 Kinder geboren, Hani, Anna, Hanna auch. Die älteste wurde am 14. September 1913 geboren. Edith wurde am 13. Mai 1915 geboren und verstarb 2 Tage später. Simon wurde am 14. August 1918 geboren. Meine Mutter Erna, auch Edith oder Esther, wurde am 23. Oktober 1920 geboren. Der jüngste Mosche wurde am 14. Dezember 1923 geboren. Zwischen den beiden Weltkriegen gab es 13.000 Mitglieder in der jüdischen Gemeinde von Leipzig, die 6. jüdische Gemeinde in Deutschland. Im August 1938 lebten 10.500 Juden in der Stadt. In den Jahren 1933 bis 1938 führte Polen eine Politik ein, um die Rückkehr von jüdischen Einwohnern, die aus Polen nach Deutschland eingewandert waren, und von Nachkommen polnischer Einwanderer zu verhindern. Am 6. Oktober 1938 erließ das polnische Innenministerium die Anordnung, dass Reisepässe, welche nicht bis zum 29. Oktober 1938 erneuert werden, ihre Gültigkeit verlieren. Als Reaktion darauf wies Deutschland am 27. und 28. Oktober 17.000 polnische Juden nach Polen aus, die sogenannte Polenaktion. Die Abschiebung wurde in ganz Deutschland durchgeführt und an jedem Ort verhielt sich die Polizei auf andere Weise. Meistens wurden die Familienoberhäupter ausgewiesen, manchmal auch Frauen und Kinder. Die Deportierten wurden in Zügen oder zu Fuß zur polnischen Grenze gebracht und mit Schlägen und Gewehrschüssen in die Luft über die Grenze getrieben. Die polnische Regierung weigerte sich, die Deportierten einreisen zu lassen und mit dem Vorwand, dass deren polnische Staatsbürgerschaft ungültig war. Den Winter verbrachten die Juden im Niemandsland zwischen den beiden Ländern, ohne Essen und Trinken, ohne ein Dach über dem Kopf. Die meisten starben durch diese schweren Lebensbedingungen, obwohl die polnischen Juden versuchten, ihnen zu helfen. In der Nacht zwischen dem 9. und 10. November 1938 fand in ganz Deutschland ein Pogrom statt, welches auch unter dem Namen Reichskristallnacht bekannt ist und sich auf die Glasscherben bezieht, welche in den Wohnhäusern, öffentlichen Einrichtungen, Geschäften von Juden lagen, die eingeschlagen wurden. In Leipzig wurden 553 Juden festgenommen, Schaufenster wurden eingeworfen, Geschäfte geplündert, zahlreiche Gebäude der jüdischen Gemeinden und Synagogen wurden zerstört, darunter die große Hauptsynagoge auf der Gottschedstraße, die zu den eindrucksvollsten Bauten der Stadt gehörte. Meine Großeltern verstanden, dass die Erde unter ihren Füßen brannte. Sie entschieden sich dafür, ihre Kinder aus Deutschland wegzuschicken und wollten danach Leipzig ebenfalls verlassen. Meine Mutter wurde in das Städtchen Sellerina geschickt, neben St. Moritz in der Schweiz, zu den Freunden meines Großvaters, die dort ein Feriendorf für jüdische Kinder hatten.
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0: Wir haben jetzt erstmal im Studio drei GästInnen, nämlich Lasse, Robin und Leonie. Lasse und Robin von der Vernetzung Süd und Leonie vom Stadtbezirksbeirat Leipzig Süd. Und vielleicht wollt ihr ganz kurz vorstellen, was ist die Vernetzung Süd, was ist der Stadtbezirksbeirat?
1: Ja, also Vernetzung Süd ist eine Stadtteilvernetzung und zwar zu Wohnen, Miete und Stadtentwicklung. Und uns gibt es seit 8 Jahren und wir sind vor allem so Anlaufstelle, wollen wir sein, für Mieterinnen und Mieter, die Probleme halt mit ihrem Vermieter haben und verweisen dann an Beratungsstellen, haben da auch eine Broschüre erstellt. Und das andere Sache, die wir machen, ist eigentlich eine Dokumentation, was im Stadtteil passiert. Und das ist eigentlich das Thema, was heute, weshalb wir hier sind. Also was gebaut wird und wo verdrängt wird. Und genau, das ist unser Hauptprojekt und das ist gerade eine Petition, die wir gestartet haben. Mit dem Namen Keine Scheiße bauen gegen die Mikroapartment-Explosion in Connewitz.
2: So, hallo auch von meiner Seite. Ich bin Leonie vom Stadtbezirksbeirat Süd. Und was ein Stadtbezirksbeirat ist, das wissen die allerwenigsten Menschen. Ich sage immer gerne, dass es so eine Mini-Version des Stadtrates ist für die Stadtbezirke. Das heißt, jeder Stadtbezirk in Leipzig hat einen eigenen Stadtbezirksbeirat. Zum Beispiel Süd von 5 Stadtteilen, also zusammengesetzt. Genau. Und wir haben halt einmal im Monat eine öffentliche Sitzung und wir haben so alles, was den Stadtbezirk angeht, von politischer, kommunalpolitischer Ebene, kommt zu uns. Sowas wie vom Stadtrat Entscheidungen oder was die Verwaltung, irgendwelche große Baustellen, irgendwie Straßenänderungen. Und es können auch EinwohnerInnen zu uns kommen und wir haben auch ein Budget von 55.000 Euro.

0: Euro, soweit die Kurzvorstellung.
1: Genau, und ihr zusammen sozusagen habt euch verbündet, weil Aldi im April, ich habe nochmal nachgeschaut, mit einer Pressemitteilung aufgewartet hat, dass sie nicht nur eine neue Filiale, worüber sich vielleicht auch Leute freuen würden, Aldi-Filiale billig einkaufen und so weiter, bauen will, sondern einen Teil des S-Bahnhofes in Connewitz bebauen will. Genau, wie seid ihr darauf gestoßen und was ist daran eigentlich so schlimm? Ist ja eigentlich gut zu bauen, oder?
2: Also an dem Aldi stören wir uns nicht. So viel sei erstmal vorweggenommen. Es geht natürlich um die Mikro-Apartments, die über diesem Aldi dann entstehen sollen, soweit das Konzept. Und wir haben davon erfahren, weil Menschen aus dem Viertel uns darauf angesprochen haben und gefragt haben, ob wir nicht vielleicht etwas dagegen tun könnten. Der Knackpunkt ist sicherlich, dass diese Mikro-Apartments zu extrem hohen Kaltmieten vermietet werden. Wir wissen natürlich nicht genau, was das dann kosten würde, aber uns würde es nicht wundern, wenn es jenseits der 20 Euro pro Quadratmeter Kaltmiete netto liegt. Und Aldi würde tatsächlich das 500. Mikro-Apartment in Connewitz bauen. Das heißt, wir haben schon relativ viele Wohneinheiten dieser Art im Viertel. Was wir aber brauchen, ist Wohnraum, der bezahlbar ist und für diverse Nutzungskonzepte geeignet ist. Und sicherlich ist auch noch ein weiterer Knackpunkt das Geschäftsmodell. Also wir haben möblierte kleine Zimmer, so darf man sich das vorstellen, befristet. Also es ist nicht darauf ausgelegt, dass Menschen dort besonders lange bleiben, sondern eben nur eine gewisse Zeit und dann wieder auschecken. Und ich denke, die Leute interessieren sich für das Thema Wohnraum, weil die Preise in den letzten Jahren extrem gestiegen sind. Ich würde sogar sagen, es gibt eine Wohnraumbezahlbarkeitskrise, was sicherlich für weite Teile Leipzigs gilt und auch für viele andere Städte in Deutschland.
3: Mhm. Was ist das Problem daran, dass sie so teure Mikro-Apartments dahin bauen? Man könnte ja sagen, na gut, dann ziehen da halt Leute hin, die das leisten können, dann wird anderer Wohnraum frei, der ein bisschen günstiger ist oder so, irgendwie sowas.
4: Na, das ist vielleicht, ich war vor uns nochmal auf einer Webseite von einem der Anbieter, und zwar das erste Mikro-Apartment bei der HTWK in Connewitz, das Day 2. Und dort steht, wenn man dann hinter die Fassade schaut, also wenn man weggeht von der Vermarktungsplattform, sondern zum Anbieter, da steht dann nämlich dort als erster Satz, eine reine Wohnnutzung bietet oft nur moderate Rendite. Also das heißt, Abkehr von einer reinen Wohnungsvermietung ist hier das Ziel, weil die Rendite dort höhere mehr verspricht mit solchen kleinen, wenig Wohnraum mit Wohnraum auf wenig Platz, sodass das nämlich, wie Lasse schon gesagt hatte, haben wir gerade drei Standorte und die sind in einem Haus sind ungefähr 111 oder 138 oder 178 Wohnungen da über dem Netto zum Beispiel, das ist das letzte, was gebaut wurde. Also so viele Wohnungen gibt es in einem normalen Wohnhaus nicht, ja? Und da kann man eben einfach mehr Geld rauspressen und das ist zumindest für mich das Hauptanliegen, weshalb ich irgendwie da aktiv werde, weil ich das Geschäftsmodell ablehne und eigentlich einfordere, dass öffentlich finanziertes, genossenschaftlich oder kommunale Wohnungen entstehen, die gebraucht werden. Und vor allem, wenn man sich das in uns, ich hatte gesagt, wir machen schon länger diese keine Scheiße bauen Dokumentation. In den letzten 10 Jahren haben wir uns die Neubauten angeschaut und auch so händisch gezählt und sind ungefähr auf 1200 Wohnungen neu in Connewitz allein gekommen. Und ein Drittel davon sind Mikro-Apartments und keine dieser Wohnungen, sowohl die Mikro-Apartments nicht, als auch diese 1200 Wohnungen, ist bislang eine Sozialwohnung. Und das ist eben jetzt schon noch eine Mikro-Apartment-Bude, es reicht einfach und das sehen eigentlich auch alle, die Petition bislang gesehen haben, ein.
5: Für den Elefant im Raum, warum macht Aldi das jetzt? Also machen die damit wirklich Geld? Ist das eine Auflage von der Stadt? Müssen die das machen? Genau, und steht dann in meinem Mietvertrag tatsächlich Aldi drinne oder genau, wie funktioniert das am Ende?
4: Also in dem Mietvertrag, Lasse hatte das schon gesagt, Aldi baut das Haus und baut seine Filiale da rein und oben drüber ist ein dreistöckiger Bau, drei Etagen oder vielleicht vier, wo Mikroapartments reinkommen. Und diese werden aber nicht von Aldi betrieben, sondern von einem, das weiß Aldi glaube ich auch noch nicht, zumindest haben die das noch nicht offiziell in ihrer Pressemitteilung gesagt, sie suchen einen Betreiber für diese. Wenn sie tatsächlich das Studierendenwerk dafür gewinnen und die Preise okay sind, dann würde ich sagen, es wäre vielleicht gut, aber wir vermuten sehr, dass es eher das übliche Projekt ist, wie es in jeder großen Stadt eigentlich zu sehen ist, dass das wirklich den Wohnungsmarkt überschwemmt eigentlich, diese Wohnform.
1: Genau. Es ist jetzt irgendwo zu lesen gewesen, ich habe die Zahl ist aber nirgendwo irgendwie belegt, dass auch in Leipzig 30% der Wohnungen inzwischen möblierte und befristete Vermietungen sind. Das muss man, glaube ich, nochmal verifizieren, aber Großstädte, auch Berlin, da sind die Zahlen horrend so, ne? Und das verdrängt natürlich den Raum für Bestandsbewohnerinnen. Aber jetzt bin ich aus meiner Rolle rausgefallen und will noch, ja?
3: Na, da kommen wir gleich die Frage noch, warum? Also, weil man mit möblierten Wohnung deutlich mehr Rendite machen kann, weil da verschiedene Regelungen nicht mehr ziehen, ne?
1: Richtig.
3: Die Miete begrenzen nach oben. Frage.
6: Ja, genau so ist es, du hast es erfasst, weil dann natürlich auch, also der Mietspiegel wird sozusagen künstlich angehoben durch diese möblierten, aber auch sehr oft befristeten Wohnverträge. Also es gibt halt im BGB dann bestimmte Vorschriften, die dann einfach nicht mehr gehen. Also zum Beispiel die Mietpreisbremse wird durch befristetes Wohnen auch einfach, es ist eine Ausnahme. Das heißt, wenn man eine Wohnung befristet vermietet, dann muss man sich nicht an diese Mietpreisbremse halten. Und genauso bei möblierten Wohnen ist es auch so, dann kann man einfach einen Aufschlag zur Zeit, wie es jetzt ist, machen. Der darf, glaube ich, 10% oder so der Kaltmiete nicht ganz übersteigen, aber das ist auch sehr. Also im Mietvertrag wird das meistens nicht stehen. Es ist sehr undurchsichtig. Man kann dann einfach sich ablösen von dem Mietspiegel. Und da wird natürlich sehr viel Rendite gemacht durch diese befristeten und möblierten Kleinwohnungen.
1: Was selbst die SPD in der Bundesregierung jetzt dazu bringt, dort regulierend einzugreifen. Ne? Wird man mal sehen, ob das so durchgeht und ob.
6: Hoffentlich.
1: Ja, genau. Und ob es dann aber so viel bringt. Ne? Aber vielleicht noch zu einem anderen Aspekt, können wir nochmal über die Petition auch sprechen. Am S-Bahnhof Connewitz geht es ja um mehr. Es geht sozusagen um eine Teilbebauung der Fläche. Wer das kennt, das ist schon ein Gelände. Naja, was da so rumliegt irgendwie, ne, wo nicht so richtig was passiert, wo Häuser zerfallen oder ehemalige Bahnhofshäuser zerfallen. Und es geht ja Aldi auch um den Ankauf städtischer Flächen. Vielleicht könnt ihr da nochmal ein Schlaglicht entwirren, was es da eigentlich geht. Genau. Um mehr als Mikroapartments.
2: Ja, also erstmal muss man grundsätzlich sagen, dass wir natürlich der Meinung sind, dass die Stadt Flächen und Liegenschaften, die sie tatsächlich noch besitzt, was ja gar nicht mehr so viele sind, im Sinne der Allgemeinheit gestaltet und Verfahren installiert, die auch sicherstellen, dass das, was gebaut wird und die Art und Weise, auf die Flächen genutzt werden, eben im Sinne der Bevölkerung sind. Das ist hier etwas, was auf fundamentaler Ebene verfehlt wurde. Und vielleicht will noch jemand was zu den Details an diesem Grundstück sagen.
4: Ja, vielleicht das Interessante auch, warum wir uns gerade dort engagieren, wo Aldi baut, weil aktuell werden eigentlich zwei Mikroapartments gebaut. Das ist verschärft die Situation noch mehr. Also es gibt noch an der Tierbacher Straße Meusdorfer, auch in Connewitz, noch ein Mikroapartment-Projekt der Levo GmbH und da wird schon gebaut und das geplante von Aldi. Und beim Aldi-Grundstück haben wir aber einen kleinen Funken Hoffnung, dass halt die Politik, der Stadtrat am Ende ein Wort sagt, um Aldis Pläne zu durchkreuzen oder zu variieren zum Besseren, weil auf diesem alten Connewitzer S-Bahnhof, den man oftmals gar nicht so richtig mehr gesehen hat, weil der so verwachsen war, ist ein Teil, gehört der Stadt, hat die Stadt angekauft vor einem paar Jahren, vielleicht sogar letztes Jahr erst. Und das andere Teil hat Aldi gekauft. Und Aldi braucht eigentlich das städtische Grundstück, weil darüber ein Weg führt zu ihrem Neubau, den sie sich wünschen. Und deswegen ist die Vermutung groß, und ich glaube, Aldi hat es auch schon gesagt, dass sie dieses städtische Grundstück kaufen möchte. Und wenn jetzt nun die Stadt hat aber hier das Eigentumsrecht und auch das demokratisch, kann das demokratisch entscheiden lassen, wie mit diesem Grundstück umgegangen werden kann. Und Aldi ist dadurch auf die Stadt angewiesen. Und wir hoffen, mit unserer Petition da auch Ideengeber zu sein und vor allem auch eine Öffentlichkeit herzustellen, dass es ein drängendes Thema ist. Im Sinne davon, dass die Stadt sagt, nicht noch teurere Mikroapartments, sondern irgendein anderes Konzept. Also es reicht einfach so.
6: Was wir natürlich da auch noch mit berücksichtigen müssen, ist natürlich auch der Haushalt der Stadt. Also es ist natürlich für die Konsolidierung des Haushaltes, also mit mehr Geld in die Kassen kommt, viel, sag ich mal, nützlicher für die Stadt, sollte sie dieses angrenzende Grundstück tatsächlich verkaufen. Und da müssen wir mit dieser Petition natürlich auch gegenhalten, dass wir sagen, wir priorisieren das als BürgerInnen, die auch in Connewitz leben, dass es eher noch in den Hand der Stadt bleibt, damit die Stadt noch besser planen kann, was Städteplanung angeht. Also fürs Gemeinwohl, für die Flexibilität, zum Beispiel Aufstockung von Grün. Das ist dann, wenn es in den Händen von Privaten ist, hat die Stadt keine Kontrolle mehr darüber. Genau, und da versuchen wir mit der Petition drauf einzuwirken.
3: Der Mietspiegel wurde schon erwähnt, also das Instrument, mit dem festgestellt wird, in welchem Gebiet Wohnungen zu welchem Preis neu vermietet werden. Welchen Einfluss haben die Mikroappartements, die ja gar nicht daran gebunden sind, wenn die fertiggestellt sind, auf den Mietspiegel, beziehungsweise welchen Einfluss hat das an sich auf den Mietmarkt im Viertel? Ihr habt jetzt so ein paar Gegenargumente, warum man dagegen sein kann, schon erwähnt. Spielt das auch eine Rolle?
2: Ja, also erstmal muss man dazu sagen, dass natürlich auch einfach Leute in diesen Mikroapartments wohnen müssen, die sich das eigentlich gar nicht leisten können. Und da wir sind auch in Kontakt mit Menschen, die in den Mikroapartments, die es bereits gibt, wohnen und einfach sagen, wir haben nichts anderes gefunden. Ja, also wir sind da schon längst an einem Punkt, an dem es für bestimmte Bevölkerungsgruppen kaum noch möglich ist, überhaupt Wohnraum zu finden. Und da sind diese Mikroapartments natürlich einfach auch stadtpolitisch das falsche Signal. Also es braucht nicht noch mehr Wohnraum, der grundsätzlich substanziellerweise teuer ist, sondern es braucht genau das Gegenteil und es braucht sozial orientierte Nutzungskonzepte.
6: Vielleicht um nochmal auf die Frage genau einzugehen, dadurch, dass die befristeten möblierten Wohnungen ja nur von der Mietpreisbremse ausgeschlossen sind, also eine Ausnahme darstellen, fließen die ja dann trotzdem in den Mietspiegel ein. Und da gibt es dann eine Rückkopplung, so ein Teufelskreis, der dann anfängt. Wenn man dann dadurch aber dann wieder die Mietspiegel erhöht, dann können dann wieder die nächsten Mikroapartments sich noch teurer machen. Und so geht das dann immer weiter.
4: Und ich würde eigentlich noch mal auf den Bodenpreis auch einfach schauen. Also der steigt durch solche Geschäftsmodelle. Und ich habe es bislang immer so, es ist irgendwie auch etwas tricky alles, diese Gemengelage. Aber ich glaube, trotzdem finden es alle doch auch einleuchtend. Wenn man dann ins Detail geht, wird es manchmal etwas schwierig. Aber was ich mir gemerkt habe, ist halt, dass durch die Möblierung überhaupt so eine Extragebühr eingeführt werden kann, weil dann wird dann die Möbel, wie teuer die Möbel sind, und da kann getrickst werden, da wird eigentlich auch oft getrickst. Und deswegen sind die so hoch und hebeln die üblichen Mietregulierungsinstrumente aus.
6: Theoretisch kann gegen auch diese Tricksereien bei der Möblierung vorgegangen werden, rein theoretisch. Man muss es aber erstmal so sicher haben, dass man dann auch sagt, okay, ein Gericht würde mir dann aber auch zustimmen, dass diese Möbel dann zu hoch sind. Und dann erstmal dieses Risiko einzugehen, ist für viele natürlich erstmal nicht gegeben. Das kann man sich nicht leisten dann.
4: Ja, und vielleicht noch eins, also wir hatten auch mit jemandem Kontakt und da hatten wir eine starke Vermutung, dass das auch in den Mietwucher oder Mietüberhöhungsparagraphen reingehört, also dass die Miete viel zu hoch ist. Wir hätten aber schauen müssen, also dann hätte man dann Zugang haben müssen nochmal in die Wohnung und da muss man sich das dann genau angucken, was für Möbel sind das, um das anzuzeigen und das zu verfolgen. So weit ist es leider nicht gekommen, weil die Leute, die da drin wohnen, auch oftmals auch prekär, also es sind die Leute, die dort wohnen, sind auch oftmals, weil sie in die Stadt reinkommen, nichts anderes finden und dann ziehen sie dort ein, teilweise auch nicht allein, wie wir gehört haben.
1: Also ein Teufelskreislauf, genau. Und ich wollte auch gerade auf den Mietwucher hinweisen, also Menschen, die das hören, auf jeden Fall kann man den Mietwucher-Check machen und sich das anschauen und muss es dann aber anzeigen und mindestens als Zeugin, als Zeuge quasi zur Verfügung stehen. Ne? Kriegt aber eigentlich auch keinen Ärger, aber genau.
3: Oder zur Vernetzung Süd gehen erstmal.
1: Ja, genau. So ist das. Lasst uns auf die Petition schauen. Ihr habt es schon alle gesagt, glaube ich. Ihr habt eine Petition gestartet. Wie ist da der Stand? Wie reagieren Leute auf diese Form?
3: Reagiert Aldi?
1: Ja,
2: Aldi reagiert bis jetzt nicht, aber wir bekommen sehr viel positives Feedback. Wir sind bei allerhand Veranstaltungen, die im Viertel stattfinden, vor Ort mit einem Infostand, machen auf unsere Petition aufmerksam und wir stellen auch immer wieder fest, dass die Leute sich sehr über dieses Engagement freuen und wir kriegen viel Unterstützung signalisiert. Man kann jetzt die Gelegenheit nur nutzen, um nochmal darauf hinzuweisen. Man kann die Petition noch eine ganze Weile unterstützen und unterschreiben. Wir haben dieses Mittel gewählt, nicht zuletzt, weil es sehr niederschwellig ist und weil wir auch über das Vehikel der Petition auf die grundsätzliche Problematik des Wohnungsmarkts und der Mikroapartments in Connewitz hinweisen. Also natürlich wollen wir auch die Unterschriften haben, aber wir bringen natürlich auch einen Diskurs ins Rollen und gerade da wollen wir auch über dieses Thema hinaus sensibilisieren und die Leute aktivieren, weil so wie es jetzt läuft, kann es definitiv nicht weitergehen.
4: Ja, und zum Thema aktivieren, genau. Also in den Gesprächen mit den Leuten auf der Straße, wir fahren teilweise so rum mit Musik und mit unseren Sammelbögen und da erfahren wir eigentlich, da ist immer dieses so ein Ach, also wenn man darüber redet, alle wissen, dass es so scheiße ist auf dem Wohnungsmarkt und alle sind aber irgendwie so verzweifelt und hoffnungslos geworden und es ist immer dieses Ach. Und da wollten wir einfach jetzt mal versuchen, auch mit der Petition, da muss man ja auch eine Sprache finden und einen Text formulieren und auch mit den Leuten sprechen. Und da versucht man wieder mal so eine Handlungsfähigkeit doch reinzubekommen. Und die ist vielleicht wirklich etwas gegeben, dadurch, dass dieses städtische Grundstück gibt. Da gibt es bestimmt auch einige Schwierigkeiten noch, aber besser gar nichts als gar nichts machen.
1: Klingt super. Wie können sich Leute denn noch einbringen und was plant ihr vielleicht noch? Also wie geht das weiter mit der Petition genau? Wie viele haben jetzt unterschrieben? Alles, was interessant ist.
2: Ja, wie viele haben denn jetzt unterschrieben? Wer hat denn den aktuellsten Stand von uns dreien?
6: Also soweit ich weiß, wir sammeln ja analog und online, haben wir, glaube ich, online jetzt um die 1600 knapp Unterschriften. Und dann kommen noch mal ein paar hundert analog dazu, also so über die 2000 Unterschriften. Dazu muss man aber auch sagen, dass natürlich die Petition, vielleicht würde man das anders denken, eigentlich nur eine Unterschrift braucht, um wirklich legitim zu sein als Petition. Aber wir wollen natürlich noch Stärke dahinter beweisen, dass es auch wirklich viele Menschen und BürgerInnen aus Connewitz interessiert und auch sonst in Leipzig, dass ein großes Thema ist. Genau, und was gibt es noch für Beteiligungsformate? Also man kann natürlich gern zu uns kommen, in den Stadtbezirksbeirat Süd. Wir hören gerne alle BürgerInnen an und wir können das dann weiter in die Verwaltung leiten. Wir können aber auch einen eigenen Antrag an den Stadtrat schreiben. Oder ihr könnt natürlich auch die StadträtInnen anschreiben alle, dass es ein wichtiges Thema ist für euch und die sich gerne dagegen einsetzen sollten. Mhm.
4: Und Jule, du hattest am Anfang gesagt, das ist so Kooperation oder Vernetzung Süd und Stadtbezirksbeirat Süd, das kann man natürlich, es ist jetzt ja. Leonie, die hier ja. dafür kämpft, der Stadtbezirksbeirat Süd ist natürlich parlamentarisches Gremium und mit verschiedenen Stimmen, aber wir würden uns natürlich freuen, weil es gibt, auch wenn Leute aus dem Stadtbezirksbeirat Süd im September bei unserer sehr wahrscheinlich zu veranstaltenden Nachttanzdemo kommen. Also auch das zum Thema Frust und Sprache finden. Also wir wollen den Mikroapartments, überhaupt der Wohnmisere, einfach auch mal eine schöne Veranstaltung, die aber auch politisch unterlegt ist, im Mitte September veranstalten in Connewitz. Da könnt ihr alle kommen.
1: Man kann unterschreiben unter, kann man nicht so sagen, ne? Man kann keine Scheiße bauen.
4: Keine Scheiße bauen googeln,
1: so Konnewitz.
4: Genau. Das klappt. Oder keine Scheiße bauen in Mikroapartments, Konnewitz. Mhm. Dann kommt man zu openpetition.de und dort geht's weiter. Oder ihr geht einfach auf vernetzungsüd.de mit UE.

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0: Nun bin ich mit Dr. Hendrik Nieter im Gespräch und es soll um das Verhältnis von Leipziger Jüdinnen und Juden zur DDR gehen. Zur Zeit der Weimarer Republik gab es ja in Leipzig doch eine relativ große Gemeinde mit ungefähr 12.000 praktizierenden Jüdinnen und Juden. Nach 1945 waren es dann erstmal etwa 300 Personen nur, die sich als praktizierende Juden registrieren ließen. Zugleich ist das ja auch eine komplizierte Sache. Die jüdische Identität ist ja vielleicht auch etwas sehr Vielgestaltiges und umfasst eben nicht nur Aspekte religiöser Identität. Und Sie haben schon 2011 zum thematischen Motiv Leipzig, Juden und die DDR, Kommunikationsräume jüdischen Lebens im Kalten Krieg in Jena promoviert. Das dann später auch nochmal bei Vandenhoek und Ruprecht beim Simon-Dubnow-Institut in der Reihe rausgekommen. Wie ist denn das Interesse für Leipzig und das jüdische Leben zwischen 1945 und vielleicht dem Ende der DDR zustande gekommen?
1: Ja, jüdische Geschichte und ebenso wie die Geschichte des Christentums haben mich schon während des Studiums sehr interessiert. Und als es dann an der Universität Jena eben in Kooperation mit dem von Ihnen schon erwähnten Leipziger Simon-Dubnow-Institut ein recht groß angelegtes Projekt zu jüdischen Kommunikationsräumen bewilligt worden war, das auch einen Vergleich jüdischen Lebens in der DDR und der Bundesrepublik vorsah, hatte ich mich eben auf die Stelle beworben, den Teil für die DDR zu bearbeiten, und parallel dazu entstand auch eine Studie zur Bundesrepublik über die Gemeinde in Frankfurt am Main von meinem Kollegen Tobias Freimüller. Und da kamen wir eben auch drauf, dass es sich anbieten würde, einen Vergleich mit eben dieser westdeutschen Stadt, mit einer ähnlichen Stadt zu machen. Da sind wir dann auf Leipzig gekommen, da es zwischen den beiden Städten ja durchaus Parallelen gibt. Deswegen lag hier so eine Fokussierung auf diese beiden Städte nahe. Berlin hatte ja immer eine gewisse Sonderstellung und Leipzig war dann eben die zweitgrößte Gemeinde. Außerdem gab es da eben diese Parallelen zu Frankfurt, beides Messestädte, Universitätsstädte. Es gab große jüdische Gemeinden und so haben wir dann praktisch ja eine gewisse Vergleichbarkeit schaffen wollen. Und jetzt gibt es eben einmal dieses Buch zu Leipzig und einmal das Buch zu Frankfurt am Main, die man so parallel lesen kann oder hintereinander, sodass man da auf beide Städte ja den Blick lenken kann.
0: Was waren denn eigentlich diese Kommunikationsräume, die zum Beginn da im Mittelpunkt dieses Projekts standen? Sowas wie Briefe, oder?
1: Das ist gar nicht so genau definiert. Also es geht letztlich um unterschiedliche Arten der Kommunikation. Also durchaus können durchaus auch Briefwechsel sein, aber das können natürlich auch, ich sag mal, wissenschaftliche Auseinandersetzungen sein, die geführt wurden. Also das ganze Projekt ging sowohl über das 19. als auch über das 20. Jahrhundert, also auch die jüdischen Wissenschaften wurden dort in einem anderen Projekt noch untersucht. Also das war gar nicht so genau festgelegt. Es ging einfach generell um die Frage, wie ja das Judentum kommuniziert wurde in den letzten 200 Jahren. In dem Projekt spielte auch noch eine Rolle, also der Obertitel war Kommunikationsräume des Europäischen und auch die Frage, inwieweit ja das Judentum in gewisser Weise auch ja so etwas wie eine, ja, also das Europäische, das Transnationale irgendwie ja schon in sich trägt oder ja schon so eine Vorstufe in gewisser Weise, wenn man das so nennen kann, darstellte dafür.
0: Jetzt ist genau. Das Buch chronologisch angelegt und da war ich auch gerade, weil ich mich nochmal mit der Erinnerung an den November-Pogrom auch beschäftigt hatte, auf den ja, Schauspieler und späteren Rundfunkmenschen Rolf Kralowitz gestoßen. Der hat auch autobiografische Erinnerungen über seine Zeit in Buchenwald und auch die Rückkehr dann nach Leipzig veröffentlicht. Der war 1925 schon in eine ungarisch-jüdische Familie hineingeboren und beschreibt dann diese Rückkehr aus dem Konzentrationslager Buchenwald und die Begrüßung durch den von den Amerikanern damals eingesetzten Bürgermeister nicht gerade als überschwänglich. Wie erging es denn dann den Jüdinnen und Juden in Leipzig in dieser frühen Phase, als da noch eine amerikanische vielleicht Übergangsregierung war? Später wurde das ja durch die sowjetisch besetzte Zone dann abgelöst und noch später dann eben durch die DDR. Wie erging es den Jüdinnen und Juden in dieser frühen Phase dann nach dem Krieg?
1: In dieser frühen Phase, in der ganz frühen Phase unter amerikanischer Besatzung, also ich denke mal, dass dieses, wie hatten Sie es genannt, dieses nicht gerade überschwängliche Verhalten, da spielten sicherlich auch von Anfang an schon Themen wie Schuld und schlechtes Gewissen mit hinein, als den Menschen dann in der Stadt die rückkehrenden Überlebenden aus den Konzentrations- und Arbeitslagern gegenübertraten. Also man wusste wahrscheinlich auch nicht, wie man damit umgehen sollte. Und dann war diese Geschichte ja auch, dass denen da recht emotionslos Wohnungen zur Verfügung gestellt wurden. Und das, ja, das war sicherlich auf beiden Seiten eine schwierige Situation. Das ist ja aber nochmal tatsächlich etwas, Sie haben es ja auch etwas weiter gefasst, nochmal was ganz anderes als dann das, was unter der Politik der SED, also in der Besatzungszeit unter der sowjetischen Besatzung passiert ist. Da denke ich, das ist jetzt ja eher noch der Fokus. Das gestaltete sich für die jüdischen Überlebenden dann tatsächlich als ausgesprochen schwierig. Also als dann unter sowjetischer Besatzung die SED entstand in der SBZ. Und das führte dann auch relativ schnell zu erheblichen Repressionen, auch gegen die jüdischen Gemeinden. Angesichts der gesellschaftlichen Umweltwandlungen, die sich dann vollzogen, also vor allem nach der Gründung der DDR, kam es dann ja auch im Zuge der Umwandlung der SED zu einer Partei neuen Typus. Und später dann, also wenige Jahre später, dann auch mit dem Prager Slansky-Prozess zu Maßnahmen gegen die jüdische Bevölkerung, gegen die jüdischen Gemeinden, dass dort Hausdurchsuchungen durchgeführt wurden. Es kam zu Parteiausschlüssen von nicht nur jüdischen Parteimitgliedern, aber eben auch und auch Partei- und Gemeindefunktionäre wurden dort verhaftet, was letztlich dann Anfang der 50er Jahre tatsächlich noch einmal zu einer, man kann sagen, zu einer Massenflucht von etwa 500 Jüdinnen aus der gesamten DDR führte. Also das ist jetzt natürlich ein sehr schneller Abriss, den wir machen von der amerikanischen Besatzung bis zu Anfang der 50er Jahre. Aber ich denke, das waren so die prägenden Momente oder die prägenden Faktoren, die dort für das Verhältnis der SED in der SBZ und in der frühen DDR zu den jüdischen BürgerInnen eine Rolle spielten. Und der Hintergrund für diese Maßnahmen, die dort durchgeführt wurden Anfang der 50er Jahre, war vor allem letztlich die Furcht der SED vor westlichen Einflussnahmen, die die JüdInnen letztlich dadurch repräsentierten, dass viele aus dem westlichen Exil zurückgekehrt waren, dass viele auch Verwandte in westlichen Ländern hatten oder eben auch, dass amerikanische Hilfsorganisationen wie das Jewish Joint Committee die jüdischen Gemeinden unterstützten und da eben immer auch so ein Vorurteil herrschte, eine Angst herrschte, dass dieser Einfluss aus dem Westen negative Folgen für die Bildung des Sozialismus in der DDR haben könnten.
0: Aber die Bezüge waren ja auch wahrscheinlich schon da ganz unterschiedlich. Ich erinnere mich, glaube ich, zum Beispiel daran, dass Stefan Heim in seinen Memoiren, der müsste damals auch schon in der DDR dann gewesen sein, sich eher noch positiv auf Stalin bezogen hat, also Stalin noch als Befreier sieht, während das ja dann schon eigentlich auch zu der Zeit 1952, 1953 ein differenzierterer Blick möglich gewesen sein müsste.
1: Mhm. Also da sind wir letztlich bei bei durchaus einer Kernfrage dieses gesamten thematischen Bereichs, denke ich, nämlich die Frage, kann man eigentlich von den Jüdinnen in der DDR sprechen? Also waren das sozusagen die Juden in der DDR, die Jüdinnen in der DDR? Da würde ich auch sagen, dass es da natürlich ganz unterschiedliche Zugehörigkeiten, ganz unterschiedliche Selbstverständnisse gab, die natürlich auch ganz unterschiedliche Perspektiven auf die politische Entwicklung hatten, letzten Endes. Also das hatten Sie ja auch ganz am Anfang angesprochen, dass das durchaus eine vielgestaltige Identität war, die natürlich auch ganz unterschiedliche Wahrnehmungen auf die politische Entwicklung ermöglichten, letzten Endes.
0: Aber hat das auch ein bisschen dann dazu geführt, dass vielleicht innerhalb, dass es schon zu so einer Aufspaltung gegeben hat, dass die Juden und Jüdinnen, die in der DDR verblieben sind, schon auch eher ein bisschen Sympathien mit dem sozialistischen Staatsentwurf hatten und die anderen dann vielleicht doch eher ausgewandert sind? Hat sich das dann so entwickelt ein bisschen?
1: Auch das ist natürlich schwierig zu sagen, wie zu pauschalisieren, dass die gegangen sind, die sozusagen mit dem Sozialismus als Ideologie grundsätzlich Probleme hatten und die anderen sind geblieben. Auch da gab es natürlich unterschiedliche Faktoren, die dort mit reinspielten. Letztlich ist es ja einfach so, also wenn man es noch so ein bisschen aufdröselt, dass die jüdischen Überlebenden in der DDR aus ganz unterschiedlichen Gründen dort gelandet sind, wenn man das so sagen kann. Ne? Also es gab eben Sie hatten die Zahl ja auch erwähnt, in der unmittelbaren Nachkriegszeit waren es etwa 300 Personen, die in der Leipziger Gemeinde registriert waren. Allgemein werden die Zahlen der jüdischen Überlebenden natürlich auch wesentlich höher eingeschätzt. Also ich hatte auch nochmal nach den Zahlen geguckt. In Leipzig 1948 war es so, dass insgesamt von 2500 sogenannten rassisch Verfolgten gesprochen wurde, die in der Stadt lebten, also wesentlich mehr als die Gemeindemitglieder. Und dazu gehörten dann eben auch von den NS-Rassengesetzen so bezeichnete Mischlinge, dazu gehörten kommunistische Jüdinnen, die eben aus politischer Überzeugung nicht der Gemeinde beitraten, die natürlich dem sozialistischen Staat dann auch sehr nahe standen. Dann gab es jüdische NS-Verfolgte, die der Gemeinde nicht beitraten, weil sie einfach nicht religiös waren oder weil sie zum Christentum konvertiert waren. Und da jetzt konkret zu sagen, aus welchen Gründen sie aus der DDR geflüchtet sind, diejenigen, die das getan haben, ist natürlich sehr schwierig. Allgemein kann man durchaus sagen, dass diejenigen, die geflohen sind und sicherlich auch einige andere, die dann doch geblieben sind, auf diese antizionistischen Maßnahmen, wie es ja auch genannt wird, panisch reagierten. Also ihr Leben bedroht waren, vielleicht auch so ein bisschen die Angst im Hintergrund hatten, im Hinterkopf hatten, dass jetzt möglicherweise doch noch das, was Hitler begonnen hat, zu Ende geführt werden sollte. Also dass durchaus eine konkrete Angst auch vor Pogromen bestand, die, denke ich mal, teilweise auch jetzt auch diejenigen betroffen haben kann, die eigentlich der sozialistischen Ideologie sehr nahe standen. Also Verfolgungserfahrungen spielten da tatsächlich ja auch eine Rolle, die konnte man ja nicht einfach beiseite schieben, die Gedanken da dran. Und insofern waren die da geblieben sind, auch nicht alle überzeugte Sozialisten. Es sind aber sicherlich auch einige überzeugte Sozialisten geflohen in der Zeit.
0: Das hat ja bestimmt vielleicht auch eine Rolle gespielt bei so einem Bekenntnis zu einer jüdischen Identität. Und ja, was mich noch interessiert hat, es ging ja auch um Kommunikationsräume, also vielleicht auch sowas wie Briefwechsel und vielleicht überhaupt Kommunikation. Das ist natürlich auch schwierig, wenn man eben erstmal diese jüdische Identität definieren muss. Und dann ist es auch vielleicht schwieriger, da auf Archive zuzugreifen, wenn das nicht so gelabelt ist. Wie leicht ist das denn eigentlich möglich? Wie gut ist da die Quellenlage? Gibt es da gute archivalische Bedingungen?
1: Also die Quellenlage für die Frage nach jüdischem Leben in der DDR insgesamt, würde ich sagen, ist gar nicht so schlecht. Also sowohl in den staatlichen Archiven, also im Bundesarchiv, in den Landesarchiven finden sich zahlreiche Quellen zum jüdischen Leben in der DDR. Auch bei BSPU findet man natürlich sehr viel. Die Gemeinden standen ja auch unter scharfer Beobachtung. In jüdischen Archiven wie dem Zentrum Judaicum oder auch in den Gemeindearchiven ist durchaus sehr viel zu finden. Mit dem Briefwechsel in die Welt, da kann man eigentlich auch sagen, dass das verhältnismäßig gut, also verhältnismäßig gute Quellenlage ist. Also beispielsweise gibt es in den Leo-Beck-Instituten in Jerusalem und in New York eigene Sammlungen zu Leipzig beispielsweise, die von Exil-Leipzigern angelegt worden waren, da man ja im westlichen Ausland auch nicht so genau wusste, wie es mit den Gemeinden weitergeht und man praktisch darüber nachdachte, wie kann man diese Wissensbestände und diese Kulturgüter, die vorhanden sind, irgendwie auch über die Zeit retten. Und insofern ist die Quellenlage dazu tatsächlich relativ gut. Es gab ja auch in Israel sicherlich mit einer der größeren Vereine, war ja beispielsweise der Verband ehemaliger Leipziger in Israel, der bis heute auch aktiv ist. Wo, ich sag mal, auch so eine gewisse Leipziger Identität, unabhängig jetzt von der jüdischen Identität, also eine auf die Stadt bezogene Identität bestand, die weiterhin Bestand hatte. Genau, also insofern kann man da an vielen Enden ansetzen. Es ist natürlich, also manchmal kann man auch Glück haben und auf private Briefwechsel stoßen. Da gibt es schon eine ganze Menge an Material, was man da untersuchen kann. Also für Leipzig gibt es beispielsweise auch einen sehr schönen Briefwechsel, darüber habe ich mal einen Aufsatz geschrieben, von der Übersetzerin Alice Seifert, die mit ihrem Onkel in Israel über Jahrzehnte hinweg einen relativ engen Briefkontakt gepflegt hat, der sich heute im Leipziger Staatsarchiv findet. Also insofern gibt es da durchaus auch immer noch auszuwertendes Material.
0: Jetzt ist das ja, wie ich schon gesagt hatte, so chronologisch angeordnet und da sind auch so historische Einschnitte dann halt eben im Buch. 1952, 53 hatten wir jetzt schon erwähnt und 1967 ist dann noch ein weiterer Einschnitt. Was waren das eigentlich für historische Punkte dann 1952, 53 zum Beispiel? Sind das dann auch besondere Ereignisse gewesen, die hier in Leipzig dann da besonders waren?
1: Genau, also diese Zäsur 1952, 53, das hatte ich ja eben auch schon erläutert. Da war es eher ein Gesamtereignis, das den Ostblock betraf, eben dieser Schauprozess gegen Rudolf Slansky in Prag, der dann eben zu dieser Massenflucht, also wenn man bei 500 Menschen von einer Massenflucht sprechen möchte, führten. Im Verhältnis war es eine Massenflucht. Das ist der eine, ich sag mal, der zentrale Einschnitt in der Geschichte der Juden in der DDR. Und 1967 ist tatsächlich eher eine gemeindeinterne Zäsur gewesen, dass eben mit Eugen Gollomb ein Gemeindevorsitzender kam, der der sich sehr für das jüdische Leben engagiert hat und der der das doch sehr gefördert hat und erhalten hat und auch in gewisser Weise eine ganz besondere Persönlichkeit gewesen ist.
0: Also 1967 nicht als Datum des Sechstagekriegs, sondern halt auch ganz anders sozusagen verstanden.
1: Genau, also der Sechstagekrieg spielt da in gewisser Weise natürlich auch mit rein. Also es gab da weil es eben auch nochmal dieses Verhältnis der DDR zu Israel in gewisser Weise verschärft hat. Das spielt da auch mit rein, aber die Zäsur war tatsächlich die zweite Zäsur, eine gemeindeinterne. Sozusagen, Eugen Gollomb.
0: Wer war eigentlich dieser Eugen Gollomb? Der hat ja eine wichtige Rolle dann gespielt, auch für die Religionsgemeinde, aber auch überhaupt für Leipzig.
1: Er ist insofern eine ganz besondere Persönlichkeit gewesen, wenn man ganz von vorne anfängt, er stammte ursprünglich aus Polen und war quasi als Displaced Person nach Leipzig gekommen. Also unmittelbar in den ersten Nachkriegsjahren, ich will jetzt nicht direkt auf 1945 festlegen, weil ich das jetzt auch nicht ganz genau im Kopf habe, aber der auf jeden Fall in ersten Nachkriegsjahren nach Leipzig gekommen ist und dort geblieben ist und immer größeren Einfluss innerhalb der Gemeinde gewonnen hat und dann eben 1967 der Gemeindevorsitzende wurde. Und im Grunde genommen bestimmte er von da an das Gemeindeleben in Leipzig in den 70er Jahren oder in den 70er und 80er Jahren mehr oder weniger im Alleingang. Also was nicht heißen soll, dass er jetzt irgendwie in der Gemeinde autokratisch herrschte, das war überhaupt nicht der Fall, sondern er bestimmte das Gemeindeleben insofern, dass er sich einfach so engagierte, dass man überwiegend eben ihn als Vertreter jüdischen Lebens in Leipzig wahrnahm. Er hat sich, und auch das machte ihn durchaus besonders, sehr gegen die antizionistische Propaganda der SED eingesetzt und für ein besseres Verhältnis der DDR zu Israel, was natürlich letztlich ein Kampf gegen Windmühlen war, aber er hat sich da durchaus stark engagiert, auch mit dem Wissen, dass ihm das möglicherweise irgendwann vor die Füße fallen könnte. Er hat Leserbriefe geschrieben an die Zeitungen, die natürlich nie veröffentlicht wurden, die man aber auch in den Archiven finden kann, wo er sich sehr kritisch zur SED und ihrer Haltung im Nahen Osten äußerte. Zudem hat er auch das kann man ihm durchaus zuschreiben, sehr viel für eine breitere Öffentlichkeit gegenüber dem Judentum getan zu haben. Also er hat durchaus dafür gesorgt, dass die jüdische Gemeinden und jüdische Kultur und Geschichte viel breiter dann doch wahrgenommen wurde. Er hat sich auch sehr engagiert im christlich-jüdischen Dialog in der DDR und war sicherlich wesentlich mit dabei, den Erhalt jüdischer Kultur insgesamt in der DDR zu sichern. Also das, denke ich, kann man ihm durchaus zuschreiben. Und insofern ist er eine sehr populäre Figur in dieser Geschichte.
0: Ja, mein Zugang zur jüdischen Geschichte von Leipzig in dieser Zeit war ja durch ein Buch von Bernd Lutz Lange geschehen, Davidstern und Weihnachtsbaum oder so ähnlich hieß das, und das 1992 oder 93 erschien, und der Bernd Lutz Lange hat schon 1986 so einen Überblicksartikel über die Juden in Leipzig veröffentlicht und beschreibt da, wie wenig darüber vorher in der DDR veröffentlicht wurde, beziehungsweise wie wenig er selber vielleicht vorgefunden hat. Das wurde dann auch später, glaube ich, nochmal in der jüdischen Zeitung Aufbau in New York veröffentlicht oder wurde zumindest davon berichtet. Und dadurch kamen auch nochmal mehr Kontakte zustande. Ja, aber die Frage, die sich mir eigentlich auch dann gestellt hat, wie hat sich das Verhältnis der Menschen in Leipzig eigentlich dann ab dem Jahr 1970 vielleicht auch nochmal so gewandelt in den letzten 20 Jahren der DDR. Also in der Bundesrepublik war das ja vielleicht auch so, dass durch die 68er-Bewegung oder zumindest nach den 60er Jahren, vielleicht nicht direkt durch die 68er Bewegung, sich das Verhältnis auch nochmal geändert wurde, weil da so neue Dinge angestoßen wurden. Gab es da dann auch nochmal so einen spürbaren Wandel in der öffentlichen Wahrnehmung ab 1970 vielleicht, wenn man das so breit einfassen kann?
1: Ja, also das würde ich für die DDR so auch sagen. Also wir reden hier natürlich immer davon, also dass Bernd Lutz Lange sagte, dass er vorher das im Grunde genommen ein Thema war, was überhaupt nicht wahrgenommen wurde. Also wenn wir hier von Öffentlichkeit reden, dann bewegt sich das natürlich immer noch in einem kleinen Raum von Interessierten. Ne? Also das ist nicht so, dass auf einmal überall das Thema präsent war, aber es hat sich in den 70er und 80er Jahren da durchaus in der DDR einiges getan, dieses Verhältnis zu ändern. Natürlich unter ganz anderen Vorzeichen als in der Bundesrepublik, aber das, was Sie ansprachen, der generationelle Wandel spielte da natürlich auch mit rein. Ebenso aber auch die veränderte Außenpolitik angesichts der Aufnahme der DDR beispielsweise auch in die UNO 1973, das spielte eine wichtige Rolle, also dass die DDR sich auch auf dem internationalen Parkett anders präsentieren wollte. Es spielte natürlich auch mit hinein, was sich seit den 60er Jahren langsam anbahnte durch den Eichmann-Prozess, durch die Auschwitz-Prozesse, dass sich die Erinnerungskultur im Hinblick auf das Judentum in der gesamten westlichen Welt veränderte, was letztlich auch auf die DDR rückwirkte. Also jüdische Kultur spielte für die Außenwirkung der DDR eine immer größere Rolle, weshalb auch die jüdischen Gemeinden dann immer stärkere finanzielle Unterstützung erhielten und auch das Gedenken gerade an die Pogromnacht 1938 einen immer größeren Stellenwert erhielt, das dann auch wesentlich breiter begangen wurde. Und genau, insofern war das durchaus ein Einschnitt, der nicht erst irgendwie Mitte der 80er Jahre zu setzen ist, sondern der sich seit den 70er Jahren langsam anbahnte und dann mit dem Gedenken 1978, also dem 40-jährigen Jahrestag der Pogromnacht, schon relativ groß war und dann vor allen Dingen 1988 mit dem 50. Jahrestag ein breites Gedenken auf unterschiedlichen gesellschaftlichen Ebenen ermöglichte. Wobei das natürlich nicht verhehlen soll, dass die grundsätzlichen Ressentiments der SED und auch der Stasi gegenüber dem Judentum nicht an Stellenwert verloren. Also es war immer so ein Abwägen zwischen Unterstützung und Misstrauen, das dem Judentum von staatlicher Seite entgegengebracht wurde. Aber das Verhältnis wandelte sich in den 70er, 80er Jahren. Es war aber dann am Ende, wenn man das so sagen kann, mehr und mehr quasi ein Judentum, das auch ohne Juden stattfand. Also die Gemeinden waren am Ende ja, wenn man es jetzt für Leipzig nimmt, am Ende bestand die Leipziger Gemeinde noch aus 34 Mitgliedern 1988. Also noch ein Zehntel des Bestandes, den sie in den späten 40er Jahren hatte. Und so sah es natürlich in den anderen jüdischen Gemeinden auch aus. Viele hatten auch schon, hatten im Grunde genommen auch schon gar keine Mitglieder mehr.

0: Die Rekordhitze sorgt weiter für massive Probleme im Leipziger Nahverkehr. Auch am Montag können die Straßenbahnen der Leipziger Verkehrsbetriebe nicht wie geplant den Betrieb aufnehmen. Grund dafür sind Schäden an den Gleisen durch die außergewöhnlich hohen Temperaturen. Eine bitumenhaltige, noch nie gehört, sorry, Dichtmasse zwischen Schiene und Asphalt ist durch die Hitze weich geworden und in Schienen sowie Weichen gelaufen. Dort verklumpte sie und verklebte sowohl die Gleisanlagen als auch die Fahrwerke der Straßenbahnen. Ein sicherer Betrieb war dadurch nicht mehr möglich. Seit Samstag arbeiten zahlreiche Mitarbeitende der LVB rund um die Uhr daran, das gesamte Streckennetz zu überprüfen, die Gleise zu reinigen und beschädigte Bereiche zu reparieren. Auch in den Depots werden die Straßenbahnen aufwendig von den klebrigen Rückständen befreit. Eine vollständige Wiederaufnahme des Straßenbahnverkehrs ist jedoch noch nicht möglich. Stattdessen sollen einzelne Streckenabschnitte nach und nach wieder freigegeben werden. Welche Linien wann wieder fahren können, wollen die LVB im Laufe des Montags bekannt geben.
1: Eine Streckensperrung sorgt am Montagmorgen für Einschränkungen im Bahnverkehr rund um Leipzig. Auf der Bahnstrecke zwischen Leipzig-Halle-Flughafen und Leipzig-Messe ist am Morgen eine leblose Person gefunden worden. Nach Angaben der Bundespolizei

0: Die Polizei ging der Notruf gegen 7.46 Uhr ein. Der Fundort liegt im Bereich Leipzig-Mokau. Zu den genauen Umständen macht die Bundespolizei derzeit keine Angaben. Ein Spezialteam hat die Ermittlungen aufgenommen. Wegen der Sperrung kommt es zu Einschränkungen bei mehreren Bahnverbindungen. Betroffen sind die S-Bahn-Linien S2, S5 und S5X sowie der Regionalexpress RE13. Die Züge der Linien S5 und S5X werden über Schkeuditz umgeleitet.
1: Die nächste Ratsversammlung im neuen Rathaus beginnt am Mittwoch, dem 1. Juli 2026 um 14 Uhr im Sitzungssaal des Stadtrates im neuen Rathaus. Es geht unter anderem um die Erweiterung der räumlichen Kapazitäten für die Gedenkstätte der Zwangsarbeit Leipzig, um die Radwegeführung, um den Leipziger Innenstadtring, um eine mögliche Mietrechtsänderung und um viele weitere Themen. Die Ratsversammlung tagt mittwochs mindestens einmal im Monat im Sitzungssaal des Stadtrates im neuen Rathaus. Die Sitzungen sind öffentlich und können per Livestream oder vor Ort auf der Besucherempore verfolgt werden. Alle besprochenen Themen können unter der Webseite der Ratsinformation Leipzig eingesehen werden.
0: Sommer, Wein und Live-Musik. In Leipzig startet in dieser Woche das traditionelle Weinfest. Vom 1. bis 12. Juli trägt das 26. Leipziger Weinfest auf dem Markt in die Petersstraße ein. Eröffnet wird das Fest am Mittwoch um 17 Uhr von den Weinhoheiten der Anbaugebiete Sachsen und Saale und Struth. Insgesamt präsentierten 31 Weingüter ihre Weine, darunter auch drei neue Betriebe. Neben regionalen Winzern aus Sachsen und Saale und Struth sind auch Weine aus Ländern wie Frankreich, Italien, Österreich oder Südafrika vertreten. Außerdem gibt es Bio-Weine, alkoholfreie Alternativen und Angebote für Menschen mit Lebensmittelunverträglichkeiten. Das Weinfest ist täglich ab 12 Uhr geöffnet. Ausschankschluss ist jeweils um 23 Uhr. Am letzten Veranstaltungstag endet das Fest bereits um 20 Uhr. Jeden Abend ab 18.30 Uhr sorgt Live-Musik auf der Bühne für Unterhaltung. Dazu werden typische Speisen wie Flammkuchen, Käsevariationen und Laugengebäck angeboten. Der Eintritt ist frei, Sitzplätze sind ausreichend vorhanden und müssen nicht reserviert werden. Unter www.leipzig.de/weinfest finden die Besucher eine Übersicht aller Teilnehmer und digitaler Standortkarten, den jeweiligen Kontaktdaten und Angebots- und Preislisten.
1: Mit rund 10.000 Besucherinnen und Besuchern und knapp 140 Veranstaltungen ging am gestrigen Sonntag die 17. jüdische Woche zu Ende. Im Rahmen des sächsischen Themenjahres Tacheles 2026, Jahr des jüdischen Kultur in Sachsen, präsentierte sich die Festivalwoche so umfangreich wie nie zuvor. Für das Themenjahr hatten das Kulturamt Leipzig und das Ajovic-Haus eigens den gewohnten zweijährigen Turnus verlassen und bereits ein Jahr nach der erfolgreichen Ausgabe 2025 erneut ein Festival auf die Beine gestellt. Mehr als 70 Leipziger Institutionen und Vereine beteiligten sich mit eigenen Beiträgen und machten die jüdische Woche zu einem sichtbaren Gemeinschaftsprojekt der Stadtgesellschaft. Ein besonderer Schwerpunkt lag auf der Erinnerungskultur. Seit 1995 ist die Einladung der Nachfahren der ehemaligen jüdischen Leipzigerinnen und Leipziger ein fester Bestandteil der jüdischen Woche. Auch in diesem Jahr folgten mehr als 80 Gäste aus Israel, den USA, Kanada, Großbritannien, Frankreich und Spanien der Einladung in die Heimatstadt ihrer Familien.
0: Das waren die Nachrichten.
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1: Hallo und herzlich willkommen bei der Sendung Pflegestützpunkt. Karin Schuster am Mikro. In dieser Stunde gibt's eine Care and Music Session. Und zustande gekommen ist die aus einer Idee von Klaus Wegleitner und Petra Rösler. Beide sind Teil der gepflegten philosophischen Nacht gewesen, die 12-Stunden-Live-Sendung zum Welttag der Philosophie am 20. November. Und beide aber leider nur per Telefon. Und deswegen ist die Idee dann entstanden, sie ist ventiliert worden, ist mal gesagt worden, eine Musikradio-Session zu machen, so mit einem Care-Musikdialog. Und Petra Rössler hat dann geantwortet, das ist ein sehr schönes Abenteuer. Ich freue mich sehr, stelle die Gäste kurz vor. Klaus Wegleitner ist Soziologe und Sorgeforscher, stellvertretender Leiter vom CIRAC, vom Zentrum für interdisziplinäre Alterns- und Care-Forschung, Leiter vom Arbeitsbereich Public Care am Institut für Pastoraltheologie der Uni Graz und Obmann im Verein Sorgenetz. Petra Rössler ist Sozialexpertin zu Alter und Pflege und Nachhaltigkeit bei der Diakonie in Wien. Ich freue mich, dass wir besondere Formate ausprobieren können, und deswegen ist dieser

0: Kritik- und Care-Dialog heute zwischen Klaus und Petra. Und ich wünsche allen Zuhörenden ja eine interessante Stunde. Möchte noch begrüßen alle Zuhörenden, die die Sendereihe Pflegestützpunkt hören. Und das ist Radio Orange in Wien, Radio Frequenz im Ennstal, Radiofabrik in Salzburg, Radio Proton in Vorarlberg, Radio Froh in Linz, Freies Radio B138 in Kirchdorf an der Krems, Campus und City Radio St. Pölten und Freirad in Innsbruck. Alle diese freien Radios übernehmen den Pflegestützpunkt. Und jetzt wünsche ich euch viel Vergnügen, spannende Stunde mit dem Care- und Musikdialog.
1: Ja, hallo. Es ist ein Abenteuer, aber nicht eines, das einen überrascht und wo man dann plötzlich gegen einen Drachen kämpfen muss, sondern ein wohl vorbereitetes, und die Vorbereitung darauf war wirklich extrem genussreich und schön, auch mit dem Klaus gemeinsam mich abzustimmen. Und der Klaus und ich, wir kennen uns ja nicht von der philosophischen Nacht, sondern schon sehr viele Jahre davor. Ich habe auch einen langen Hintergrund in Caring Communities, demenzfreundlichen Gemeinden, in der Hospiz- und Palliativbewegung. Und das ist ja auch eine Wurzel, nicht nur von der Bekanntschaft und jetzt musikalischen Freundschaft von Klaus und mir, sondern auch von den Caring Communities, über die wir heute auch im Musikkontext sprechen. Und der Anlass, dass wir uns über Musik unterhalten heute, war, dass der Klaus mir bei der philosophischen Nacht ein Lied von John Prine gewidmet hat. Wir sind draufgekommen, dass wir den John Prine beide wirklich sehr lieben, im Rahmen eines Einsamkeitslehrgangs, also auch wieder ein Thema, das heute noch vorkommen wird. Und ich habe mich so gefreut, dass der Klaus mir das Lied, also nicht nur, dass ich das Lied gehört habe in der Sendung, sondern dass mir es der Klaus gewidmet hat. Und deswegen sitzen wir jetzt heute hier.
2: Eben, das war wirklich eine sehr schöne Begebenheit, dass wir entdeckt haben, dass wir dann neben unseren inhaltlichen auch künstlerisch in der Konsumation zumindest Leidenschaften teilen des Musikhörens. Und dir nochmal vielen Dank, liebe Karin, dass du so gastfreundschaftlich uns da Zeit gibst für diesen Dialog, auf den wir uns wirklich eben schon sehr gefreut haben. Und John Prine ist für mich und für uns ein Musiker und Geschichtenerzähler in bester Weise, der eigentlich mit sehr bewegenden kleinen Miniaturen, Perlen des Songschreibens, das fast so an zärtliche Pinselstrichmalerei erinnert, Welten entstehen lässt entlang von Biografien, ganze Lebensgefühle einfängt und in seiner Musikkunst, würde ich sagen, eigentlich die wesentlichen Dinge des Lebens berührt und anspricht. Und der erste Song von John Prine, der das eröffnet, ist Hello in There. Und ist für mich auch sowas wie ein Symbol für die Bedeutung der Achtsamkeit im Alltag, der kleinen Geste, des wechselseitig sich irgendwie achtsam Begegnens. Und bei John Prine war der Hintergrund die Begegnung mit älteren Menschen im Pflegeheim, deren Einsamkeit er wahrgenommen hat. Und ein Lied über die Einsamkeit und über die Kraft der kleinen Geste am Weg zu einer sorgenden Gesellschaft, Hello in There.

Ja, die letzte Strophe jetzt in diesem Lied, wenn man jemanden bemerkt, was ja schon einmal die erste sorgende Wahrnehmung ist, dann soll man eben nicht vorbeigehen, sagt John Bryan, und die Person vielleicht zumindest grüßen. Vielleicht kann man auch noch einen Schritt weitergehen, darum geht es im nächsten Lied. Aber ich möchte kurz noch sagen, wir haben uns auf Caring Communities ein bisschen eingeschworen für diese Sendung. Und was meinen wir damit? Also Community ist eher ein weiter Begriff. Kannst du vielleicht, Klaus, dann noch ein bisschen sagen? Care ist jetzt für mich in diesem Kontext die Sorge umeinander, die Pflege von Beziehungen, das gegenseitig auch aktiv werden, außerhalb vom sehr engen Familien- und Freundeskreis, in einer Nachbarschaft, in einem Verein, im Umfeld, wo immer man ist, ob das jetzt ein Zug ist oder ein Kaffeehaus oder einfach auch nur die Straße und die Haltestelle. In dem Lied Down the Hall von Bonnie Raitt, das jetzt als nächstes kommt, das ich ausgesucht habe, geht es um einen ganz speziellen Kontext, wo tatsächlich auch Sorge umeinander stattfindet, nämlich um ein Gefängnis. Bonnie Raitt, die große Country- und Folksängerin, die mit John Bryan sehr gut befreundet war noch dazu, hat in einem Zeitungsartikel gelesen, dass in einem Gefängnis in Kalifornien die Insassen eine Art Hospizdienst füreinander eingerichtet haben. Und daraus hat sie einen Song geschrieben auf ihrem letzten Album. Und es geht eben darum, dass ein Gefängnisinsasse, der offensichtlich sogar ein Mörder ist, bemerkt, dass die Menschen auf der Krankenstation am Ende des Lebens alleine sind, dass niemand sie besuchen kommt. Und aus dieser Wahrnehmung heraus wird er aktiv und sagt, ob er sich dort hinsetzen kann und will an sich zuerst nur da sein. Und es endet aber damit, dass er sogar die Personen dort wäscht und rasiert und so weiter. Das heißt, es geht ums Wahrnehmen, ums Aktivwerden. Es geht darum, auch Scham zu überwinden. Und die Bonnie Raitt hat selber gesagt über dieses Lied, das beschreibt die Welt, in der ich leben möchte.

Schönes Bild, das da gezeichnet wird, eigentlich ein Randort der Gesellschaft, in dem dann Solidarität und Sorge so gelebt wird, dass man sich das als eigene Zukunft wünscht. Finde ich irgendwie ein sehr schönes Bild und zeigt immer, es gibt Musik, die quasi solche Gesellschafts- und Zukunftsbilder entstehen lässt. Und für mich ist Musik per se eigentlich etwas, das das Ausdruck gesellschaftlicher Care und Sorge ist, eben als Ausdruck, als künstlerischer, der Bewegtheit des Lebens in der ganzen Vielfalt von, wenn man so will, den ganz existenziellen Erfahrungen, den persönlichen, den Schönheiten, aber auch den Brüchigkeiten und Schrecklichkeiten des Lebens, des Aufbruchs, des Abschieds, der Sehnsüchte und Leidenschaften, der großen Gedanken und der kleinen Gesten, des Alltäglichen und des Außeralltäglichen, des Politischen, des Liebe- und Humorvollen, der Anklage und der Empörung, des Lauten und des Leisen, des virtuosen Spiels und des zurückhaltenden Wirkenlassens, von Pausen und Auslassungen oder des brutalen Schreins oder des zärtlichen Lufthauchens, der Innensicht, der persönlichen oder der gesellschaftlichen kritischen Sichtweise. Aber es öffnet für mich eben tatsächlich Gefühls- und Gedankenräume, wo man in Resonanz geht, in Schwingung kommt, berührt wird und sich irgendwie verstanden fühlt, zugehörig und Trost gespendet wird. Insofern ist für mich Musik hören per se und Musik Care und Ausdruck gesellschaftlicher Sorgekultur. Und dann gibt es eben Musikerinnen und Musiker, die Musik darüber machen und deren Lebensweise und Haltung irgendwie auch das vermittelt. Und die meisten der Künstlerinnen, die wir heute spielen, haben beides. Und der nächste ist eben Bill Withers, den wir alle noch vermutlich mit Lean on Me aus der Corona-Zeit wieder sehr stark präsent in Erinnerung gebracht haben. Und der, kann man sagen, den Soul und R&B irgendwie revolutioniert hat mit Lean on Me, Ain't No Sunshine, großartige Dinge geschrieben hat und eben als Person auch in einer großen Bescheidenheit und Menschenzugewandtheit Musik gemacht, die berührt. Und ein Song, der nächste, den ich jetzt gern spielen würde, Grandma's Hands, ist ein Song, der sehr stark inspiriert ist von seiner Beziehung zur Großmutter, wo er ganz deutlich eigentlich entlang der Hände seiner Großmutter die Bedeutung dieser Beziehung, dieser Sorgenden der älteren Generation für die Jüngeren vermittelt und vielleicht eben auch so ein Bild zeigt, wie wir zwischen Generationen eben auch uns wechselseitig stützen in schwierigen Situationen. Grandma's Hands.

Ja, danke Klaus, was für ein schönes Lied darüber, dass viele junge Männer oder später dann sind sie halt auch ältere Männer über ihre Großmütter lernen, was Sorge ist, was Verzeihen ist, was Großzügigkeit ist, was es jenseits vom strengen Erziehen auch noch alles gibt auf der Welt. Genau, und auch in der Ausstellung Care Matters in der Albertina in Wien im Moment gibt es eine sehr berührende Fotoserie über einen jungen Japaner, der seine Großmutter sehr, sehr lange gepflegt hat. Und das ist eigentlich der einzige Mann, der in der ganzen Ausstellung vorkommt. Also Männer und Großmütter, großes Caring-Narrativ. Was ich jetzt als nächstes ausgesucht habe, da geht es um diese berühmte Frage, naja, ich bin ja nur eine, so eine kleine Person und was kann ich tun gegen die Ungerechtigkeiten der Welt? Und das zu überschreiten ist sozusagen der Knackpunkt für die Sorge umeinander und für die Caring Society, zu sagen, da draußen, was kann ich tun? Der Klaus hat es ein bisschen angedeutet, alle Personen, die wir heute, oder die ich ausgewählt habe zumindest, die waren alle politisch sehr aktiv. Die haben sich alle jenseits des Künstlerischen auch noch auf Demos und auf Charity-Konzerten und so weiter engagiert mit ihrer Berühmtheit. Das nächste Lied ist von Carole King. Es heißt One. Und der Ausgangspunkt ist, wenn ich die Ungerechtigkeiten der Welt sehe, was tue ich dann? Ich bin ja nur eine einzige Person. Ihre Antworten sind einerseits, sei einfach da. Das heißt, das Dasein ist für mich einer der ganz großen Qualitäten in der Sorge, in der sorgenden Gemeinschaft. Und das andere ist, dass sie sagt, also ich bin einer, ich spreche mit zweien, ich wende mich an drei und plötzlich sind wir 4 Millionen. Das ist sozusagen das kleine Wunder, das sie da beschreibt. Und sie sagt auch selber auf Facebook über dieses Lied, das sie 2018 geschrieben hat, da geht es um Würde, um Inklusivität und um das Sorge für den nächsten Menschen. Carole King hat eigentlich Carole Klein geheißen. Und als ich das gelesen habe, ist mir aufgefallen, dass heute meine liebe Freundin Corinna Klein Geburtstag hat. Ich habe mit ihr gemeinsam sehr viele Ehrenamtliche für die Demenzsorge und die Demenzbegleitung ausgebildet und sie ist viel zu früh gestorben und heute zum Geburtstag widme ich ihr dieses Lied One von Carole King.

Ja, was für eine schöne Widmung. Das nächste Lied widme ich quasi auch einer Person, einem Musiker, der mich in der Art und Weise, wie er Musik, Landschaften und Welten entstehen hat lassen, eben tief beeindruckt hat. Walter Soyker, der vor gut einem Jahr verstorben ist und als begnadeter Akkordeonist und Ziehharmonikaspieler viele unterschiedliche Kombos, wenn man so will, in der Wiener Liedmusik, aber weit darüber hinaus mitgeprägt hat, und zwar in seiner besonderen Musikweise ermöglichend für die anderen eigentlich einen Rahmen zu spannen, wo sie irgendwie glänzen konnten. Also er hat sich zurückgenommen, hat aber, egal welches Genre er gespielt hat, immer versucht, dem Kern des Wesentlichen der Musik nahe zu kommen, und das hat tief berührt in jeder Hinsicht. Nur ein Tipp, das spielen wir zwar jetzt nicht, aber wer zu den CDs Tanz 1 und 2, Walter Soyker und Stirner käme, das sollte man gehört haben. Wir spielen heute Gspierst den Regen. Ihr hört ja viel auch mit Ernst Molden, Willi Resetaritz gemeinsam gespielt. Und Willi Resetaritz, der da eben auch mitsingt, auch ein Musiker in Österreich, der als Person für politisches Einstehen, für wichtige gesellschaftspolitische Themen steht. Und so sind Walter Soyker und Willi Resetaritz irgendwie paradigmatisch für das, was vielleicht auch gute Sorge oder Sorge in der Gemeinschaft ausmacht. Es braucht Leute, die ermöglichen, die in den Hintergrund treten, die sich selbst relativieren, und es braucht aber auch politisch klare Positionen, für was man einsteht. Gspierst den Regen, ein Cover von Feels Like Rain von John Hyatt.

Ja, wie wunderbar in dem Lied doch rauskommt, dass das Gemeinsame ganz anderes Erlebnis schafft, als wenn eine oder einer alleine singt und musiziert. Trotzdem ist das bei meinem längsten Lied der Fall. Wir bleiben in Wien. Und ich habe die Sängerin ausgewählt, weil sie für mich auch sehr stark steht für Feminismus, für den Feminismus der Zeit von Johanna Donald, der für mich in meiner Generation ganz, ganz wichtig und lebensprägend war. Und weil sorgende Gemeinschaft immer auch mit Gender zu tun hat, weil es darum geht, auch die zu stärken, die diskriminiert sind oder die weniger Chancen haben. Und weil aber eine sorgende Gemeinschaft immer auch ein bisschen die Gefahr birgt, dass Frauen wieder zu stark in die Verantwortung gedrängt werden. Also es geht auch ganz stark, die wirklich zu teilen, diese Verantwortung für die Sorge im Miteinander. Und auch zwischen den Generationen, darum geht es in dem Lied von Erika Blucher, es heißt Gemeinsam. Und es geht um das Gemeinsame zwischen den Generationen, zwischen alt und jung. Und gemeinsam ist natürlich auch immer der Gegenbegriff, wenn wir über Einsamkeit sprechen, sagen wir oft gemeinsam statt einsam. Und mir hat das Lied deswegen so gefallen, weil wenn wir alte Menschen oder Menschen mit Demenz fragen, was sie wollen, was sie sich wünschen, dann steht immer ganz weit oben der Kontakt mit jungen Menschen. Und ich habe das wirklich erlebt, welche große Freude das bei beiden Seiten auslöst, bei den Jungen oft ein bisschen Angst und Abwerfer am Anfang. Aber deswegen singt Erika Blucher auch, dass es Mut braucht und dass sie den Mut wünscht. Ja, ein Lied über das Miteinander, das Gemeinsame zwischen den Generationen.

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Ja, danke für diese intergenerationale Gemeinschaftsgeschichte. Und die Erika Blucher ist ja jemand, egal ob sie singt oder spricht, in ihrer Stimme, finde, schwingt immer mit, das ist eine Person, die wahnsinnig viel gesehen, erlebt hat schon. Und ich finde auch in so privaten Beziehungen, aber vor allem, wenn es einem nicht gut geht, sind dann Menschen, die selbst schon viel erlebt haben, gesehen haben und wo sowas wie ein bisschen Lebensweisheit mitschwingt, oft wichtige Ansprechpartnerinnen und genau, sind Stütze für einen. Und das Bild, dass jemand da ist, der Stütze für einen ist, ist etwas, was vielleicht ganz existenziell uns alle beschäftigt, nämlich wenn wir uns mit der Endlichkeit auseinandersetzen. Also wer ist zum Schluss noch da, wenn es ums Sterben geht? Vielleicht zeigt sich darin dann auch, wie davor das Leben ausgesehen hat ein bisschen. Das heißt, meine Hoffnung wäre natürlich, dass Menschen um mich sind, meine Lieben, dass man sich irgendwie aufgehoben fühlt, auch nicht alles planen muss, weil für einen auch gesorgt ist. Aber vielleicht, und das macht auch Sorge in der Gemeinschaft aus, geht es darum, frühzeitig im Leben die Beziehungen zu knüpfen, dem Raum zu geben. Dann ist vielleicht auch am Ende jemand da. Und dieses Motiv nimmt Anthony auf, die jetzt Anoni sich nennt, eine Transgender-Person, die damals in den beginnenden 2000ern als Anthony and the Johnsons eigentlich sehr schnell sehr groß geworden ist, auch durch die Förderung von Lou Reed und eben eine Transgender-Person, die sich mit den marginalisierten Bevölkerungsgruppen stärker auseinandersetzt, dass sie die Frage, wie soziale Teilhabe aussehen kann, wie man in großer persönlicher Verletzlichkeit aufgehoben ist in einem sozialen Umfeld, in der Welt an sich und die auch aktuell sehr stark über ökologische Themen singt. Also die Frage, was muss ich ändern, damit wir diese Klimakrisen irgendwie auch in den Blick kriegen. Das heißt, Existenzielles mit Ökologischem verbindend ist Anoni jetzt singend am Weg. Wir hören jetzt aber Hope There Is Someone, Anfang der 2000er von Anthony and the Johnsons performt.

0: Ja, man mag da fast nicht sprechen danach, das ist so zart. Mein nächstes Lied ist ein bisschen zart und ein bisschen wild. Es bleibt bei den Generationen, aber geht nach Südamerika, genauer nach Argentinien. Ein Lied, das die große Mercedes Sosa in ihrem letzten Lebensjahr aufgenommen hat, auf einem Album oder eigentlich Doppelalbum mit Duetten. Dieses Album heißt Cantora und das Lied heißt Hay un niño en la calle. Es geht darum, dass es Straßenkinder gibt, Kinder, die auf der Straße leben in Armut. Das wird in dem Lied sozusagen nicht nur beschrieben, sondern die Verantwortung, die wir alle dafür haben, wird sehr stark benannt. Sosa sagt, oder besser gesagt, der Autor dieses Textes sagt, Freude und Lieder singen haben keine Berechtigung, solange ein Kind auf der Straße lebt. Sosa hat es aufgenommen gemeinsam mit dem puerto-ricanischen Rapper Residente, der sehr berühmt ist und der selber sagt, er hat den Text des Liedes ein bisschen abgeändert nach einer Begegnung mit Straßenkindern in El Salvador, ihn aktualisiert auch nochmal. Also es geht auch um so Dinge wie Klebstoffschnüffeln etc., um Armut, um Arbeit, um einen Hungerlohn und so weiter. Genau, wir hören ein kleines Stück draus, Mercedes Sosa und Residente, Hay un niño en la calle.
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1: Ja, danke, Petra. Ich habe Mercedes Sosa überhaupt nicht so am Schirm gehabt und habe eben das in den Vorbereitungen dann auch auf YouTube gesehen, und das ist ja die Aufnahme als Video, und wie sie dort sitzt und mit so einer Intensität singt im Dialog mit dem Rapper, war sozusagen sowohl musikalisch als auch vom Bild ihrer Bezogenheit aufeinander irgendwie sehr eindrücklich und ein starkes Bild, das mich irgendwie über die Musik hinaus ein bisschen getragen hat.
2: Ja, was würdest du jetzt sagen, wo stehen wir jetzt mit unseren musikalischen Eindrücken zur Caring Communities? Was ist uns beiden wichtig, denkst du, an diesem Sorgethema, das wir noch nicht angesprochen haben? Kleine Minute haben wir noch.
1: Ja, ich denke, diese Achtsamkeit, mit der wir begonnen haben im Alltag, von der kleinen Geste beginnend, auch finde ich sehr wichtig, dieses Einstehen für Positionen, also diese politische Dimension, die gerade auch die Frage von Ungerechtigkeit entlang von Geschlechter, entlang von sozialer Ungerechtigkeit deutlich macht. Und was für mich in der Musik dann irgendwie deutlich wird, ist schon, dass die Künstlerinnen sich in einer großen Verletzlichkeit und fast Zerbrechlichkeit ja öffnen, ja, und damit für uns als Zuhörende eigentlich einen Resonanzraum schaffen, wo wir in Beziehung treten können und sowas wie das Leben in seiner ganzen Vielfalt wahrnehmen, aber eben auch für sich selbst Fragen stellen kann, was ist einem wichtig. Und diese wechselseitige Bezogenheit, die wird bei all diesen Liedern irgendwie sehr spürbar und deutlich, selbst wenn sie nicht ausgesprochen wird explizit, aber in der Form, wie es musiziert wird, wie Stimmen eingesetzt werden, hat man das Gefühl, da geht es um Authentizität und menschliche Zugewandtheit. Genau, und insofern ist dieses Bild, dass wir in großer Bezogenheit aufeinander verwiesen sind und niemand von uns sowas wie eine Insel darstellt, eines, das man vielleicht ja auch musikalisch noch abrunden könnte.
2: Genau, wir haben als letztes Stück ausgesucht No Man Is an Island von John Donne, eingesprochen von John Baez 1968. Und das hat für mich ganz viele persönliche Bezüge jetzt auch, weil Biografie ist natürlich auch immer wichtig bei der Sorgegemeinschaft. Erstens habe ich in meiner Jugend sehr viel John Baez gehört, das war so eine Heroine für mich. Das Lied, das ist eingesprochen in meinem Geburtsjahr, kann ich jetzt auch öffentlich sagen. Und ich habe ja in Graz studiert, also sehr schöne Heimkehr jetzt für mich auch heute wieder mal. Und am Beginn meines Anglistikstudiums habe ich mich mit John Donne auseinandersetzen müssen, einem Dichter, religiösen Dichter im frühen 17. Jahrhundert. Und ich habe eine Seminararbeit geschrieben. Ich habe keine Ahnung gehabt, was ich darüber schreibe. Aber später ist mir eben im Zuge der Caring Communities und der Palliativszene dieses Gedicht immer wieder aufgetaucht. Es ist für uns, glaube ich, ein wichtiger Text. Niemand ist eine Insel. Wir hängen alle zusammen bis zum Tod. Und wenn ein Mensch leidet, leiden wir alle. Ja, John Baez mit No Man Is an Island von John Donne.

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1: Ja, wir sind jetzt am offiziellen Ende dieser Musik and Care Session. Ich bedanke mich allerherzlichst bei Petra Rösler und Klaus Wegleitner, dass ihr uns so eine schöne, geschmeidige Stunde beschert habt mit euren klugen Überlegungen. Herzlichen Dank. Es werden dann noch ein oder zwei Musikstücke gespielt, weil die Wiederholung der Sendung Pflegestützpunkt dauert ja 60 Minuten. Die Wiederholung ist am kommenden Montag von 10 Uhr bis 11 Uhr. Und wenn ihr, liebe Zuhörende, mehr Infos zum Projekt Pflegestützpunkt haben möchtet, schreibt eine E-Mail an pflege@helsinki.at und dann könnt ihr so den Newsletter abonnieren. Lieber Klaus, liebe Petra, herzlichen Dank.
2: Danke für diese wunderbare Einladung. Wir haben seitenlange Listen noch mit Liedern, die wir in Vorbereitung auf dieses Abenteuer uns angehört haben, genossen haben.
3: Vielen Dank, Karin, dass du uns den Raum und die Zeit gegeben hast. Und danke dir, Petra, für die feine dialogische Vorbereitung, die mich auf neue Spuren gebracht hat. Und das freut mich sehr.
2: Mich auch. Es ist, glaube ich, rausgekommen, du bist der Soziologe, ich bin die Literaturwissenschaftlerin, du hörst mehr Musik, ich höre mehr Texte. So ist es. Unterschiedlich und gemeinsam wunderbar, finde ich was. Danke.
3: Ciao.
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5: Ich bin viel zum Sport gegangen. Das bestand eigentlich hauptsächlich so mein Leben daraus. Und bin dann irgendwann mal durch meinen Bruder auf gewisse Musik aufmerksam geworden. Beziehungsweise mir fällt dazu ein, ich weiß nicht, wann das war, aber irgendwann sind mal Mitte der 80er, Anfang der 80er Jahre Punks bei uns in der Schule aufgetreten. Also so eine Jan zu Kopo. Das fand ich schon mal richtig cool, weil ich bin in so einem goldenen Käfig aufgewachsen. Und da hatte ich erstmal so, oh geil, was ist denn das? Fand ich schon mal spitzmäßig. Hat mich aber nicht weiter so berührt. Und dann bin ich irgendwann mal so viel mit dem Fahrrad gefahren oder auch mit meinen Rollschuhen. Also wie gesagt, ich habe viel Sport gemacht. Freienfelder Straße, wo die Christus war. Und dann muss ich irgendwie mal gesehen, oh, da sind wieder solche Leute. Ja, ich wusste ja nicht, was das für Leute sind. Ich fand die auf jeden Fall gut. Die sahen wild aus und was weiß ich. Also so voll das Gegensätzliche, wo ich drinnen gelebt habe. Und da bin ich irgendwie mal auf so ein Konzert gewesen. Das muss wahrscheinlich dann die Christus gewesen sein, aber direkt wann das war, weiß ich nicht. Jedenfalls bin ich dann über meinen Bruder, also wie wahrscheinlich auch die meisten, so über Ärzte und teilweise auch Fehlfarben und wie sie dann so alle hießen, so in der NDW-Zeit, bin ich dann über die Musik mehr oder weniger dann zum Punktum oder keine Ahnung gekommen. Mein Bruder ist dann zur Armee gekommen und da hat sich das alles für mich so ein bisschen radikalisiert, weil mein Bruder war meine Bezugsperson, weil so der goldene Käfig war nicht immer so glücklich bei uns, weil ich komme eigentlich aus einer recht intakten Familie, wo ich sehr klein war. Dann musste eben halt mein Vater zur Armee und ist dann mehr oder weniger auch als Alkoholiker wiedergekommen. Also ganz fürchterlich, ist auch 83 dann ausgereist in den Westen. Und da ist für mich wie so eine Welt dann auch zusammengebrochen. Und dann war mein Bruder weg. Naja, und dann gab es irgendwie kein Halt mehr so für mich. Dann

0: über Schoche, Lampe und so die Discos habe ich dann eben halt auch einschlägige Leute kennengelernt, die sich damit beschäftigt haben. Und so bin ich da eigentlich reingerutscht.
1: Jetzt hast du so ein paar Schlüsselworte gesagt, goldener Käfig. Ich komme auch aus dem goldenen Käfig, was so DDR angeht. Also sehr wohlbehütet, relativ gut in der Schule, relativ gut im Sport und immer so. Also das, was unsere Generation in den 80er Jahren gewesen ist, so das Hoffnungsvolle. Ja, man dachte, mit uns kriegt man es noch hin oder sowas. Dabei hatte ich manchmal den Eindruck, zumindest wurde mir das auch an der EOS noch so gesagt, die Entscheidung zum Wildsein, also das über die Punks beobachten, angefixt sein. Wie hast du mitgemacht oder hast du es nur gut gefunden? Also wie sah das aus? Wie hast du dein Leben verändert?
0: Ach, das ging dann eigentlich auch relativ schnell. Ich bin ja dann auch viel zu Kirchenpartys gewesen, weil in der Klasse waren ein paar Mitglieder der Kirche und die haben gesagt, naja, da kommst du eben halt mal mit. Und das fand ich eben halt sehr spannend, so wie offen das war und wie da alle so umgegangen sind. Die Musik war eben halt ganz anders, wie sie da gespielt haben. Ich sag mal heute, ich höre mir irgendwo noch Bab an oder Grönemeyer, weil das eben halt so Erinnerung an früher sind, an diese ganzen Leute und Partys und wie die sich so gegeben haben. Das war für mich irgendwie, wow, cool. So willst du eigentlich auch sein. Weil so in uns, also meiner Familie wurde zwar sehr offen gesprochen und wir hatten ja nun auch viele Westverwandte und hatten dadurch auch die Kontakte dazu. Rein was vom Materiellen ist anbelangt, haben wir eben halt Frühjahr, Sommer, Herbst, Winter neue Klamotten gekriegt und auch die Nahrungsmittel und was es da so gibt. Die haben Pudding und Marmelade und Thunfischbüchsen. Also ja, dann hatten wir eben halt auch unser eigenes Festgeld, über das wir frei verfügen konnten. Also so rein vom materiellen Standpunkt war es eben halt, also top. Aber eben halt, es wurde auch sehr offen in unserer Familie diskutiert und es stand ja auch immer mal die Frage, ob wir alle in den Westen ausreisen. Ja, ich weiß damals, der Bruder meiner Oma, also waren ja immer alles Onkels, ja, und Tanten früher im Westen, der hatte eben halt damals, was weiß ich, in den 70er Jahren oder was weiß ich, oder wann das war, eben halt auch 2 Jahre lang eine Wohnung im Westen freigehalten, dass die eben halt rübergehen. Aber das war immer die Angst, dass nur sie können und die Kinder irgendwie ins Heim kommen. Also, dass nicht die gesamte Familie rübergeht, sondern immer nur einzelne Leute. Und ich glaube, da haben die irgendwie Abstand genommen dann davon und haben sich dann mehr oder weniger eingerichtet. Ich weiß aber, meine Mutter oder so, die hat das dann auch nicht mehr. Die war Lehrerin, ist dann auch noch vor der Wende aus der Volksbildung raus, weil sie dann bestimmte Sachen eben halt für sich auch nicht mehr so richtig akzeptieren konnte. Ich will jetzt nicht sagen, große Widerständler oder so, ja, aber sie hat es eben halt geschafft, rauszukommen. Aber ich habe eben halt dann irgendwann gemerkt, wo ich dann selbstständiger wurde, das ist irgendwie ein enger Käfig. Also zu Hause durfte ich alles. Und wenn ich unterwegs war, naja, mach dies nicht, mach das nicht, das sind Asoziale und was weiß ich. Das war aber einfach die Angst meiner Mutter, uns zu verlieren. Ja, die ist dann eben halt wie so eine Glucke, die da ihre Flügel drüber hält. Und ich war auch noch das Nesthäkchen. Ja, und dann bin ich eben halt reingerutscht. Und das fing dann an, dass ich eben halt auch kein Abitur gekriegt habe. Einerseits, weil mein Bruder schon Abitur bekommen hat und wir eine Intelligenzlerfamilie waren. Und da durfte ja nur einer hin und Beruf mit Abitur. Wollte dann meine Mutter nicht, hätte was für wahrscheinlich in Buna und Leuna gekriegt, weil ich so Biochemie studieren wollte. Da hat sie auch gesagt, nee, das machst du nicht. Da kommst du mit Quecksilber und was weiß ich. Also so die Ängste einer Mutter. Und dann hatte die mir dann irgendwas besorgt an der medizinischen Fachschule in Köthen. Da war ich so Mitte 10. Klasse. War ich glaube der Einzige, der noch nichts hatte. Und bin dann auch hingekommen. Und dann habe ich schon meine Kumpels gesehen von der Kirche. Cool, was macht ihr? Ihr wolltet doch auch alle was anderes studieren. Naja, wir haben doch das gekriegt. Ja, und so hat sich das dann eigentlich aufgebaut.
1: Du bist also quasi aus der Stadt in ein kleineres Örtchen gekommen und hast da deine eigene Gruppe wieder getroffen.
0: Ja, also nach Köthen. Na, also ich war ja dann, ich bin auch nicht im Internat geblieben, sondern ich bin immer gefahren, weil ich hatte ja noch meinen Handballsport und alles andere, was ich dann noch so gemacht habe. Dann war ich ja auch viel immer auf Konzerten, das wollte ich mir eben halt auch nicht nehmen lassen und bin dann eben halt darüber eigentlich reingerutscht und dann gab es auch irgendwann wie so ein Bruch mit meinen Eltern, wo ich dann eben halt mir zum Beispiel meinen ersten Punk-Ausschnitt gemacht habe, da ist meine Mutter ausgeflippt. Das kannst du gar nicht verstehen und was weiß ich. Das verleugnet sie zwar heute, aber so, wenn ich dann mit ihr zusammen in der Straßenbahn gefahren bin, hat sie mich nicht gekannt. Ja, und ja, das waren so ganz verschiedene Sachen eigentlich. Außerdem waren wir dann jung und rebellisch und hatten ein ganz anderes Leben kennengelernt, als man das so aus einem behüteten Elternhaus herkannte. Bin ja dann auch mit 17, glaube ich, ausgezogen in die Fennerhöhe. Wer die Sendung regelmäßig hört, wurde ja schon ein paar Mal erwähnt. Das war so ein besetztes Haus mit Punks, damals schon zu DDR-Zeiten. Und da bin ich dann neben meinem Freund Schumann in eine Wohnung eingezogen. Ja. Tür leise schließen, Einsturzgefahr. Naja, wo das meine Mutter dann gelesen hat, die haben das ja schon unten dran geschrieben oder so. Du kannst da in so einer Bruchbude arbeiten, wohnen und alles. Naja, aber ich bin dann ausgezogen, hatte natürlich auch immer einen Schlüssel noch. War immer noch ein Vorteil von mir, weil dann konnte man sich doch immer mal duschen und seine dreckige Wäsche hinbringen und so und einen Kühlschrank plündern. Aber es gab eben halt auch Zeiten, wo man das nicht gemacht hat und wo man dann eben halt, heute sagen so Containern oder so, wo man dann eben halt losgezogen ist, um sich was zu essen zu holen, da wenn das Geld knapp war. Weil ich hatte ja praktisch nur mein Stipendium vom Studium und mein Leistungsstipp. Ja. Und damit musste man eben halt auskommen. Und wenn man viel feiern geht, dann weiß man ja, da hat man noch nie Geld.
1: Ja. Wie sah das in der sozusagen Reflexion deiner Umwelt aus? Also klar, du hattest deine Kumpel, du bist ausgezogen, deine Mutter fand es nicht ganz so dufte, dass du dich auch äußerlich sozusagen der Gruppe angepasst hast oder so. Wie ist denn das in Schule und dem Rest angekommen?
0: Also, ich wurde ja delegiert, also ich war praktisch angestellt beim Medizinischen Dienst des Verkehrswesens. Das war mein Arbeitgeber und die haben mich an diese medizinische Fachschule delegiert. Und die medizinische Fachschule, die waren ein bisschen komisch. Also da waren ja noch ein paar andere. Da habe ich übrigens auch mein erstes Schleimkeim-Tape in einer sehr guten, ordentlichen Qualität gekriegt, das sie mir dann gleich wieder geklaut haben, weil ich das beim DJ abgegeben habe. Die waren da überhaupt nicht mit einverstanden so und die haben auch ein bisschen Stress gemacht, die haben auch gesagt, so geht das nicht, sie sind sozialistisches Kontrollorgan und müssen eben halt auch dementsprechend das vertreten. Meine Arbeitsstelle, die hat gesagt, solange der seine Leistung bricht und ein Leistungsstück bekommt, akzeptieren wir das. Ja, also die haben ja da keine Steine im Weg reingelegt, im Gegensatz zu dem anderen, wo dann eben halt auch der Delegierungsbetrieb gesagt hat, nö, wenn er sich nicht ändert, dann wird er eben halt rausgeschmissen, also exprotokolliert.
1: Was wäre denn das der Job gewesen, den du dann am Ende gehabt hättest?
0: Arbeitshygieneinspektor. Das war also zu DDR-Zeiten war das so Umweltverschmutzung messen, also so am Arbeitsplatz, so Staub, Lärm. Wir hatten dann teilweise auch Computerarbeitsplätze, wo wir dann an diesem Bildschirm da irgendwelche Lichtstärken messen mussten oder Kohlenmonoxid. Also es klingt jetzt erstmal schön, wenn man das so hört, aber der war stinklangweilig, der Beruf. Weil manchmal musste man 8 Stunden, musste man dann alle 20 Minuten auf ein Messgerät gucken und wusste an sich, da ist schon eine Kohlenmonoxidverbrennung, wenn da die Arbeiter, das hätte ich beinahe gesagt, Proleten, mit ihrer Zigarette da saßen und das Elaskon von den Icarus-Bussen abgebrannt haben und so schlimme Arbeitsbedingungen, wir können ja nicht arbeiten, ja, aber keine Lüftung, keine Tore aufgemacht haben. Da ging es eben halt, die waren clever, die wollten mehr Urlaub und mehr Schichtzuschläge haben. Ja, die Gesundheit war denen, glaube ich, zweitrangig, so wie ich das mitbekommen habe. Und dann mussten wir auch immer diese Protokolle auswerten. Und dann mussten wir die immer unserem Chef damals vorlegen und dann gab es so Kennziffern und dann musste man versuchen, immer auf so eine Kennziffer zu kommen. Ja, man darf das nicht schließen. Weil es gab ja auch zu DDR-Zeiten eigentlich so Gesetze, wo dann drinnen stand, wenn das und das erreicht ist, dann muss das zugemacht werden. Ja, wurde aber nicht gemacht, ist mir auch nicht bekannt gewesen und ja, deshalb fand ich das dann eigentlich auch ziemlich sinnlos.
1: Eigentlich hast du auf so eine Art Fact-Job zugesteuert, so eine Funktion, die es braucht, weil es offiziell sein muss, aber die am Ende mit der Arbeit ja gar nichts bewirken kann. Klingt zumindest so.
0: Jein. Also man konnte schon Vorschläge machen, wie man das lüftungstechnisch ändern konnte und dies und jenes, aber ob das nun machbar war, also ich muss auch sagen, ich hatte mich da auch nicht so reingehängt, ja, weil ich saß bei so einer Doktorin, einer Psychologin mit drinne im Zimmer und das fand ich viel interessanter, worüber die sich unterhalten haben, über den ganzen Alkoholismus und Depressionen, die es so gab. Das hat mir natürlich gefallen, das war so mein Bild der DDR, ja, das stimmt, alles ein bisschen miefig und kleinbürgerlich. Und mein Ding war ja dann auch, ich hatte mir dann auch irgendwann gesagt, na, ich reise dann auch aus. Also nicht aus dem Grunde, dass mich jetzt die Politik so unbedingt, ja, sondern dieser Stillstand, was ich so gesehen habe, auch bei meinen Eltern, du kannst dich einrichten und das war's dann. Ja, und ich bin lieber so ein Mensch, ich möchte mir nicht die Möglichkeit nehmen lassen, es machen zu können. Ob ich es dann mache, das ist eine andere Sache, aber ich möchte es auf jeden Fall können, dürfen. Ja, also die Fähigkeit dazu haben.
1: Jetzt hast du erzählt, du bist sozusagen in die Kirche reingekommen, hast dort sozusagen das, wie auch immer, geartete, ich sag mal, Jugendarbeit oder sowas kennengelernt. Was ist denn da, also wie ist denn dir das begegnet? Was, du hast gesagt, das war dir wichtig, du hast die Atmosphäre als angenehm empfunden. Was ist denn da so bearbeitet worden? Was ist denn diskutiert worden in der Zeit, in der du dahin gegangen bist?
0: Weiß nicht, wir haben nicht mehr gesoffen.
1: So, also die offene Atmosphäre, die dir gefallen hat.
0: Ja, und wenn der Pastor uns dann angesprochen hat oder so, wir sollen nicht wieder so viel trinken oder so. Ja, also, ach, über Gott und die Welt, dann lief eben halt auch Tonsteine Scherben und so. Also, es war einfach dieses Freiheitliche, dieses Ungezwungene, was da so war. Aber ich glaube, wir haben uns mal über ganz normale Sachen unterhalten, wie man sich so als 16-, 17-Jähriger dann... Ja. So unterhält.
1: Wenn du sagst, du wolltest ausreisen, hatte das schon irgendwas Offizielles oder war das ein privater, interner Entschluss für dich?
0: Das war für mich einfach so ein Ding. Die hatten das halt damals auch gelockert, dass so wegen Familienzusammenführung, wenn man Verwandte der ersten Grades im Westen hat, dass das alles etwas leichter ging. Kam ja damals diese Öffnung und über meinen erzeugenden Vater habe ich ja dann dementsprechend auch den Verwandtschaftsgrad gehabt und ich weiß es nicht, wie es dann gekommen wäre, aber für mich stand das an sich fest, dass ich irgendwie ausreisen würde oder so. Und ich habe mich auch mit meiner Mutter unterhalten darüber und habe gesagt, ja, an sich wäre das eine richtige Entscheidung gewesen.
1: Du bist aber noch geblieben und dann kam das Jahr 89 und das hat ja dann Veränderungen gebracht. Wann hast denn du das Gefühl gehabt, du hast ja gerade gesagt, ne, für dich war das so Stillstand? Die DDR. Wann hast denn du gemerkt, dass Bewegung da ist in diesem DDR-Ding, was da ja, keine Ahnung, es gibt ja so ein paar historische Momente, Volkskammerwahl, Überprüfung, bla bla bla, neues Forum, ganz viele Momente. Wann ist denn dir begegnet, dass sich irgendwas bewegt?
0: An sich, wo ich aus der Staatsuntersuchungshaft gekommen bin und dann... da haben sie ja gesagt, ich soll mich von der Georgenkirche weghalten. Und ich sage, wieso, was ist denn eine Georgenkirche? Ja, bin dann natürlich gleich hin. Und da waren ja damals diese Mahnwachen. Und da habe ich schon gemerkt, da verändert sich was. Da sind auch so die Leute dahinter. Ja, so wenn die Autos da gehupt haben oder so. Was ich eben halt schön fand, waren ganz viele Punks da. Ja, haben natürlich auch viele Partys da gefeiert, ja, was vielleicht die Mahnwachenleute nicht so toll fanden. aber es waren ganz, ganz viele Leute da. Also da habe ich zum ersten Mal so wie so einen Aufbruch So gespürt, so jetzt geht's irgendwie voran. Und ich habe ja dann auch erstmal mich informiert, was ist denn hier überhaupt los?
1: Ja. Das ist ganz interessant, weil das, was du ganz trocken eben so in so einem Nebensach, als ich aus der Stasi-Untersuchungshaft gekommen bin, dass du ein gutes Beispiel dafür bist, wie der Staat seine eigenen Oppositionellen geschaffen hat, wenn ich das jetzt mal so sagen darf. Du kannst also mich gerne korrigieren, aber du bist quasi eigentlich durch Zufall verhaftet worden am 7. Oktober 1989, weil du auf dem Markt gelandet bist in dieser ersten größeren Montagsdemonstration, die hier in Halle stattgefunden hat. Kannst du mal erzählen, wie es dazu gekommen ist?
0: Ja, da muss man einfach mal ein bisschen weiter zurückgreifen. Ich hatte eben halt ein paar Kumpels und Freunde und da sind wir immer schon davor immer zu irgendwelchen Konzerten gefahren, die es eben halt gab. Feeling B, Kaltfront wollten wir mal erleben, mit Roman zum Beispiel auf so einem russischen Truppenübungsplatz. Aber da weiß ich gar nicht mehr, ob das vor der Wende oder nach der Wende war. Ist ja auch egal. Jedenfalls sind wir viel rumgefahren an irgendwelche Seen, Konzerte mitzuerleben. Und am 7. Oktober war das auch so. Na, da wollten wir noch in die Schoche gehen, weil da haben irgendwelche Bands gespielt. Keine Ahnung, welche das waren. Wollten aber noch auf dem Markt, weil man muss dazu sagen, wir haben uns immer mal auf dem Markt getroffen. Die hallische Punker-Szene, die war eben halt ein bisschen zersplittert. Da gab es eben halt die Südstadt-Punker, dann gab es die Händel-Punker, dann gab es die Christus-Punker und dann gab es die Schoche-Punker und alle konnten sich nicht so richtig riechen, weil na, die einen waren überheblich, die anderen waren zu jung und egal. Jedenfalls sind wir runter wie immer zum Markt vor der Schoche. Und weil wir auch gehört haben, ach, da soll es eine Demonstration geben, naja, klar, da gehen wir natürlich hin und gucken das mal an.
1: Wo habt ihr das gehört? Also wie bist du, weißt du das noch, wie die Information zu euch gekommen ist?
0: Ich glaube, das schwirrte schon vorher rum. Also man wusste, dass Montag so und so immer mal sowas ist, weil ja die Leute, die Ausreisewilligen dann immer an der Marktkirche gemacht haben. Und da soll die irgendwie... Kann ich jetzt nicht so sagen, aber es hat sich eben halt rumgesprochen und...
1: Ihr seid da gelandet?
0: Wir sind da gelandet, genau.
1: Was ist dann passiert, so wie ihr da zufällig gelandet seid?
0: Naja, da war dann eben halt so eine größere Ansammlung von Menschen, auch eine Gruppe von Leuten, die dort waren, die dann eben halt... gerufen haben, demonstriert haben und dann wurde das abgedrängt, wir auch so ein bisschen mit und dann standen wir alle, glaube ich, unter dem Roten Turm und dann kamen immer noch welche Leute aus der Marktkirche mit dazu, weil die dann das aufgehoben. Ja, und dann hat sich das mehr oder weniger aufgeheizt, dann kamen dann oder standen schon da die Polizei mit ihren Einsatzfahrzeugen und alles mächtig martialisch und angsteinflößend, aber so, naja, war eben halt spannend, so als 17-Jähriger, das eben halt immer mit zu erleben und dann ging es eben halt auch darum, dass wir uns auflösen sollten und weggehen, in irgendeine Seitenstraße reingehen sollten, wo ich dann auch noch, nee, eine Seitenstraße ist ja doof, ja, hier hast du wenigstens noch irgendwie die Chance wegzuflitzen. Und ja, dann wurde eben halt gerufen, Bullen raus, Stasi raus, Gorbatschow, wir bleiben hier und da hat man sich eben halt auch dran beteiligt und dann bin ich weggegangen und dann haben sie an irgendein Mädchen rumgezerrt und da habe ich nur gesagt, dann ihr könnt ja nicht an diesem Mädchen rumzerren. Und da habt ihr mir geschnappt und dann haben wir praktisch hier wie so im kaukasischen Kreidekreis an der rumgezogen. Und dann haben sie mich eben halt verwarnt, wenn ich jetzt nicht aufhöre und was weiß ich, dann wäre ich mitgenommen. Naja, dann habe ich gesagt, nee, das sehe ich nicht ein, weil das finde ich ungerecht. Naja, und dann haben sie mich mitgenommen, auf dem LKW draufgeschmissen, also wirklich geworfen, wo dann noch die anderen saßen. Und dann ging es dann eben halt auch recht militärisch zu. Ja, das war eben halt... ein harscher Befehlsturm, wir durften uns nicht unterhalten, nicht angucken, also das war schon echt gruselig.
1: Dass die Leute, die du sozusagen, mit denen du um das Mädchen gerungen hast, waren die in Zivil oder waren das für dich erkennbar Polizisten oder so?
0: Die waren teilweise zivil, aber ich glaube auch mit Polizei.
1: Und du hast dich trotzdem mit denen angelegt. Gab das die Stimmung her? Hast du den Eindruck, dass da irgendwie, keine Ahnung, das auch was bringt, wenn du da was sagst?
0: Zu den Mädchen, also zu den Leuten. Ja. Weiß ich nicht, das habe ich mir nicht überlegt. Ich fand das halt ungerecht, weil die da auch ganz schön hysterisch gekreischt hat. Mhm. Und also die taten mir eigentlich auch leid. Und was soll die, ja? Was soll das dann, da so rumzuziehen und alles? Wo sie mich dann auch mitgenommen haben, fällt mir an, sind ja meine ganzen Kumpels auch in Straßenbahnen geflüchtet und weggerannt.
1: Du hast gesagt, ich habe sie im wahrsten Sinne des Wortes auf den LKW geschmissen und weggeschafft. Wo haben sie denn euch hingebracht?
0: Später habe ich rausgefunden, irgendwo in so einer Transportkaserne in der Reideburger Straße. Ja, wir haben ja noch nichts gesehen, weil durften uns ja nicht unterhalten, sind dann abgeladen worden. Mussten uns dann in eine Garage stellen, in Fliegerstellung, mit dem Gesicht zur Wand, Hände nach vorne, durften nicht sprechen, da sind dann auch Leute mit Maschinenpistolen davor gelaufen, also Polizisten, also es war dann schon echt beängstigend und gruselig. Waren auch Verletzte, die also mit Schlagstockeinsatz wahrscheinlich in Kontakt gekommen sind. Einen haben sie das Knie kaputt gemacht, war natürlich auch ein paar wie soll ich sagen, ein paar Assis, ja, die sie da auch mitgekascht haben, mit ihren Bierflaschen und so. Den hat es, glaube ich, am Knie mit erwischt und da wurde auch keine ärztliche Hilfe geholt, nichts, es wurde nichts gesagt, wo wir sind und alles. Also es wurde sehr eingeschüchtert, dann haben sich immer ein paar Leute auch aufgeregt. Dann haben wir uns auch mal rumgedreht und haben gesagt, die sollen dir mal Tabletten geben oder sonst was, also so ein bisschen. Dann haben sie es ein bisschen gelockert, dann konnte man sich mal umgucken, wer da so war und wer da so ist. Und dann wurde man irgendwann zum Verhör geschafft. Und das war irgendeiner von der Kriminalpolizei, der mich zuerst verhört hatte. Also es wurde auch kein Rechtsanwalt, man durfte auch die Eltern nicht informieren und sonst was. Also man wurde da einfach vor veränderte Tatsachen gestellt und naja, dann immer so dieses Spiel guter Polizist, böser Polizist. Und wir wollen eben halt für sie das Beste rausholen. Dann habe ich eben halt meine Geschichte erzählt und so, dass ich eben halt nicht gerufen habe, nichts gemacht habe, dies und jenes. Wurde mir dann auch komischerweise abgenommen. Und dann weiß ich gar nicht mehr, das ist schon zu lange her, musste ich wieder runter und dann musste ich, glaube ich, nochmal hoch. Oder ob das dann im gleichen Abendzug war, kam jemand in Zivil rein und der hatte da anscheinend das Sagen und da hat auch der von der Kriminalpolizei nichts mehr gesagt und da ging es auch vom Ton her ganz anders ran. Dann wurde ich wieder runtergebracht und dann wurde dann eben halt auch gesagt, wir werden jetzt freigelassen. So im Laufe des Tages. Naja, wurden auch dann die Leute weggefahren wieder und ein Polizist hatte mir dann auch mal gesagt, wo wir ungefähr sind, ja, also der muss wahrscheinlich so ein Bereitschaftspolizist gewesen sein, der das gesagt hat, da wusste ich ungefähr, wo ich bin. Naja, gut, die Garage, die leerte sich und leerte sich und leerte sich und ich stand immer noch drinne und dann wurden wir eben halt auf den LKW wieder hochgebeten, im wahrsten Sinne des Wortes. Und dann wurde es irgendwie ganz streng, ganz komisch. Und dann haben sie uns gefahren und dachte ich mir, ja gut, bist ja nochmal irgendwie so blauen Auge weggekommen oder so. Und dann war aber dann auf einmal Stasi-Kirchtor. Da dachte ich, da muss man es nochmal in Fliegerstellung hinstellen. Da stand man dann eine ganze Weile und dann wurde man nochmal einzeln nochmal zum Frühjahr. Und das war dann eben halt sehr zermürbend, weil die, du hattest dann auch irgendwann, kam dann so die Angst hoch. Ja. Die da waren und die haben auch sehr mit der Angst gespielt. Ja, der eine, auch die Verhörer waren eben halt dann, na, der eine war wieder der Liebe. Und der andere war der Böse. Na, also dieses Spiel, was es eben halt immer noch gibt. Man durfte auch nie, wenn die Protokolle gemacht haben, seine eigenen Worte irgendwie verwenden, sondern die haben das immer irgendwie so geschrieben. Und wenn sie nicht weitergekommen sind, dann musste man wieder in die Zelle zurück. Also da hatte ich schon meine Sachen abgeben müssen und alles und habe dann Häftlingsleitung gekriegt. Und da habe ich auch dann zum ersten Mal was zu essen und zu trinken gekriegt. Und dann wurde ich eben halt immer wieder zu Verhören gebracht. Irgendwann hast du dir dann auch gesagt, scheiße, es hat doch ja eh keinen Zweck. Die wollen ja eh nur das von dir hören, was die dir sagen. Hm. Ja, und so, weil ich weiß noch, bei den ersten, bei der ersten Vernehmung, also es waren noch zwei Freunde oder so, die es auch noch mitgenommen hatten, also damalige Freunde, ich habe jetzt zu denen keinen Kontakt mehr. Die waren irgendwie auch noch mit da. Und sie kennen doch den und den und wie das dann so war. Ja, das sind Freunde, die waren auch mit dabei, aber was sie gerufen haben, kann ich nicht sagen. Also letztendlich hat man doch irgendwelche belastet. Hm. Ja, es kam, man hat immer so abgewickt, was gebe ich zu, was können sie einem nachweisen. Ich bin dann auch eigentlich immer in den Zellen eingebrochen nach den Verhören. Hm. Ja, also im Verhör hat man versucht, eben halt Stärke aufzubauen, aber dann in der Zelle war das dann eben halt komplett aus. Dann hatte ich irgendwie auch noch verstärkte Einzelhaft oder so. Da durfte man sich nur auf den Stuhl setzen oder gar stehen und dann nur mit Nummer dann. Also man hat eine Nummer gekriegt, mit der man dann aufgerufen wurde. Und dann musste man sich melden. Und da war ich die erste Zeit in Einzelhaft. Genau. Und dann hatte ich mich irgendwann mal beschwert. Und dann bin ich in eine andere Zelle gekommen mit zwei anderen. Die haben mir immer so doofe Fragen gestellt oder keine Ahnung. Jedenfalls habe ich dann gesagt, nee, will ich nicht. Dann bin ich wieder in Einzelhaft gekommen. Und dadurch waren eben halt immer wieder Verhöre. Ja, was wollten die noch wissen? Ja, und also da ging es immer nur um irgendwas darum. Und irgendwann hat man dann gesagt, dann schreibt doch da euren Scheiß hin. Ja, dann macht das so. Ich habe jetzt eh keine Chance. Irgendwas meine Meinung oder so zu sagen. Man konnte nur versuchen, bestimmte Sachen irgendwie versuchen, für sich so durchzusetzen, die sie akzeptiert haben. Hm. Ja, die aber für einen irgendwie wichtig waren, weil so, na, jetzt habe ich mich doch ein bisschen durchgesetzt. Hm. Ja, also so alles können sie mit dir doch nicht machen.
1: Ja. Hast du an irgendeiner Stelle, also erstmal, wie lange waren das? Was sind das für ein Zeitraum, über den du jetzt gesprochen hast?
0: Aber ich glaube, das war 7. Oktober bis 13. oder 14. Oktober. Dann hatte ich ja dann meine Verurteilung bekommen. 8 Wochen Haft auf wegen Rowdytum.
1: War das der, haben sie dir das auch gesagt gehabt? Also als du in Roten Ochsen gebracht worden bist, gab es da irgendeine Art von, warum du eigentlich da bist? Also dass sie dir gesagt haben, wir nehmen sie mit, weil oder so?
0: Also Rowdytum, diesen Paragrafen, diesen schönen Paragrafen haben sie mir ja vorgeworfen. Also da müsste ich mal in meine Akte nachgucken. Nee, das war ja, ich glaube, also verurteilt haben sie mich wegen Rowdytum und irgendwie haben sie dann noch gesagt, irgendwie wegen Organisieren einer Demonstration. Und dann, was? Ja, also oder irgend sowas, wo ich dachte, davon weiß ich nicht, aber naja, die weiß ich nicht, die waren doch echt paranoid. Ja, in dem Sinne. Und dann habe ich eben halt ein Schnellverfahren bekommen und 8 Wochen Haft. Und irgendwann haben sie das dann auf Bewährung genommen, ein paar Tage später. Und dann wurde ich entlassen. Mhm. Ja, aber das weiß ich nicht, ob das damit mit der Bewährung zusammenhängt oder weil die dann alle rauslassen mussten. Da gab es, glaube ich, mal so einen Beschluss oder so, dann 9. oder so, wenn mich nicht alles täuscht, aber dass er da alle Inhaftierten oder so erstmal rauslassen sollten.
1: Was hat denn das für deine Familie bedeutet und für deinen Freundeskreis? Also gab es da auch für die Konsequenzen, während du im Knast warst, beziehungsweise kurz danach?
0: Also meine Mutter, die war nahe am Nervenzusammenbruch, und aber die stand eben halt hinter mir. Habt ihr ja vorhin immer einen Brief gezeigt, den sie mir auch ins Gefängnis da, in die Untersuchungshaft schicken durfte. Freundeskreis weiß ich nicht. Die zwei, die sie mitgenommen haben, wir haben uns da zwar kurzzeitig danach noch gesehen und so, aber das hat sich dann irgendwie zerschlagen. Keine Ahnung warum. Der eine, der noch mit da war, der hat meinen Eltern zum Glück Bescheid gesagt, wo ich war. Den haben sie aber auch nicht auf der Liste gehabt. Und die anderen an sich, die sind alle gut weggekommen. Also es sind, das waren eben halt so, so Sachen, wen erwähnst du oder was können sie dir nachweisen? Wen kennen die dich? Zum Beispiel auch die ich da erwähnt habe, habe ich gesagt, na, weiß ich nicht, wo die wohnen. Ja, also haben die auch so aufgenommen. Keine Ahnung, ob das für die wichtig war oder unwichtig. Letztendlich sind wir in eine Klasse gegangen und hingen auch miteinander rum. Ja. Und zu den anderen, also haben sie zwar immer noch gefragt, wer war noch dort und so. Ich dachte, weiß ich nicht, kenne ich nicht, kann ich auch nicht sagen. Stand im Rücken zu mir. Und die haben eben halt so vorformulierte Sachen und dann haben die eben halt ewig drauf gedrängt und irgendwann hast du echt kapituliert und gesagt, scheiße. Macht euer Ding, ich schalte nur noch ab.
1: Jetzt warst du ja aber immer zu dem Zeitpunkt noch in deinem Fachschulstudium, das heißt also in Köthen in der Ausbildung. Wie ist das da angekommen, deine Auszeit, deine unfreiwillige?
0: Also, wo ich dann wieder in der Praxis gekommen bin, also in den medizinischen Dienst, die haben so getan, als ob sie nicht wussten. Dann habe ich gesagt, wo ich war. Da haben sie alle so ein bisschen bestürzt. Da musste ich, glaube ich, auch zum Kaderleiter. Aber da ist eigentlich weiter nicht so viel gekommen. Komischer war es dann an meiner medizinischen Fachschule. Da ich ja Fahrschüler war, sind wir jeden Tag gefahren. Und wie das eben halt so war mit der Reichsbahn, die hatte eben halt auch Verspätung. Und 7:30 haben wir angefangen. Naja, wenn wir nicht pünktlich 7:30 da waren. So, und das eine Mal, es hat sonst nie jemanden gestört, weil die das wussten. Ja, wir sind ja, gerade wenn Schnee lag oder so, na, da standen wir in Nienberg. Ja, und das eine Mal sind wir auch zu spät gekommen und da kamen immer noch ein paar Magdeburger und da habe ich schon unsere Direktorin dann gesehen und fragte an sich, wo kommt ihr her? Obwohl die das genau wussten. Na, und ich so gesagt habe, ich war hier in Magdeburg mit denen zur Party und die blöde Kuh hat eben halt gesagt, nee, das stimmt nicht. Und da haben sie mir eben halt lügnerisches Verhalten und schwere Erpressung oder Nötigung oder was weiß ich vorgeworfen. Mit schwerem Verweis und Androhung auf Exmatrikulation. Gut. Habe ich dann eben halt das meinen Eltern gesagt und auch auf Arbeit gesagt und haben gesagt, nee, so geht das nicht. So, dann ist, das sind meine Eltern und jemand von Arbeit, der ist noch mit dem Strafgesetzbuch der DDR dahin gefahren und zur Aussprache und hat gesagt, was das soll. Und naja, da haben die dann rumgerudert und haben den schweren Verweis mit Androhung auf Exmatrikulation zurückgenommen und haben nur einen schweren Verweis. Und das ging eben halt 3-4 Mal, da sind immer meine Arbeitskollege und meine Eltern hin. Und irgendwann haben die das dann eben halt ganz zurückgenommen, eingestellt. Und dann ging es aber noch weiter, weil dann sollten sich die noch bei mir entschuldigen. Und haben sie dann nur noch mehr oder weniger gemacht.
1: Du hast vorhin erzählt, dass die haben dir, bevor du aus dem Knast rausgelassen worden bist, gesagt, du sollst dich von der Georgenkirche fernhalten, was dich darauf gebracht hat, zur Georgenkirche zu gehen.
0: Ja.
1: Das heißt also so eine Art Politisierung. Was hat denn das mit dir gemacht, diese Hafterfahrung? Wie bist denn du damit umgegangen?
0: Na, die erste Zeit habe ich gar nicht groß drüber. Also habe ich das gar nicht an mich reingelassen. So, ja, so die ganzen Ängste, die man hatte, auch so diese inneren Zusammenbrüche und alles. Dann habe ich es einfach als Abenteuer abgenommen. Einfach, also in so einen Schutz bin ich eben halt reingegangen. Naja, und dann gab es eben halt dann so die ersten Enthüllungen, wer nun EM war und alles. Dann gab es auch dieses Bild-Zeitungs-Ding, wo sie dann alle aufgelistet haben. Und da hast du eben halt auch den einen oder anderen drin gefunden, der da war, mit dem du auch irgendwie Kontakt hattest, ja, weil ich bin auch irgendwann auch in der Christus angekommen, ja, zu DDR-Zeiten, das war ja dann auch immer, was will der hier und so weiter, aber irgendwann hat sich das dann auch relativiert. Ob es mich mehr politisch gemacht hat, weiß ich nicht. Also das kann ich nicht sagen, weil ich eben halt immer schon offen und ehrlich meine Meinung gesagt habe. Manchmal krass, manchmal ein bisschen übertrieben, aber eben halt wenigstens Mund aufmachen. Ich bin dann weiterhin auf Montagsdemos gegangen. Kann mich in Halle erinnern, da haben wir auch mal so einen Anarchistenblock gebildet und sind dann hier vor die Bezirksleitung gegangen, haben dann eine Anarchiefahne gehisst und hochgehalten und ja, das war eigentlich dann schon ganz lustig. Was dann verwunderlich war, dass sie uns als rote Schweine dann bezeichnet haben und was weiß ich.
1: Die Leute auf den Montagsdemos.
0: Ja, also da war irgendwie, das wurde dann immer krasser. Ich war dann auch in Leipzig teilweise, da gab es dann auch die ersten Straßenschlachten, also so friedlich fand ich das gar nicht, auch mit den Faschos, die da waren. Da liefen manchmal so zwei, drei Demos nebeneinander, wie uns mit den Faschos geprügelt und was weiß ich. Dann mussten wir uns noch vor den Proleten, vor dem Mob mit ihren Deutschlandfahnen in Acht nehmen, weil wir sind ja hier die roten Schweine und wegen uns geht's denen ja so schlecht, also vollkommen aus der Luft gegriffen, solche Sachen. Ja, ich habe dann eben halt auch beobachtet, wie dann der Mob irgendwelche Reporter gejagt haben. Keine Ahnung, warum die, aber das wurde dann so, die Stimmung ist da umgeschlagen und dann gab es eben halt diesen blöden Nationalismus, der dann aufgekommen ist mit Einig Deutschland und dies und jenes und dann habe ich mir gesagt, was soll denn das jetzt hier? Ja, also, weil irgendwie, wie ich schon vorhin erwähnt habe, die Möglichkeit, es machen zu dürfen und es nicht zu können, das wäre ja ein Grund gewesen für die Ausreise. Und auch noch, weil ich nicht zur Armee wollte, weil da wäre ich untergegangen. Aber jetzt hat man ja auch die Chance, was Neues aufzubauen. Ja, dieser sogenannte dritte Weg, ja, wo wir doch alle irgendwie unser Herz dran verschwendet haben. Aber der war dann irgendwann nicht mehr möglich. Und dann, wo Kohl gesagt hat, blühende Landschaften und alles, da war das an sich gegessen. Mhm. Ja. Während dieser Zeit war das natürlich, muss ich immer so sagen, auch eine herrliche Zeit. Ja, weil man konnte wirklich machen, was man wollte. Ja, da wurden auch mehrere Häuser dann besetzt oder die Leute haben ihre Keller geöffnet, ihre Hintertürchen und was weiß ich, ihre Höfe. Und da entstand jeden Tag eine neue Kneipe. Und da ist man natürlich da immer hingepilgert. Ja, nebenbei musste ich ja auch noch mein Studium zu Ende machen. Dann hat man in der Fellerhöhe ja unser Haus besetzt. Dann hat man dann auch unseren Streetworker, der sich da um uns gekümmert hat. Da war auch Lothar Rochau mal bei uns und hat uns Plan und was weiß ich versprochen. Haben wir dann aber abgelehnt, weil wir mussten dann irgendwelche Dinge dann erfüllen, um das zu kriegen. Und das war uns irgendwie nicht so genehm, weil wir wollten ja frei und unabhängig und der Anarchie hochleben lassen. Ja, da haben wir das dann eben halt abgelehnt und bis dann in den Westen reingefahren. Und Konzerte, alles Mögliche, also deine Idole von deinen verrauschten Kassetten konntest du hören, ja. Also es war schon eine wirklich geile Zeit. Ja, also, das hat mich vielleicht auch ein bisschen geschützt, sonst würde ich vielleicht mit einer Depression oder sonst was da sitzen. Und so war das okay.
1: Du hast erzählt, deine Direktorin von der Hochschule, an der du gewesen bist in Köthen, die hat offensichtlich ja, warum auch immer, versucht, dich aus dem Studium rauszukriegen. Hat sich da eigentlich an dieser Atmosphäre nach der Wende, also mit Mauerfall und so, als klar war, die DDR, die bleibt so auf keinen Fall, das verändert sich ja alles. Wie hatten sich die Atmosphäre an der Schule verändert?
0: Naja, also ich sag mal, mir gegenüber hat sich dann positiv entwickelt. Ja, weil die haben dann gesehen, oh, der fährt ja doch nicht in Westen ab oder sonst was, sondern bleibt und macht sein Studium zu Ende. Und die Lehrer wussten eben halt nicht, wie geht's denn weiter. Ja, die hatten eben halt dann auch alle ein bisschen Angst um ihre Arbeitsstelle, ja, wie wird das nun und pipapo, haben dann auch weitergemacht. Ich hätte ja dann auch nach dem Studium auch da Sozialbetreuer, Sozialpädagoge oder irgend sowas haben die da gemacht, aber das hatte ich vergessen, dass ich mich da beworben hatte und angenommen wurde. Ja, also das schien da weiter oder so und dann habe ich mich auch nicht weiter drum gekümmert.
1: Mhm. Ja. Es gibt ja die auch einzigartige Situation, dass man sozusagen auf sein Leben nicht nur in so einem Gespräch zurückblicken kann, sondern dass du über das, was da über dich aufgeschrieben wurde und was, wie du in der Haft behandelt worden bist, auch im Nachgang lesen konntest über die Stasi-Akten, die angelegt worden sind. Hast du eigentlich, weil mich das die ganze Zeit so verblüfft hat, dieser Zufall deiner Verhaftung? Und dann sozusagen, da haben die da ausgesiebt in dieser Garage und ein paar sind übrig geblieben. Du warst immer noch mit dabei und bist dann sozusagen noch weiter eingefahren, verurteilt worden und der ganze Zirkus. Hast du rausbekommen, warum? Also warum du nicht bei denen gewesen bist, die zum Beispiel eben dann gehen konnten nach der furchtbaren Nacht in der Garage oder sowas?
0: Nö.
1: Es war nur Pech.
0: Tja, weiß ich nicht. Da müsste man vielleicht mal weiter nachforschen, warum das so war.
1: Ja.
0: Also in meinen Akten habe ich da weiter nichts drüber gefunden.
1: Wie seid ihr mit den Informationen umgegangen? Du hast es erwähnt, Halle war ja so ein einzigartiger Fall, dass sämtliche inoffiziellen Mitarbeiter der Staatssicherheit veröffentlicht worden sind. Ja, also es gab kein Verstecken mehr nach diesem Zeitungsbericht und der Liste. Wie bist denn du persönlich oder wie ist denn in deiner Gruppe, Punk-Szene, Anarchisten, wie ist denn mit denen umgegangen worden, die da auf der Liste standen? Das waren ja doch ein paar.
0: Ja, also das war ein schwieriger Konflikt. Ja, soll man eine Siegerjustiz anwenden und mit dem Finger auf den zeigen? Ja, oder soll man sagen, warum hast du das gemacht? Ja, und dadurch, dass ich eben halt in dieser Haft war und weiß, was da für Angst dahinter steckt und alles und so eine Unterschrift ist dann eben halt auch schnell gemacht. Ja, um die Ruhe zu haben, hab ich mich mit dem einen ja auch unterhalten darüber und der hat gesagt, naja, ja, so war das und dann habe ich eben halt auch versucht, die ganzen Treffen zu schwänzen und so. Also wie haben die Leute dann noch überhaupt mit denen mitgearbeitet, ja? Wo gab es denn überhaupt die Möglichkeit, sich irgendwo zu outen? Ich glaube, die Leute, die hatten mehr Angst davor, geoutet zu werden. Ja, damit hat ja auch, wenn man das so manchmal so hört, ja, die Stasi ja auch gearbeitet, so mit dieser Diskreditierung von den Leuten. Und ich denke, sollte jeder, der davon betroffen ist, das mit den Leuten ausmachen, die da über den berichtet haben oder nicht. Und ansonsten sollte man sich, wenn man sich damit beschäftigt, doch lieber an die Leute wenden, die dafür verantwortlich sind. Also PDS und wie sie alle so heißen.
1: Jetzt gab es eigentlich einen Grund, dass du nach dieser Gefängniserfahrung, und das waren ja dann noch ein paar Wochen, in denen diese Maueröffnung dann kam und so, nicht doch abgehauen bist, also rübergemacht, als das noch DDR war?
0: Nee. Weil da war für mich klar irgendwie, ist hier passiert was ganz Neues, was ganz Spannendes. Und ich glaube, da gibt es auch kein Zurück mehr. weil dann wurde ja auch dann relativ schnell auch die Grenze geöffnet.
1: Okay. Ja. Wir haben immer so an alle Menschen, mit denen wir bis jetzt gesprochen haben, und das waren weit über 100 Leute, die ihre Sicht auf die Zeit so geschildert haben, so wie du heute, immer versucht zu ergründen, wie die Zeit benennen oder was für ein Begriff für die ein sehr treffender ist, ne? Wie nennst du 89, 90, Wende, friedliche Revolution, weißt du, toll, was? Du hast ja zum Beispiel diese Friedlichkeit sehr in Frage gestellt.
0: Ja, weil es teilweise gar nicht so friedlich war, ja, mit diesen ganzen Straßenschlachten und auch mit den aufkommenden Nationalismus und alle waren so auf einmal, haben sich ihren Arm gehoben und keine Ahnung, was das dann sollte. Na, ich habe es ja vorhin schon mal gesagt, also für mich war es lange Zeit so die Zeit ein Abenteuer. Ja, so diese inhaftierte Zeit, wo ich war, da habe ich mir noch gar nicht so die Gedanken drüber gemacht. Das habe ich für mich irgendwie abgeschlossen. Ja. Ansonsten, die Zeit danach war eigentlich eine recht geile Zeit. Ja, also weil man wirklich machen konnte, sich ausprobieren konnte, Partys feiern konnte. Also man konnte wirklich aus dem Vollen schöpfen. Ja, und das war einfach ausgelebt, ja. Das war schön, also. Aber jetzt die Zeit irgendwie so was zu geben, nee, weiß ich nicht, kann ich nicht. Habe ich mir nie einen Kopf drüber gemacht.
1: Eine Zeit zum Ausleben. Sagt Björn Hopfgarten über die Zeit. Bist du eigentlich Hygiene-Dingsbeaufsichtigter oder wie das hieß?
0: Nein. Also, das wurde dann irgendwie, bin ich dann auf Arbeit gekommen, da waren wir, glaube ich, beim Gewerbeamt dann angesiedelt und dann sollte ich mich irgendwie melden und da habe ich gesagt, scheiße, was habe ich denn jetzt schon wieder gemacht? Ich war doch erst vorige Woche auf Arbeit und da ging es dann irgendwie um die Kündigung, weil ich war ja angestellt und da hatten die so einen Sozialplan irgendwie ausgearbeitet und dann wurde ich eben halt entlassen. Naja, da war ich aber auch nicht böse drüber, ja. Weil ich habe ja das Studium, also Beruf abgelernt. Und dann musste ich eben halt zum Arbeitsamt und da fand ich das geil. Oh, Arbeitsamt, das kriegst du Geld. Musst nicht arbeiten. Das war ja alles früher noch lockerer. Ja, da musste man sich nicht bewerben und so. Sondern hat man sein Geld gekriegt und konnte davon leben.
1: Was die Zeit noch freier gemacht hat.
0: Weil man sich um nichts kümmern brauchte. Und dann habe ich immer noch Geld von meinen Eltern gekriegt.

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0: Sie müssen ein bisschen besser aufpassen.
1: Ich glaube, da wäre jetzt eine Entschuldigung fällig. Sag einmal, weißt du nicht, wer ich bin?
2: Na, entschuldige, aber ich glaube, er hat recht. Wer bist denn du eigentlich?

0: wollen Sie hin?
1: Dieses Gerede von Frühstück, da habe ich Hunger gekriegt. Und unten gibt's Kuchen und Chips.
0: Setzen Sie sich hin. Ihr Frühstück kommt offenbar gleich. Na los, Schluss mit den Spielchen. Ihr Handy bitte.
2: Das ist ein Lockdown. Gib mir dein Handy.
0: Her damit. Keine Kommunikation. Das ist ein Lockdown.
3: Ich höre einen Podcast.
0: Mir doch egal.
2: Na los, gib mir dein Handy.
0: Warum so hilfsbereit?
2: Naja, weil hin und wieder ist er ein bisschen schwer zugänglich. Aber was kümmert's mich? Nur zu.
0: Dann wissen Sie auch, dass ein paar hier Probleme haben. Kommen Sie zum Punkt. Nun, das Hören von Musik.
3: Podcasts.
0: Von Musik oder Podcasts hat auf Mr. Crow einen beruhigenden Effekt. Und was würde passieren, wenn er nichts hört? Ich weiß nicht, wir haben es noch nie ausprobiert. Okay, hören Sie Ihre verdammte Musik, was soll's?
3: Ist ein Podcast.

0: vom Columbia Record Club. Ich rufe an, weil es jetzt 4 Monate sind und wir noch immer Ihre erste Zahlung erwarten.
1: Das muss ein Irrtum sein. Ich bin kein Mitglied des Columbian Record Club.
0: Sind Sie Helmut Zoll? Wohnhaft in Leipzig, Sir?
1: Nein, ich wohne im Jolly Roger.
0: Wie bitte?
1: Nein, ich... Wissen Sie... Ja, okay.
0: Ja, Sie sind also Helmut Zoll? Okay, heißt...
1: Okay, ja, ja.
0: Gut, Sie haben Ihre 12 LPs zur Begrüßung bekommen und Sie erhalten die Platte des Monats jetzt seit 4 Monaten.
1: Die Platte des Monats? Ist das eine Schallplatte? Ich habe keine Schallplatten bestellt.
0: Um die Platte des Monats zu erhalten, müssen Sie nichts tun.
1: Genau, ich habe nichts getan.
0: Ja, deshalb haben Sie die Platte des Monats erhalten.
1: Die letzte war
0: Santana, Abraxas.
1: Ich hab das nicht bestellt, dieses Sie, Santana Abraxas.
0: Sie bestellen die Platte des Monats zum Vorzugspreis, indem Sie gar nichts tun. Die geht Ihnen automatisch zu. Zuzüglich Porto und Verpackung. Sie erhalten in Kürze...
1: Eine neue Platte jeden Monat kann ich mir nicht leisten.
0: Sie erhalten in Kürze Cosmos Factory, Sir. Die Platte des Monats im Juni und...
1: Hören Sie, irgendetwas läuft hier völlig falsch. Ich will Ihr Santana Abraxas nicht. Ich hatte gerade einen schlimmen Autounfall.
0: Das tut mir leid, Sir.
1: Nun, ja, danke. Aber ich...
0: Alles in Ordnung?
1: Ja. Ja, es wurde niemand verletzt.
0: Okay. Gut. Tja, Sie hatten 14 Tage, um sich Santana Abraxas anzuhören.
1: Hören Sie, ich habe es nicht bestellt, Ihr Santana Abraxas. Ich habe es nicht angehört, Ihr Santana Abraxas. Ich habe nichts dergleichen getan.
2: Sir. Ihr Sohn, er sagt, es sei dringend.
0: Wir können Sie nicht zwingen, die Platte anzuhören. Wir stellen Ihnen nur die Platte des...
1: Ich rufe Sie zurück. Das ist...
0: Nein,
1: tut mir leid.

0: Warum machst du die Musik aus?
1: Was ist denn? Gefällt dir das Lied?
0: Dir etwa nicht?
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0: Und, hat's dir gefallen?
1: Es war gut. Ich habe keine Ahnung von Jazz, aber das hat mir gefallen.
0: Ich besorg dir ein paar CDs.
1: Ich habe keinen CD-Player. Ich lade meine Musik runter.
0: Ja, klar. Ich besorg dir ein paar CDs und einen Player. Oder besser noch, gleich ein paar Schallplatten und einen Plattenspieler. So hört man das.
1: Das wäre echt cool. Danke.

0: Bist du manchmal einsam?
1: Nein. Eigentlich nicht.
0: Und wenn du mit Leuten zusammen bist? Es kann doch sein, dass man immer einsam sein wird, weil niemand die Welt so kennt wie man selbst.
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0: du mir eine Platte mitbringen?
1: Weiß ich noch gar nicht. Müsste ich erst mal. Aber ja.
0: Kann ich mitkommen?
1: Ach, das ist ganz schlecht, weil ich muss auch noch anderes.

0: Hast du meine Platte dabei?
1: Deine Scheißplatte.
0: Wieso?
1: Wozu brauchst du überhaupt so dringend hier?
0: Ja, so dringend gar nicht.

0: soll das enden?
1: So.
0: 90-10, kein Arsch gefickt von Ramin Hartrein.
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Wir sind das Assi-Pack. Ich bin ein Assi. Und ich habe vor, das durchzuziehen, bis ich Ende 20 bin. Vielleicht sogar bis Anfang 30. Und ich würde eher meine Mutter ficken, wenn ich mir das von dir oder von sonst irgendjemandem wegnehmen lassen würde.

den Freien Radios in Leipzig, Halle und Hamburg. Und das heutige Eingangsinstrumental stammte von 3582 aus dem Jahr 2000. Dahinter stecken die Produzenten Rapper Fat John und Jay Rawls. Und deren Platten habe ich in dieser Zeit um die Jahrtausendwende sehr viel gehört. Wiedergefunden habe ich diese Platte bei einer gestrigen Inventuraktion. Habe ich mit Helmut Sohl und Salomon Krell versucht, meine Plattensammlung durchzusehen. Und einige der wieder aufgetauchten Platten habe ich heute mitgebracht. Normalerweise beschäftigt sich die Sendung Future Classics hier alle vier Wochen im Programm eine Stunde lang mit zeitgenössischer Hip-Hop-Musik. Doch heute hören wir eher Wiederentdecktes und weiter geht es mit einem Freundeskreismitglied, und zwar DJ Friction und zwei Titeln aus seinem Album Science Friction aus dem Jahr 2000.

1212, ihr hört Future Classics hier bei Radio Blau, eurem freien Radio. Ihr hört das auch bei Radio Korax und beim FSK in Hamburg. Und wir haben hier gerade am Übergang gemerkt, dass es eine Platte ist, die ein DJ gemacht hat. Das waren zwei Tracks von DJ Friction aus dem Album Science Friction aus dem Jahr 2000. Einmal zusammen mit Deichkind, den Track Arschbombe haben wir gehört. Und dann waren das noch Dendemann und Nico Suave auf dem Track Einer von Ihnen. Und wir haben hier direkt die Schallplatte aufliegen und es ist so, dass auf jeder Seite, also es sind 6 Seiten, 3 bis 4 Songs sind und die sind tatsächlich alle auch ineinander reingemixt. Also es gibt da keine Pausen zwischen den Songs. Deswegen habe ich gemeint, dass das klar ist, dass das eine DJ-Platte ist, weil der sich natürlich da Gedanken gemacht hat, wie man das gut ineinander reinmixen kann. Es sind ja auch noch andere Songs drauf, die ihr vielleicht kennt. Max und Afrop haben hier das Exklusiv-Interview gegeben. Die Stieber Twins haben hier einen Malaya-Remix beigetragen. Kreuzfeld und Jakob sind dabei. Das Bo und Vasi, Curse, Flo und Immo ist dabei. Es sind auch französische MCs dabei. Max und Massive Töne. Ein Remix von Das FX. Also es ist eine Platte, die sehr interessant ist. Wo ich hätte auch noch ein paar mehr Songs spielen können und ich glaube, ich habe diese Platte seit 20 Jahren nicht mehr gehört und habe die gestern eben bei unserer Platteninventur wiedergefunden in einem Karton unter dem Sofa. Und Helmut Sohl und Salomon Krell, die mir dabei geholfen haben, die Platten zu sortieren, die kommen auch immer mal bei mir vorbei und wir versuchen mit unseren Drum Machines Beats zu machen. Und dabei ist uns eine Platte unter die Finger gekommen von den Headhunters. Eine Band, die ja sehr funky Musik gemacht hat. Aus dem Jahr 1977 habe ich mitgebracht Straight from the Gate. Und daraus haben wir Songs herausgefunden, also ohne, dass wir das Internet bedient haben tatsächlich, wo wir sofort wussten, wer hat diese Songs gesampelt. Und wir hören jetzt einen Song von Odyssey, Meant It When I Said It. Und dort samplet er Don't Kill Your Feelings von den Headhunters. Und ich habe das Ganze ein bisschen ineinander reingemixt. Das heißt, wir hören erst die Headhunters und dann Odyssey.

Odyssey mit Meant It When I Said It. Und das ist eigentlich ein ganz guter Song, inhaltlich gesehen auch, wie natürlich viele Songs, aber höre ich mir immer wieder sehr, sehr gerne an. Hier gesampelt Don't Kill Your Feelings von den Headhunters aus dem Jahr 1977. Und Odyssey, der stammt aus der Ecke Maryland, Washington DC, da im Großraum. Und er ist nach New York gegangen, auch unter anderem deshalb, weil dort es natürlich einfacher ist für ihn, irgendwie im Musikbusiness Fuß zu fassen, weil dort eben die Leute sind, mit denen man da Kontakt aufnehmen muss, so ähnlich wie wenn in Deutschland eben Leute nach Berlin gehen. Und er hat dann seinen Leuten, die zu Hause geblieben sind, versprochen, wenn ich es dort schaffe, dann hole ich euch nach. Und in dem Song sagt er hier, okay, das hat nie stattgefunden, aber eigentlich nur deshalb, weil ich das nicht hinbekommen habe, weil die Businessstruktur und das, was ihm dort selber widerfahren ist, ganz anders aussah, als er das gedacht hat. Und Amended When I Said It heißt in dem Fall einfach nur, als ich damals irgendwie losgegangen bin, habe ich auf jeden Fall dieses Versprechen ernst gemeint, aber ich konnte das einfach nicht einlösen. Und ich glaube, solche Situationen kennen wir alle im Leben. Und wenn man dann so zurückblickt, dann wäre es, glaube ich, einfach nur gut, wenn wir dann das, was wir gedacht, gesagt, gefühlt haben, uns ja in einer Weise auch vielleicht verzeihen können, wenn sich das anders irgendwie eingestellt hat, aber trotzdem okay mit uns sein können. Das wünsche ich euch und uns hier beim Radio, beim freien Radio, bei Radio Blau, bei Radio Korax und dem FSK. Ihr hört Future Classics. Und ich hatte ja vorhin erzählt, dass die Headhunters, deren Platte wir wiedergefunden haben, beim Beatmaking und bei der Inventur noch ein zweites Sample drauf hat, was wir sofort erkannt haben. Und die Rede ist von dem Song Drink Away the Pain von Mobb Deep, produziert von Q-Tip von The Tribe Called Quest, der hier auch auf der zweiten Strophe zu hören ist. Und ja, das ist ein Song übers Trinken. Das ist vielleicht nicht so gut, aber andererseits auch ein Thema, was, denke ich, doch sehr, sehr viele Menschen ansprechen könnte. Und wir hören jetzt erstmal den Headhunters-Song. Und zwar ist der Song Remember I Made You Cry. Ja, und daraus kommt dann Drink Away the Pain heraus. Also es macht auch irgendwie Sinn. Also zunächst die Headhunters und dann Mobb Deep.

Shrink Away the Pain von Mobb Deep. Und gesampelt wurden hier die Handhunters mit I Remember I Made You Cry. Und wie gesagt, Drink Away the Pain, den Schmerz wegtrinken, das ist sicherlich keine gute Idee. Aber ich kann das auch irgendwo nachvollziehen, dass man das ab und zu tut. Wir haben gestern beim Aufräumen meiner Plattensammlung eigentlich noch mehr verwüstet, als es vorhin schon war. Weil wir haben einfach ganz viele Kartons ausgepackt und geschaut, was ist da eigentlich drin. Und da sind Platten zum Vorschein gekommen, die ich schon sehr viele Jahre nicht mehr benutzt habe. Und hier kommt eine weitere Platte, die ich heute hier mit ins Studio gebracht habe, von der Gruppe Primary Den. Und der Song heißt Mental Void. Vielleicht heißt es auch Primer Idean. Ich kann es wirklich nicht aussprechen so richtig und ich weiß auch nicht, was es eigentlich so wirklich heißen soll. Der Song heißt Mental Void. Das passt jetzt wieder so zu den Alkoholikern vom vorhergehenden Track. Das heißt so viel wie Leerstelle und eine mentale Leerstelle, Fehlstelle. Okay, das kann irgendwie da gut zusammenpassen. Der Song ist aus 1996 und samplet einen Song Love Poem aus dem Jahr 1975 von Tom Scott and the LA Express. Und dieser Song wurde auf jeden Fall von mehreren Menschen gesampelt, unter anderem auch von Slum Village. Das werdet ihr hören, doch wir hören einfach mal rein. Das Ganze geht jetzt ungefähr 7 Minuten, weil ich habe ein bisschen mehr von dem Tom Scott Song auch hiervon angestellt.

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1: Wir haben gehört Primer Iodine mit Mental Void aus dem Jahr 1996. Gesampled Tom Scott and the LA Express Love Poem. Hört euch das ganze Stück mal an. Wir haben es jetzt hier nur ein bisschen angespielt. Und im Redaktionsraum bei Radio Blau unterhalten sich Sendungsmachende im Moment über The Streets und das Konzert, welches sie besucht haben. Und Mike Skinner ist ja ein Kind der Ende 70er und dementsprechend war auch das Publikum in diesem Alter, zumindest zum größten Teil. Und während eine Person ein sehr, sehr positives Erlebnis hatte und vor allem auch mit den alten Songs von The Streets viel anfangen konnte, war die zweite Person in der weniger begeistert von der Zusammensetzung der BesucherInnen. Und da wirkte irgendwie niemand cool, so der O-Ton, was vielleicht auch eine Projektion auf sich selber ist, wie man dann das Ganze erlebt, wenn das eher so Musik der Jugend ist und so weiter. Ich war nicht beim Konzert, was schade ist, aber mir auch ermöglicht hat, wenigstens eine halbwegs sinnvolle Radiosendung zu machen. Und so möchte ich die Möglichkeit nutzen, zwei Songs zu spielen, die beide Sichtweisen vielleicht gut auffangen und vielleicht auch Rat geben. Wir hören The Streets mit Each Day Gives und Good Old Days.

0: Stefan.
1: The Streets mit zwei Songs aus The Darker The Shadow, The Brighter The Light aus dem Jahr 2024. Und ja, The Streets gibt es ja schon sehr lang und es ist ja irgendwie auch irgendwie outstanding gewesen, was da so gerade am Anfang irgendwie losging, weil ich hatte zumindest den Blick nur auf so US-amerikanischen und deutschsprachigen Hip-Hop und dann habe ich mal Mike Skinner gehört und das war dann erstmal der Akzent, als auch, dass es doch irgendwie so eher, wie soll man sagen, Spoken Word-Anleihen hatte und dass natürlich auch die Instrumentierung eine ganz andere war. Und Hip-Hop aus Britannien hat sowieso schon immer ganz anders geklungen und im Drum-Bass hat es auch eine Rolle gespielt. Und jetzt gibt es aber irgendwie auch KünstlerInnen, die sich eher so dem souligen und ja, vielleicht traditionelleren Sample-basierten Hip-Hop irgendwie da zugehörig fühlen. Da spielt auch DJ Malcolm hier immer sehr, sehr viel Musik, der die Downtown Lyrics hier bei Radio Blau bestreitet. Könnt ihr immer mal hören in der DJ-Nacht am Samstagabend. Und eine Gruppe, die mir aber hier bei einer anderen Sendung aufgefallen ist, sind Frankie Stu und Harvey Gunn. Und als ich die das erste Mal gehört habe, habe ich irgendwie auch an The Streets und an Mike Skinner gedacht. Aber ich glaube, das hat eher so mit dem Vortrag der Worte zu tun. Und wir hören mal zwei Tracks aus dem Album Do It Yourself von Frankie Stu und Harvey Gunn. Book Smart und Can You Have It All?

Frankie Stu und Harvey Gunn haben wir gehört, hier mit zwei Songs aus dem Album Do It Yourself und Can You Have It All. Ist natürlich so eine Frage an uns alle und ich wünsche mir eigentlich manchmal ein bisschen mehr Bescheidenheit, Zufriedenheit, bisschen Demut auch vor dem, was alles cool ist, weil ich finde irgendwie, dass wir schon ganz schön viel meckern und schimpfen und wenn ich mich da selber mal so dabei erwische, dann denke ich mir immer so, ey, du musst dich mal irgendwie wieder ein bisschen setteln und hoffe, das auf jeden Fall irgendwie auch besser hinzubekommen und vielleicht auch eher das zu sehen, was gut läuft, denn es läuft trotzdem, dass vieles irgendwie schon auch nicht so cool ist, was man mit steigendem Alter auch immer mehr irgendwie wahrnimmt, trotzdem auch vieles gut. Zum Beispiel, dass es freies Radio gibt. Ihr hört immer noch freies Radio, ihr hört Radio Blau, die Sendung Future Classics, auch bei Radio Korax in Halle und beim FSK in Hamburg. Vielen Dank auch an die Menschen im Studio und in den Stationen, die diese Sendung auch übernehmen und dort in ihren Sendern unterbringen. Und Helmut Sol, mein DJ-Kollege und Cousin und Freund, hat mir noch einen Tipp gegeben. Wiki aus, ja, der New York hat ein neues Album rausgebracht und wir hören jetzt den Titel Had Your Fun. Und ja, da geht es darum, dass er wieder allein ist.

Wiki mit Had Your Fun. Und bevor wir zum letzten Titel der heutigen Sendung kommen, möchte ich mich bei euch fürs Zuhören bedanken und euch einladen, in 4 Wochen wieder einzuschalten. Dann heißt es wieder Future Classics hier auf Radio Blau, Radio Korax und dem FSK, den freien Radios in Leipzig, Halle und in Hamburg. Weiterhin findet ihr Sendungen und Beiträge zum Nachhören unter radioblau.de sowie auf radiokorax.de und dem FSK unter fsk-hh.org in unseren Audiotheken. Für euch war am Mikrofon Anke Korn bis in 4 Wochen und zum Abschluss der Ausgabe 213 von Future Classics hören wir wie zum Eingang der Sendung ein Instrumental von 3582 beziehungsweise von Fat John und J. Rawls.

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